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2: Herzlich willkommen bei ERF Mensch Gott. Mein Name ist Simone Merz und ich freue mich, dass Sie eingeschaltet haben. Mein Gast heute ist Steve. Sein Ziel war es, die höchsten Berge aller Kontinente zu besteigen. Diese Herausforderung soll der ultimative Beweis werden für seine Stärke und Willenskraft. 6 Berge liegen schon hinter ihm, doch am Fuße des Mount Everest hat er eine krasse Begegnung, die ihm das Leben rettet und ihm zeigt, das, was er wirklich sucht, findet er nicht auf einem Berggipfel. Herzlich willkommen. Hallo Steve, schön, dass du bei mir bist.
3: Dankeschön.
2: Wir gehen in das Jahr 2007. Mhm. Da warst du auf dem Kilimanjaro, ganz oben. 6000 Meter oder wie hoch ist er?
3: Richtig.
2: Ungefähr.
3: Ja.
2: Was für ein Gefühl war das zum allerersten Mal auf so einem großen Berg?
3: Das war natürlich überwältigend und es war auch ein Moment, der mein Leben verändert hat. Ich komme aus Hamburg vom flachen Land. Das war mein erster Berg und das Spannende war, in dem Moment, wo ich den Gipfel sehen konnte und wo es nur noch ein paar Meter bis zum Gipfel waren, hatte ich auf einmal das Gefühl, ich war schon mal da. Und es war ein schönes Gefühl. Mhm. Und ich wusste in dem Moment, wo ich dieses Gefühl hatte, von diesen Momenten möchte ich gern mehr in meinem Leben haben.
2: Und wieso dann, hast du das Gefühl gehabt, du warst schon mal da?
3: Ich weiß nicht, woran das lag. Also ich weiß, es war blauer Himmel. Man konnte weit sehen. Ich stand ja auf dem Dach von Afrika. Die Sicht war gut. Und ich hatte das Gefühl, ich habe das visuell schon mal erlebt, da wo ich bin. Und das war ein Stück weit in diesem Moment auch wie so ein Ankommen. Und ich habe ja für diesen Berg ein Jahr lang trainiert. Es ist ein Gefühl von Stolz. Es ist ein Gefühl von Dankbarkeit. Es ist ein Gefühl von Erschöpfung, von Zufriedenheit. Und gleichzeitig aber auch ein Gefühl von, ich möchte auch wieder runter. Ich möchte auch wieder heil runterkommen von diesem Berg. Mit diesem Gewissen, dass der Abstieg auch noch Gefahren mit sich bringt, weil der Körper bis dahin einfach schon müde ist. So, und das ist halt ein Sammelsurium von unterschiedlichen Emotionen. Aber es hat eine sehr, sehr hohe Intensität an Gefühlen, wie ich sie selten in meinem Leben gefühlt habe. Und das ist wahrscheinlich auch das, was mich so fasziniert hat, die Intensität an Gefühlen.
2: Aber es war der Kilimanjaro, das war erst der Anfang. Ne? Du hattest einen Plan. Was für einen Plan hattest du?
3: Bevor ich da hingefahren bin, hatte ich noch keinen Plan. Ich hatte erstmal den Plan, dass ich diesen Berg besteigen wollte. Mhm. Aber als ich dieses Erlebnis hatte auf dem Gipfel, ich war schon mal da und dieses Gefühl von Ankommen, diese Intensität, auch ganz nah bei mir zu sein in diesem Moment, da habe ich dann gemerkt, es macht was mit mir. Und dann habe ich irgendwann über die Weihnachtszeit hinweg habe ich eine Mount Everest-Dokumentation im Fernsehen gesehen. Also Everest ist ja der höchste Berg der Welt. Und da habe ich 6 Tage lang am Stück jeden Abend diese Menschen gesehen, die Bereitschaft hatten, ihr Leben aufs Spiel zu setzen, nur um auf diesen Berg zu kommen, um ihren Traum zu leben. Und dann habe ich mich dabei beobachtet, wie ich mir die Frage gestellt habe, kann ich das auch? Und ich wusste in dem Moment nicht, ob ich das kann. Aber ich merkte so, ich entwickle eine Bereitschaft, herauszufinden, ob ich das kann. Mhm. Und dann habe ich mir überlegt, naja gut, jetzt habe ich einen Berg bestiegen. Was würde das bedeuten, wenn ich mich dafür entscheiden würde? Und dann dachte ich, naja, ich könnte ja den jeweils höchsten Berg auf allen 7 Kontinenten besteigen. Und dann müsste ich doch nach 7 Jahren und 7 oder 6 Bergen so weit sein, dass ich bereit bin für den höchsten Berg der Welt. Das war der Plan.
2: Wow, also quasi wie so ein Training. Berg höher wie der andere.
3: Genau, weil ja jedes Mal von Berg zu Berg die Herausforderungen steigen. Mhm. Und so stand dann auf meinem Zettel 2007 Afrika, 2008 Europa. Und dann ging das halt so weiter. Und so stand jedes Jahr dieser jeweils ein Berg da.
2: Wow.
3: Und dann habe ich mich entschieden, das zu machen. Ich habe gesagt, ich investiere jetzt 7 Jahre meiner Lebenszeit in die Realisierung dieses Projektes.
2: Warst du schon immer so abenteuerlustig?
3: Ich hatte schon immer die Sehnsucht danach, herauszufinden, was der Sinn des Lebens ist. Und ich habe schon immer die Sehnsucht gehabt, auch vielleicht mich ein Stück weit zu finden. Und ich hatte den Eindruck nach dem ersten Berg, dass das ein gutes Vehikel sein könnte, um mir selber nahe zu kommen.
2: Mhm, weil du das beim ersten Mal erlebt hast, diese genau. Intensität von Gefühlen. Das genau. könnte ein Weg sein.
3: Ja.
2: Wie bist du geprägt von deiner Familie her?
3: Also ich komme aus einem Elternhaus, wo Leistung wichtig war. Das heißt, meinem Vater war schon sehr viel dran gelegen, dass ich immer den besten Noten hatte. Ihm war wichtig, dass ich die meisten Tore geschossen habe beim Fußball. Und wenn das mal nicht gelang, dann hat er mir schon zu verstehen gegeben, dass es beim nächsten Mal dann doch wieder anders werden soll. Mhm. Insofern habe ich die Erfahrung gemacht, dass wenn ich Leistung bringe, dass ich dann eine Art von Zuwendung bekomme. Dass ich dann Liebe spüre, dass ich dann Nähe spüre. Ich habe gelernt, dass Liebe nicht bedingungslos ist, sondern dass es geknüpft ist an Leistung. So bin ich in diese Welt hineingeboren worden. Und daher habe ich wahrscheinlich auch die Bereitschaft, mich für so ein Projekt zu öffnen. Weil das hat ja auch was mit Leistung zu tun. Mhm. Also habe ich mich mit der Entscheidung für dieses Projekt ja eigentlich dran gehängt an die Prägung, von der aus ich komme.
2: Ja. Leistung war wichtig. Wie hast du das dann als Kind versucht, irgendwie umzusetzen oder dann auch als Jugendlicher? Wie hat das dein Leben geprägt?
3: Na, ich habe schon Dinge, die ich gemacht habe, schon mit der Tendenz gemacht, sie extrem zu machen. Mhm. So bin ich durchs Leben gegangen.
2: Sport spielt da eine große Rolle, ne?
3: Sport, ja, absolut. Mhm. Ja, Sport in jeglicher Couleur. Mhm. Ich bin damals auch ins Fitnessstudio gegangen mit 69 Kilo, als ich 20 war, weil ich irgendwie dachte, ich habe zu wenig Selbstvertrauen und mehr Muskeln aufbauen könnte doch ganz spannend sein. Und das führte aber dazu, dass ich dann 5 Jahre lang auch diesen Sport sehr extrem geführt habe. Und habe dann innerhalb von 5 Jahren 30 Kilo Muskeln hoch antrainiert und hatte dann auf einmal irgendwie so ein Muskelpaket an meinem Körper. Und und auch das war Teil meines extremen Lebens.
2: Hat das funktioniert damals?
3: Für den Moment hat es geholfen, meine Unsicherheit vor mir selbst zu kaschieren. Mhm. Ich war ja auf der Suche nach einem Gesehenwerden. Ich wollte ja, dass man mich respektiert. Ich wollte, dass man mich wahrnimmt. Aber ich kannte das halt nur durch Leistung erbringen. Weil das war die Strategie, die ich gelernt habe.
2: Was haben dir denn andere gespiegelt? Wie haben die dich dann da gesehen? Hast du das bei ihnen wahrgenommen, dass es funktioniert hat?
3: Ich war ja dann von Menschen umgeben, die mir das Gefühl gegeben haben, das ist gut, was ich da mache. Und so unbewusst sucht man sich dann ja auch dieses Umfeld, in dem man halt gesehen wird. Das heißt, ich war ja eher einen Großteil meines Lebens von Menschen umgeben, die auch Freude an Leistung hatten. Und wenn ich dann da ankam und oder die gesehen haben, was ich aus meinem Körper gemacht habe durch dieses Muskeltraining, oder wenn ich erzählt habe, ich habe die höchsten Berge aller Kontinente bestiegen oder ich bin dabei, dann fällt das bei denen natürlich auf einen fruchtbaren Boden und sie haben den Eindruck, oh, das ist einer von uns. Mhm. Ja klar, du kannst hier bei uns sitzen bleiben. Und so habe ich mir halt auch mein Umfeld gesucht und gefunden. Aber alles immer geprägt von Leistung.
2: Du hast ja dann auch Sport zu deinem Beruf gemacht. Wie kam das denn?
3: Naja, das war irgendwie für mich eine logische Konsequenz, das zu machen, weil in Winsenluhe, dort wo ich herkomme, aus Norddeutschland, in diesem Fitnessstudio, wo ich trainiert habe, da gab es den Inhaber. Und der Inhaber heißt Günther. Und der Günther war eigentlich der erste Mensch, der mir das Gefühl gab, der respektiert mich. Der sieht mich. Und er gab mir das Gefühl, indem er mir Ernährungspläne schrieb, indem er mir Trainingspläne schrieb, indem er irgendwie gesehen hat, dass mir Training wichtig ist. Und ich hatte irgendwie das Gefühl, der kümmert sich um mich. Mhm. Und das war ein schönes Gefühl. So, und dann haben wir auch irgendwann später zusammen trainiert und irgendwann sagt er, sag mal, Steve, hättest du Bock, bei mir im Fitnessstudio als Trainer zu arbeiten? Und das war für mich natürlich ein Ritterschlag. Auf einmal war ich derjenige, der das weitergeben konnte, was Günther mir beigebracht hat. Und dann bin ich nach Trier gegangen, um dort zu studieren, Psychologie. Und dann lag es irgendwie nahe, dass ich mein Geld, weil ich war finanziell dann immer unabhängig, mein Geld verdiene über den Sport. Und habe dann das, was Günther mir beigebracht hat, anderen Menschen beigebracht. Das waren dann leistungsorientierte Menschen.
2: Mhm, da sind wir bei dem Thema, ne?
3: Ja, leistungsorientierte Menschen, die im Beruf sehr engagiert waren und dann irgendwann gemerkt haben, welchen Preis sie für ihren beruflichen Erfolg bezahlt haben, nämlich einen gesundheitlichen Preis. Und die haben mich dann geholt, damit ich mit ihnen trainiere und gemeinsam auf ihre Ernährung schaue, damit die gesundheitlich stabil werden und bleiben. Insofern habe ich da auch einen Traum gelebt. Ich durfte das weitergeben, was ich von Günther in dem Fall gelernt habe.
2: Mhm. Traumleben und das ganz, ne? Wahrscheinlich auch wieder so, wie du geprägt warst. Ne?
3: Ging auch um Leistung.
2: Mhm. Bist du erfolgreich gewesen damit?
3: Das hat schon gut funktioniert, weil natürlich, als ich anfing, diese Berge zu besteigen, war das ja damals auch schon sehr medienwirksam.
2: Wie hat das angefangen mit den Bergen?
3: Das hat so angefangen, dass ich gemerkt habe, dass diese Klienten, die ich betreue, dass die eigentlich ja keinen Bock haben zu trainieren. Und dann dachte ich, naja, vielleicht brauchen die ein Ziel, für das es sich zu trainieren lohnt. Und dann dachte ich, Bergsteigen könnte doch etwas sein. Weil ich ja auch selber merkte, mich zieht das so in die Berge. Mhm. Und dann bin ich zu meinen Klienten hin und habe gesagt, sag mal, kennt ihr den Kilimandscharo? Und haben gesagt, ja, das ist der höchste Berg von Afrika. Ich sage, genau. Ich sage, was haltet ihr davon, wenn wir uns jetzt ein halbes Jahr lang darauf vorbereiten? Ich war zwar noch nie da, aber ihr könnt mir alle vertrauen. Und dann fahren wir dahin.
2: Aber selber keinen Plan von Bergsteigen gehabt.
3: Nee, ich habe sie offen gesehen, wussten das ja auch. Und dann habe ich drei verrückte, ich meine das jetzt total liebevoll, habe ich drei verrückte Klienten gefunden, die gesagt haben, machen wir. Bedeutete für sie, dass sie ein Ziel hatten, für das es sich zu trainieren lohnt, weil sie auch auf diesen Gipfel wollten. Und für mich bedeutete das die Sicherheit, dass ich die ein halbes Jahr begleiten kann. Das hatte für mich eine finanzielle Substanz und die natürlich einen Teil auch meiner Reisekosten bezahlt haben. Insofern war dadurch für mich die finanzielle Basis gelegt. Mhm. Und so kam es dann zu diesem Kilimandscharo.
2: Okay, dann bist du da hochgelaufen und hast gemerkt, ja, beziehungsweise wieder runter und du hattest einen Plan.
3: Genau, und dann hatte ich diesen Plan, Dezember 2007. Und da habe ich diese Entscheidung getroffen, jetzt bis 2014 diesen Plan zu verfolgen.
2: Das ist natürlich auch ein sehr ambitionierter Plan, oder nicht? Was kommen da für Kosten auf einen zu? Ich meine, ich stelle mir das nicht ganz so günstig vor.
3: Also so all in all kostete das eine 750.000 Euro.
2: Wie viel?
3: Also 250.000 Euro, das wusste ich vorher nicht. Mhm. Weil diesen Plan, den ich da hatte für mein Leben, der war aus heutiger Sicht schon mit viel Naivität gespickt. Mhm. Ich wusste nicht, dass das 750.000 Euro kostet. Und ich wusste auch eigentlich gar nicht, wie gefährlich das ist, was ich da plane zu tun. Und eigentlich wusste ich auch nicht, wie man sich vorbereitet. Also eigentlich wusste ich nichts. Ich war total blauäugig, aber ich merkte, mich zieht das da so hin. Und was es bedeutet, was diesem Projekt zu realisieren, habe ich eigentlich immer von einem Schritt nach dem nächsten realisiert. Und finanziell war es eine Riesenherausforderung. Ich hatte diese 750.000 Euro nicht. Und hätte ich gewusst, dass es 750.000 Euro kostet, weiß ich nicht, ob ich mich dafür entschieden hätte, das zu machen. Aber es kam halt so fließend. Und so habe ich mir das Geld dann geliehen. So entweder bei Banken oder bei Freunden oder irgendwo habe ich es mir geliehen. Und refinanziert habe ich das Ganze dann über meine Vorträge, weil auf einmal wollten Unternehmen wissen, was ich denn in diesen Bergen erfahren habe. Am eigenen Leib, über Motivation oder dann auch über Teams und Führung. Und so entstand dann diese Refinanzierung. Mhm. Aus diesem Projekt ist sowieso sehr, sehr viel entstanden, ohne dass ich das vorher überlegt hatte. Weil die Medien wollten wissen, kommt der bekloppte Hamburger lebend von den Bergen wieder zurück?
2: Okay.
3: Ja, so und irgendwann haben auch die Unternehmen gemerkt, naja, jetzt ist er den dritten Berg bestiegen, der lebt ja immer noch. Vielleicht kann man den ernst nehmen. Es gab ja viele Menschen, die haben einfach wirklich gedacht, ich sei bekloppt und haben einfach innerlich mit dem Kopf geschüttelt. Aber die haben dann irgendwann gemerkt im dritten und vierten Jahr, okay, der ist immer noch dabei. Und so ist dann viel entstanden. So sind meine Bücher entstanden, so sind die Vorträge entstanden. Also auf einmal wurde mir auch viel hingehalten durch dieses Projekt.
2: Und erzähl mal so ein bisschen, was hast du da in der Zeit gelernt? Du hast Bücher geschrieben, vielleicht ein, zwei Beispiele, wo du sagst, das habe ich gelernt in Bezug auf Führung von Leuten.
3: Also ich habe gemerkt, dass wenn man zum Beispiel über das Thema Vertrauen spricht, und Vertrauen ist ja aus meiner Perspektive die Grundlage, um in einem Team gut sein zu können. Vertrauen muss man sich als Führungskraft aber erarbeiten. In dem, was man sagt, in dem, was man nicht sagt, in dem, was man tut und auch in dem, was man nicht tut. Und ich hatte für mich zum Thema Vertrauen so ein Aha-Erlebnis. In dem Moment, also auf so einer Gipfeletappe, kommt so ein Team fast immer an so einen Punkt, wo Teammitglieder das Gefühl haben, sie schaffen es nicht. Und dann auch zu mir dann in dem Moment sagen, Steve, ich möchte umdrehen. Das höre ich dann, ich nehme das total ernst und dann checke ich ab, ob es gesundheitlich noch okay ist, weiterzugehen. Und wenn es gesundheitlich noch okay ist, dann gehe ich schon zu der Person hin und sage, dass alles okay ist und lass uns doch noch mal eine halbe Stunde weitergehen. weil in 2 Stunden die Sonne aufgeht. Und wenn diese Menschen dann ihrer körperlichen Leistungsfähigkeit nahe kommen und ihr Innerliches eigentlich danach schreit, umzudrehen, und dann zu ich zu denen darf, wir gehen weiter, dann schenken sie mir auf einmal Vertrauen in einer Art und Weise, wo sie nicht mehr wissen, was jetzt gleich passieren wird. Aber sie sagen, ich vertraue ihm jetzt. Und da entsteht aus meiner Erfahrung heraus eine wirkliche Hochleistung. In dem Moment, wo ich eigentlich etwas abgebe, nämlich die Kontrolle, wo ich die Kontrolle abgebe und am besten in irgendjemanden oder in irgendetwas und ich mich führen lasse. Aber bis zu dem Punkt, wo sich Menschen führen lassen, muss man als Führungskraft schon viel investieren. So, und da habe ich gemerkt, das kann man sich als Führungskraft erarbeiten. Und dann kommt man in spannende Bereiche rein mit dem Team.
2: Hast du dir selbst in diesen 7 Jahren immer so das zugetraut? Oder hattest du auch mal Punkte, wo du sagtest, ich schaffe das hier nicht?
3: Ich weiß, was Zweifeln bedeutet. Diese 7 Jahre waren nicht frei von Zweifel. Und die Frage ist immer nur, wie gehe ich mit diesen Zweifeln um? Und wie laut sind diese Zweifel? Und welche Rückschlüsse ziehe ich aus den Phasen, in denen ich zweifle? Und ich habe gelernt, auch trotz Zweifeln zu handeln. Das ist manchmal notwendig. Das ist auch im Leben so. Man muss ja manchmal, man hat ja nie eine 100-prozentige Garantie, sondern aus meiner Sicht reicht es aus, wenn man eine 80-prozentige Sicherheit hat und sagt, die 20% Restrisiko, die nehme ich auf mich. Aber Zweifel ist ein Teil des Lebens. Und insofern habe ich in den Bergen gelernt, Zweifel zu haben ist okay. Und man kann trotzdem handlungsfähig bleiben und weitergehen.
2: So, ja. 6 Berge hast du dann bestiegen. Was hat dich immer wieder fasziniert an diesen Bergen, überhaupt an den Bergen, an den Besteigungen? Es ist ja auch immer schwieriger und herausfordernder geworden.
3: Also heute rückblickend würde ich sagen, mich hat immer berührt der Moment des Umkehrens. Der Moment, in dem ich mich vom Gipfel wieder entfernt habe. Weil dieser Moment, sich vom Gipfel wieder weg oder abzudrehen, war für mich immer ein Stück weit ein Nachhausekommen. Und dem voraus ging immer noch mal so diese innere Erkenntnis, welche Menschen mir im Leben nahestehen. Also meine Familie. Man muss in den Bergen schon einen Grund haben, umzudrehen. Manche Menschen haben keinen Grund, umzudrehen. Und deswegen bleiben manchmal Menschen auch an den Bergen. Aber ich habe dann in diesen Momenten immer gemerkt, es lohnt sich, umzudrehen und nach Hause zu kommen zu den Menschen, die mich lieben. Und das war so eine Erkenntnis so für mich, die für mich sehr wichtig war, weil ich merkte, es ging irgendwann gar nicht mehr um den Gipfel, sondern dass es beim Bergsteigen, auf jeden Fall für mich persönlich, um ganz andere Dinge ging. Und das Heimkehren, das Nachhausekommen, das war einer der wichtigen Aspekte.
2: Aber du warst ja auch, hast du gesagt, auf der Suche nach etwas, was nach Sinn. Hattest du das Gefühl, du bist dem näher gekommen? Jedem Gipfel ein Stück näher?
3: Ich war ja anfangs dachte ich ja, dass ich das Glück auf den Gipfeln der Berge finden werde. Ich dachte anfangs, mein Leben wird besser nach den Gipfeln. Und ich dachte danach, ich bin dann wer, einfach aufgrund des Erfolges. Aber dieses Glück habe ich in den Bergen nicht gefunden. Aber gefunden habe ich tatsächlich einen ganz, ganz tiefen Sinn.
2: Ja. Du bist zum Mount Everest dann, das war das letzte Ziel.
3: Ja.
2: Wie war die Anreise da? Das war ja dann im Prinzip das Ende deines oder die Erfüllung deines Traumes, sage ich mal. Mit welchen Erwartungen bist du hingefahren?
3: Naja, also es sollte ja eigentlich das große Highlight werden. Also ich habe 7 Jahre meines Lebens investiert. Das war die letzte Anreise zu einem Berg. Man fliegt dann nach Kathmandu. Und von Kathmandu fliegt man dann mit einer Propellermaschine nochmal 80 Kilometer weiter nach Lukla. Und Lukla ist ein kleiner Ort, aber ein ganz besonderer Ort.
2: Wieso?
3: Weil Lukla das Nadelöhr in den Himalaya hinein ist. Und Himalaya ist das höchste Gebirge der Welt. Das heißt, da stehen die höchsten Berge dieser Welt. Und in dem Moment, wo man aus dieser Propellermaschine aussteigt in Lukla, ist da Magie in der Luft. Mit dem Wissen, dass alle großen Bergsteiger der Geschichte genau durch diesen kleinen Ort durch mussten, um zum Everest zu gelangen. Das heißt, da ist Geschichte geschrieben worden. So, und dann bist du halt in Lukla auf einer Höhe von 2600 Meter und das Basislager vom Everest ist auf, Höhe von, ist auf einer Höhe von 5400 Metern, also ungefähr die Höhe vom Kilimandscharo, um da mal eine Dimension reinzubringen. Und von Lukla zum Basislager vom Everest sind das ungefähr noch mal so 80 Kilometer. Das heißt, es ging erstmal darum, von 2,4 auf 5,4 zu kommen, diese Höhendifferenz zu überwinden und diese Distanz zu überwinden. Und dann bist du erstmal ungefähr 8 Tage lang unterwegs. Umgeben von einer total beeindruckenden Natur. Es hat was von abgeschieden sein in dieser Gegend, aber gleichzeitig ist man dann doch nicht alleine, weil es gibt ein Wetterfenster am Mount Everest und das ist der Mai, wo eine Gipfelbesteigung überhaupt erst realistisch wird. Das heißt, auf dem Weg zum Basislager trifft man auf ungefähr 500 andere Bergsteiger, die dorthin wollen, plus 500 einheimische Bergführer und Träger, das sind in der Summe 1000 Menschen, plus 1000 Yaks, also Lastentiere, die Tonnen an Equipment von Lukla zum Basislager.
2: Da ist richtig was los.
3: Ja, das ist deswegen, es hat was Abgeschiedenes, aber dann doch nicht. So, ne? So, und dann kommt man nach 8 Tagen in diesem Basislager an.
2: Beschreib mir, du sagst eine faszinierende Landschaft. Was hast du gesehen?
3: Das hat viel mit Demut zu tun. Es hat viel mit Demut zu tun, weil ich in den Bergen oft erlebt habe, wie klein ich eigentlich bin. Oder wie klein wir Menschen eigentlich sind. Und wie schön die Natur ist. Und wenn man dann diese Kraft der Natur, wenn man sich da dann daneben stellt, dann ist das ein Moment, wo ich auf jeden Fall Demut spüre und Dankbarkeit.
2: Ja. Sehr besonders.
3: Absolut.
2: Und dann bist du zu diesem Basislager gekommen. Und dann?
3: Das Basislager, muss man sich vorstellen, ist ein Ort, wo 300 Zelte stehen. Wo ungefähr 500, 600 Menschen leben. Für mehrere Wochen. Und irgendwann, wenn dann das Wetterfenster kommt, dann wartet man auf diesen einen Tag, wo es möglich ist, um auf den Gipfel zu gehen, und dann rennen alle los. Aber so weit kam es ja nicht.
2: Sondern
3: ich glaube, am 4. oder 5. Tag in dieser ersten Woche am Basislager stehe ich am Fuße dieses Gletschers und gucke da so hoch. Und ich wusste, dass dieser Gletscher einer der Schlüsselstellen bei der Mount Everest-Besteigung ist. Weil es drei Gefahren gibt. Die eine Gefahr ist, dass irgendein Eisblock abbricht und auf den Kopf fällt. So. Oder die zweite Gefahr ist, dass du in die Gletscherspalte rutscht und dann nicht mehr rauskommst. Oder die dritte Gefahr ist, dass eine Lawine kommt. Das heißt, es ist eine unangenehme Stelle, dieser Khumbu-Eisfall. Und dann guckte ich da so hoch und hab mir das nochmal bewusst gemacht. Und in dem Moment hörte ich so eine ganz leise, aber total klare Stimme. Und die sagte, dieses Jahr ist es zu gefährlich. Das Spannende für mich war auch in der Rückschau, ist, dass ich diese leise Stimme sofort ernst genommen habe.
2: Die war in dir drin oder
3: außerhalb? Nee, die war in mir drin. Nein, die war in mir drin. Ich habe die ernst genommen. Ich habe die nicht in Frage gestellt. Ich habe das nicht zerdacht. Sondern für mich war irgendwie in dem Moment klar, ich folge dieser Stimme. Führte dazu, dass ich mich in diesem Moment noch entschieden habe, umzudrehen. Was ich dann 24 Stunden später auch gemacht habe.
2: Aber Steve, wie viel Geld hast du investiert? Wie viel Zeit? 7 Jahre? 250.000? Und du hörst eine Stimme und drehst um?
3: Genau. Genau so war das.
2: Das klingt verrückt.
3: Für mich war es in dem Moment gar nicht so verrückt, weil ich diese Stimme so ernst genommen habe. Der Gesamtkontext ist natürlich schon, ich bin 7 Jahre lang unterwegs und habe 7 Jahre lang hinein investiert mit allem, was ich hatte und mit allem, was ich konnte und mit allem, was ich bin, in diesen Moment hinein, um an diesem Ort zu sein. Von außen betrachtet, ja. Und komischerweise habe ich mir in diesem Moment noch nicht mal Gedanken darüber gemacht, wie ich im Außen rechtfertige, ich komme ja aus einer Leistungsecke, wie ich in diesem Moment mein Umdrehen rechtfertige.
2: Das war dein Business
3: sogar. Ja, das muss man verstehen. Mein komplettes Business, mein Vortragsbusiness, mein Coaching-Business, all das,
2: das baute darauf,
3: auf. Es war meine finanzielle Existenz. Es war die Geschichte, die ich in dem Moment 7 Jahre lang erzählt habe. Das war mir in dem Moment aber gar nicht bewusst. Also das war nicht wichtig. Ich habe diese Entscheidung umzudrehen. Und deswegen, auch wenn ich da heute drüber spreche, ich finde das auch total für mich beeindruckend. Ich habe diese Entscheidung aus einer totalen Ruhe heraus getroffen. Nicht aus einer Angst, was passiert, wenn ich jetzt nach Hause komme und muss dann irgendwie erzählen, in meiner Community auf Social Media oder sonst auch den Medien, die das verfolgt haben, ja, ich bin umgedreht und dann fragen die ja, warum? Ja, weil ich diese innere Stimme gehört habe. Ich hab mir darüber keine Gedanken gemacht, sondern ich habe das aus einer absoluten Klarheit und Ruhe heraus getroffen, diese Entscheidung. So bin ich dann umgedreht, 24 Stunden später. 48 Stunden, nachdem ich diese innere Stimme gehört habe, passierte am Mount Everest der größte Unfall aller Zeiten. Genau exakt an der Stelle, wo ich diese innere Stimme gehört habe. Es kam eine Lawine und es sind 16 Menschen verstorben. Ist immer noch der größte Unfall aller Zeiten am Mount Everest. Tragisch war das. Das war früher tragisch, das ist heute noch tragisch. Das war ein ganz, ganz schlimmes Ereignis und auch heute noch. Das passierte, während ich auf dem Rückweg war.
2: Was ist da in dir vorgegangen, als du das gehört hast?
3: Ich war natürlich erstmal erschrocken, erschüttert, traurig, erstarrt vielleicht auch ein Stück weit innerlich. Und fand das erstmal total schrecklich natürlich so.
2: Wie hast du diese Stimme dann eingeordnet? Was war das für dich?
3: In dem Moment, ich habe ja viele Jahre danach, habe ich ja schon noch eher von Intuition gesprochen, von Bauchgefühl gesprochen. So hätte ich das oder habe das
2: in dem Moment
3: für mich benannt. Ich bin nur irgendwann, umso mehr der Glaube in mein Leben gekommen ist, konnte ich das, was da am Everest passiert ist, nochmal aus einer anderen Perspektive betrachten und in einen anderen Rahmen setzen. Und irgendwann kam ich so für mich an den Punkt, dass ich sagen, schon fast musste, für mich, in meiner inneren Überzeugung, nee, das muss schon die Stimme Gottes gewesen sein, die ich da gehört habe.
2: Aber damals, bleiben wir da noch ein bisschen, war es für dich Intuition? Du kommst zurück in dein altes Leben. Du hast dieses Glück da oben nicht gefunden, was du eigentlich gesucht hast. Hast du dann weitergesucht? Woanders gesucht?
3: Naja, dieser Vorfall am Mount Everest, der hat ja schon mein Leben verändert. Dieser Unfall, dieser tragische Unfall. Ja. Der hat mein Leben verändert, insofern als dass ich dann erstmal nach dem Everest nach Hamburg zurück bin, wo ich herkomme. Und ich stellte fest, all das, was ich auf den Gipfeln suchte, nicht bei mir gelandet ist, sondern ich fühlte mich ja innerlich total leer. Was total spannend war, im Außen war ich ja eigentlich bis dahin auf dem Höhepunkt meines beruflichen Erfolges, im Außen war ich ja eigentlich bis dahin auf dem Höhepunkt meines beruflichen Erfolges,

0: kam an einen Punkt, wo mir nichts anderes übrig blieb. Ich bin zu Boden gegangen in meinem Hamburger Büro, auf die Knie, unüberlegt, als würde das durch mich durch passieren. Bin ich auf die Knie gegangen, habe diese öffnende Handbewegung gemacht und habe Gott angesprochen und habe gesagt, lieber Gott, wenn du eine Idee für mein Leben hast, dann bin ich jetzt innerlich endlich so weit, dem das zu hören. Was man wissen muss, ist, dass ich mit 18 aus der Kirche ausgetreten bin und mit 18 bewusst Gott den Rücken zugedreht hat. Das heißt, ich war ja bis dahin gefühlt erstmal ohne Gott unterwegs. Aber in dieser Situation 2014 in meinem Hamburger Büro war Gott anzusprechen für mich der letzte Strohhalm, den ich so spürte. Mhm. Weil nichts von dem irgendwie da war, was ich mir gewünscht habe. Aber eine Sache blieb. Und zwar Hoffnung. Ich spürte in dem Moment, wo ich Gott angesprochen habe, nach all den Jahren, ja schon noch eine Hoffnung. Ich hatte die Hoffnung, dass es was bringen wird. Ich wusste zwar nicht, was. Ich wusste auch nicht, in was für eine Art und Weise da Antworten kommen sollen. Aber ich hatte die Hoffnung, dass das ein guter Schritt sei.
1: Hattest du da auch das Gefühl von Versagen? Du hast es ja deinen Traum nicht zu Ende gebracht.
0: Nee, ich hatte nicht das Gefühl, dass ich versagt habe. Mhm. Weil, also man könnte das meinen, von außen betrachtet, weil ich jetzt diesen Berg nicht gipfelmäßig vollendet habe. Wäre ich aber nicht umgedreht, würde ich auch heute hier gar nicht sitzen. Mhm. Ich sitze ja heute hier, teile diese Geschichte, weil ich umgedreht bin. Es war für mich irgendwie ein Stück weit ein Sieg, ein bei mir ankommen, weil ich dieser inneren Stimme gefolgt bin. Es wäre ein leichtes gewesen, mich dem gesellschaftlichen Druck oder dem Druck von außen zu beugen und zu sagen, nee, ich ziehe die Nummer durch. Ich versuche mit letzter Kraft auf den Gipfel zu kommen, entgegen dem, was ich innerlich spüre. Ja. Und das passiert ja im Leben oft, dass wir Dinge durchziehen, Dinge anstreben, die gesellschaftlich, wo wir glauben, es ist gesellschaftlich akzeptiert und auch wichtig, aber innerlich spüren wir, ich stehe da gar nicht mehr so dahinter. Mhm. Für mich fühlt es sich nicht stimmig an. Insofern war dieser Moment des Umdrehens aber auch eher so ein innerlicher Sieg, wo ich gemerkt habe, ich vertraue dieser Stimme und folge ihr und bleibe in dem Moment jetzt erstmal bei mir. Mhm. Das war relevant.
1: Du hast also Gott gesagt, so jetzt mach du. Was ist dann passiert?
0: Naja, ich muss irgendwie, da dachte ich ja, okay, Gott ist jetzt meine letzte Hoffnung, weil ich gemerkt habe, dass die Entscheidungen, die ich für mein Leben treffe, mich nicht dahin bringen, wo ich mich gerne sehen würde im Leben, nämlich ein Gefühl von Sinnerfüllung. Und deswegen habe ich das Gott übergeben und ich wusste ja auch gar nicht, wie Glauben geht.
1: Für dich war es der christliche Gott.
0: Also ja, genau, nicht der christliche Gott. Ich wusste nicht, wie es geht, weil ich ja auch ich hatte ja auch nichts, worauf ich biografisch zurückgreifen konnte. Aber ich merkte eine Sache, und das war vielleicht das Fundament von alledem. Ich merkte, dass ich innerlich mich geöffnet habe. Ich merkte, dass ich auf einmal empfangsbereit wurde. Und ich glaube, das war der Schlüssel, innerlich empfangsbereit zu werden, um irgendetwas zu hören, zu spüren oder mitzubekommen, von dem ich eigentlich vorher noch gar nicht wusste, was es sein wird. Aber innerlich zu spüren, okay, und ich finde, diese Handbewegung, die ich da in diesem Büro gemacht habe, ist ja eigentlich auch genau das. Ja, ich versuche, mich empfangsbereit zu halten. Das bedeutet im täglichen Doing, ganz konkret, nach dieser Situation im Büro, dass ich gemerkt habe, ich bin viel zu viel am Arbeiten. Ich habe gemerkt, mein Leben ist viel zu laut. Viel zu viel um mich herum, viel zu viele Sachen auf der To-Do-Liste und zwar so viel, dass ich gar nichts hören kann. Und da mir wurde irgendwie klar, ich muss das ruhiger machen alles. Und da ich immer selbstständig war, hatte ich die Freiheit sagen zu können, dass ich jetzt erstmal mit einem kleinen Experiment, was 28 Tage gehen sollte, habe ich mir gesagt, ich arbeite jetzt 28 Tage lang nur 4 Stunden pro Tag. Und zwar vormittags. Und ab mittags gucke ich einfach nur, dass ich zur Ruhe komme. Wie auch immer. Sauna oder Training oder spazieren gehen.

0: Wald, Natur, wie auch immer. Ich gucke, dass ich zur Ruhe komme, weil ich das Gefühl hatte, ich müsste jetzt was empfangen. So, und das war, und das habe ich dann versucht beizubehalten. Oder mache ich heute immer noch.
1: Und wie hast du das dann angestellt, nach Gott suchen? Hast du dann angefangen, mit ihm zu reden? Bist du in die Kirche gegangen? Hast du eine Bibel gelesen? Wie hast du es gemacht?
0: Naja, also ich habe das gemacht, was ich eigentlich immer mache. Ich lese, hab mir Literatur irgendwie geguckt, hab überall, wo Gott drauf stand oder wo Glaube drauf stand, was mich so angesprochen hat, habe ich irgendwie versucht zu lesen. Vieles hat mich überfordert. Finde es manchmal so schade, weil ich glaube, ich hatte so das Gefühl, mir wird es nicht leicht gemacht, einen Zugang zum Glauben zu finden. Mhm. Ich finde das schwer.
1: Ja.
0: Wirklich. Und das finde ich schade. So, aber ich merke jetzt so, viele Jahre später, wir haben heute 26, 12 Jahre später, merke ich jetzt so, ich bin aber trotzdem 12 Jahre lang dabei geblieben. Auch wenn es schwer ist, jemand, der nicht weiß, wie Glauben geht, da irgendwas zu finden. Aber ich habe gemerkt, ich bin beharrlich geblieben. Mhm. Und habe immer versucht und habe dann irgendwann so lange gesucht, bis ich ein Buch gefunden habe, wo ich dachte, okay, hier findet was statt. Zwischen dem, was da steht und wie es mir geht, dann habe ich auf einmal, okay, habe ich gemerkt, okay, das macht was mit mir. So, das heißt, ich blieb hartnäckig in der Suche. Ich bin in Kirchen reingegangen und habe versucht, da irgendwie Kontakt aufzubauen. Habe aber auch da gemerkt, dass es oft Situationen gab, wo es mich nicht erreicht hat. Aber ich habe trotzdem weitergesucht und habe dann aber irgendwann Kirchen und Räume gefunden, wo ich gemerkt habe, boah, jetzt macht das was mit mir. Und so habe ich irgendwann nach vielen Jahren mal auch eine Gemeinde gefunden, wo ich reingegangen bin und das Gefühl hatte, hier bin ich zu Hause. Da habe ich gemerkt, da erfahre ich die Kraft des Glaubens noch mal ganz anders. Und was da auch anders war im Vergleich zu meinem vorherigen Umfeld, ist, dass ich da gemerkt habe, da ging es gar nicht um das, was ich leiste, sondern da geht es erstmal darum, wer ich bin. Und das hatte für mich, und auch heute noch, hat eine heilende Wirkung, sich in einem Umfeld zu bewegen, wo man merkt, hier werde ich gesehen, bevor ich anfange zu leisten.
1: Warum bist du dran geblieben?
0: Hoffnung. Mhm. Hoffnung, weil ich irgendwie so, als hätte Gott irgendwie auch diese Ausdauer in mir reingelegt. Such mal weiter.
1: Ja.
0: Ich war in der tiefsten Überzeugung, dass sich die Suche lohnen wird. Auch wenn es anstrengend war. Und auch wenn ich manchmal nicht wusste, wo ich suchen soll. Aber ich spürte, diesen Weg zu gehen, ist der richtige. Wenn man mich heute fragen würde, bin ich angekommen, würde ich sagen, nee, ich bin schon noch immer, ich bleibe mein Leben lang Suchender. Aber ich bin auf einer gewissen Ebene doch angekommen. Und zwar auf einem Weg, von dem ich heute spüre, dass es ein Weg ist, der mich nährt und der mich trägt, der nachhaltig ist, der mir auch ein Gefühl von Sinn gibt. So, und diesen Weg, den nenne ich Seilschaft mit Gott. Also ich erlebe die Verbindung zu Gott wie so eine Seilschaft. Und Seilschaft ist ja ein Begriff aus der Bergsteigerszene ursprünglich. Und Seilschaft meint ja eine Situation, wo sich Bergsteiger, also mindestens zwei Personen oder mehr, sich über ein Seil absichern. Das ist praktisch die Lebensversicherung in den Bergen. Und so schützt man sich gegenseitig vor Abstürzen. Und so erlebe ich die Beziehung zu Gott. Eine Seilschaft ist für mich etwas Haltgebendes, etwas Stabiles, etwas Sicheres, aber auch etwas Freiwilliges. Das heißt, ich kann mich freiwillig in eine Seilschaft einklinken. Ich kann aber auch, wenn ich der Meinung bin, ich möchte mich wieder ausklinken, kann ich mich auch wieder ausklinken. Also da ist Freiheit drin, aber Stabilität. So, und deswegen fühle ich mich angekommen auf einem Weg in dieser Seilschaft, die in Bewegung ist.
1: Wie hast du das denn erlebt? Wie hast du Gott erlebt?
0: Ich habe Gott erlebt als jemand, der drei Positionen einnimmt. Ich erlebe Gott als jemanden, der hinter mir steht und meinen Rücken hält. Ich erlebe Gott als jemanden, der neben mir steht und mit mir geht und auch durch unangenehme Lebensphasen mit mir da wirklich aktiv durchgeht. Und in der dritten Position erlebe ich Gott als jemand, der mir gegenübersteht, der auch Widerstand bietet, dadurch aber auch Halt bietet. Widerstand bedeutet ja auch Halt. Und insofern erlebe ich ihn auch als ein Gegenüber, mit dem ich mich auseinandersetzen kann und auch muss. Der es aber auch will, der diese Auseinandersetzung auswählt, auch will. Und deswegen erlebe ich Gott in diesen drei Positionen.
1: Wie hat sich dein Verhältnis zur Leistung verändert? Leistung ist ja an sich erstmal auch nichts Schlechtes, oder?
0: Nee, ich bin immer noch ein Fan von Leistung. Ich finde Leistung gut. Und Leistung ist auch ein Teil des Lebens. Und ich glaube auch, dass Gott Leistung gut findet. Frage ist immer nur, woher kommt, was ist die Quelle der Leistung, die ich zeige? Und ein Großteil war die Quelle der Leistung, die ich erbringe, eine Bedürftigkeit, eine innere Leere, die Suche nach Anerkennung, die Suche nach Gesehenwerden, der Versuch, Liebe und Aufmerksamkeit zu bekommen. Das empfinde ich als eine sehr brüchige Art von Leistung. Wenn ich jetzt über Leistung nachdenke, die in einer Seilschaft, wie ich es nenne, mit Gott passiert, dann passiert das aus einem ganz warmen, haltgebenden Kern heraus. Nicht aus einer Bedürftigkeit heraus, sondern aus so einer Stabilität heraus, aus einer Sicherheit heraus, aus einer Freude heraus, aus etwas heraus, was ich nicht machen muss, damit ich eine Identität in der Leistung empfinde, sondern ich leiste eher aus einer Freiwilligkeit heraus. Mhm. Ich kann leisten, muss aber nicht leisten und trotzdem bin ich für andere Menschen ein wertvolles Gegenüber. Und das hat eine andere Qualität, weil ich auf einmal spüre, ich werde auch gesehen als der Mensch, der ich bin, bevor ich leiste. Und als ich lernte, das zu erleben, auch in der Gemeinschaft mit anderen Menschen, die auf dem Glaubensweg sind, habe ich gemerkt, dass die Leistung, die ich dann erbringe, viel, viel nachhaltiger ist und viel sinnspendender ist und auch ja, viel, viel stimmiger ist.
1: Gab es einen bestimmten Punkt in deinem Leben, wo du das gespürt hast, auch diese, ich nenne es jetzt mal Liebe von Gott, dieses Annehmen, dieses Gesehenwerden, oder war das ein Prozess?
0: Nein, das ist ja, ich bin, also 2014 war ja meine aktive Anfrage bei Gott, das ist jetzt 12 Jahre her. Mhm. Das ist, ich erlebe das als einen unglaublichen Prozess, der auch mal so geht. Und ich erwarte auch, dass dieser Prozess weitergeht bis ich hier den letzten Atemzug mache, dass der Glaube etwas Dynamisches ist. Es kann etwas sein, wo man den Glauben total spürt, oder ich erlebe das auch so, dass man darf auch Zweifel, gehört auch zum Glauben. Als Zweifel tritt ja nicht nur in den Bergen auf, sondern Zweifel erlebe ich ja auch im Glauben. Und insofern ist das etwas, was Dynamisches, was sich immer weiter vertiefen darf. Und ich verstehe so, dass es so viel zu entdecken gibt in der Art und Weise, wie Gott ist und wie man ihn verstehen darf und wie er all das meint. Und ich finde das total faszinierend, da weiter offen zu bleiben und empfänglich zu bleiben.
1: Rückblickend würdest du also sagen, das, was du früher als Intuition gesagt hast, das ist Intuition, dass ich zurückgehe. War das die Stimme Gottes für dich heute?
0: Ja. So macht es für mich Sinn, weil ich war ja bis dahin auch immer in dem Bewusstsein, dass ich ja Gott den Rücken zugekehrt habe. Heute würde ich ja sagen, ich war auf den Bergen nie alleine. Gott war immer bei mir. Und ich glaube immer, dass Gott mich immer gesehen hat, auch in den Jahren, wo ich Gott den Rücken zugekehrt habe. Heute sage ich, nee, der hat mich immer gesehen. Nur hat Gott gesagt, naja, lass den Kerl mal auf die höchsten Berge der Welt steigen, damit der checkt, damit der erlebt, dass das, was er eigentlich sucht, auf den Gipfel nicht findet. Weil vorher muss ich gar nicht mit dem in Kontakt treten, weil der ist ja noch so wuselig mit sich. Heute würde ich sagen, er war die ganze Zeit da. Aber erst durch die Umkehr habe ich gemerkt, bin ich empfangsbereit geworden. Und das ist das Eigentliche, was ich von den Bergen mitbekommen habe. Diese Empfangsbereitschaft für Gott.
1: Aber die Interpretation dieser Stimme, dass es Gott war, birgt natürlich schon auch so ein bisschen Konfliktpotenzial, dass man so denkt, ja, mit Intuition komme ich besser klar, aber wenn Gott dir sagt, aber 16 anderen vielleicht nicht, dass sie umkehren sollen, ist das ein Gedanke, den du auch schon gedacht hast, warum ich oder nicht die anderen?
0: Oh, dieser Unfall,
1: ja.
0: Diese Katastrophe, die war damals schlimm, die ist heute schlimm und die wird auch immer schlimm bleiben. Warum ich an diesem Tag diese Stimme gehört habe oder warum sie überhaupt da war, warum ich sie gehört habe, warum ich gesagt habe, ich folge dieser Stimme und das aber kein anderer macht von diesen Hunderten von Menschen, die in diesem Basislager waren, warum das so ist, um ehrlich zu sein, weiß ich das nicht. Ich kann das nicht sagen. Und ich glaube, dass das vielleicht auch, vielleicht mag es ungerecht erscheinen, ja. Und gleichzeitig, da wo ich heute stehe, innerlich und auf meinem Glaubensweg, wäre ich geneigt zu sagen, dass es viele Sachen gibt, die Gott macht, die auf jeden Fall ich mir nicht erklären kann. Und vielleicht viele andere auch nicht. Und vielleicht gehört die Situation am Everest dazu, dass trotzdem das Dramatische bleibt. Ja. Aber ich glaube, es bleibt auch eine Frage, die für mich auf jeden Fall an der Stelle unbeantwortet bleibt.
1: Bleibt offen.
0: Und ich glaube, Entschuldigung, ganz kurz, aber ich glaube auch, dass es ein Teil des Glaubensweges ist, einen Weg zu finden, mit offen gebliebenen Fragen umzugehen. Es gibt nicht für alles eine Antwort.
1: Und trotzdem weitergehen und dranbleiben, ne? Wie beim Bergsteigen und den Zweifeln und allem. Wer ist Jesus für dich?
0: Na, Gott.
1: Ja.
0: Jesus ist der für mich, wie für viele andere auch, der menschgewordene Gott und macht es für mich in meinem täglichen Doing im Glauben greifbarer, ansprechbarer, vorstellbarer, nahbarer, weil es halt einfach nochmal eine andere Daseinsform ist als Gott, so wie man ihn sich vielleicht im Himmel vorstellt. Und Jesus ist halt ein Mensch, so, der vielleicht, oder was heißt er, vielleicht, der halt auch vieles nachfühlen kann, so wie wir Menschen auch. Und insofern macht Jesus für mich Gott greifbarer. Ich habe irgendwann mal verstanden, wenn ich Gott verstehen möchte, das habe ich auch erst lernen müssen, aber wenn ich Gott verstehen möchte, wie er ist und wie er denkt und wie er handelt und wie er von seiner Persönlichkeit her ist, dann muss ich auf Jesus schauen. Und mir angucken, wie ist er durchs Leben gegangen und wie spricht er mit Menschen und wie hat er Entscheidungen getroffen. Wenn ich Jesus verstehe, dann verstehe ich Gott. Und deswegen ist für mich Jesus sehr relevant.
1: Ja, und jetzt die abschließende Frage, der Mount Everest. Steht er noch auf deiner Liste? Wirst du noch mal hochgehen?
0: Nee, weil ich habe da auch nie dran gezweifelt. Es gab nie diesen Moment, wo ich das in Frage, wo ich überhaupt den Hauch einer Sekunde dran gedacht habe, da wieder hinzufahren, weil ich habe ja alles bekommen. Ich habe ja alles bekommen. Also jetzt runtergebrochen habe ich die Seilschaft mit Gott bekommen. So, und ich wüsste nicht, was ich noch da finden sollte, was ich da noch mehr daneben stellen sollte. Ich habe von den Bergen alles bekommen, was ich mir vorstellen kann, nämlich die Begegnung mit Gott.
1: Ich danke dir, Steve, dass du uns mit hineingenommen hast in diese faszinierende Welt auch. Ich danke dir.
0: Dankeschön.
1: Ich muss nichts leisten und werde trotzdem von Gott unendlich geliebt. Das hat Steve erfahren. Und diese bedingungslose Liebe gilt genauso für Sie. Möchten Sie diese Liebe in Ihr Leben lassen? Dann sagen Sie es Gott. Er freut sich darauf, Sie damit zu beschenken. Wenn Sie Fragen dazu haben, schreiben Sie uns gerne eine Mail an studio@erfplus.de. Ich wünsche Ihnen alles Gute und bis bald.
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1: Herr Jesus Christus, du kennst alle Menschen. Du siehst die Menschen, die jetzt ruhig schlafen, und auch diejenigen, die nicht schlafen können. Und du kennst die Gründe für ihre Schlaflosigkeit. Du siehst die Ängste vor dem neuen Tag, die Sorgen um Angehörige, Schmerzen und Trauer. Danke, dass niemand durch dein Netz fällt. In deinem Wort der Bibel lese ich, dass du denen besonders nah bist, deren Herz zerbrochen und deren Gemüt zerschlagen ist. Danke dafür. Danke, dass du dich nicht abwendest, wenn Menschen leiden. Du bist ein Gott, der gern hilft, der nur darauf wartet, dass Menschen sich an dich wenden und mit dir über das sprechen, was sie bewegt. Manchmal ist Sprechen nicht möglich. Dann hilf ihnen, darauf zu vertrauen, dass du auch ihr Seufzen hörst. Sie haben deine Zusage, dass du sie nicht abweisen wirst, wenn sie zu dir kommen. Bitte rühre die Herzen der Menschen an, die gerade in diesem Moment keinen Ausweg mehr wissen. Sei ihnen nahe und lass sie erkennen, dass sie nicht verlassen sind, weil du sie siehst. Lindere ihre Schmerzen und gib ihnen die feste Gewissheit, dass sie dir vertrauen können. Amen.

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2: Kinder wollen spielen, lachen und träumen. Sie sollten nicht voller Angst aufwachsen. Und sie sollten schon gar nicht nachts oder mitten im Schulunterricht in einen Luftschutzbunker rennen müssen. Für Anja aus der Ukraine gehört genau diese Situation zum Familienalltag. Sie produziert dort christliche Medieninhalte für den internationalen Partner des ERF-TWR.
3: Der Krieg dauert jetzt schon 4 Jahre und meine Tochter ist erst in der 3. Klasse. Sie kennt nichts anderes, als mitten im Krieg in die Schule zu gehen. Die Kinder wissen, wie alles funktioniert. Sie wissen, was sie beim Alarm tun müssen. Sie packen ihre Sachen und gehen gemeinsam in den Bunker. Die Kinder kennen mittlerweile die unterschiedlichen Typen von Raketen. Je nach Rakete unterscheidet sich auch ihre Angst. Wenn es eine kleine Rakete ist, gehen sie relativ entspannt. Aber wenn sie merken, dass eine größere kommt, dann weinen die Kinder oder rufen sogar ihre Eltern an und wollen abgeholt werden. Meine Tochter ist 9 Jahre alt. Sie kennt die Geschwindigkeiten von Raketen und ihre Größen. Das interessiert sie. Ich selbst habe in ihrem Alter noch mit Puppen gespielt.
2: Die junge ukrainische Mutter ist zu Beginn des Kriegs mit ihrer Tochter nach Deutschland geflüchtet. Trotzdem wollte sie weiterhin Radioprogramme und Inhalte für Social Media produzieren, um ihre Landsleute zu ermutigen.
3: Wir haben die Entscheidung getroffen, egal wo wir sind, wir wollen etwas für die Ukraine tun. Wir waren immer online verbunden und haben Aufnahmen gemacht und Programme produziert. Wenn ich für die Sendereihe Women of Hope etwas aufnehmen wollte, brauchte ich einen sehr ruhigen Ort. Meine Tochter und ich hatten ein kleines Zimmer und sobald sie eingeschlafen ist, habe ich mein Handy genommen, bin unter eine Decke geschlüpft und habe da die Aufnahmen gemacht. Das war mein kleines Studio. Das war tatsächlich qualitativ gut, ohne Störungen. Wir haben viele Aufnahmen gemacht, auch von anderen ukrainischen Frauen, die erzählt haben, wo sie sich gerade befinden und was sie erlebt haben. Kiew war ja besetzt zu dem Zeitpunkt und Frauen haben uns berichtet, wie sie das überlebt haben und was passiert ist. Das musste man natürlich sofort zeitnah aufzeichnen, damit es in die aktuelle Situation passte und die Eindrücke noch frisch waren.
2: Anja bekommt in Deutschland einen Job angeboten. Sie könnte mit ihrer Tochter in Deutschland und damit in Sicherheit bleiben. Doch ein Bild, das ihr Mann aus der Ukraine schickt, ändert alles. Er ist Pastor und hält seine Frau und Tochter auf dem Laufenden über die Ereignisse in der Heimat.
3: Er hat mir ein Foto vom Eingangsbereich unserer Gemeinde geschickt. Da standen 400 Personen. Dazu muss man sagen, dass wir in den Innenräumen unserer Gemeinde Platz für 60 Personen haben. Plötzlich waren da so viele Menschen, denen wir dienen müssen. In dem Moment kam meine Tochter zu mir. Sie hat schon ganz gut Deutsch verstanden und hat mitbekommen, dass uns angeboten wurde, hier zu wohnen. Aber sie fragte mich, warum können wir nicht zu Papa fahren? Ich sagte zu ihr, weil wir dort ständig beschossen werden. Papa hat Angst um uns. Und sie sagte zu mir, aber wenn eine Rakete Papa trifft, werden wir ein Leben lang um ihn weinen. Wenn wir aber zusammen sein werden und eine Rakete uns alle trifft, dann sind wir alle zusammen im Himmel.
2: In dem Moment merkt Anja, wie sehr ihre Tochter den Papa vermisst. Auch sie selbst will nicht mehr ohne ihren Mann in Deutschland leben. Deshalb fährt sie am nächsten Tag Richtung Heimat in die Ukraine. Ja, sie hätte ihrer Tochter ein ruhigeres Leben bieten können, aber sie glaubt, dass Gott ihr eine Berufung gegeben hat. Sie möchte christliche Medien machen und Menschen in der Krise Hoffnung und Gottes Liebe weitergeben. Vielen Dank, wenn Sie für Anja und die anderen TWR-Mitarbeiter in der Ukraine beten und auch für die Teams in Russland und Belarus.

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0: 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Wir waren unterwegs, 1990, und besuchten einige Verwandte. 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Dresden, Jena, Schwerin. 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Macht Frieden, ruft Gott. Erkennt, dass ich Gott bin. Ich habe Macht über die Völker der Erde. 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Gerade am Tag der Deutschen Einheit.
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1: Herr, sprich dein ewiges Wort in mich und lass es mich hören. Herr, strahle dein Licht in mich und lass es mich schauen. Herr, drücke dein Bild in mich und lass es mich bewahren. Herr, wirke dein Werk in mir und lass es mich stets von Neuem empfangen.

0: 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Herzlich willkommen zur letzten Folge unserer fünfteiligen Reihe mit dem Titel Unterwegs mit David. Ich bin Kai-Uwe Wojcak und freue mich, dass Sie dabei sind. Die niederländische Referentin und Autorin Noor van Haften hat in 4 zurückliegenden Vorträgen davon erzählt, wie aus dem Hirtenjungen David der König von Israel wurde. Seine hervorgehobene Stellung bewahrte ihn allerdings nicht davor, Fehler mit großer Tragweite zu begehen. Ich erinnere nur an seinen Ehebruch mit Bathseba und wie er ihren Ehemann in den sicheren Tod schickte. Eine weitere Tragödie entwickelte sich aus dem Verhältnis zu seinem Sohn Absalom. Die Gründe dafür waren ein ungesühntes Verbrechen an Absaloms Schwester Tamar, jahrelanges eisiges Schweigen und die Weigerung Davids, sich auszusprechen. Aus tiefen Kränkungen wurde am Ende von Seiten Absaloms blanker Hass und eine offene Rebellion gegen seinen Vater David. Hier nun die letzte Folge des Fünfteilers Unterwegs mit David von Noor van Haften.
1: Wir haben vorher schon in 2. Samuel 12 gelesen, dass die Sünde Davids mit Bathseba ernsthafte Folgen haben würde. Er wurde vergeben, Gott vergibt uns unsere Schuld, aber es gibt doch immer auch Konsequenzen. Und das sollen bei ihm 3 Hauptkonsequenzen gewesen sein. 2. Samuel 12, da hat Gott gesagt, das Schwert soll nie mehr von Davids Haus weichen. Es würde aus seinem eigenen Haus Unglück über ihn kommen. Und seine Frauen würden einem anderen übergeben werden. Und das alles werden wir jetzt erleben. Ich fange an und lese einige Verse aus 2. Samuel 15, die ersten 6. Es geschah, dass Absalom sich Wagen und Pferde verschaffte und 50 Mann, die vor ihm herliefen. Und Absalom machte sich am Morgen früh auf, stellte sich neben dem Torweg auf, also beim Tor der Stadt. Und es geschah, wenn jemand einen Rechtsstreit hatte, sodass er zum König vor Gericht kommen musste, so rief ihn Absalom zu sich und fragte ihn, aus welcher Stadt bist du? Antwortete er dann, dein Knecht ist aus einem der Stämme Israels, so sprach Absalom, siehe, deine Sache ist gut und recht, aber beim König ist niemand, der dir Gehör schenkt. Bei meinem Vater sollst du nicht sein. Und Absalom sprach, ach, dass man doch mich zum Richter im Land einsetze, damit jedermann zu mir käme, der einen Rechtsstreit und Rechtshandel hat. Ich würde ihm zu seinem Recht verhelfen. Und es geschah, wenn jemand kam, um sich vor ihm niederzuwerfen, so streckte er seine Hand aus, ergriff ihn und küsste ihn. Und so macht es Absalom mit allen Israeliten, die zum König vor Gericht kamen oder kommen wollten, sie kamen ja nicht weiter. Und so stahl sich Absalom die Herzen der Männer. Es ist so weit gekommen, dass Absalom keinen Respekt mehr für seinen Vater hat und sich nur noch rächen will. Er kehrt sich entschlossen gegen David. Er hat die Vergewaltigung seiner Schwester nicht vergessen. Er hat die Jahre in Geshur nicht vergessen, wo sein Vater nichts von sich hat hören lassen und er wollte so gerne zurückkehren nach Jerusalem. Er hat immer vergeblich gewartet auf eine Nachricht seines Vaters. Er hat die Jahre in Jerusalem nicht vergessen, wo sein Vater ihn nicht sehen wollte. Und seine Enttäuschung ist zur Bitterkeit geworden. Und seine Bitterkeit ist zum Hass geworden. So kann das gehen, auch bei uns. Die Enttäuschung, es kommt zur Bitterkeit und Wut und die Wut wird zum Hass. Und das kann geschehen, wenn Dinge ungesagt bleiben, nicht besprochen werden. Und wir sehen hier beim Tor der Stadt, dass Absalom damit anfängt, Zwietracht gegen seinen Vater zu sehen. Ihr müsst nicht bei meinem Vater sein, das wird eh nichts. Ich kann euch verhelfen. Und er ist ein gut aussehender Mann, er ist ein charismatischer Mann, er ist berühmt wegen seiner Schönheit, heißt es in der Bibel. Er hat viele Gaben, er kann Menschen für sich einnehmen, er kann Menschen für sich gewinnen. Und in Vers 6 haben wir dann gelesen, dass er das Herz der Männer von Israel stiehlt. Es kommt zu einer Situation, wo man lieber Absalom hat als David. Aber David ist noch immer der König. Und sobald Absalom jetzt den Eindruck hat, dass seine Position und seine Popularität gefestigt sind, dann bittet er seinen Vater, ihn nach Hebron gehen zu lassen. Das lesen wir ab Vers 7. Und er gibt dann vor, dass er in Hebron ein Gelübde an Gott zu erfüllen hat. Absalom sprach zu dem König, ich möchte doch hingehen nach Hebron und mein Gelübde erfüllen, das ich dem Herrn gelobt habe. Dein Knecht hat nämlich ein Gelübde getan, als ich in Geschur in Aram wohnte, und das lautete so, wenn mich der Herr wirklich wieder nach Jerusalem zurückbringt, so will ich dem Herrn dienen. Und der König sprach zu ihm, geh hin in Frieden, und er machte sich auf und ging nach Hebron. Nix Gelübde. Einfach eine kleine Geschichte. Und das Problem ist, dass David wieder nicht nachfragt. Dass David also einfach zu schnell zusagt, er genehmigt es ihm, er soll gehen, er darf gehen und hat keine Ahnung davon, dass Absalom inzwischen schon Geheimboten nach allen Stämmen in Israel gesandt hat, mit der Botschaft, dass er bald König sein wird. Also er hat die Sache sehr gut vorbereitet. Und wenn er nach Hebron kommt, dann ziehen eben schon 200 Männer aus Jerusalem mit ihm mit, die nichts von seinen Absichten wissen. Es heißt in Vers 11, sie gingen arglos mit. Er nimmt Menschen für sich ein, er gewinnt Menschen und sie folgen ihm nach. Und dann lässt Absalom auch Ahitophel rufen. Das ist so gemein. Das war der vertraute Ratsherr von David. Das war der Großvater von Bathseba, wisst ihr noch? Und in 2. Samuel 16, Vers 23 heißt es, dass sein Rat so gut und weise war wie Gottes Rat. Und jetzt zeigt er sich ein Opportunist, denn er schließt sich bei Absalom an. 2. Samuel 15, 12, so wurde die Verschwörung stark und das Volk bei Absalom wurde laufend zahlreicher. Es scheint alles nach Absaloms Plan zu laufen und er geht davon aus, dass er sich bald in Hebron zum König ausrufen lassen wird. Und dann berichtet ein Bote David, was vor sich geht. Er hat also anscheinend nicht viel davon gemerkt. Er erfährt, dass ganz Israel hinter Absalom steht in Vers 13. Und es ist zu spät, um noch einzugreifen. Es bleibt David nichts anderes, als mit seinen Knechten und denen, die ihm noch nachfolgen wollen, zu flüchten. Und dann sind wir in 2. Samuel 15, ab Vers 13. Da kam ein Bote, meldet es David und sprach, das Herz der Männer von Israel hat sich Absalom zugewandt. Und da sprach David zu allen seinen Knechten, die bei ihm in Jerusalem waren, lasst uns fliehen. Denn sonst gibt es für uns kein Entkommen vor Absalom. Macht euch rasch auf den Weg, damit er uns nicht plötzlich einholt und Unglück über uns bringt und die Stadt mit der Schärfe des Schwertes schlägt. Und da sprachen die Knechte des Königs zum König, ganz wie unser Herr, der König will, siehe, hier sind deine Knechte. Und der König zog aus und sein ganzes Haus in seinem Gefolge, doch ließ der König 10 Nebenfrauen zurück, die das Haus hüten sollten. Also die sollten irgendwie aufpassen, dass das Haus nicht auch eingenommen wird von Absalom. Und der König zog hinaus und alles Volk in seinem Gefolge und sie stellten sich beim äußersten Haus auf und alle Knechte zogen an ihm vorüber, dazu alle Kreter und Beter, das war seine Leibwache, auch alle Gattiter, das waren Menschen, die sich in Philistia vor Jahren bei ihm angeschlossen hatten, 600 Mann, die ihm von Gat in Philistia gefolgt waren, zogen an dem König vorbei. König David muss flüchten, lässt 10 Nebenfrauen zurück. Das weist darauf hin, dass er anscheinend hofft, dass er irgendwann zurückkehren wird. Aber er ist völlig zerstört. Er ist völlig am Ende. Wir lesen in Vers 30 von 2. Samuel 15, David stieg den Ölberg hinauf und er weinte, während er hinaufging. Er ging aber mit verhülltem Haupt und barfuß, ein Zeichen von Trauer. Auch von dem ganzen Volk, das bei ihm war, hatte jeder das Haupt verhüllt und ging unter Weinen hinauf. Und als man David berichtete, dass auch Ahitophel mit Absalom verschworen war, sprach David, Herr, mache doch den Rat Ahitophels zur Torheit. Und es geschah, als David auf die Höhe kam, wo man Gott anzubeten pflegte, siehe, da begegnete ihm Hussai, der Achiter, ein Freund von David, mit zerrissenem Kleider und Erde auf seinem Haupt. Also eine tragische, eine aussichtslose Situation. Eine große Truppe flüchtet. David weint ständig. Der König zeigt sich weinend vor seinem Volk. Er ist barfuß, sein Haupt ist verhüllt. Und Gott sei Dank gibt es noch Menschen, die bei ihm sind. Er ist nicht alleine, er hat noch seine Anhänger. Aber Ahitophel hat ihn verraten. Menschen sind nicht immer treu. Das denken Kinder schon in der Grundschule, oder? Freundschaften sind zerbrechlich. Heute bin ich deine Freundin, morgen bin ich es nicht mehr. Dann hat sie eine andere Freundin. Auch wir Erwachsenen haben sicherlich unsere Erfahrungen gemacht mit Untreue. In Freundschaften, am Arbeitsplatz vielleicht, in der Familie, vielleicht auch in der Ehe. Menschen sind nicht treu. Und Ahitophel verrät David, wie später Judas Jesus verrät. Da gibt es eben auch Dinge, die wir miteinander vergleichen können. Beide waren vertraute und treue Gefährten oder Diener ihres Herrn, Ahitophel und Judas. Wie gut, dass wir wissen dürfen, dass Gott uns nie verraten wird. Dass Gott zuverlässig ist. Dass er, der sagt, ich bin bei dir alle Tage, dass er auch bei uns bleiben wird alle Tage. In guten und bösen Tagen ist er der Einzige, der uns immer und andauernd treu ist, sogar wenn wir untreu sind. Aber das, was David hier erlebt, ist so erschütternd. Muss für ihn in der Tiefe, worin er sich jetzt befand, noch so schlimm gewesen sein. Nicht nur sein Sohn, sondern sein vertrauter Ratsmann Ahitophel. Ich weiß nicht, ob bei Ahitophel noch immer mitgespielt hat, dass diese Geschichte mit seiner Enkelin, mit Bathseba, ich weiß es nicht. Aber er ist hier ein Opportunist gewesen. Und während David jetzt auf der Flucht ist, wir befinden uns jetzt schon in 2. Samuel 16, ist Absalom in Jerusalem eingezogen. Und er wird bejubelt und umringt von Anhängern, worunter auch etliche Opportunisten, die Absaloms Königtum nur akzeptieren, weil sie meinen, dass es in die Richtung geht. So menschlich, oder? Sieht danach aus, dass diese Person gewinnen wird, dann schließe ich mich doch besser bei ihm an, weil, ja, sieht danach aus, er wird gewinnen, das ist einfach besser. Sind aber nicht nur die Anhänger von Absalom, die wir in der Stadt finden, sondern auch Hussai. Er wurde kurz genannt, oder? Hussai, ein Freund von David. Und David hat ihn nach Jerusalem gesandt mit einem Auftrag. Er ist nicht zufällig noch in Jerusalem gewesen. David hat Hussai gesagt, dass er sich anfreunden soll mit Absalom. Und er soll versuchen herauszufinden, was Absalom vorhat. Und dann soll er versuchen, einen Boten nach David zu schicken. David ist ja auf der Flucht, er muss gefunden werden. Und dann kann man David warnen und sagen, was sich tut in Jerusalem. Also Hussai ist noch in Jerusalem und es gelingt ihm auch, sich anzufreunden mit Absalom. Und in 15,34 wird dann gesagt, dass er den Rat Ahitophels an Absalom verhindern soll oder zunichte machen soll. Denn Ahitophel ist auf diesen Moment ein gefährlicher Mensch. Er war der vertraute Ratsmann Davids, er weiß einfach zu viel. Und jetzt ist er auf einmal der vertraute Ratsmann seines Sohnes, der David aus dem Weg räumen will. Und was sagt Ahitophel Absalom? Er sagt Absalom, dass er die 15 Frauen, Nebenfrauen Davids, die er zurückgelassen hat, vergewaltigen soll. 2. Samuel 16, Vers 21, wenn dann ganz Israel hört, dass du dich bei deinem Vater stinkend gemacht hast, werden die Hände all derer, die mit dir sind, stark werden. 2. Samuel 6, 21, erinnert ihr euch noch, was der Prophet Nathan David gesagt hat nach seiner Ehebruch? 2. Samuel 12, Verse 9 bis 12, du hast dir Bathseba zur Frau genommen und Uriah aber hast du durch das Schwert der Ammoniter umgebracht. Nun soll auch von deinem Haus das Schwert nicht weichen ewiglich, weil du mich verachtet und die Frau Urias des Hethiters genommen hast. Und so spricht der Herr, ich will aus deinem eigenen Haus Unglück über dich erwecken. und ich will deine Frauen vor deinen Augen nehmen und sie deinem Nächsten geben, dass er am helllichten Tag bei deinen Frauen liegt. Denn du hast es heimlich getan. Ich aber will diese Sache vor ganz Israel und am helllichten Tag tun. Und was geschieht in Jerusalem, ist einfach furchtbar. Man schlägt für Absalom auf dem Dach des Palastes ein Zelt auf. Und dort schläft er vor den Augen von ganz Israel mit den Nebenfrauen seines Vaters. Eine Vergewaltigung auf dem Dach des Palastes, wo damals alles angefangen hatte. Denn vom Dach aus hat David dann eben Bathseba gesehen, hat sie zu sich bestellt und hat mit ihr geschlafen. Jetzt werden 15 Frauen oben auf dem Dach am helllichten Tag vergewaltigt von Absalom. Wer denkt sich sowas furchtbar, sowas Böses aus? Was hier geschieht, ist nicht nur eine Vergewaltigung von diesen 15 Frauen, es bedeutet etwas. Und zwar zeigt Absalom sich schon als König. Denn der Nachfolger eines Monarchs erbte sein Haus inklusive seine Frauen. Erbte also auch die Frauen des Königs von vorher. Und diese Nebenfrauen Davids sind nun verunreinigt. Wenn David später nach seinem Rückkehr wieder in Jerusalem ist, wird er sie in Gewahrsam geben. Die Frauen stehen dann zwar wieder unter der Obhut von David, aber er lässt sich nicht mehr mit ihnen ein. Sie sind verurteilt zu einem Leben in Absonderung. Das heißt in Vers 3, zu einer Witwenschaft zu Lebzeiten. Sie sind verurteilt, wie es auch Tamar war, nach der Vergewaltigung durch ihren Bruder. Und diese Frauen, die vor den Augen des Volkes, also Volkes gedemütigt wurden, bezahlen einen sehr hohen Preis für die Sünde Absaloms. Dass David sie später wegschafft, weil sie unrein geworden sind, ist ein bitteres Schicksal für sie gewesen. Genauso wie es ein bitteres Schicksal für Absaloms Schwester Tamar war, dass sie weggeschafft wurde und bei ihrem Bruder wohnte und nie heiraten würde. Also an diesem Tag geschieht etwas, das wir kennen aus der früheren Geschichte. Aber es ist nicht das Einzige, diese Vergewaltigung. Das, was auch nicht neu ist, ist, dass David wieder auf der Flucht ist. Er ist ja gut zehn Jahre auf der Flucht gewesen vor Saul, seinem Vorgänger. Und jetzt wird er gejagt von seinem eigenen Sohn, der ihm sein Königtum entnehmen will. Und er kehrt von seinem Thron in Jerusalem zurück in die Wüste. Und das Wunderbare ist, dass er dort in der Wüste nicht nur sich wiederfindet, sondern auch seinen Gott wiederfindet. Und jetzt könnte man sich fragen, hatte David Gott verloren? War er von ihm entfernt? Ja, es kann nicht anders gewesen sein als das, denn David war seinem Sohn Absalom gegenüber verschlossen. Er war nicht zu einer Versöhnung zu bewegen. Er, der selbst so viel Gnade von Gott erfahren hatte, schafft es nicht, seinem eigenen Sohn gegenüber gnädig zu sein. Und man fragt sich, ob man mit so einer Haltung weiterhin seinen Weg mit Gott gehen kann. Ich denke nicht. Ich denke, wenn wir Menschen gegenüber verschlossen sind, wenn wir nicht zur Versöhnung bereit sind, dann steht das zwischen uns und Gott, oder? Also es kann nicht so gewesen sein, dass David locker mit Gott weitergelebt hat. Da ist eine Entfernung gewesen, da ist Spannung gewesen. Und in der Wüste findet er Gott wieder. Ich denke, dass es oft so ist, dass wir in der Not, dass wir im Leiden Gott wiederfinden, oder? Vielleicht, dass wir dort zum ersten Mal richtig Gott wieder suchen. Wenn das Leben einfach ist und alles gut läuft, dann geht's manchmal, kann es sein, dass unsere Beziehung zu Gott auch etwas lockerer wird. Es läuft ja alles gut, wir haben alles im Griff. Aber wenn wir nicht alles mehr im Griff haben und wenn die Schwierigkeiten kommen, dann ist es oft so, dass wir Gott wieder dringend suchen, oder? Und das sehen wir hier bei David. Er sucht in diesen dunklen Tagen, sucht er Gott. Der stolze König, der stolze Vater, hat leere Hände. Er weiß nicht, wo es hingeht. Er weiß nicht einmal, wo er mit seiner Truppe übernachten wird. Er weiß nicht, ob er sicher ist. Er weiß nicht, wo sein Sohn ist. Und er ruft zu Gott. Er ruft zu dem Gott, der ihm geholfen hat in den Jahren, während denen er auf der Flucht vor König Saul war. Er schreibt im Psalm 18, da war er gerettet worden aus Sauls Hand, der Herr war meine Zuversicht. Er führte mich hinaus ins Weite, er riss mich heraus, du gibst meine Schritten weitem Raum. Und das Gleiche sagt er im Psalm 31 wieder, du stellst meine Füße auf weitem Raum. Kennt ihr das? Dass wir auf einmal wieder Luft bekommen, dass wir wieder atmen können in ganz schwierigen Umständen, wo wir bedrückt waren und bedrängt waren und nicht mehr weiter wussten, wo wir Gott gesucht haben. Da kann es so sein, dann wird es so sein, wenn wir auf Gott vertrauen, dass er uns wieder Luft gibt, dass wir wieder atmen können. Du stellst meine Füße auf weitem Raum. Das bedeutet, dass die Schwierigkeiten nicht mehr das Sagen haben, sondern dass Gott in unsere Situation hineingekommen ist und uns tröstet und aufrichtet. Das ist ein Grundprinzip. Es ist ein Grundprinzip, dass Gott unsere Seele Raum gibt. Wenn wir zu Gott flüchten, dann wird er uns seinen Frieden schenken, auch in furchtbaren Umständen. Die bloße Tatsache, dass wir dem ewigen und allmächtigen Gott gehören, schenkt uns eine Geborgenheit, die alle menschliche Not übersteigt. In allen Schwierigkeiten, in allen Nöten werden wir erfahren, dass Gott da ist, dass er uns hilft, dass er uns ein Vater ist, wie es sonst keinen Vater gibt. Gottes ewige Arme sind unter uns, heißt es in 5. Mose 33. Gottes ewige Arme sind unter uns. Wir können nie so tief fallen, dass es nichts mehr gibt. Gottes ewige Arme sind immer unter uns. Und seine Flügel sind über uns. Und dann kommt eben in 2. Samuel 17 ein böser Vorschlag von Ahitophel an Absalom. Er bietet ihn an, David in der Nacht mit 12.000 Mann nachzujagen. Und dann ist aber Davids Freund Hussai auch in Jerusalem eingetroffen, hat sich angefreundet mit Absalom und er rät es ihn ab, so vorzugehen, wie es Ahitophel rät. Und der Rat Ahitophels wird also zunichte gemacht, was genau das ist, wofür David gebetet hatte, oder? Und Ahitophel steht auf einmal ganz alleine da und er bringt sich um. Ahitophel weiß nicht mehr, wie es weitergehen soll. Er hat alles verloren und er bringt sich um. Kapitel 17, Vers 23. Wie Judas. Es ist hier wirklich eine Parallele zwischen diesen beiden Männern, die ihren Herrn verraten haben. Ein Drama in Jerusalem. Und man denkt sich, Ahitophel, was ist mit dir passiert? Du warst ein Mann, es wurde von dir gesagt, dass dein Rat so gut war wie Gottes Rat. Du hast David immer beigestanden. Was ist geschehen, dass du auf einmal die andere Seite gewählt hast, dass du jetzt bei Absalom bist? Und er hat dafür bezahlt mit seinem Tod. Und dann kommt in 2. Samuel 18 dieser furchtbare Kampf. Wir lesen die ersten 5 Verse. Und David musterte das Volk, das bei ihm war, und er setzte Oberste über je 1000 und über je 100. Und David ließ das Volk ausrücken, ein Drittel unter Joab, ein Drittel unter Abisai, der Sohn der Zeruja, das war die Schwester von David, Joabs Bruder und ein Drittel unter Ittai, dem Gatiter. Und der König sprach zu dem Volk, ich will auch mit euch in den Kampf ziehen. Es ist jetzt unvermeidlich, dass es einen Kampf geben wird. Aber das Volk sprach, du sollst nicht in den Kampf ziehen, denn wenn wir fliehen müssen, so wird man sich nicht um uns kümmern. Und selbst wenn die Hälfte von uns umkäme, würde man sich nicht um uns kümmern, denn jetzt bist du so viel wie 10.000 von uns. Es ist besser, dass du uns von der Stadt aus beistehst. Und der König sprach zu ihnen, was gut ist in euren Augen, das will ich tun. Und der König stand beim Tor, während das ganze Volk zu Hunderten und zu Tausenden auszog. Und der König gebot dem Joab, dem Abisai und dem Ittai, seine Heerführer, und sprach, jetzt kommt es, geht mir schonend um mit dem Jungen, mit Absalom. Das ganze Volk hörte es. wie der König allen Hauptleuten wegen Absalom Befehl gab. Es kommt zum Kampf, das ist nicht zu vermeiden. Und wir sehen hier, dass David doch ziemlich viele Menschen bei sich hatte. Das Tragische ist, dass es klar ist in diesem Kapitel, dass es für eine Versöhnung zu spät ist. Absalom ist einfach fest entschlossen, seinen Vater zu beseitigen. Und David beginnt dann mit der Musterung des Volkes, das noch bei ihm ist. Die werden in drei Gruppen, sollen sie ausrücken und er geht nicht mit. Das ist ein sehr guter Rat gewesen. Man kann es ihm doch nicht zumuten, dass er selbst jetzt gegen seinen Sohn kämpfen müsste. Er wird also die Truppen und vor der Stadt Mahanaim beistehen. Und Botschafter werden ihm auf den Laufenden halten über den Kampf. Und Vers 6 ist hier der Vers. Vers 6 sagt alles über Davids Inneres, über eine Veränderung, die dort in diesen furchtbaren Tagen stattgefunden hat. Der König will, dass sein Sohn nicht umkommt. Der Sohn will seinen Vater töten. Der Vater will, dass sein Sohn nicht umkommt, sondern den Kampf überlebt. Und der König befahl Joab, Abishai und Itta, die Obersten in seinem Heer, schonend umzugehen mit dem Jungen, mit Absalom. Wir sehen jetzt in Mahanaim den Vater, den wir nicht sahen, als Amnon seine Halbschwester Tamar vergewaltigt hatte. Amnon wurde nicht bestraft und Tamar wurde nicht geholfen. Es war Absalom, der seine Schwester schützend in sein Haus aufnahm. Wir sehen den Vater, den wir nicht sahen, als Absalom nach der Ermordung seines Bruders Amnon einige Jahre im Exil lebte in Geshur und der sich danach sehnte, nach Hause zurückkehren zu dürfen. Wir sehen den Vater, den wir nicht sahen, als Absalom sich 3 Jahre später wieder in Jerusalem niederließ, aber seinen Vater nicht sehen durfte. Das Herz Davids ist jahrelang verschlossen geblieben für Absalom. Und in diesen Jahren hat Satan Freiraum gefunden, um sein zerstörendes Werk zu tun. In diesen Jahren hat Satan Freiraum bekommen, um sein zerstörendes Werk zu tun. Der Mann, den wir jetzt in Mahanaim finden, hat in kurzer Zeit alles verloren, was ihm lieb war und wichtig war. Er ist vertrieben worden von seinem Sohn. Er ist beraubt worden von seiner Position. Er hat seinen Thron verloren, er hat seine Residenz verloren. Und in dieser Zeit der Verluste hat sich Davids Herz verändert. Er ist da mit leeren Händen in die Gebetsgemeinschaft mit Gott getreten. Nicht als König, nicht als erfolgreicher Monarch, sondern als Mann mit leeren Händen. So ist er vor Gott gestanden und wir sehen, dass sein Herz sich verändert hat. Wir haben ihn schon weinen sehen. Wir haben gesehen, wie erschüttert er war, als er erfuhr, dass Ahitophel ihm untreu geworden war. Und eigentlich sehen wir hier jetzt einen Mann nach Gottes Herzen. Er will seinen Sohn nicht büßen lassen für seinen Kupp gegen ihn. Und er beauftragt seine Männer, im bevorstehenden Kampf schonend mit Absalom umzugehen. Anders gesagt, David handelt nicht nach Absaloms Sünden, wie auch Gott nicht handelt nach unseren Sünden. Geh schonend mit dem Jungen um. Geh schonend mit meinem Absalom um. Absaloms Herz hat sich nicht verändert. Da hat die Bitterkeit nur zugenommen und ist zum Hass geworden. Und der Hass ist immer größer geworden. Es gibt vor Absalom keinen Weg zurück. Das heißt, es gäbe einen Weg zurück, aber ist dafür verschlossen. Und wenn wir dann in 2. Samuel 18 ankommen, dann kommt es zu dieser entscheidenden Schlacht im Wald, im Stammesgebiet Ephraim, östlich des Jordans. Es war ein sehr raues und dicht bewaldetes Terrain. Wir lesen in Vers 8 von Kapitel 18, dass die Schlacht sich über das ganze Land ausbreitete und dass der Wald mehr unter dem Volk fraß, als das Schwert an jenem Tag fraß. Das ist so zu verstehen, dass der Kampf zwischen den Truppen Absaloms und den Truppen Davids wegen des dichten Baumbestands mehr Lebens kostete, als wenn man auf einem offenen Terrain gekämpft hätte. Also dieser Wald war sehr dicht. Und es ist auch dieser Wald gewesen, der Absalom dann zum Verhängnis wird. Denn wenn Absaloms Maultier unter die dichten Zweige einer großen Terebinte kam, wir kennen die Geschichte, dann geraten seine lange Locken, die so kennzeichnend für ihn waren, verstrickt in den Zweigen und in dem Laub. Und Absaloms Maultier scheint das Unglück seines Reiters überhaupt nicht mitbekommen zu haben, denn er marschiert weiter und Absalom bleibt hängen, hilflos hängen zwischen Himmel und Erde. Und offensichtlich sind Absaloms Truppen an dem Moment nicht in der Nähe. Sie können ihn also nicht befreien und er kann sich selbst nicht befreien. Und da sah ein Mann und der Bericht des Joab und sprach, sie, ich sah Absalom in einer Terebinte hängen. Und da sprach Joab zu dem Mann, der ihm Bericht gegeben hatte. Und da sprach Joab zu dem Mann, der ihm Bericht gegeben hatte,

So blieb doch gar nichts im König verborgen, und du selbst hättest mir nicht beigestanden. Und Joab sprach, ich kann nicht so lange bei dir warten. Und er nahm drei Spieße in seine Hand und stieß sie Absalom ins Herz, als er noch lebend in der Terebinte hing. Und danach umringten ihn 10 junge Männer Joabs Waffenträger, und sie schlugen Absalom noch vollends tot. Bitte geh schonend mit dem Jungen um. Bitte geh schonend mit dem Jungen um. Das hat David gesagt. Und sein Heerführer Joab bringt ihn um. Und Joab stieß in die Posaune, Sieg, und rief das Volk von der Verfolgung Israels zurück, denn Joab wollte das Volk schonen. Absalom lebt nicht mehr. Und David wartet in der Stadt am Tor. Und sein Herz geht aus nach seinem Sohn. Und er erwartet einen Botschafter. Seine ganz tragische Geschichte, wenn man diese liest, da sieht man einen Vater, der sich sehnt nach seinem Sohn. Ein Vater, der hofft, dass alles gut ausgegangen ist. Er will nicht unbedingt gewinnen. Ihm ist wichtig, dass sein Sohn verschont bleibt. Und es ist Joab, der ihn dann umbringt. Er handelt entschieden gegen Davids Befehl. Und er stößt 3-mal ins Herz Absaloms. Und dann nehmen sie später seine Leiche. Sie werfen sie in eine große Grube im Wald, bedecken diese mit einem großen Steinhaufen. Und dann erfahren wir von Davids Trauer. In Kapitel 18. David aber, vorab Vers 24, saß zwischen den zwei Toren. Und der Wächter ging auf das Dach des Tores zur Mauer hin und erhob seine Augen, und er sah sich um, und siehe, da lief ein Mann allein. Da kommt ein Botschafter. Da rief der Wächter und meldete es dem König, und der König aber sprach, ist er allein, so ist eine Botschaft in seinem Mund, und er kam immer näher. Und der Wächter sah einen anderen Mann laufen und rief zum Torhüter und sprach, siehe, ein Mann läuft allein. Und der König aber sprach, der ist auch ein Bote. Und der Wächter sprach, mir scheint, der erste Läufer sei Achimas, der Sohn Zadoks, so ein Priester. Und da sprach der König, er ist ein guter Mann und er bringt gute Botschaft. Achimas aber rief und sprach zum König Friede. Und dann warf er sich vor dem König auf sein Angesicht zur Erde nieder und sprach, gelobt sei der Herr, dein Gott, der die Leute dahingegeben hat, die ihre Hand gegen meinen Herrn, den König, erhoben haben. Aber der König fragte, geht es auch dem Jungen, den Absalom, gut? Das war das Einzige, was ihm wichtig war. Und Achimas weicht aus und sagt, ich sah ein großes Getümmel, als Joab den Knecht des Königs und deinen Knecht sandte, ich weiß aber nicht, was es war. Der traut sich nicht, das zu sagen. Und der König sprach, tritt zur Seite und stelle dich her, Herr. Und da trat er zur Seite und blieb stehen. Und siehe, da kam der Kuschit, auch ein Botschafter, und sprach, mein Herr, der König, lasse sich frohe Botschaft bringen, denn der Herr hat dir heute Recht verschafft von der Hand aller, die sich gegen dich auflehnten. Also wir haben gewonnen, wir haben gesiegt. Der König aber fragte den Kuschiten, geht es auch dem Jungen, den Absalom, gut? Und der Kuschit sprach, wie dem Jungen möge es den Feinden meines Herrn, des Königs und allen ergehen, die sich gegen dich auflehnen, um Böses zu tun. Eine verhüllte, klare Botschaft. Und da wurde der König sehr bewegt. Und er ging hinauf ins Obergemach im Tor und weinte. Und im Gehen sprach er, mein Sohn Absalom, mein Sohn. Mein Sohn Absalom, ach, dass ich doch an deiner Stelle gestorben wäre, o Absalom, mein Sohn, mein Sohn. Trauer, aber zu spät. Er sehnt sich nach einer guten Nachricht und es kommt eine böse Nachricht. Zuerst eine verhüllte Antwort. Niemand wagt es, direkt zu sagen, dass Absalom tatsächlich gestorben ist. Und dann kommt die Antwort, die verhüllt ist, aber woraus David entnehmen kann, dass Absalom die Schlacht nicht überlebt hat. Und auf diese Nachricht hin findet er anfangs überhaupt keine Worte. Er steht auf, er geht völlig entsetzt hinauf ins Obergemach des Tores. Und im Gehen kommen dann seine verzweifelten Worte von Trauer über seine Lippen. Und in seinen Worten finden wir, klingen Gewissensbisse und auch Reue durch.

0: Ach. David wünscht sich, dass nicht Absalom, sondern er selbst gestorben wäre. Aber was geschehen ist, ist geschehen. Manchmal gibt es Situationen, die wir sehr, sehr, sehr bedauern, wo wir auch mit Schuld sind an Dinge, die geschehen sind, aber es lässt sich nicht wieder gut machen. Es lässt sich nichts daran verändern, dass Davids Herz jahrelang für Absalom verschlossen gewesen ist. Und es ist für eine Versöhnung zu spät. Der König ist erschüttert. Er jammert um alles, was war, um alles, was hätte sein können. Und wenn man dann erfährt, wie völlig zerschlagen der König ist, dann wird der Sieg zur Trauer. Vers 4. Das Volk stahl sich an jenem Tag in die Stadt hinein, wie ein Volk sich wegstiehlt, das sich schämen muss, weil es im Kampf geflohen hat. Also der Sieg ist verändert in Trauer. Nicht selten enthält Trauer auch ein Bedauern, oder? Da wünschen wir uns, wir hätten das eine oder andere noch gesagt. Oder wir hätten dies oder jenes noch getan. Wir haben alles dafür übrig, um die Uhr zurückzudrehen, aber es ist zu spät. Kennt ihr das? Es kommt doch immer wieder vor. Wir wollen Dinge wieder gut machen, aber wir können das, was verloren ging, können wir nicht mehr zurückholen. Und das hat David natürlich bei sich auch gedacht. Und es ist so menschlich. Es ist so etwas, was zum Leben auf dieser Erde gehört, dass wir etwas bedauern und dass es zu spät ist. Und trauern und bedauern gehören eigentlich zum Leben auf dieser Erde. Das kommt immer wieder vor. Und doch ist es Zeit, irgendwann kommt die Zeit, dass wir uns befreien sollen von dem Druck der Dinge, die sich nicht mehr verändern lassen. Schmerzhafte Erinnerungen lassen sich nicht unbedingt auswischen, aber der Stachel muss raus, damit die Wunde nicht zu eitern beginnt, sondern heilen kann und damit wir uns wieder aufrichten können. Anders gesagt, es kommt der Moment, an dem wir uns bewusst verabschieden müssen von dem, was unumkehrbar ist. Es macht dann keinen Sinn mehr, dass wir uns weiterhin quälen und uns immer wieder fragen, was wäre geschehen, wenn wir das oder jenes getan hätten und warum haben wir das eben nicht getan und was wäre gewesen, wenn wir anders gehandelt hätten. Das hilft nichts. Das fängt uns. Und dieses hätte ich nur nicht, was wäre gewesen, wenn, kann uns völlig aus dem Gleichgewicht bringen. Kann uns fangen. Und es sind Sachen, die es in sich haben, unseren Frieden zu nehmen und uns flügelarm zu machen. Und vermutlich oder sicherlich freut sich Gottes Widersacher darüber, wenn das geschieht. Wenn wir hängen bleiben in Bedauern, hätte ich nur, wäre ich nur, was wäre gewesen, wenn. Und ein wesentlicher Schritt, der uns hier hilft, ist das Gebet. Ein wesentlicher Schritt ist das Gebet, wenn wir schuldig sind. Und wenn wir unsere Fehler und Sünden, wenn diese unauslöschliche Spuren gezogen haben, dann ist es nötig, dass wir Gott suchen, dass wir Buße tun und um Vergebung bitten. Unser Herr ist der Einzige, der uns von Schuld und Scham befreien kann. Und er ist auch der Einzige, der uns neue Kraft schenken kann, damit wir nicht untergehen in den Trümmern, die wir verursacht haben. Und der Gott der Bibel will seine Kinder befreien von der Last ihrer Sünden. Er will uns aufrichten. Er will uns neue Chancen geben. Und seine Vergebung setzt uns auch frei, um das zu tun, was vielleicht doch noch möglich ist. Es kann sein, dass etwas doch noch möglich ist. Es ist Joab, der David dazu auffordert, aufzustehen. Er wirft David vor, dass seine tiefe Trauer um Absalom ein Durchstrich ins Herz seiner Männer ist. Die haben ja gekämpft. Vielleicht sind einige auch gestorben. Sie haben gekämpft für David, sie haben gesiegt, sie werden aber nicht von David gelobt, denn er hat sie vor allem und vor allem verschlossen und er trauert um seinen Sohn, der ihm sein Königtum entnehmen wollte. Und wenn David es jetzt nicht hinkriegt, um seinem Volk zu danken für ihren treuen Einsatz, dann wird man ihn doch noch verlassen. Es ist ein hartes Wort von Joab. Aber es ist nötig, denn David ist völlig fokussiert auf seinen verstorbenen Sohn und versäumt seine Pflichten als König. Und in Vers 9 steht er dann auf. Mache dich auf, hat Joab gesagt, geh hinaus, rede freundlich mit deinen Knechten, denn ich schwöre dir bei deinem Herrn, wenn du nicht hinausgehst, wenn du nicht aufhörst zu trauern, wenn du dich weiterhin versteckst vor deinem Volk, so wird kein einziger Mann diese Nacht bei dir bleiben, und das wird schlimmer sein für dich als alles Unglück, das über dich gekommen ist, von deiner Jugend an bisher her. Und da machte sich der König auf und setzte sich ins Tor. So eigentlich zu früh, oder? Er steckt noch voll in seiner Trauer. Aber er musste trotzdem aufstehen für sein Volk. Und das gab man dem ganzen Volk bekannt und man sprach, siehe, der König sitzt im Tor. Und da kam das ganze Volk vor den König. Israel aber war geflohen, jeder zu seinen Zelten, die Nachfolger von Absalom. Wie gesagt, vielleicht kam Joabs Aufforderung an David, um aufzustehen, zu früh. Aber es ging in dieser Situation nicht anders. Sein Volk hatte für ihn gekämpft und erwartete Dank und Lob und nicht einen König, sie erwarteten nicht einen König, der immer nur weinte. Wenn man den Eindruck bekommen hätte, dass David jetzt seine Hoffnung verloren hatte und keine Kraft mehr hatte und in seiner Trauer hängen geblieben war, dann hätte das furchtbare Folgen gehabt. Er musste das Volk für sich zurückgewinnen. Und er musste sie wieder vereinigen. Es gab ja auch noch das Volk, das Absalom gehört hatte oder das sich bei Absalom gefügt hatte. Und Davids Aufgabe war jetzt, um diese beiden Truppen wieder zusammenzubringen, zu einem Volk zu machen. Und dann geht's zurück nach Jerusalem in Kapitel 19, ab Vers 10 oder später. Und da haben die Stammesfehden und gegenseitige Rivalität hat wieder angefangen. Es kommt zu heftigen Diskussionen. 2. Samuel 19, Vers 10. Das ganze Volk in allen Stämmen Israels stritt sich. Natürlich, die Anhänger Absaloms wissen nicht, wie es weitergehen soll. Ihre Träume sind zerfletzt. Sie haben aufs falsche Pferd gesetzt. Absalom lebt nicht mehr. Seine Anhänger sollen ihren Stolz überwinden und sich jetzt wieder König David zurückholen nach Jerusalem. Die 10 Stämme Israel und Juda müssen sich als ein Mann hinter ihrem König stellen. Und nur Davids eigener Stamm Juda schweigt in diesen Tagen, was sehr verletzend für ihn ist. Vers 13, ihr seid meine Brüder. Ihr seid mein Gebein und mein Fleisch. Warum wollt ihr denn die Letzten sein, um den König wieder zurückzuholen nach Jerusalem? Und dann ist es letztendlich David selbst, der Schritte setzt, um seinen Rückkehr nach Jerusalem in Gang zu setzen. Die Priester Zadok und Abiatar sollen mit den Ältesten Judas reden und ihnen deutlich machen, dass David tatsächlich zurückkehren soll und das Letztere geschieht. David hat seinen Thron wieder, aber der Preis ist so hoch gewesen. Und die Probleme sind auch noch nicht vorbei, denn am Hof ist noch keine Ruhe eingekehrt. Aber Gott wird nicht loslassen, was seine Hand begonnen hat. Gott hat nach wie vor Pläne mit David. Wir haben gestern gehört, wie unendlich groß diese Pläne waren. Sie reichen bis heute. Sie gehen noch immer weiter. Und David hat so viel Mist gebaut. Und Gott bringt ihn jetzt zurück nach Jerusalem. Der darf ihn neu anfangen. Aber was ist in dieser Zwischenzeit alles geschehen? Aber wie unendlich gut, dass sich Davids Herz verändert hat. Ja, in der Not. Manchmal ist es erst in der Not, dass wir wieder zurück zu Gott kehren und auch einsehen, was wir falsch gemacht haben. Gott wird nicht loslassen, was seine Hand begonnen hat. Weder Schwierigkeiten, noch Streitereien, noch unsere Sünden, noch unsere Fehler können ihn davon abhalten, seine Pläne zu verwirklichen. Das ist unheimlich trostreich, oder? Und David bleibt trotz seiner Fehler und Sünden ein Mann nach Gottes Herzen. Das finde ich immer das größte Wunder. Dass Gott einen Mann sieht nach seinem Herzen, ein Mann, der ja sehr viele Fehler macht, ein Mann, der sündigt, auch das. Ein Mann, der manchmal total ungehorsam ist, aber Gott ist mit ihm unterwegs und er weiß, was aus diesem Mann werden wird. Und Gott hält ihn fest. Und Gott macht mit ihm weiter, lässt ihn auch Zeit. Und ist so unendlich gnädig. Ich habe gestern Abend im Bett nachgedacht und bei mir gedacht, was hätte ich Absalom sagen wollen? Ich hätte ihm zuerst sagen wollen, du kannst deinen Vater nicht verändern, das kann nur Gott. Du hast Erwartungen von deinem Vater, aber der ist, wie er ist, und du kannst ihn nicht verändern. Du musst deine Erwartungen von deinem Vater nachstellen, damit du nicht immer wieder enttäuscht sein wirst. Sei realistisch. Du weißt, wer dein Vater ist, nur Gott kann ihn verändern. Und lass nicht zu, Absalom, dass deine Enttäuschung in Menschen zu Bitterkeit und Hass führt. Versuche es für sie zu beten. Versuche es sie zu vergeben. Versuche es nicht nur auf sie fokussiert zu sein. Versuche loszulassen. Und Absalom, auch noch dies, untersuche dein Herz. Und erkenne deinen Anteil oder deine Fehler in Beziehungen, die festgefahren sind. Es ist nicht nur die andere Person schuld. Untersuche dein Herz. Und Absalom, bitte den anderen um Vergebung, wo notwendig. Es kann sein, dass du selbst irgendwo schuldig bist, dass nicht nur der andere Schuld hat. Und Absalom, setze dein Vertrauen und deine Erwartungen auf Gott. Er ist dein himmlischer Vater. Er ist dein Helfer. Anders gesagt, lass los, damit du losgelassen wirst. Damit du nicht gefangen wirst von den Problemen und von deinem Hass und deiner Frustration und deiner Bosheit, lass los. Damit du losgelassen wirst. Und Absalom, zum Schluss, hoffe doch auf Gott und bete um seinen Frieden in deinem Herzen. Sei nicht nur fokussiert auf das, was schief ging. Sei nicht nur fokussiert auf die Menschen, die du inzwischen hast. Hoffe auf Gott und bete um seinen Frieden in deinem Herzen und bete darum, dass er dir hilft, um seinen Weg zu gehen. Und schau, was bei dir nicht in Ordnung ist. Absalom war ja seit der Vergewaltigung seiner Schwester ein böser Mensch, oder? Der sich rächen wollte, der seine Schwester rächen wollte und später sich selbst rächen wollte. Setze dein Vertrauen und deine Erwartungen auf Gott, der dein Helfer ist. Lass los, damit du losgelassen wirst. Und hoffe auf Gott und bete um seinen Frieden in deinem Herzen. Das möchte ich Absalom sagen. Und das möchte ich mir sagen. Und das möchte ich uns sagen. Der Herr will uns seinen Frieden schenken. Der Herr will, dass wir seine Botschafter sind in dieser Welt. Nicht Botschafter des Bösen, sondern Botschafter seiner Liebe, seiner Vergebung. Lass los. Aber halte Gott fest. Und bete, dass er dir, dass er euch den Weg zeigt in der Situation, wo ihr heute vielleicht kämpft. Gib ihm dein Bedauern über Dinge, die sich nicht mehr verändern lassen. Frag ihn, was du machen sollst in Situationen, wo sich noch etwas verändern lassen wird oder kann. Geh deinen Weg mit Gott. Das ist das Tragische in dieser Geschichte, dass Absalom immer mehr seinen Weg ohne Gott geht. Dass er selbst der Herr ist, der entscheidet, was dran ist. Und was ist dran in seinen Augen? Rache. Tod. Zuerst Amnon, dann sein Vater. Und schließlich stirbt er und hängt er hilflos an einem Baumzweig und wird selbst ermordet. Es ist eine so tragische Geschichte. Es ist eine Geschichte, die uns auch Angst macht, weil wir uns selbst hier und da wiedererkennen, oder? Wo wir manchmal entdecken, ach, oder wo wir entdecken, dass wir manchmal wie Absalom mit Hass erfüllt sind, weil uns jemand verletzt hat. Und weil wir denken, ich werde dir zurückbezahlen, was du mir angetan hast. Aber Gottes Weg ist der Weg des Friedens und es ist eigentlich so ergreifend, es ist so ergreifend, es ist so, ja, berührend. Und man kann sich gut vorstellen, wie es David zumute gewesen ist in diesen Tagen. Und seine einzige Hoffnung ist gewesen, dass Gott ihn aufrichtet. Und dass Gott ihm helfen wird, weiterzugehen. Dass er das Ganze, was geschehen ist, was so furchtbar war, dass er das hinter sich lassen kann. Gott will mit uns weiter. Und die Trümmer, die wir hinter uns haben, die dürfen wir auch hinter uns lassen. Wir dürfen um Vergebung beten. Wer weiß, was David alles gebetet hat, als er da hochgegangen ist im Tor und sich quasi versteckt hat vor seinem Volk, bis dann Joab sagte, du sollst kommen und deine Verantwortung nehmen. Wer weiß, was alles Gott gesagt hat. Und wer weiß, was Gott ihm gesagt hat. Ich denke, ich vermute, dass Gott ihm irgendwann klar gemacht hat, David, ja, du hast Mist gebaut, aber wir gehen gemeinsam weiter. Du und ich, ich und du. Denn ich habe Großes mit dir vor. Und du darfst das, was geschehen ist, hinter dir lassen. Es gibt Dinge in unserem Leben, vielleicht ist es noch nicht zu spät. Dann fass das an mit Gottes Hilfe. Sei mutig und fass das an. Und räume die Trümmer, die entstanden sind, auf, wenn es noch geht. Und wenn nicht, dann bete Gott darum, dass er dir Frieden schenkt, dass du weiter kannst. Und dass du dieses Grübeln, das wäre ich noch oder hätte ich nur noch oder hätte ich eben nicht, dass du das loslassen kannst, damit du frei bist, um zu fliegen. Gott will uns beflügeln. Gott will uns aufrichten.
1: Absaloms Aufstand, der Preis der Unversöhnlichkeit und wie trotzdem Friede einkehren kann. Darum ging es im letzten Teil der Vortragsreihe Unterwegs mit David, die Noor van Haften Anfang des Jahres bei einer Frauenfreizeit auf der Langensteinbacher Höhe gehalten hat. Passend zum Thema hat die Autorin zwei Bücher im Franke Verlag veröffentlicht. Den Einstieg, David von Gott erwählt, für 12,95 €, sowie die Fortsetzung König David von Gott gehalten für 15 €. Beide Bücher können Sie direkt in unserem Onlineshop bestellen. Ich bedanke mich bei Ihnen für Ihr Interesse und wünsche Ihnen Gottes Segen.
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0: Das walte Gott Vater, Sohn und Heiliger Geist. Amen. Ich danke dir, mein himmlischer Vater, durch Jesus Christus, deinen lieben Sohn, dass du mich diese Nacht vor allem Schaden und Gefahr behütet hast. Und bitte dich, du wollest mich diesen Tag auch behüten, vor Sünden und allem Übel, dass dir all mein Tun und Leben gefalle. Denn ich befehle mich, meinen Leib und Seele und alles in deine Hände. Dein heiliger Engel sei mit mir, dass der böse Feind keine Macht an mir finde. Amen.

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1: Ich begrüße Sie zu einer weiteren Folge der Sendereihe Durch die Bibel. Ein herzliches Willkommen. Beim letzten Mal wurden wir durch den Weckruf des Propheten Jesaja in Kapitel 52 wachgerüttelt, denn er sagte: Seid fröhlich und rühmt einander. Zum einen wurde uns damit also mitgeteilt, dass wir als Christen heute ein Leben im Sinne des Evangeliums führen sollten, damit unsere Freude vollkommen sei. Doch es wurde auch Kapitel 53 eingeleitet, in dem unter anderem das Leiden und die Qualen des Gottesknechts im Vordergrund stehen. Damit ist die Kreuzigung Jesu Christi gemeint. In dieser Sendung steht nun genau dieser Leidensprozess unseres Herrn Jesus im Mittelpunkt und die Wirkung, die dieses Leiden auf uns hat.

Das Kapitel 53 im Jesaja-Buch beginnt mit einer seltsamen Frage. Sie lautet: Aber wer glaubt dem, was uns verkündet wurde, und wem ist der Arm des Herrn offenbart? Der Prophet scheint sich zu beschweren, weil man seiner Botschaft keinen Glauben schenkte. Das, was ihm offenbart wurde, wurde von den Menschen nicht akzeptiert, und das ist immer das traurige Schicksal des Propheten. Als Gott in Kapitel 6 mit Jesaja sprach, hatte er zu ihm gesagt: Du wirst eine Botschaft erhalten, welche die Menschen nicht hören werden. Wenn du ihnen meine Worte sagst, werden sie dir nicht glauben. Jesaja hatte diese Erfahrung definitiv gemacht. Gottes Botschafter sind noch nie mit offenen Armen von der Welt willkommen geheißen worden. Die Propheten sind gesteinigt worden und ihre Botschaften blieben ungehört. Das ist auch heute noch so. Nach dem Ersten Weltkrieg, als jeder über Frieden und Sicherheit sprach, machte man sich sehr, sehr unbeliebt, wenn man davon sprach, dass es einen weiteren Krieg geben könnte. Die Öffentlichkeit forderte, dass alle Kriegsschiffe versenkt werden und niemand mehr Waffen tragen sollte. Denn den Menschen wurde mitgeteilt, dass die Welt nun auf die Demokratie vorbereitet sei. In dieser Zeit standen einige wenige Propheten Gottes auf den Kanzeln. Sie erklärten auf unmissverständliche Weise, dass es Kriege geben würde, solange es Sünde, Ungerechtigkeit und Böses in der Welt gab. Der Krieg war ihrer Ansicht nach keine Hautkrankheit, sondern eine Herzerkrankung, und der Beginn des Zweiten Weltkrieges bestätigte dies. Andere verkündeten, Jesus Christus sei ein Pazifist gewesen. Die echten Propheten auf den Kanzeln erinnerten dagegen an die Aussage Jesu, wonach nur ein Starker, der gewappnet seinen Palast bewacht, in Frieden bleibt. Ich erinnere mich noch, dass die Gemeinde, zu der ich in meiner Kindheit gehörte, genauso einen Pastor hatte. Er war ein ergebener Diener Christi und wollte Gott gefällig sein, nicht den Menschen. Doch seine Botschaft wurde weithin abgelehnt und bei den meisten war er nicht beliebt. Sie bevorzugten den toleranteren Pastor aus der Stadt. Doch die Zeit zeigte, dass er Recht behielt, und auch heutige Ereignisse beweisen, dass er ein Freund des Volkes war und kein Feind. Er war ein Prophet Gottes und konnte zusammen mit Jesaja fragen: Wer glaubt dem, was uns verkündet wurde? Auch heute gibt es noch prophetische Stimmen auf der Welt. Sie versuchen, die Menschen zu Gott zurückzubringen, bevor es zu spät ist. Doch viel zu oft lässt sich die Masse von irrigen Vorstellungen überzeugen und gibt sich Illusionen hin. Ja, es gibt auch heute prophetische Stimmen, die uns zu Gott zurückrufen wollen, bevor es zu spät ist. Trotzdem folgt die Masse lieber jedem beliebigen Rattenfänger, zu dessen Lied der Beliebigkeit man tanzen kann und der ihnen das Gefühl gibt, dass alles wieder gut werden wird. Laut Paulus war das Wort vom Kreuz für die Menschen seiner Zeit eine Torheit. Vieles, was öffentlich verbreitet wird, verstärkt noch den Eindruck, dass das Wort vom Kreuz in den Augen vieler Menschen eine Torheit ist. Ich gebe zu, dass viele törichte Predigten gehalten werden, und dafür gibt es keine Entschuldigung. Doch Paulus zufolge halten die Menschen auch das Wort vom Kreuz für Torheit. Die Botschaft vom Kreuz ist offensichtlich eine Herausforderung für solche Menschen, denn es gibt einen Grund dafür, dass sie so denken, wie sie denken. Gott sagt im ersten Brief an die Korinther: Der natürliche Mensch vernimmt nichts vom Geist Gottes, es ist ihm eine Torheit und er kann es nicht erkennen, denn es muss geistlich beurteilt werden. Würden die Menschen den Geist Gottes vernehmen, dann würden sie auch Gott zu sich sprechen lassen. Wir sollten uns klar machen, dass Gott anders als wir Menschen vorgeht. Gott nutzt die Schwachen, um die Mächtigen zu verwirren, und die Törichten, um die Weisen zu verwirren. Wenn man im Falle einer Krankheit einen Spezialisten aufsucht, erwartet man sicherlich nicht, dass er Hausmittelchen verordnet. Seine Vorgehensweise mag uns vielleicht nicht einsichtig erscheinen, aber wir würden sie sicherlich nicht in Frage stellen. Sollten wir Gott nicht mindestens so viel zutrauen wie dem Spezialisten?
Doch dann würden wir noch immer, wie Jesaja, fragen: Aber wer glaubt dem, was uns verkündet wurde, und wem ist der Arm des Herrn offenbart? Es gibt einen ganz bestimmten Grund dafür, dass die Menschen der Botschaft Gottes keinen Glauben schenken. Die Menschen stellen sich Gott gern als jemanden vor, der irgendwo im Himmel auf einem erhabenen Thron sitzt. In der Antike gab es Götter, die nicht bei den Menschen wohnten. Bei den Griechen wohnten die Götter auf dem Berg Olymp, und die Römer hatten zum Beispiel Jupiter, der aus den Wolkenfestungen Blitze auf die Erde schleuderte. Der religiösen Welt ist der Gedanke fremd, dass Gott auf diese Erde herabkommen könnte, um bei den Menschen zu wohnen und am Kreuz der Schande zu leiden. Das ist einfach zu viel des Guten. Der moderne Geist verlangt nach so einem negativen Denken. Ein leidender Gott steht im Widerspruch zum menschlichen Denken. Dieses 53. Kapitel aus dem Buch Jesaja ist besonders faszinierend. Man sieht das Leiden eines Menschen, der wie kein anderer leiden musste. Man wird auf eigenartige Weise von ihm und dem Kreuz angezogen. Er sagte im Johannesevangelium: Wenn ich erhöht werde von der Erde, so will ich alle zu mir ziehen. Das Leiden hat eine einzigartige Anziehungskraft. Schmerz bringt uns einander näher. Wenn man jemanden sieht, der vor Schmerzen stöhnt und mit Blut überströmt ist, empfindet man instinktiv Mitleid für dieses bedauernswerte Wesen. Man will irgendwie helfen. Aus diesem Grund hat auch das Rote Kreuz so eine starke Anziehungskraft auf unsere Herzen. Wir haben viel Mitleid für Kriegsopfer oder Opfer der zivilisierten Grausamkeiten des 21. Jahrhunderts. Im Schmerz sind wir alle gleich. Es ist ein Band, das alle Kinder der leidenden Menschheit miteinander vereint. Deshalb wollen wir nun das außergewöhnliche Leid des Gottessohnes untersuchen, auf das unsere kalten Herzen die Wärme seines Opfers und das Leuchten seiner Liebe spüren mögen. Jesaja fügt zu seiner ersten Frage noch eine zweite hinzu: Wem ist der Arm des Herrn offenbart? Gemeint ist hier der bloße, der unbekleidete Arm. Mit dem bloßen Arm ist gemeint, dass Gott seine Ärmel hochgekrempelt hat. Und dieses Symbol steht für ein gewaltiges Werk. Als Gott Himmel und Erde erschuf, soll dies allein das Werk seiner Hände gewesen sein. So steht es zum Beispiel in Psalm 19, Vers 2: Die Himmel erzählen die Ehre Gottes, und die Feste verkündigt seiner Hände Werk. Ein amerikanischer Theologe sprach gerne davon, dass Gott das Universum gewissermaßen mit links erschaffen hat. Als Gott Himmel und Erde erschuf, geschah dies ohne Mühe. Er erschuf alles einfach nur mit seinen Worten. Und als er sich am siebten Tag ausruhte, war er nicht müde. Er hatte einfach alles abgeschlossen. Es war vollbracht. Doch als Gott die Menschen erlöste, war dazu sein bloßer Arm notwendig, denn das Heil war sein größtes Werk. Dieses Heil war für die Menschen kostenlos. Sie können für ihr Heil nichts tun und haben auch nichts, was sie im Gegenzug anbieten können. Es war für die Menschen kostenlos, weil es Gott alles gekostet hat. Er musste seine Arme entblößen. Er gab seinen Sohn am Kreuz hin. Die Erlösung ist eine unvorstellbar große Aufgabe, die nur Gott erfüllen konnte. Das Heil ist zwar kostenlos, aber es war nicht billig. Nun werden wir uns also mit Jesus Christus befassen. Im nächsten Vers unseres Bibeltextes bekommen wir einen Hinweis auf seinen menschlichen Ursprung. Ich lese aus Jesaja 53 den zweiten Vers: Er schoss auf vor ihm wie ein Reis und wie eine Wurzel aus dürrem Erdreich. Er hatte keine Gestalt und Hoheit. Wir sahen ihn, aber da war keine Gestalt, die uns gefallen hätte. Jesus Christus war die Wurzel in einem ausgetrockneten Boden. Das bedeutet, dass die Familie Davids zur Zeit von Christi Geburt nicht mehr zur Königslinie gehörte. Sie waren keine Fürsten mehr. Israel befand sich in der eisernen Faust Roms. Es war nicht frei. Das moralische Fundament war im Römischen Reich verschwunden.
Die verschiedenen Tugenden wurden gegen ein verkommenes, genusssüchtiges Leben ausgetauscht. Die Religion Israels war gescheitert. Die Mitglieder führten leere Rituale durch und ihre Herzen waren kalt und gleichgültig. In diese Situation hinein wurde Christus geboren. Er stammte aus einer noblen Familie, die keine Vorzüge mehr hatte, aus einem Volk, das in einer Zeit des Verfalls zu einem Knecht Roms geworden war. Man könnte sagen, die schönste Blume der Menschheit entspross am trockensten Ort und in der trostlosesten Zeit der Geschichte. Es war menschlich gesehen unmöglich, dass er zu dieser Zeit in diese Generation hineingeboren wurde. Dennoch kam er, weil er von Gott gesandt worden war. Ein Vergleich kann das anschaulich machen. Dass Christus zu jener Zeit an diesen Ort kam, das ist geradewegs so, als wenn man in eine Wüste reist, in der es nicht einen einzigen grünen Zweig gibt, und in diesem trockenen, staubigen Boden plötzlich einen großen Eisbergsalat findet. Das wäre in der Tat eine große Überraschung. Wahrscheinlich würde man sagen, wie um alles in der Welt kann dieser Salatkopf hier wachsen? Es wäre ein Wunder. Und genau so war auch das Kommen Christi. Er hätte eigentlich niemals zu dieser Zeit kommen können. Die Evolution hat schon immer versucht, Jesus loszuwerden, weil er nicht durch sie hervorgebracht werden konnte. Wenn er beseitigt hätte werden können, warum wurde er also nicht beseitigt? Weil er anders war, weil er die Wurzel in einem trockenen Boden war. Nun lenkt der Prophet unsere Aufmerksamkeit auf sein Leiden und seinen Tod am Kreuz, indem er ihn beschreibt. Er hatte keine Gestalt und Hoheit. Wir sahen ihn, aber da war keine Gestalt, die uns gefallen hätte. Einige haben aus diesem Vers die Schlussfolgerung gezogen, dass Christus unansehnlich und verunstaltet war. Einige gehen sogar so weit und behaupten, dass er abstoßend war. Das kann nicht stimmen, denn er war der perfekte Mensch. Die Evangelien geben keinen Anlass zu so einer Vermutung. Erst am Kreuz wurde diese Aussage über ihn wirklich wahr. Sein Leiden war so intensiv, dass er verzerrt und unförmig wurde. Das Kreuz bot keinen schönen Anblick, sondern einen abstoßenden. Die Menschen haben seitdem viele schöne Kreuze angefertigt, doch sie repräsentieren nicht sein Kreuz. Es war nicht schön, auf sein Kreuz zu blicken. Er litt unsägliche Qualen. Sein Tod war schrecklich. Er ertrug, was kein anderer Mensch ertragen musste. Nach dieser Tortur am Kreuz sah er nicht mehr menschlich aus, wie bereits im vorangegangenen Kapitel beschrieben wurde. Er war nur noch eine Masse unansehnlichen Fleisches. Natürlich will man verstehen, warum sein Tod anders und so schrecklich war. Was für eine Bedeutung hat sein großes Leiden? Ich lese Vers 4. Fürwahr, er trug unsere Krankheit und lud auf sich unsere Schmerzen. Wir aber hielten ihn für den, der geplagt und von Gott geschlagen und gemartert wäre. Er war von Gott geschlagen und gemartert. Der Prophet Jesaja hatte Angst, dass die Menschen dies überlesen würden und erwähnte es deshalb gleich dreimal. Der Herr warf unser aller Sünde auf ihn. In der Elberfelder Bibel steht, doch dem Herrn gefiel es, ihn zu zerschlagen, und er hat ihn leiden lassen. Man ist fassungslos, wenn man versteht, dass Gott der Vater den perfekten Menschen auf eine so schreckliche Weise behandelt hat. Man kann es nicht verstehen und fragt sich, warum er so von Gott behandelt wurde. Was hatte er getan, um so eine Behandlung zu verdienen? Dazu muss man sich das Kreuz ansehen. Christus hing 6 Stunden am Kreuz. Von 9 Uhr morgens bis 3 Uhr nachmittags befand er sich zwischen Himmel und Hölle. In den ersten 3 Stunden begingen die Menschen die schlimmsten Verbrechen gegen Jesus. Sie verhöhnten und bespuckten ihn, nagelten ihn gnadenlos an das grausame Kreuz und setzten sich schließlich davor, um ihm beim Sterben zuzusehen. Um 12 Uhr mittags hatte er 3 qualvolle Stunden am Kreuz gehangen.
Da wurde die gesamte Szene plötzlich von Gott in Finsternis gehüllt, damit das Geschehen zwischen Vater und Sohn vor den Augen der Menschen verborgen blieb. Christus wurde zum Opfer für die Sünde der Welt. Gott machte seine Seele zu einer Opfergabe für die Sünde. Christus Jesus wurde als Sünde behandelt, denn es steht geschrieben, dass er, der von keiner Sünde wusste, für uns zur Sünde gemacht worden war. Wenn man wissen will, ob Gott die Sünde hasst, muss man sich nur das Kreuz ansehen. Wenn man wissen will, ob Gott die Sünde bestraft, muss man sich nur die Qualen ansehen, die sein geliebter Sohn als Strafe erleiden musste. Wie viel halten die Menschen von sich, die so ein großes Heil ablehnen? Das Kreuz wurde zu einem Altar, an dem das Lamm Gottes die Sünde der Welt hinwegnahm. Er starb für jemand anderen. Er starb für uns. Ich lese nun die Verse 5 und 6. Aber er ist um unserer Missetat willen verwundet und um unserer Sünde willen zerschlagen. Die Strafe liegt auf ihm, auf dass wir Frieden hätten, und durch seine Wunden sind wir geheilt. Wir gingen alle in die Irre wie Schafe, ein jeder sah auf seinen Weg, aber der Herr warf unser aller Sünde auf ihn. Die Formulierung, durch seine Wunden sind wir geheilt, kann Fragen aufwerfen. Wovon wurden wir geheilt? Von einer körperlichen Erkrankung? Ist das die Hauptbedeutung dieses Ausdrucks? Diese Fragen werden von Simon Petrus beantwortet, der von Gottes Geist inspiriert geschrieben hat. Er hat unsere Sünde selbst hinaufgetragen an seinem Leibe auf das Holz, damit wir, der Sünde abgestorben, der Gerechtigkeit leben. Durch seine Wunden seid ihr heil geworden. Petrus sagt ganz deutlich, dass wir von unseren Sünden und Übertretungen geheilt worden sind. In dem wunderbaren 6. Vers in unserem Bibeltext ist das Wort alle gleich zweimal enthalten. Wir gingen alle in die Irre wie Schafe. Nicht einige von uns, sondern alle. Denn worin besteht das wirkliche Problem der Menschheit? Darin, dass ein jeder auf seinen Weg sieht. Das ist unser Problem. Die Menschen haben nur auf ihren Weg gesehen und Gottes Weg abgelehnt. Im Buch der Sprüche steht außerdem, manchem scheint ein Weg recht, aber zuletzt bringt er ihn zum Tode. Und es wird gemahnt, gedenke an den Herrn in allen deinen Wegen, so wird er dich recht führen. Obwohl unser Herr Jesus sagt, ich bin der Weg und die Wahrheit und das Leben, niemand kommt zum Vater denn durch mich, obwohl er das sagt, sehen viele nur auf ihren eigenen Weg. In unserem Bibeltext aus dem Jesaja-Buch heißt es weiter, aber der Herr warf unser aller Sünde auf ihn. Die Botschaft Jesajas ist unmissverständlich. Christus hat bei seinem Tod am Kreuz unseren Platz eingenommen. Er selbst hat nichts falsch gemacht. Er war heilig, ohne Fehl, rein und von den Sündern getrennt. Er war derjenige, den Gott für unser Heil gesandt hatte. Wir empfinden Mitgefühl für Jesus, wenn wir lesen, dass er seinen letzten Atemzug am Kreuz tat. So viel Schmerz und Leid berührt sicherlich jeden. Wenn unser Herz nichts dabei empfinden würde, wären wir kaltblütig. Als der Frankenkönig Chlodwig zum ersten Mal von der Kreuzigung Christi erfuhr, soll er so wütend geworden sein, dass er aufsprang, sein Schwert zog und rief, »Wäre ich nur mit meinen Franken dagewesen!« Doch Christus will nicht unser Mitgefühl. Dafür gab er sein Leben nicht her. Er starb nicht, damit wir ihn aus Mitleid verteidigen. Als er auf dem Weg zur Kreuzigung war und die Frauen Jerusalems um ihn weinten, da sagte er, weint nicht über mich, sondern weint über euch selbst und über eure Kinder. Denn wenn man das tut am grünen Holz, was wird am dürren werden? Er wollte kein Mitleid, weder von den Frauen damals noch von uns heute. Einige sind vielleicht der Meinung, dass Jesus einen Märtyrertod starb. Das war jedoch nicht der Fall. Er starb nicht wie die Märtyrer, die den Herrn noch im Sterben voller Freude priesen und bekannten, dass Christus bei ihnen stand. Als Stephanus gesteinigt wurde, rief er triumphierend, »Siehe, ich sehe den Himmel offen und den Menschensohn zur Rechten Gottes stehen.«
Unser Herr starb nicht auf diese Weise. Jesus war von Gott verlassen worden. Er sagte: mein Gott, warum hast du mich verlassen?" Sein Tod war anders gewesen. Er starb allein und die Sünden der Welt lasteten allein auf ihm. Andere sind der Meinung, dass der Tod Christi einen wunderbaren Einfluss auf unser Leben haben sollte. Sein Leben und Tod sollten eigentlich ausreichen, um uns vom Sündigen abzubringen. Die Geschichte der Menschen sieht jedoch anders aus. Diese Ansicht genügt aber nicht als Erklärung für diesen Vers. Wir gingen alle in die Irre wie Schafe, ein jeder sah auf seinen Weg. Der Herr warf unser aller Sünde auf ihn. Letztlich kann sein Tod nicht mit Worten beschrieben werden, denn er ist Gottes Lamm, das der Welt Sünde trägt. Er hatte unseren Platz eingenommen, er war unser Stellvertreter.

Wenn wir einen leidenden Menschen sehen, erweckt dieses Bild sofort unser Mitleid. So muss es auch für die Menschen gewesen sein, die Jesus vor über 2000 Jahren am Kreuz leiden sahen. Doch schon damals hatte er zu den weinenden Frauen gesagt, dass sie nicht um ihn weinen sollten. Sie sollten vielmehr um sich selbst weinen, denn alle Menschen, die nicht dem Weg Gottes folgen, hatten sich demzufolge für ihren eigenen Weg entschieden, und das bedeutete, dass die Gabe des Heils für sie unerreichbar war. Auch wir können uns heute fragen, ob unser Weg von unseren eigenen Feuern erleuchtet wird oder ob wir voller Demut Gott die Führung unseres Lebens überlassen. Gedenke an ihn in allen deinen Wegen. Das ist sicherlich ein sehr guter Rat für unser alltägliches Leben. In der nächsten Ausgabe der Sendereihe Durch die Bibel wird der Aspekt im Mittelpunkt stehen, der nach der Arbeit oder nach dem Leiden folgt. Die Genugtuung unseres Heilands. Ich würde mich freuen, wenn Sie dann wieder mit dabei sind. Gott befohlen und auf Wiederhören.

Tisch gedeckt, der sich viel weiter erstreckt, als ich mir in meinen konkretesten Utopiemomenten herbeiahnen kann. Und könnte ich dann nicht erst recht mit einem Geschenk im Gepäck beginnen, eine Tafel zu zimmern, an der alle willkommen sein würden? Und soll sie zu klein sein und die Stühle nicht reichen, lass uns den Kreis gleich erweitern, um das Teilen zu feiern und das Große im Kleinen. Und Mauern einreißen und neugierig bleiben für all die Geschichten und Gesichter und Gegenüber. Heilsam und heimisch, versammelt jetzt hier als Tischgemeinschaft.

0: Mutter der Gnade, geh mit Gottes Segen.
1: Bibel heute. Wir hören aus dem Neuen Testament, aus dem Brief des Paulus an die Galater, Kapitel 3, die Verse 1 bis 14.
2: O ihr unverständigen Galater, wer hat euch bezaubert, denen doch Jesus Christus vor die Augen gemalt war als der Gekreuzigte? Das allein will ich von euch erfahren. Habt ihr den Geist empfangen durch des Gesetzeswerke oder durch die Predigt vom Glauben? Seid ihr so unverständig? Im Geist habt ihr angefangen, wollt ihr es denn nun im Fleisch vollenden? Habt ihr denn so vieles vergeblich erfahren? Wenn es denn vergeblich war, der euch nun den Geist darreicht und tut solche Taten unter euch, tut er es durch des Gesetzeswerke oder durch die Predigt vom Glauben? So war es mit Abraham. Er hat Gott geglaubt und es ist ihm zur Gerechtigkeit gerechnet worden. Erkennt also, die aus dem Glauben sind, das sind Abrahams Kinder. Die Schrift aber hat es vorausgesehen, dass Gott die Heiden durch den Glauben gerecht macht. Darum verkündigte sie dem Abraham, in dir sollen alle Heiden gesegnet werden. So werden nun die, die aus dem Glauben sind, gesegnet mit dem gläubigen Abraham. Denn die aus den Werken des Gesetzes leben, die sind unter dem Fluch. Denn es steht geschrieben, verflucht sei jeder, der nicht bleibt bei alledem, was geschrieben steht in dem Buch des Gesetzes, das er's tue. Dass aber durchs Gesetz niemand gerecht wird vor Gott, ist offenbar. Denn der Gerechte wird aus Glauben leben. Das Gesetz aber ist nicht aus Glauben, sondern der Mensch, der es tut, wird dadurch leben. Christus aber hat uns erlöst von dem Fluch des Gesetzes, da er zum Fluch wurde für uns. Denn es steht geschrieben, verflucht ist jeder, der am Holz hängt. Damit der Segen Abrahams unter die Heiden komme in Christus Jesus und wir den verheißenen Geist empfingen durch den Glauben.
1: Das war der Bibeltext für den heutigen Tag, entnommen aus der großen Hörbibel, mit freundlicher Genehmigung der Deutschen Bibelgesellschaft. Hier noch einmal die Bibelstelle. Galaterbrief, Kapitel 3, die Verse 1 bis 14. Gedanken dazu kommen jetzt von Edgar Penning aus Leer.
3: Das war ein herber Schlag für die deutsche Fußballmannschaft. Ein vorzeitiges Aus bei der WM 2026 im 16. Finale gegen Ecuador. Die Enttäuschung stand den Fans ins Gesicht geschrieben. Worte wie, seid ihr blind über den Rasen gelaufen? Habt ihr verlernt, wie man Fußball spielt? Mögen eventuell hier und dort gefallen sein. Der heutige Bibeltext aus Galater 3 beschreibt eine ähnliche Anspannung. Hier geht es nicht um ein Fußballspiel, sondern es geht um das Gemeindeleben der Christen in Galatien, über die Paulus sehr enttäuscht ist. Statt die Treue zu Jesus stellen die Galater Glaubensvorschriften in den Vordergrund. Die Predigt über Jesus verliert mehr und mehr an Bedeutung. Paulus muss Tacheles reden, das Hauptproblem beim Namen nennen. Wir Norddeutschen würden sagen, hier muss Butter bei die Fische. Eine gute Bekannte schrieb mir vor einiger Zeit, lieber Edgar, dir wünsche ich gute Gedanken zu Galater 3. Es ist wohl leichter, diese Ermahnung im Radio vorzutragen, als im Gottesdienst mit Besuchern vor der Nase. Meine Bekannte ahnte wahrscheinlich, welche Herausforderung dieser Text in sich trägt. Der Brief des Paulus kann durch die Blume auch als Mahnung für uns heute verstanden werden. Paulus hatte die Gemeinden in Galatien auf einer seiner Missionsreisen mitgegründet. Wenn Paulus von den Galatern spricht, dann handelt es sich um keine einzelne Stadt. Es geht um Christen in mehreren Gemeinden, vermutlich in der römischen Provinz Galatien in Kleinasien, in der heutigen Türkei. Dorthin wanderten im 3. Jahrhundert vor Christus keltische Stämme ein. Diese stammten von der bretonischen Küste aus Gallien, dem heutigen Frankreich. Paulus begegnet dort Menschen, die noch nie etwas von Jesus gehört haben. Für ihn war es eine große Herzensangelegenheit, diesen Menschen von Jesus Christus zu erzählen. In der Basisbibel steht über Galater 3,1-5 folgende Überschrift. Die Galater wenden sich von der Botschaft des Glaubens ab. Nur darum geht es Paulus in seinem Brief. Weiter heißt es, ach ihr unvernünftigen Galater, wer hat euch so verhext? Ist euch denn Jesus nicht eindrücklich genug als Gekreuzigter vor Augen gestellt worden? Ich möchte nur eines von euch wissen, warum habt ihr den Heiligen Geist empfangen? Weil ihr das Gesetz befolgt oder weil ihr die Botschaft des Glaubens gehört habt? Begonnen habt ihr aus der Kraft des Heiligen Geistes. Und jetzt wollt ihr aus eigener Kraft zum Ziel kommen? Paulus schreibt später in Galater 4, Vers 8, damals, als ihr Gott noch nicht kanntet, dientet ihr Göttern, die in Wirklichkeit keine sind. Zitat Ende. Zu ihrem Glauben an Jesus Christus gesellte sich eine gesetzliche Frömmigkeit. Beschneidung, jüdische Satzungen waren die neuen Heilsbedingungen. Paulus kann es nicht verstehen, dass die Freiheit durch Christus durch Glaubensvorschriften ersetzt wird. Paulus hat sein Erlebnis mit dem Heiligen Geist vor Damaskus noch sehr gut in Erinnerung. Jesus selbst ist ihm durch ein Licht vom Himmel begegnet. Dies ist in der Apostelgeschichte 9, Verse 3-6 nachzulesen. Für Paulus ist Jesus keine Einbildung. Er unterliegt auch keiner Träumerei oder einem Hirngespinst. Nein, Jesus redet mit Paulus, wie Gott einst aus der Wolkensäule zu Mose sprach. Paulus ist so davon ergriffen, dass er als Christenverfolger zu jemandem wird, der jetzt auf Christus hinweist. Sein bisheriger Rufname Saulus, was bedeutet eifriger, gesetzestreuer Jude, soll nun durch seinen Hauptnamen Paulus abgelöst werden. Dies bedeutet der Kleine. Er wird klein, damit Christus in ihm groß wird. Und genau das wünscht sich Paulus auch für die Christen in Galatien. In den Anfängen wirkt der Heilige Geist große Wunder, so dass sich viele Galater taufen lassen. Die Anzahl der christlichen Gemeinden wächst stetig. Es ist schon erstaunlich, dass wiedergeborene Christen in jeder Zeitepoche dazu neigen, ihre Befreiung durch Jesus in feste Ordnungen und Gesetzesvorgaben zu pressen. Wie oft sind mir schon in meinem früheren Leben Sätze begegnet wie: Du darfst als Christ nicht tanzen. Du darfst als Christ am Sonntag kein Fahrrad fahren. Der Gottesdienst darf nicht länger als eine Stunde dauern. Und beim Gebet solltest du aufstehen. Vielleicht kennen auch Sie ähnliche selbstgemachte Vorschriften. Auch mit der Kleiderordnung im Gottesdienst habe ich so manche spannende Begegnungen. Ordnung in christlicher Gemeinschaft mag an vielen Stellen sinnvoll sein, aber sie darf nicht zum allgemeinen Allheilmittel werden. Ich frage mich oft, warum ist die Einladung Gottes in den Himmel sehr oft mit Bedingungen verknüpft, wo sie doch nur durch Menschen gemacht sind. Heute weiß ich, dass allein der Glaube an Jesus Christus und seine Botschaft mich vor Gott reinspricht. Von Abraham heißt es, er glaubte Gott und das rechnete ihm Gott als Gerechtigkeit an. 1. Mose 15, Vers 6. Aber auch ich bin in Gefahr, in Gesetzlichkeiten abzurutschen. Mit 14 Jahren war ich wohl der stolzeste Christ im ganzen Land. Ich dankte Gott, dass ich im gesamten Kindesalter jeden Abend mein Abendbet sprach. Lieber Heiland, mach mich fromm, dass ich in den Himmel komme. Ich habe später verstanden, dass dieses Gebet nicht unweigerlich eine Eintrittskarte für den Himmel ist. Ich habe im Laufe meines Lebens gelernt, dass die Kraft des Glaubens nicht aus mir selbst entspringt, sondern immer aus dem Geist Gottes heraus. In Zeiten, wo ich Jesus nicht im Blick habe, wird mein Vertrauen zu Gott schwächer. Mein Gottesvertrauen wird allerdings dann gestärkt, wenn ich meinen Alltag bewusst mit Jesus gestalte. Zum Schluss möchte ich Ihnen eine Frage stellen. Verspüren Sie heute noch die anfängliche Liebe Jesu in Ihrem Herzen? Martin Pepper beschreibt diesen Zustand in einem seiner Lieder »Sound der Hoffnung« wie folgt. Ein himmlischer Raum tut sich uns weit, weit auf. Und das Schwache wird stark. Es geht durch bis ins Mark. Das Gnädige wirkt uns zur Rettung. Heiliger Geist, Sound der Hoffnung. Bitte erhalt noch Sie die Lebendigkeit des Heiligen Geistes in Ihrem Herzen. Davon profitiert auch Ihre örtliche Gemeinde. Seien Sie gewiss, dass Sie im Glauben mit Jesus einmal rein vor Gott stehen werden. Seien Sie sich sicher, dass Jesus bereits am Kreuz alle Ihre und meine Schuld auf sich genommen hat. Lösen Sie sich von den Gedanken, immer vor Gott perfekt dazustehen. Allein der Glaube ist Ihre und meine einzige Heilsbedingung. Das ist der Sound der Hoffnung und die Gewissheit, die Gott von Anbeginn seiner Schöpfung jeden von uns zuspielt.
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2: Im Studio Dirk Justes. Bremen ist an diesem Wochenende die große Bühne für die Feierlichkeiten zum Tag der Deutschen Einheit. Heute steht der offizielle Festakt an mit geballter Politprominenz Silas Quiring.
3: Ja, mit dabei sind zum Beispiel Bundespräsident Steinmeier und Kanzler Merz. Unter dem Motto "Viele stärken ein Land" gibt es rundherum auf zahlreichen Bühnen insgesamt mehr als 700 Veranstaltungen, von Diskussionen über Ausstellungen bis hin zu Theater und natürlich viel Musik. Das Highlight ist heute Abend ein Auftritt der Fantastischen Vier. Außerdem präsentieren sich die anderen Bundesländer auf einer Ländermeile. Fürs gesamte Wochenende werden rund 400.000 Menschen erwartet.
2: 36 Jahre nach der Wiedervereinigung gibt es in Deutschland weiter große Einkommensunterschiede. Ostdeutsche Haushalte hatten letztes Jahr im Schnitt gut 7.200 Euro weniger zur Verfügung als Westdeutsche. Das zeigen Zahlen des Statistischen Bundesamts, berichten die Funke-Zeitungen. Die G7-Staaten pumpen zusätzlich Diesel in den Markt. Die Staats- und Regierungschefs haben sich darauf geeinigt, 100 Millionen Barrel Diesel und Rohöl aus ihren Reserven freizugeben. Mehr von Jana Klonikowski.
4: US-Präsident Trump hatte die Europäer zu diesem Schritt gedrängt, um die Dieselpreise weltweit zu senken. Die bewegen sich ja seit Beginn des Iran-Kriegs, den die USA mit ausgelöst haben, in Rekordhöhen. Als erste Reaktion auf die G7-Entscheidung ist auch bereits der Ölpreis gesunken. Bleibt das so, dürften wohl auch die Spritpreise bei uns an den Tankstellen in den kommenden Tagen runtergehen.
2: Nach dem erneuten Galeria-Insolvenzantrag fordert Verdi Klarheit darüber, wie es für die rund 12.000 Beschäftigten weitergeht. Dazu haben sich die Betreiber bisher nicht geäußert. Die Gewerkschaft macht Managementfehler, für den vierten Insolvenzantrag in 6 Jahren verantwortlich. Auf der griechischen Insel Rhodos ist eine deutsche Touristin von einem Blitz getroffen worden und gestorben. Ihr Mann wurde bei dem Unglück an einem Strand verletzt. In der Region gibt es seit Tagen Unwetter. Auf Kreta etwa hat es zuletzt heftige Überschwemmungen gegeben. Serge Gnabry wird morgen beim Nations League-Spiel gegen Griechenland nicht im DFB-Kader sein. Er ist bereits aus dem Trainingslager abgereist. Gnabry ist der einzige Spieler, der in allen 3 Spielen unter Neubundestrainer Jürgen Klopp zum Einsatz gekommen ist.
0: 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Und jetzt das Wetter auf ERF Plus.
2: Nebel gibt es am Morgen erstmal stellenweise, sonst ist es trocken und oft freundlich. Später setzt sich meistens die Sonne durch, nur vereinzelt ziehen mal mehr Wolken durch. Dazu liegen die Höchstwerte heute bei 20 bis 24 Grad. Morgen geht's mit Sonne und Wolken weiter. Im Südwesten kann es gelegentlich Schauer und einzelne Gewitter geben, maximal 23 Grad.
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5: Einen wunderschönen guten Morgen und herzlich willkommen zu Aufgeweckt bei ERF Plus. Mein Name ist Johannes Kolk. Ich freue mich, Sie heute Morgen begleiten zu dürfen. Und ich würde sagen, wir starten direkt rein. Jetzt habe ich Chris Madaras für Sie mit "Ich sehne mich".

0: Sie hören ERF Plus am 3. Oktober. Ja, und für Deutschland ist das ein ganz besonderes Datum. Heute ist der Tag der Wiedervereinigung. Volkmar Klöckner erinnert sich jetzt daran, wie das so war vor 36 Jahren. Und er denkt darüber nach, was eine friedliche Revolution ausmacht. Könnte das auch etwas mit dem Glauben zu tun haben? Sie hören das Wort zum Tag.
1: Heute feiern wir den Tag der deutschen Einheit. Am 3. Oktober 1990, also vor 36 Jahren, trat die Deutsche Demokratische Republik ganz offiziell der Bundesrepublik Deutschland bei. Die Wiedervereinigung von Ostdeutschland und Westdeutschland war vollzogen, nach 45 Jahren Trennung. Als knapp ein Jahr vorher, am 9. November 1989, die Berliner Mauer fiel, war die Wende nicht mehr aufzuhalten. Die Zeit war damals reif für eine Revolution. Aus verschiedenen Gründen, politischen wie wirtschaftlichen. Doch dass diese Revolution weitgehend friedlich blieb, war ein Wunder. Es war eine Revolution der Kerzen. In vielen Städten Ostdeutschlands, unter anderem und vor allem in Leipzig, hatten sich Menschen an jedem Montag in den Kirchen zum Gebet getroffen, um danach auf die Straße zu gehen und zu demonstrieren. Anfang der 80er Jahre waren es nicht viele, doch es wurden immer mehr. Zuletzt waren es Hunderttausende. In den Kirchen wandten die Menschen sich an Gott und beteten. Und auf der Straße wandten sie sich an den diktatorischen Staat und seine Vertreter und skandierten: Die Mauer muss weg! Und wir sind das Volk! Und immer wieder riefen sie: Keine Gewalt! Keine Gewalt! In der einen Hand hielten sie eine Kerze, mit der anderen Hand schützten sie die Flamme. So war keine Hand frei für Steine. Bewaffnete Polizeieinheiten begleiteten die Demonstrationen, bereit, einen Aufstand zu unterbinden. Doch gegen die friedlichen Demonstranten waren sie machtlos. Wir hatten alles geplant, wir waren auf alles vorbereitet, aber nicht auf Kerzen und Gebete. So wird es Horst Sindermann zugeschrieben, dem damaligen Präsidenten der Volkskammer. An jedem 3. Oktober blicken wir zurück auf dieses Wunder. Doch wen feiern wir? Sicherlich die vielen mutigen Menschen, die damals der Angst und den Drohungen und dem staatlichen Druck widerstanden, mit Recht. Doch was ist mit dem Dank gegenüber Gott? Er hat die vielen Gebete erhört. Er hat unser Volk und unser Land beispiellos gesegnet. Wer feiert ihn? Wo sind die Beter der Revolution der Kerzen heute? Nachdem die Wende vollzogen war, das Westgeld eingeführt und die Reisefreiheit gegeben, da war für Gott plötzlich kein Platz mehr und für Gebete keine Zeit. Da wich die Anfangseuphorie einer zunehmenden Ernüchterung. Denn es stellte sich heraus, dass das Wunder der Wiedervereinigung nicht sofort blühende Landschaften mit sich brachte, sondern viel Arbeit und schmerzliche Veränderungen. Die Kirchen waren plötzlich wieder leer. Nur wenige beteten weiter. Die Hoffnung auf eine geistliche Erweckung in ganz Deutschland erfüllte sich nicht. Dabei hätte unser Volk eine Erweckung so nötig, auch 36 Jahre nach der Wiedervereinigung. Es gibt immer noch so viel Anlass, Gott zu suchen. Es gibt immer noch so viele Gründe, sich nach ihm auszurichten, nach seinem Willen zu fragen und auf sein Wort zu hören. Es gibt immer noch so viel von ihm zu erbitten, und es gibt so viel, wofür wir ihm danken können. Aber es geht dabei nicht um Worte, nicht um Lippenbekenntnisse, nicht um Parolen, nicht um Religiosität, bei der das Herz unverändert bleibt. Es geht um eine tiefe Vertrauensbeziehung zu Gott, zu dem Gott, der Wunder tut, damals wie heute. Er wünscht sich diese Vertrauensbeziehung zu jedem von uns. Er wünscht sich noch eine ganz andere Wende als die, die er wunderbar gewirkt hat vor 36 Jahren in unserem Land. Gott wünscht sich, dass seine Menschen sich ihm zuwenden. Er wünscht sich eine Revolution der Herzen. Er will nicht feststellen müssen, was als Bibelwort aus den Losungen der Herrnhuter Brüdergemeinde über diesem Tag steht. Dies Volk naht mir mit seinem Munde und ehrt mich mit seinen Lippen, aber ihr Herz ist fern von mir.
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Simon und Jonas Georg mit Ein wundervolles Leben. Und es geht direkt weiter mit Musik hier bei Aufgeweckt, ihrem guten Start in den Tag. Jetzt habe ich für Sie Andrea Adams frei mit Schöpfer aller Dinge.

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1: Bete dafür. Du weißt es, wie ich. Wir müssten einfach öfter einmal dafür beten. Und ich weiß nicht, wofür das dafür in deinem Fall steht, doch ich weiß, dass es wichtig wäre, genau das zu tun. Bete dafür. Für deine Familie, für deine Beziehung, für dieses Problem, das dir schlaflose Nächte bereitet, für all die Gründe, weshalb du heute nicht voller Freude in den Tag gestartet bist. Kürzlich hat es mich wieder gepackt und ich ging auf meine Lieblingsbrücke, von der ich dir immer wieder einmal erzähle. Dieser Ort macht etwas mit meinem Herzen. Und dort bete ich automatisch für dich los. Und sobald ich loslege, fallen mir 1000 weitere Punkte ein. Und an diesem Tag wurde mir eben bewusst, wie viel es eigentlich gerade eher schwierig ist. Teilweise sogar, naja, sagen wir es so, wie es sich anfühlt, hoffnungslos. Doch wenn du betest, dann geschieht etwas. Du verschiebst deine Hoffnungslosigkeit in die Arme dessen, der die Hoffnung ist. Und heute möchte ich dir einen Tipp mitgeben. Bete. Und nicht nur das. Hänge an jeden einzelnen Satz an, weil dir das möglich ist. Also so: Herr, ich spreche Sieg über meine Situation aus, weil dir das möglich ist. Herr, ich bitte dich um den Durchbruch bezüglich meiner Finanzen, weil dir das möglich ist. Herr, stelle die Liebe in meinem Herzen wieder her, weil dir das möglich ist. Herr, lass mich heute dein Eingreifen erleben, weil dir das möglich ist. Ich kann dir sagen, wenn du damit erst einmal loslegst, kommt so eine richtige Kraft von innen auf, weil Gott wirklich alles möglich ist. In Lukas 18, 27 steht: Was bei den Menschen unmöglich ist, das ist für Gott möglich. Sprich heute Leben und hör niemals auf zu beten. Danke für dich.
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Jan Priemke mit Alles neu bei ERF Plus. 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

0: Sie hören Aufgeweckt bei ERF Plus. Und eine Sache, die den Start in den Morgen bei uns besonders bereichert, ist eine persönliche Zeit mit Gott. Ich lade Sie jetzt ein zum Gebet. Zuerst werde ich ein Gebet sprechen und dann haben Sie die Möglichkeit, selbst mit Gott zu sprechen. Oder einfach still zu werden und darauf zu warten, dass er Sie berührt. So rum geht's nämlich auch, wenn man sich die Zeit dafür nimmt. Ich bete.
1: Das Gebet.
0: Lieber Gott, wer unter deinem Schutz wohnt, der kann bei dir, dem Allmächtigen, Ruhe finden. Auch ich sage zum Herrn, du schenkst mir Zuflucht wie eine sichere Burg. Mein Gott, dir gehört mein ganzes Vertrauen. Du bewahrst vor versteckten Gefahren und du schenkst Gesundheit. Wie ein Vogel seine Flügel über die Jungen ausbreitet, so wirst du stets behüten und nahe sein. Deine Treue umgibt mich wie ein starker Schild. Ich brauche keine Angst zu haben vor den Gefahren der Nacht oder den heimtückischen Angriffen bei Tag. Dafür danke ich dir. Amen.

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Und das nicht nur, weil wir uns hier morgens Zeit nehmen für Gebet und besinnliche Momente bei Gott, sondern auch, weil wir jede Menge schöner Musik für Sie im Gepäck haben. Jetzt habe ich Sobi für Sie mit Lifeboat.

0: Hans-Werner Schanowski mit Neues Land bei ERF Plus. Ich lade Sie jetzt ein, gemeinsam mit mir einen kleinen Blick in die Bibel zu werfen. In Psalm 46, da finden sich folgende Sätze: Macht Frieden. Erkennt, dass ich Gott bin. Ich habe Macht über die Völker der Erde. Das sagt Gott zu den Menschen und Hans Hohmeier muss dabei an einen ganz bestimmten Frieden denken. Sie hören den Anstoß.
1: Noch hieß es DDR, aber die Grenzen waren schon offen. Wir waren unterwegs 1990 und besuchten einige Verwandte. Ich kam in Städte, die ich vorher noch nie gesehen hatte. Dresden, Jena, Schwerin. Deutsche Städte, wunderschöne Städte. Mir damals aber fremder als viele französische oder holländische Orte. Daran muss ich denken. Heute, am 3. Oktober, Tag der deutschen Einheit. Sind mir die Städte im Osten der Republik inzwischen vertrauter? Bin ich den Menschen näher gekommen? Nicht privat. Meine Beziehungen sind im Westen gewachsen, im Ruhrpott, in Ostfriesland und auch hier in Hessen. Und mein Urlaub führt mich in der Regel in die weite Welt. Aber ERF Plus wird in einigen Regionen der östlichen Bundesländer sehr gerne gehört, zum Beispiel im Erzgebirge. Wir sehen das immer wieder an den vielen Rückmeldungen, die uns von dort erreichen. Und schon sind wir miteinander verbunden, können zum Beispiel gemeinsam beten. Mit Psalm 46, Vers 11. Macht Frieden, ruft Gott. Erkennt, dass ich Gott bin. Ich habe Macht über die Völker der Erde. Gemeinsames Beten, gemeinsames Vertrauen auf Gott. Bessere Verbindungen kann ich mir nicht vorstellen. Gerade am Tag der deutschen Einheit.
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Sebastian Benoa und Veronika Lohmer haben den berühmten Psalm 23 neu interpretiert. Und bei Ihnen, liebe Hörerinnen und Hörer, kommt das sehr gut an. Bei unserem Songvoting rangiert dieses Lied aktuell auf Platz 15. Ja, wenn man bedenkt, wie viele Lieder wir am Tag so spielen, ist es schon sehr solide, würde ich sagen. Unangefochten auf Platz 1 der Hörercharts ist allerdings ein anderes Lied, nämlich Ein Gott, der das Meer teilt, von Timo Langner. Und genau das habe ich jetzt für Sie hier bei ERF+.

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1: Im Studio Dirk Justes. 36 Jahre deutsche Einheit, das wird heute in Bremen mit einem offiziellen Festakt gefeiert. Aber nicht nur die Politprominenz ist an diesem Wochenende in Bremen zu Gast, Jana Klonikowski.
2: Nein, insgesamt werden rund 400.000 Besucher erwartet. Neben dem offiziellen Festakt, bei dem unter anderem Kanzler Merz und Bundespräsident Steinmeier dabei sind, gibt es auch ein großes Bürgerfest mit vielen Veranstaltungen und Konzerten, etwa von den Fantastischen Vier. Dazu gibt es auch eine Ländermeile, bei der sich die einzelnen Bundesländer präsentieren. Der Tag der Deutschen Einheit wird jedes Jahr in einem anderen Bundesland gefeiert. Nächstes Jahr ist NRW dran.
1: In den kommenden Jahren soll sich die Pünktlichkeit bei der Deutschen Bahn spürbar verbessern. Das hat Verkehrsminister Bilger in der ARD betont. Bis 2029 soll die Quote im Fernverkehr bei 70% liegen. Im Moment ist da nur etwa jeder zweite Zug pünktlich. Bilger kündigte außerdem ein neues Baustellenkonzept an.
3: Man kann Schiene sanieren mit Korridorsanierung. Man kann es aber auch so, wie es davor üblich war, im laufenden Betrieb mit kürzeren Sperrungen machen. Und jetzt geht es darum, dass wir ein bestmögliches Konzept finden, dass die Infrastruktur spürbar schnell besser wird und wir dieses viele Geld auch effizient einsetzen.
1: Die G7-Staaten pumpen zusätzlich Diesel in den Markt. Die Staats- und Regierungschefs haben sich darauf geeinigt, 100 Millionen Barrel Diesel und Rohöl aus ihren Reserven freizugeben. Als Reaktion auf die Entscheidung ist bereits der Ölpreis runtergegangen. Noch ist unklar, wie genau es bei Galeria weitergeht. Die Warenhauskette hat gestern zum 4. Mal in 6 Jahren Insolvenz angemeldet. Die Gewerkschaft Verdi fordert schnellstens Klarheit für die rund 12.000 Beschäftigten bei Galeria. In Spanien wird über vorgezogene Neuwahlen diskutiert. Grund, das Parlament hat Pläne der Regierung gegen Wohnungsnot abgelehnt. Seit Tagen wird in Spanien gegen hohe Mieten und Wohnungsmangel demonstriert. Teilnehmer der Proteste rufen jetzt auch zu einem Generalstreik auf.
0: 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Und jetzt das Wetter auf ERF Plus.
1: Nebel gibt es am Morgen erstmal stellenweise, sonst ist es trocken und oft freundlich. Später setzt sich meistens die Sonne durch, nur vereinzelt ziehen mal mehr Wolken durch. Dazu liegen die Höchstwerte heute bei 20 bis 24 Grad. Morgen geht's mit Sonne und Wolken weiter. Im Südwesten kann es gelegentlich Schauer und einzelne Gewitter geben, maximal 23 Grad.
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0: Sie hören ERF Plus am 3. Oktober. Ja, und für Deutschland ist das ein ganz besonderer Tag. Der Tag der Wiedervereinigung. Volkmar Klöckner erinnert sich jetzt, wie es war vor 36 Jahren. Und er denkt darüber nach, was eine friedliche Revolution eigentlich ausmacht. Könnte das auch etwas mit dem Glauben zu tun haben? Sie hören das Wort zum Tag.
1: Heute feiern wir den Tag der deutschen Einheit. Am 3. Oktober 1990, also vor 36 Jahren, trat die Deutsche Demokratische Republik ganz offiziell der Bundesrepublik Deutschland bei. Die Wiedervereinigung von Ostdeutschland und Westdeutschland war vollzogen, nach 45 Jahren Trennung. Als knapp ein Jahr vorher, am 9. November 1989, die Berliner Mauer fiel, war die Wende nicht mehr aufzuhalten. Die Zeit war damals reif für eine Revolution. Aus verschiedenen Gründen, politischen wie wirtschaftlichen. Doch dass diese Revolution weitgehend friedlich blieb, war ein Wunder. Es war eine Revolution der Kerzen. In vielen Städten Ostdeutschlands, unter anderem und vor allem in Leipzig, hatten sich Menschen an jedem Montag in den Kirchen zum Gebet getroffen, um danach auf die Straße zu gehen und zu demonstrieren. Anfang der 80er Jahre waren es nicht viele, doch es wurden immer mehr. Zuletzt waren es Hunderttausende. In den Kirchen wandten die Menschen sich an Gott und beteten. Und auf der Straße wandten sie sich an den diktatorischen Staat und seine Vertreter und skandierten: Die Mauer muss weg! Und wir sind das Volk! Und immer wieder riefen sie: Keine Gewalt! Keine Gewalt! In der einen Hand hielten sie eine Kerze, mit der anderen Hand schützten sie die Flamme. So war keine Hand frei für Steine. Bewaffnete Polizeieinheiten begleiteten die Demonstrationen, bereit, einen Aufstand zu unterbinden. Doch gegen die friedlichen Demonstranten waren sie machtlos. Wir hatten alles geplant, wir waren auf alles vorbereitet, aber nicht auf Kerzen und Gebete. So wird es Horst Sindermann zugeschrieben, dem damaligen Präsidenten der Volkskammer. An jedem 3. Oktober blicken wir zurück auf dieses Wunder. Doch wen feiern wir? Sicherlich die vielen mutigen Menschen, die damals der Angst und den Drohungen und dem staatlichen Druck widerstanden, mit Recht. Doch was ist mit dem Dank gegenüber Gott? Er hat die vielen Gebete erhört. Er hat unser Volk und unser Land beispiellos gesegnet. Wer feiert ihn? Wo sind die Beter der Revolution der Kerzen heute? Nachdem die Wende vollzogen war, das Westgeld eingeführt und die Reisefreiheit gegeben, da war für Gott plötzlich kein Platz mehr und für Gebete keine Zeit. Da wich die Anfangseuphorie einer zunehmenden Ernüchterung. Denn es stellte sich heraus, dass das Wunder der Wiedervereinigung nicht sofort blühende Landschaften mit sich brachte, sondern viel Arbeit und schmerzliche Veränderungen. Die Kirchen waren plötzlich wieder leer. Nur wenige beteten weiter. Die Hoffnung auf eine geistliche Erweckung in ganz Deutschland erfüllte sich nicht. Dabei hätte unser Volk eine Erweckung so nötig, auch 36 Jahre nach der Wiedervereinigung. Es gibt immer noch so viel Anlass, Gott zu suchen. Es gibt immer noch so viele Gründe, sich nach ihm auszurichten, nach seinem Willen zu fragen und auf sein Wort zu hören. Es gibt immer noch so viel von ihm zu erbitten, und es gibt so viel, wofür wir ihm danken können. Aber es geht dabei nicht um Worte, nicht um Lippenbekenntnisse, nicht um Parolen, nicht um Religiosität, bei der das Herz unverändert bleibt. Es geht um eine tiefe Vertrauensbeziehung zu Gott, zu dem Gott, der Wunder tut, damals wie heute. Er wünscht sich diese Vertrauensbeziehung zu jedem von uns. Er wünscht sich noch eine ganz andere Wende als die, die er wunderbar gewirkt hat vor 36 Jahren in unserem Land. Gott wünscht sich, dass seine Menschen sich ihm zuwenden. Er wünscht sich eine Revolution der Herzen. Er will nicht feststellen müssen, was als Bibelwort aus den Losungen der Herrnhuter Brüdergemeinde über diesem Tag steht. Dies Volk naht mir mit seinem Munde und ehrt mich mit seinen Lippen, aber ihr Herz ist fern von mir.
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Sie hören ERF Plus am Samstagmorgen. Jeder Mensch hinterlässt Spuren in seinem Leben. Ja, und es gibt Menschen, deren Spuren auch noch nach Jahrhunderten zu sehen sind und die auch noch heute Menschen inspirieren. Über so einen Mann reden wir gleich. Und wer das ist, das verrate ich Ihnen nach nur einem Song. Jetzt hören Sie Miroslav Krobak mit »An meiner Seite«.

0: Wenn man noch 800 Jahre nach seinem Tod über einen Menschen spricht, dann muss dieser Mensch Besonderes geleistet haben. Ich rede von Franz von Assisi. Bekannt ist er für seinen Sonnengesang, dafür, dass er auch den Tieren und Pflanzen gepredigt haben soll und natürlich auch wegen des nach ihm benannten Ordens, den Franziskanern. Er ist in Norditalien geboren und hat dort bis zu seinem Tod am 3. Oktober 1226 gelebt. Das war heute, vor genau 800 Jahren. Ich habe mit Bruder Damian Bieger gesprochen. Er ist Franziskaner und kennt sich mit der Geschichte des Ordens und seines Gründers besonders gut aus. Was hat Franziskus bewogen, einen neuen Mönchsorden zu gründen?
1: Darf ich Ihnen da widersprechen? Er hat ja gar keinen Mönchsorden gegründet. Wir sind ja keine Mönche als Franziskaner. Wir sind also Brüder. Also das heißt, die Mönche, das war aber, vielleicht hilft das sogar tatsächlich, Ihre Frage zu beantworten. Franziskus hat das Evangelium gelesen, hat sich faszinieren lassen von Jesus, der alleine, barfuß gewissermaßen, der also zu Fuß durch Galiläa zieht und predigt, aber eben auch sich zurückzieht, der Mensch ist. Dem wollte er folgen. Und das hat ihn sehr bewegt. Und er hat etwas gelebt, was so faszinierend war, dass ich, ohne dass Franziskus eigentlich das richtig wollte, er hat es dann nachher angenommen, dass sich ihm ganz, ganz viele Menschen angeschlossen haben. Er musste das nachher strukturieren. Das war eine schwierige Aufgabe für ihn. Aber einen Mönchsorden wollte Franziskus nie gründen.
0: Sie haben es eben schon angerissen. Wie hat denn Franziskus seine Zeit verändert?
1: Er hat sicherlich anschaulich gemacht, holla, das ist möglich. Es gibt ein einfaches Leben aus dem Vertrauen auf Gott, bei dem Besitz nicht so wichtig ist. Das hat sehr, sehr viel bewirkt. Und er steht auch eindeutig für ein Beispiel eines sehr respektvollen Umgangs, egal mit wem man umgeht, seien es Menschen oder sei es die Schöpfung.
0: Was sind denn so seine wesentlichen Gedanken, die den Kern seines Glaubens ausmachen? Kann man das 800 Jahre später überhaupt noch beantworten?
1: Ja, klar. Das Dolle ist, Franziskus hat uns Schriften hinterlassen, die ediert worden sind. Also wir wissen tatsächlich, was er geschrieben hat. Das sind also Gebete, es sind Briefe, es sind natürlich auch Regeln und Testamente, die er hinterlassen hat. Da lässt sich recht gut eigentlich schon sagen, was ihm wichtig war. Na, und das ist schon das, was ich angeschnitten habe. Franziskus war es ganz wichtig, den Fußspuren Jesu zu folgen. Und Fußspuren bedeutete für ihn die Bibel, die Sakramente und Leben mit und in der Kirche.
0: Und warum ist Franziskus auch 800 Jahre nach seinem Tod immer noch relevant?
1: Er ist relevant, weil er authentisch war. Der hat authentisch gelebt. Das hat eine derartige Überzeugungskraft. Und das macht ihn zu einem ganz großen Sympathieträger und jemanden, in dem auch ganz, ganz viel hineinprojiziert werden kann. Das hat jeder seinen Franziskus gefunden. Und wer sich auf ihn und seine Biografie einlässt, der wird dann da schon auch reingesogen und fasziniert.
0: Vielleicht noch eine persönliche Frage. Was waren denn für Sie die ausschlaggebenden Punkte, um zu sagen, ja, ich werde jetzt auch Franziskaner?
1: Naja, klar, persönlich, also ich komme aus dem gutbürgerlichen Elternhaus, wir hatten zu Hause eine Bauunternehmung und ich habe einmal erlebt, wie die dann auch also insolvent geworden ist und was dann alles so passiert und habe gesagt, du brauchst ein Leben, das sich auf was anderes gründet als auf Besitz, also wirklich ein Leben aus dem Glauben, aus dem Vertrauen auf Gott das, und also dabei fröhlich werden, dabei glücklich werden. Ich fand immer den frohen und freien Franziskus für mich total attraktiv und vorbildlich. Damals, aber auch heute.
0: Vielen Dank an Franziskanerbruder Damian Bieger. Mit ihm habe ich aus Anlass des heutigen 800. Todestags von Franz von Assisi gesprochen. 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

ein letztes Mal. Hören Sie es jetzt noch, unser Lied der Woche bei ERF Plus. Alles, was Sie gleich hören, ist KI generiert. Aber dahinter steht ein echter Musiker, Wilfried Röhrig. Er hat Texte und Melodien geschrieben und diese dann vom KI-Programm Suno umsetzen lassen. Ja, dazu kann man Meinungen haben, sag ich mal so. Die Gedanken zum Lied kommen von Markus Baum.

Was gibt es Neues von Gott? Ein Lied von Wilfried Röhrig hat uns durch die Woche begleitet. In der dritten und letzten Strophe träumt er vom Fliegen zu ganz fernen Ländern. Das ist zwar ökologisch nicht so toll, aber die Idee dahinter ist vernünftig. Zitat: Das könnte vielleicht meine Weltsicht verändern. Öfter mal den Standpunkt wechseln, einen anderen Blickwinkel einnehmen. Das kann tatsächlich helfen, um ein stimmiges, vollständiges Bild von einem Sachverhalt zu bekommen. Ich muss an meine schwäbische Heimat denken. Ich lebe ja seit mehr als 40 Jahren in Mittelhessen. Mit 300 Kilometern Abstand ist mir manches bewusst geworden, habe ich einiges schätzen gelernt, was mir an Ort und Stelle gar nicht so klar war, was mir früher selbstverständlich vorkam. Oder ich denke an innere Haltungen, die bei mir über Jahrzehnte fest zementiert waren, bis ich entweder gezwungen war oder es gewagt habe, den Blickwinkel zu wechseln, um dann zu entdecken, Gott ist auch jenseits meines begrenzten Horizonts unterwegs, handelt auch dort, schafft Neues, auch in anderen Verhältnissen und im Gegenüber, im Anderen, im Mitmenschen kann ich Neues von Gott finden. Genau wie im Altvertrauten, in der Bibel. Auch da kann immer wieder Neues aufblitzen, wenn ich mich darauf einlasse.

von Gott. Und vielleicht ist es Ihnen aufgefallen, diese Stimme, das ist doch nicht Wilfried Röhrig gewesen, oder? Richtig, die Klänge stammen vom KI-Programm Suno. Texte und Melodien hat sich der Künstler allerdings höchst selbst geschrieben. Es ist sein Lied umgesetzt mit KI quasi. Ja, das ist, ich habe es vorhin schon gesagt, ein Thema, zu dem man verschiedener Meinung sein kann. Sie haben diese Woche auch fleißig mitdiskutiert. Vielen lieben Dank für Ihre interessanten Rückmeldungen an der Stelle. Das war das Lied der Woche bei ERF Plus und weiter geht's jetzt mit Du bist Liebe von Chris Madaras.

0: ERF Plus begleitet Sie durch den Samstagmorgen und jetzt lade ich Sie ein, gemeinsam mit mir einen Blick in die Bibel zu werfen. In Psalm 46 fordert Gott die Menschen auf, macht Frieden, erkennt, dass ich Gott bin, ich habe Macht über die Völker der Erde. Hans Hohmeier muss dabei an einen ganz bestimmten Frieden denken. Sie hören den Anstoß.
1: Noch hieß es DDR, aber die Grenzen waren schon offen. Wir waren unterwegs, 1990, und besuchten einige Verwandte. Ich kam in Städte, die ich vorher noch nie gesehen hatte. Dresden, Jena, Schwerin. Deutsche Städte, wunderschöne Städte, mir damals aber fremder als viele französische oder holländische Orte. Daran muss ich denken, heute, am 3. Oktober, Tag der deutschen Einheit. Sind mir die Städte im Osten der Republik inzwischen vertrauter? Bin ich den Menschen näher gekommen? Nicht privat. Meine Beziehungen sind im Westen gewachsen, im Ruhrpott, in Ostfriesland und auch hier in Hessen. Und mein Urlaub führt mich in der Regel in die weite Welt. Aber ERF Plus wird in einigen Regionen der östlichen Bundesländer sehr gerne gehört, zum Beispiel im Erzgebirge. Wir sehen das immer wieder an den vielen Rückmeldungen, die uns von dort erreichen. Und schon sind wir miteinander verbunden, können zum Beispiel gemeinsam beten mit Psalm 46, Vers 11. Macht Frieden, ruft Gott. Erkennt, dass ich Gott bin. Ich habe Macht über die Völker der Erde. Gemeinsames Beten, gemeinsames Vertrauen auf Gott, bessere Verbindungen kann ich mir nicht vorstellen. Gerade am Tag der deutschen Einheit.
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1: Im Studio Dirk Jostes. Bremen ist an diesem Wochenende die große Bühne für die Feierlichkeiten zum Tag der Deutschen Einheit. Heute steht der offizielle Festakt an mit geballter Politprominenz Silas Quiring.
2: Ja, mit dabei sind zum Beispiel Bundespräsident Steinmeier und Kanzler Merz. Unter dem Motto "Viele stärken ein Land" gibt es rundherum auf zahlreichen Bühnen insgesamt mehr als 700 Veranstaltungen, von Diskussionen über Ausstellungen bis hin zu Theater und natürlich viel Musik. Das Highlight ist heute Abend ein Auftritt der Fantastischen Vier. Außerdem präsentieren sich die anderen Bundesländer auf einer Ländermeile. Fürs gesamte Wochenende werden rund 400.000 Menschen erwartet.
1: Die G7-Staaten pumpen zusätzlich Diesel in den Markt. Die Staats- und Regierungschefs haben sich darauf geeinigt, 100 Millionen Barrel Diesel und Rohöl aus ihren Reserven freizugeben. Mehr von Jana Klonikowski.
3: US-Präsident Trump hatte die Europäer zu diesem Schritt gedrängt, um die Dieselpreise weltweit zu senken. Die bewegen sich ja seit Beginn des Iran-Kriegs, den die USA mit ausgelöst haben, in Rekordhöhen. Als erste Reaktion auf die G7-Entscheidung ist auch bereits der Ölpreis gesunken. Bleibt das so, dürften wohl auch die Spritpreise bei uns an den Tankstellen in den kommenden Tagen runtergehen.
1: Nach dem erneuten Galeria-Insolvenzantrag fordert Verdi Klarheit darüber, wie es für die rund 12.000 Beschäftigten weitergeht. Dazu haben sich die Betreiber bisher nicht geäußert. Die Gewerkschaft macht Managementfehler für den vierten Insolvenzantrag in 6 Jahren verantwortlich. In Spanien wird über vorgezogene Neuwahlen diskutiert. Grund: Das Parlament hat Pläne der Regierung gegen Wohnungsnot abgelehnt. Seit Tagen wird in Spanien gegen hohe Mieten und Wohnungsmangel demonstriert. Teilnehmer der Proteste rufen jetzt auch zu einem Generalstreik auf. Auf der griechischen Insel Rhodos ist eine deutsche Touristin von einem Blitz getroffen worden und gestorben. Ihr Mann wurde bei dem Unglück an einem Strand verletzt. In der Region gibt es seit Tagen Unwetter. Auf Kreta etwa hat es zuletzt heftige Überschwemmungen gegeben. Serge Gnabry wird morgen beim Nations League-Spiel gegen Griechenland nicht im DFB-Kader sein. Er ist bereits aus dem Trainingslager abgereist. Gnabry ist der einzige Spieler, der in allen 3 Spielen unter Neubundestrainer Jürgen Klopp zum Einsatz gekommen ist.
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1: Nebel gibt es am Morgen erstmal stellenweise, sonst ist es trocken und oft freundlich. Später setzt sich meistens die Sonne durch, nur vereinzelt ziehen mal mehr Wolken durch. Dazu liegen die Höchstwerte heute bei 20 bis 24 Grad. Morgen geht's mit Sonne und Wolken weiter. Im Südwesten kann es gelegentlich Schauer und einzelne Gewitter geben, maximal 23 Grad.
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4: Schön, dass Sie eingeschaltet haben zum guten Start in den Tag. Am Mikrofon begleitet Sie heute Johannes Kolk.

0: Sie hören ERF Plus am 3. Oktober. Ja, und für Deutschland ist das ein ganz besonderer Tag. Der Tag der Wiedervereinigung. Volkmar Klöckner erinnert sich jetzt, wie es war vor 36 Jahren. Und er denkt darüber nach, was eine friedliche Revolution eigentlich ausmacht. Könnte das auch etwas mit dem Glauben zu tun haben? Sie hören das Wort zum Tag.
1: Heute feiern wir den Tag der deutschen Einheit. Am 3. Oktober 1990, also vor 36 Jahren, trat die Deutsche Demokratische Republik ganz offiziell der Bundesrepublik Deutschland bei. Die Wiedervereinigung von Ostdeutschland und Westdeutschland war vollzogen, nach 45 Jahren Trennung. Als knapp ein Jahr vorher, am 9. November 1989, die Berliner Mauer fiel, war die Wende nicht mehr aufzuhalten. Die Zeit war damals reif für eine Revolution. Aus verschiedenen Gründen, politischen wie wirtschaftlichen. Doch dass diese Revolution weitgehend friedlich blieb, war ein Wunder. Es war eine Revolution der Kerzen. In vielen Städten Ostdeutschlands, unter anderem und vor allem in Leipzig, hatten sich Menschen an jedem Montag in den Kirchen zum Gebet getroffen, um danach auf die Straße zu gehen und zu demonstrieren. Anfang der 80er Jahre waren es nicht viele, doch es wurden immer mehr. Zuletzt waren es Hunderttausende. In den Kirchen wandten die Menschen sich an Gott und beteten. Und auf der Straße wandten sie sich an den diktatorischen Staat und seine Vertreter und skandierten: Die Mauer muss weg! Und wir sind das Volk! Und immer wieder riefen sie: Keine Gewalt! Keine Gewalt! In der einen Hand hielten sie eine Kerze, mit der anderen Hand schützten sie die Flamme. So war keine Hand frei für Steine. Bewaffnete Polizeieinheiten begleiteten die Demonstrationen, bereit, einen Aufstand zu unterbinden. Doch gegen die friedlichen Demonstranten waren sie machtlos. Wir hatten alles geplant, wir waren auf alles vorbereitet, aber nicht auf Kerzen und Gebete. So wird es Horst Sindermann zugeschrieben, dem damaligen Präsidenten der Volkskammer. An jedem 3. Oktober blicken wir zurück auf dieses Wunder. Doch wen feiern wir? Sicherlich die vielen mutigen Menschen, die damals der Angst und den Drohungen und dem staatlichen Druck widerstanden, mit Recht. Doch was ist mit dem Dank gegenüber Gott? Er hat die vielen Gebete erhört. Er hat unser Volk und unser Land beispiellos gesegnet. Wer feiert ihn? Wo sind die Beter der Revolution der Kerzen heute? Nachdem die Wende vollzogen war, das Westgeld eingeführt und die Reisefreiheit gegeben, da war für Gott plötzlich kein Platz mehr und für Gebete keine Zeit. Da wich die Anfangseuphorie einer zunehmenden Ernüchterung. Denn es stellte sich heraus, dass das Wunder der Wiedervereinigung nicht sofort blühende Landschaften mit sich brachte, sondern viel Arbeit und schmerzliche Veränderungen. Die Kirchen waren plötzlich wieder leer. Nur wenige beteten weiter. Die Hoffnung auf eine geistliche Erweckung in ganz Deutschland erfüllte sich nicht. Dabei hätte unser Volk eine Erweckung so nötig, auch 36 Jahre nach der Wiedervereinigung. Es gibt immer noch so viel Anlass, Gott zu suchen. Es gibt immer noch so viele Gründe, sich nach ihm auszurichten, nach seinem Willen zu fragen und auf sein Wort zu hören. Es gibt immer noch so viel von ihm zu erbitten, und es gibt so viel, wofür wir ihm danken können. Aber es geht dabei nicht um Worte, nicht um Lippenbekenntnisse, nicht um Parolen, nicht um Religiosität, bei der das Herz unverändert bleibt. Es geht um eine tiefe Vertrauensbeziehung zu Gott, zu dem Gott, der Wunder tut, damals wie heute. Er wünscht sich diese Vertrauensbeziehung zu jedem von uns. Er wünscht sich noch eine ganz andere Wende als die, die er wunderbar gewirkt hat vor 36 Jahren in unserem Land. Gott wünscht sich, dass seine Menschen sich ihm zuwenden. Er wünscht sich eine Revolution der Herzen. Er will nicht feststellen müssen, was als Bibelwort aus den Losungen der Herrnhuter Brüdergemeinde über diesem Tag steht. Dies Volk naht mir mit seinem Munde und ehrt mich mit seinen Lippen, aber ihr Herz ist fern von mir.
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Lukas Linder mit Ich werde geliebt bei ERF Plus. Es gibt Menschen, die hinterlassen so große Fußspuren in ihrem Leben, dass auch noch 800 Jahre später Menschen darüber sprechen, sich davon inspirieren lassen. Ja, und über so einen Menschen reden wir gleich hier bei ERF Plus. Vorher habe ich allerdings noch Musik für Sie von Amy Grant. Hier ist Home.

0: Wenn man noch 800 Jahre nach seinem Tod über einen Menschen spricht, dann muss dieser Mensch Besonderes geleistet haben. Ich rede von Franz von Assisi. Bekannt ist er für seinen Sonnengesang, dafür, dass er auch den Tieren und Pflanzen gepredigt haben soll und natürlich auch wegen des nach ihm benannten Ordens, den Franziskanern. Er ist in Norditalien geboren und hat dort bis zu seinem Tod am 3. Oktober 1226 gelebt. Das war heute vor genau 800 Jahren. Ich habe mit Bruder Damian Bieger gesprochen. Er ist Franziskaner und kennt sich mit der Geschichte des Ordens und seines Gründers besonders gut aus. Was hat Franziskus bewogen, einen neuen Mönchsorden zu gründen?
1: Darf ich Ihnen da widersprechen? Er hat ja gar keinen Mönchsorden gegründet. Wir sind ja keine Mönche als Franziskaner. Wir sind also Brüder. Also das heißt, die Mönche, das war aber, vielleicht hilft das sogar tatsächlich, Ihre Frage zu beantworten. Franziskus hat das Evangelium gelesen, hat sich faszinieren lassen von Jesus, der alleine, barfuß gewissermaßen, der also zu Fuß durch Galiläa zieht und predigt, aber eben auch sich zurückzieht, der Mensch ist. Dem wollte er folgen. Und das hat ihn sehr bewegt. Und er hat etwas gelebt, was so faszinierend war, dass ich, ohne dass Franziskus eigentlich das richtig wollte, er hat es dann nachher angenommen, dass sich ihm ganz, ganz viele Menschen angeschlossen haben. Er musste das nachher strukturieren. Das war eine schwierige Aufgabe für ihn. Aber einen Mönchsorden wollte Franziskus nie gründen.
0: Sie haben es eben schon angerissen. Wie hat denn Franziskus seine Zeit verändert?
1: Er hat sicherlich anschaulich gemacht, holla, das ist möglich. Es gibt ein einfaches Leben aus dem Vertrauen auf Gott, bei dem Besitz nicht so wichtig ist. Das hat sehr, sehr viel bewirkt. Und er steht auch eindeutig für ein Beispiel eines sehr respektvollen Umgangs, egal mit wem man umgeht, seien es Menschen oder sei es die Schöpfung.
0: Was sind denn so seine wesentlichen Gedanken, die den Kern seines Glaubens ausmachen? Kann man das 800 Jahre später überhaupt noch beantworten?
1: Ja klar. Das Dolle ist, Franziskus hat uns Schriften hinterlassen, die ediert worden sind. Also wir wissen tatsächlich, was er geschrieben hat. Ne? Und das sind also Gebete, es sind Briefe, es sind natürlich auch Regeln und Testamente, die er hinterlassen hat. Da lässt sich recht gut eigentlich schon sagen, was ihm wichtig war. Na, und das ist schon das, was ich angeschnitten habe. Franziskus war es ganz wichtig, den Fußspuren Jesu zu folgen. Und Fußspuren bedeutete für ihn die Bibel, die Sakramente und Leben mit und in der Kirche.
0: Und warum ist Franziskus auch 800 Jahre nach seinem Tod immer noch relevant?
1: Er ist relevant, weil er authentisch war. Der hat authentisch gelebt. Das hat eine derartige Überzeugungskraft. Und das macht ihn zu einem ganz großen Sympathieträger und jemanden, in dem auch ganz, ganz viel hineinprojiziert werden kann. Das hat jeder seinen Franziskus gefunden. Und wer sich auf ihn und seine Biografie einlässt, der wird dann da schon auch reingesogen und fasziniert.
0: Vielleicht noch eine persönliche Frage. Was waren denn für Sie die ausschlaggebenden Punkte, um zu sagen, ja, ich werde jetzt auch Franziskaner?
1: Naja, klar, persönlich, also ich komme aus einem gutbürgerlichen Elternhaus, wir hatten zu Hause eine Bauunternehmung und ich habe einmal erlebt, wie die dann auch also insolvent geworden ist und was dann alles so passiert und habe gesagt, du brauchst ein Leben, das sich auf was anderes gründet als auf ja Besitz, also wirklich ein Leben aus dem Glauben, aus dem Vertrauen auf Gott das, und also dabei fröhlich werden, ne, dabei glücklich werden. Ich fand immer den frohen und freien Franziskus für mich total attraktiv und vorbildlich. Damals, aber auch heute.
0: Vielen Dank an Franziskanerbruder Damian Bieger. Mit ihm habe ich aus Anlass des heutigen 800. Todestags von Franz von Assisi gesprochen. 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

preist ihn alle Welt von Anja Lehmann. Ja, Anja Lehmann lädt dazu ein, Gott zu preisen. Und ich lade sie ein, hier am Samstagmorgen bei ERF Plus gemeinsam mit mir zu beten. Falls Sie den Gebetstext auch mitverfolgen möchten, den gibt's in der kostenlosen ERF Plus App. Ich bete gleich nach Musik von Hans-Joachim Eckstein und Michael Jans. Hier ist In den Morgen.

0: Sie hören Aufgeweckt, Ihren guten Start in den Tag. Und eine Sache, die diesen Start besonders bereichert, ist eine persönliche Zeit mit Gott. Ich lade Sie auch heute wieder ein zum Gebet. Zuerst werde ich ein Gebet sprechen und dann haben Sie die Möglichkeit, selbst mit Gott zu sprechen. Oder einfach still zu werden und darauf zu warten, dass er Sie berührt. So rum geht's nämlich auch, wenn man sich die Zeit dafür nimmt. Ich bete aus den Psalmen.
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0: Lieber Gott, wer unter deinem Schutz wohnt, der kann bei dir, dem Allmächtigen, Ruhe finden. Auch ich sage zum Herrn, du schenkst mir Zuflucht wie eine sichere Burg. Mein Gott, dir gehört mein ganzes Vertrauen. Du bewahrst vor versteckten Gefahren und du schenkst Gesundheit, sichere Burg. Mein Gott, dir gehört mein ganzes Vertrauen. Du bewahrst vor versteckten Gefahren und du schenkst Gesundheit.

ERF Plus tut einfach gut. Und Zeit mit Gott zu verbringen, tut mehr als gut. Ich hoffe, das konnten Sie gerade in unserer kleinen Gebetszeit erleben. Und jetzt geht's weiter mit Musik von Yada Worship. Hier ist Jesus, du bist alles.

0: Andrea Adams-Frei singt Zwischen Himmel und Erde und ich lade Sie jetzt ganz herzlich ein, gemeinsam mit mir einen Blick in die Bibel zu werfen. In Psalm 46 richtet sich Gott an die Menschen und sagt: Macht Frieden, erkennt, dass ich Gott bin. Ich habe Macht über die Völker der Erde. Hans Hohmeier muss dabei an einen ganz bestimmten Frieden denken. Der passt auch zum heutigen Tag. Sie hören den Anstoß.
1: Noch hieß es DDR, aber die Grenzen waren schon offen. Wir waren unterwegs 1990 und besuchten einige Verwandte. Ich kam in Städte, die ich vorher noch nie gesehen hatte. Dresden, Jena, Schwerin. Deutsche Städte, wunderschöne Städte, mir damals aber fremder als viele französische oder holländische Orte. Daran muss ich denken, heute am 3. Oktober, Tag der deutschen Einheit. Sind mir die Städte im Osten der Republik inzwischen vertrauter? Bin ich den Menschen näher gekommen? Nicht privat. Meine Beziehungen sind im Westen gewachsen, im Ruhrpott, in Ostfriesland und auch hier in Hessen. Und mein Urlaub führt mich in der Regel in die weite Welt. Aber ERF Plus wird in einigen Regionen der östlichen Bundesländer sehr gerne gehört, zum Beispiel im Erzgebirge. Wir sehen das immer wieder an den vielen Rückmeldungen, die uns von dort erreichen. Und schon sind wir miteinander verbunden, können zum Beispiel gemeinsam beten mit Psalm 46, Vers 11. Macht Frieden, ruft Gott. Erkennt, dass ich Gott bin. Ich habe Macht über die Völker der Erde. Gemeinsames Beten, gemeinsames Vertrauen auf Gott, bessere Verbindungen kann ich mir nicht vorstellen. Gerade am Tag der deutschen Einheit.
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0: Ach ja, wie schnell die Zeit verfliegt, wenn man nur gute Musik und spannende Impulse hört. Das war's für heute mit Aufgeweckt bei ERF Plus. Mein Name ist Johannes Kolk. Ich wünsche Ihnen noch einen gesegneten Samstag. Machen Sie irgendwas, das Ihnen gut tut. Und wenn Sie möchten, dann hören wir uns morgen früh schon wieder. Bis dahin.
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2: Im Studio Dirk Justes. 36 Jahre deutsche Einheit, das wird heute in Bremen mit einem offiziellen Festakt gefeiert. Aber nicht nur die Politprominenz ist an diesem Wochenende in Bremen zu Gast, Jana Klonikowski.
3: Nein, insgesamt werden rund 400.000 Besucher erwartet. Neben dem offiziellen Festakt, bei dem unter anderem Kanzler Merz und Bundespräsident Steinmeier dabei sind, gibt es auch ein großes Bürgerfest mit vielen Veranstaltungen und Konzerten, etwa von den Fantastischen Vier. Dazu gibt es auch eine Ländermeile, bei der sich die einzelnen Bundesländer präsentieren. Der Tag der Deutschen Einheit wird jedes Jahr in einem anderen Bundesland gefeiert. Nächstes Jahr ist NRW dran.
2: Wohnen auf dem Land soll attraktiver werden, das fordert der Deutsche Städte- und Gemeindebund im Kampf gegen Wohnungsknappheit. Mehr von Tim Britztrup.
4: Verbandschef Berghagger sagte dem Kölner Stadtanzeiger, dass auf dem Land fast 2 Millionen Wohnungen leer stehen. 700.000 davon wären innerhalb der nächsten 3 Monate bezugsfertig. Bund und Länder dürften nicht immer nur durch Mietpreisbremsen oder Wohnungsbauoffensiven an den Symptomen in Ballungsräumen herumdoktern, findet Berghagger. Um Dörfer besser an Städte anzubinden, fordert er bessere Verkehrswege, beispielsweise neue oder reaktivierte Bahntrassen.
2: Noch ist unklar, wie genau es bei Galeria weitergeht. Die Warenhauskette hat gestern zum 4. Mal in 6 Jahren Insolvenz angemeldet. Die Gewerkschaft Verdi fordert schnellstens Klarheit für die rund 12.000 Beschäftigten bei Galeria. Nach der fehlgeschlagenen Hinrichtung einer Frau im US-Staat Tennessee wird die 50-Jährige jetzt künstlich beatmet. Das haben ihre Anwälte mitgeteilt. Sie hatte am Mittwoch 2 Giftspritzen überlebt. Der Fall hat in den USA zu einer neuen Debatte über die Todesstrafe geführt. Die G7-Staaten pumpen zusätzlich Diesel in den Markt. Die Staats- und Regierungschefs haben sich darauf geeinigt, 100 Millionen Barrel Diesel und Rohöl aus ihren Reserven freizugeben. Als Reaktion auf die Entscheidung ist bereits der Ölpreis runtergegangen.
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2: Nebel gibt es am Morgen erstmal stellenweise, sonst ist es trocken und oft freundlich. Später setzt sich meistens die Sonne durch, nur vereinzelt ziehen mal mehr Wolken durch. Dazu liegen die Höchstwerte heute bei 20 bis 24 Grad. Morgen geht's mit Sonne und Wolken weiter. Im Südwesten kann es gelegentlich Schauer und einzelne Gewitter geben, maximal 23 Grad.
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2: Im Studio Dirk Justes. Bremen ist an diesem Wochenende die große Bühne für die Feierlichkeiten zum Tag der Deutschen Einheit. Heute steht der offizielle Festakt an mit geballter Politprominenz Silas Quiring.
3: Ja, mit dabei sind zum Beispiel Bundespräsident Steinmeier und Kanzler Merz. Unter dem Motto "Viele Stärken, ein Land" gibt es rundherum auf zahlreichen Bühnen insgesamt mehr als 700 Veranstaltungen, von Diskussionen über Ausstellungen bis hin zu Theater und natürlich viel Musik. Das Highlight ist heute Abend ein Auftritt der Fantastischen Vier. Außerdem präsentieren sich die anderen Bundesländer auf einer Ländermeile. Fürs gesamte Wochenende werden rund 400.000 Menschen erwartet.
2: Es kommt immer noch zu oft vor, dass Fernverkehrszüge der Deutschen Bahn nicht pünktlich sind. In der ARD hat Verkehrsminister Bilger den Bahnkunden jetzt versprochen, dass sie in den nächsten Jahren etwas aufatmen können. Er setzt darauf, dass die Pünktlichkeit bis 2029 bei 70% liegen wird.
4: Wenn man sieht, dass wir in den letzten Monaten bei etwas mehr als 50% Pünktlichkeit im Fernverkehr waren, dann sieht man, dass dieses Ziel schon vielleicht durchaus ambitioniert ist. Zu einem positiven Bahnerlebnis trägt nicht nur das Thema Pünktlichkeit bei, wo wir definitiv besser werden müssen, sondern es geht eben auch um Sicherheit, es geht um Sauberkeit, es geht um Kundenkommunikation.
2: Der Co-Pilot der Fly-Dubai-Maschine soll einen Terrorakt geplant haben. Laut Generalstaatsanwaltschaft der Emirate griff er den Piloten mit einer Notaxt an. Passagiere überwältigten ihn. Der Pilot wurde schwer verletzt. Das Flugzeug mit über 170 Menschen landete sicher. Nach dem erneuten Galeria-Insolvenzantrag fordert Verdi Klarheit darüber, wie es für die rund 12.000 Beschäftigten weitergeht. Dazu haben sich die Betreiber bisher nicht geäußert. Die Gewerkschaft macht Managementfehler für den vierten Insolvenzantrag in 6 Jahren verantwortlich. Die G7-Länder geben Dieselvorräte frei. Es geht um 100 Millionen Barrel Diesel und Rohöl in den kommenden Monaten, sagte Frankreichs Präsident Macron. US-Präsident Trump hatte das zuvor von den europäischen Partnern gefordert, um so die hohen Spritpreise zu senken.
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2: Sonnig ist es jetzt meistens, nur ab und zu hängen noch ein paar Wolken oder Nebelfetzen mit drin. Im Lauf des Tages bleibt es in der Regel trocken und die Höchstwerte liegen bei 20 bis 24 Grad. Morgen wird es dann wechselhafter. In der Südwesthälfte kann es vereinzelt Schauer geben, sonst oft trocken, maximal 23 Grad.
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1: Im Studio Dirk Justes. 36 Jahre deutsche Einheit, das wird heute in Bremen mit einem offiziellen Festakt gefeiert. Aber nicht nur die Politprominenz ist an diesem Wochenende in Bremen zu Gast, Jana Klonikowski.
2: Nein, insgesamt werden rund 400.000 Besucher erwartet. Neben dem offiziellen Festakt, bei dem unter anderem Kanzler Merz und Bundespräsident Steinmeier dabei sind, gibt es auch ein großes Bürgerfest mit vielen Veranstaltungen und Konzerten, etwa von den Fantastischen Vier. Dazu gibt es auch eine Ländermeile, bei der sich die einzelnen Bundesländer präsentieren. Der Tag der Deutschen Einheit wird jedes Jahr in einem anderen Bundesland gefeiert. Nächstes Jahr ist NRW dran.
1: Wohnen auf dem Land soll attraktiver werden, das fordert der Deutsche Städte- und Gemeindebund im Kampf gegen Wohnungsknappheit. Mehr von Tim Britztrup.
3: Verbandschef Berghagger sagte dem Kölner Stadtanzeiger, dass auf dem Land fast 2 Millionen Wohnungen leer stehen. 700.000 davon wären innerhalb der nächsten 3 Monate bezugsfertig. Bund und Länder dürften nicht immer nur durch Mietpreisbremsen oder Wohnungsbauoffensiven an den Symptomen in Ballungsräumen herumdoktern, findet Berghagger. Um Dörfer besser an Städte anzubinden, fordert er bessere Verkehrswege, beispielsweise neue oder reaktivierte Bahntrassen.
1: Bei den heftigen Schülerprotesten in Frankreich sind seit Montag über 5.000 Menschen festgenommen worden. Die Demos gegen Lehrermangel und für bessere Ausstattung der Schulen hatten sich von Paris aus aufs ganze Land ausgebreitet. Immer wieder kam es dabei zu Blockaden und Angriffen auf Polizisten. Noch ist unklar, wie genau es bei Galeria weitergeht. Die Warenhauskette hat gestern zum 4. Mal in 6 Jahren Insolvenz angemeldet. Die Gewerkschaft Verdi fordert schnellstens Klarheit für die rund 12.000 Beschäftigten bei Galeria. Immer wieder Drohnenvorfälle und russische Bedrohung. Unter diesem Eindruck wird heute in Lettland ein neues Parlament gewählt. Umfragen deuten darauf hin, dass der proeuropäische und der proukrainische Kurs der aktuellen Regierung bestätigt wird.
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1: Sonnig ist es jetzt meistens, nur ab und zu hängen noch ein paar Wolken oder Nebelfetzen mit drin. Im Lauf des Tages bleibt es in der Regel trocken und die Höchstwerte liegen bei 20 bis 24 Grad. Morgen wird es dann wechselhafter. In der Südwesthälfte kann es vereinzelt Schauer geben, sonst oft trocken, maximal 23 Grad.
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5: Hobby und Beruf lassen sich bei einem Pfarrer manchmal auf eine etwas andere Art verbinden. Durch ein Objektiv zu schauen und dabei über Gottes Wunder staunen und diese dann in einem zweiten oder dritten Schritt mit der biblischen Botschaft oder Ergebnissen der Wissenschaft zu hören und einfließen zu lassen. Schauen Sie sich mit mir zuerst einmal die Biene an. In Sirach 11, Vers 3 heißt es, denn die Biene ist klein unter allem, was Flügel hat, und bringt doch die allersüßeste Frucht. Der Grundbestandteil für alle Honigsorten bildet der Blütennektar. Die Bienen sammeln ihn in ihrer Honigblase, die gerade einmal 0,05 Gramm Nektar fasst. Dieser Nektar hat jedoch einen hohen Wassergehalt, bis zu 90%. So verringert sich der Nektar der Rapsblüte in seinem Volumen auf etwa ein Fünftel, ehe daraus Honig entsteht. In Kombination mit dem körpereigenen Enzymen der Bienen kommt es beim zwischenzeitlich eingedickten Nektar in den Bienenwaben durch die Fächelbewegung der Flügel im Bienenstock zu einem weiteren Flüssigkeitsverlust. Bienen müssen 2,5 Kilogramm Rapsnektar sammeln, um daraus 500 Gramm Honig zusammenzubekommen. Das bedeutet, dass 50.000 Flüge notwendig sind, um ein Glas Honig entstehen zu lassen. Da die Bienen etwa die Hälfte der gesammelten Ware als Nahrung bzw. zur Aufzucht des Nachwuchses benötigen, erhöht sich die Anzahl der erforderlichen Flüge auf 100.000. Im Schnitt wird je Flug eine Strecke von 500 bis 1.000 Meter veranschlagt, was beim Mittelwert stolze 75.000 Flugkilometer pro Glas Honig ergeben. Das ist eine Strecke etwa zweimal um die Welt. Wie wertvoll ist doch dieser Honig? Und wie viel Arbeit steckt dahinter? Viele jammern, dass der Bienenhonig mit durchschnittlich 6 Euro pro Glas angeblich noch zu teuer sein soll. Pro beschmiertes Honigbrötchen legen Bienen demnach 3.000 Kilometer zurück. Wer das weiß, beißt doch ganz anders zu. Zumal, wenn er registriert, dass dies ganz ohne Abgase geschieht. Auf vergrößerten Bildern kann ein Betrachter gut erkennen, wie die Beine oder der ganze Körper der Bienen mit Blütenstaub oder Nektar übersät ist. Bestäubung geschieht, weil sich die Bienen nicht die Füße abtreten. Das, was ich meinen Kindern über Jahre mühevoll antrainierte, nämlich vor dem Eintritt ins Haus die Schuhe abzutreten, das trägt in der Natur zu einer ganz wichtigen Sache bei, der Bestäubung. Ohne Bienen und andere Insekten hätten unsere Felder keinerlei Ertrag. Gott als der Schöpfer hat sich seinen Kosmos so wunderbar erdacht. Ich gehe zum zweiten Insekt über, die Ameise. Es gibt eine Eigenschaft der Ameise, die ist sprichwörtlich geworden, der Fleiß. In Sprüche 6, Vers 6 heißt es im Alten Testament: Geh hin zur Ameise, du Fauler, sieh an ihr Tun und lerne von ihr. So mancher Konfirmand hat diesen Spruch in früheren Jahren von seinem Pfarrer erhalten, weil er es mit dem Auswendiglernen des Konfirmandenunterrichtsstoffes etwas lax gehandhabt hat. Leider. Viele Ameisenarten leben mit pflanzensaugenden Insekten in Symbiose und somit in gegenseitiger Abhängigkeit. Blatt- und Schildläuse sind reich an Kohlenhydraten, die sie nur zu einem kleinen Teil verbrauchen. Der Überschuss wird als zuckerreicher Honigtau, die wichtigste Kohlenhydratquelle der Ameisen, ausgeschieden. Die Ameisen melken die Blattsauger und bewachen sie im Gegenzug vor Fressfeinden. Manche Ameisenarten lassen die Blattläuse in ihrem Nest überwintern oder tragen deren Eier in ihr Nest, um sie vor Kälte zu schützen. Vom Regen fortgespülte Larven werden von den Ameisen gesucht und zurückgeholt. Es ist erstaunlich, mit welcher Ausdauer und mit welchem Aufwand diese kleinen Wesen Gegenstände durch die Gegend bewegen. Es sind relativ große Gewichte, die transportiert werden. Bei Wettkämpfen in der Gewichtsheber-Bundesliga kann man immer wieder Bestleistungen der Athleten bewundern. Ein Gewichtheber schafft je nach Disziplin das Doppelte bis das 2,5-fache seines Körpergewichts. Eine sensationelle Leistung für einen Menschen. und nur vorstellbar, selbst wenn ich es mit eigenen Augen sehe. Beeindruckend, wenn sich unter der Last der Scheiben die Stange ziemlich durchbiegt. Den Vergleich mit einer Ameise können unsere Schwerathleten jedoch nicht eingehen. Eine Ameise kann bei einem Gewicht von 1 bis 5 Milligramm das 50-fache ihres Körpergewichtes bewegen. Oliver Caruso wäre selbst in seiner besten Zeit als Gewichtsheber vor Neid erblasst. Doch wird die Ameise von einem weiteren Insekt auf den 2. Platz verdrängt. Die Hornmilbe, nicht einmal 1 Millimeter lang, kann mehr als das 1000-fache der eigenen Masse halten. Hornmilben sind die Kraftweltmeister im Tierreich. Sie kennen es mit Sicherheit aus dem Straßenverkehr. Egal, ob auf der Bundesstraße oder auf der Autobahn. Wer bremst, verliert. Auch in der Welt der Ameisen gibt es Hindernisse. Hohes Verkehrsaufkommen, Umleitungen, Vorfahrtsregelungen, Einbahnstraßen und so weiter. Doch gleichzeitig haben Ameisen eine ganze Reihe von Stau-Vermeidungsstrategien entwickelt, von denen der Durchschnittsautofahrer nur träumen kann. Wie die meisten vielleicht wissen, besteht eine Ameisenstraße zunächst einmal aus einer Duftspur, quasi einer Leitplanke für alle nachfolgenden Tiere. Schon indem sie diese biochemische Duftspur etwas variieren, können Ameisen bestimmte Verkehrsanweisungen für ihre Nachfolger hinterlassen. Und natürlich können sie mit Hilfe ihrer Duftstoffe auch jederzeit eine Ausweichroute anlegen, wenn der Verkehr zu dicht wird. Dabei kommt ein wichtiger Vorteil ins Spiel. Anders als schwere Autos machen den leichten Ameisen Zusammenstöße nichts aus. Im Gegenteil, sie nutzen die Zusammenstöße sogar zum Informationsaustausch über die Verkehrslage und somit zur Verkehrsregelung. Kommt es beispielsweise zu oft zu Kollisionen, kann das die Ameisen dazu bewegen, Ausweichrouten zu benutzen oder neu anzulegen. Aggressives Überholen ist den meisten dieser Tiere hingegen unbekannt. Und damit bin ich beim vielleicht wichtigsten Unterschied zwischen Ameisen und Autofahrern. Ameisen haben alle ein gemeinsames Ziel, was man von Autofahrern bekanntlich nicht behaupten kann. Genau dieser Individualismus auf unseren Straßen führt dann aber zu häufigen Staus. Schon wenn 2 Autos sehr unterschiedliche Geschwindigkeiten haben und einer abbremsen muss, kann das zu einer Kettenreaktion und letztlich zum Stau führen. Auch weil einige dabei vielleicht stärker abbremsen, als es nötig gewesen wäre. Ameisen bewegen sich hingegen eher, wie wir es vom Fahren in einer Kolonne oder einem Autokorso kennen, alle mit ähnlicher Geschwindigkeit und dafür mit wenig Staus und weniger Stress. Kein Wunder also, dass Stauforscher im gut geregelten Ameisenverkehr durchaus ein Argument für ein Tempolimit bei hoher Verkehrsdichte sehen. Es ist kaum vorstellbar, wie so kleine Wesen es fertigbringen, ein riesiges Sozialwesen zu betreiben, ohne dass es zu Staus auf den Handelsstraßen kommt. Im Sozialverhalten sind Ameisen und Menschen weit überlegen, was jedoch nicht heißt, dass wir nicht auch von ihnen lernen könnten. Bienen und Ameisen müssen oft herhalten, als Beispiele für Fleiß und Arbeitseinsatz. Was haben diese beiden Insekten mit uns zu tun? Mal abgesehen, dass wir von ihrer Arbeit profitieren. In einem Poesiealbum ist zu lesen: Sei fleißig wie ein Bienchen und schaff von früh bis spät. Doch über deine Arbeit vergiss nicht das Gebet. Was macht mein Leben aus? Ist mein Leben nicht mehr als meine Arbeit? Auf Grabsteinen und in Todesanzeigen ist manchmal zu lesen: Mühe und Arbeit war sein Leben. Ruhe hat ihm Gott gegeben. Was ist mein Leben wert? Definiere ich mich und mein Leben über meine Arbeit? Hält sie mich am Leben? Und sehe ich meine Arbeit gar als Methode zur Lebensverlängerung an? Ich höre es immer wieder von Menschen, dass sie sich als unwert beschreiben, wenn sie im Alter oder krankheitsbedingt nicht mehr arbeiten können. Ich besuchte einmal einen Mann, der einen Suizidversuch hinter sich hatte, da er, nachdem er sein Geschäft an den Sohn übergeben hatte, in seinem eigenen Leben keinen Sinn mehr sah. Im Psalm 8 heißt es: Was ist der Mensch, dass du seiner gedenkst, und des Menschen Sohn, dass du dich seiner annimmst? Du hast ihn wesentlich niedriger gemacht als Gott. Mit Ehre und Herrlichkeit hast du ihn gekrönt. Angenommen sein, sich geliebt wissen und staunen über das Wunder der Schöpfung mit all ihren Facetten eröffnet mir meinen eigenen Wert in Gottes Augen. Er macht mir und ihnen auch klar, dass Arbeit zwar wichtig ist, jedoch unser Leben nicht allein bestimmen soll. Ruhezeiten sind nötig, da mir sonst unverhofft Auszeiten durch Krankheit oder Ähnliches beschert werden. Doch zurück zu den Ameisen. Im Winter sinkt die Temperatur im Ameisenbau unter 0 Grad. Die Ameisen sind dann in einer Art Kältestarre und verbrauchen so gut wie keine Energie. Temperaturen von minus 8 bis minus 12 Grad können sie aushalten und nehmen während dieser Zeit kein Futter zu sich. Ein mir bekannter Landwirt nimmt es bis heute mit der Sonntagsheiligung sehr genau. Aus Prinzip hat er trotz seiner Vielzahl an Äckern nie an einem Sonntag gesät oder geerntet. Für ihn ist klar: Wer am Sonntag arbeitet, der erntet keinen Segen. Für ihn sind all diejenigen, die in der Pflege und Gastronomie arbeiten, vom Heiligungsgebot des Sonntags ausgenommen. Er hat einmal zeugnishaft in einem Gottesdienst berichtet, dass er noch in keinem Jahr einen größeren Ernteausfall zu beklagen hatte. Dadurch sieht er jedes Jahr aufs Neue sich in seiner Haltung durch den entsprechenden Ertrag bestätigt. Bienen und Ameisen. Nur zwei Beispiele von Millionen in Gottes wunderbarer Schöpfung. Sie lassen mich staunen. Wie großartig schuf Gott doch unsere Welt, die uns umgibt. Staunen auch über den Schöpfer selbst, der uns in seine Welt hineingestellt hat. Von seinen Geschöpfen kann ich viel lernen und auf meine Weise den Schöpfer loben. Jeder Einzelne, Sie und ich, ist Gott wichtig. Gott will auch jeden unter uns auf seine Weise und mit seinen Gaben und Möglichkeiten gebrauchen. Ihn zum Lob und uns zum Segen.
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1: Bibel heute. Wir hören aus dem Neuen Testament, aus dem Brief des Paulus an die Galater, Kapitel 3, die Verse 1 bis 14.
2: O ihr unverständigen Galater, wer hat euch bezaubert, denen doch Jesus Christus vor die Augen gemalt war als der Gekreuzigte? Das allein will ich von euch erfahren. Habt ihr den Geist empfangen durch des Gesetzeswerke oder durch die Predigt vom Glauben? Seid ihr so unverständig? Im Geist habt ihr angefangen, wollt ihr es denn nun im Fleisch vollenden? Habt ihr denn so vieles vergeblich erfahren? Wenn es denn vergeblich war, wer euch nun den Geist darreicht und tut solche Taten unter euch, tut er es durch des Gesetzeswerke oder durch die Predigt vom Glauben? So war es mit Abraham. Er hat Gott geglaubt und es ist ihm zur Gerechtigkeit gerechnet worden. Erkennt also, die aus dem Glauben sind, das sind Abrahams Kinder. Die Schrift aber hat es vorausgesehen, dass Gott die Heiden durch den Glauben gerecht macht. Darum verkündigte sie dem Abraham, in dir sollen alle Heiden gesegnet werden. So werden nun die, die aus dem Glauben sind, gesegnet mit dem gläubigen Abraham. Denn die aus den Werken des Gesetzes leben, die sind unter dem Fluch. Denn es steht geschrieben, verflucht sei jeder, der nicht bleibt bei alledem, was geschrieben steht in dem Buch des Gesetzes, das er's tue. Dass aber durchs Gesetz niemand gerecht wird vor Gott, ist offenbar. Denn der Gerechte wird aus Glauben leben. Das Gesetz aber ist nicht aus Glauben, sondern der Mensch, der es tut, wird dadurch leben. Christus aber hat uns erlöst von dem Fluch des Gesetzes, da er zum Fluch wurde für uns. Denn es steht geschrieben, verflucht ist jeder, der am Holz hängt, damit der Segen Abrahams unter die Heiden komme in Christus Jesus und wir den verheißenen Geist empfingen durch den Glauben.
1: Das war der Bibeltext für den heutigen Tag, entnommen aus der großen Hörbibel, mit freundlicher Genehmigung der Deutschen Bibelgesellschaft. Hier noch einmal die Bibelstelle. Galaterbrief, Kapitel 3, die Verse 1 bis 14. Gedanken dazu kommen jetzt von Edgar Penning aus Leer.
3: Das war ein herber Schlag für die deutsche Fußballmannschaft. Ein vorzeitiges Aus bei der WM 2026 im 16. Finale gegen Ecuador. Die Enttäuschung stand den Fans ins Gesicht geschrieben. Worte wie, seid ihr blind über den Rasen gelaufen? Habt ihr verlernt, wie man Fußball spielt? Mögen eventuell hier und dort gefallen sein. Der heutige Bibeltext aus Galater 3 beschreibt eine ähnliche Anspannung. Hier geht es nicht um ein Fußballspiel, sondern es geht um das Gemeindeleben der Christen in Galatien, über die Paulus sehr enttäuscht ist. Statt die Treue zu Jesus stellen die Galater Glaubensvorschriften in den Vordergrund. Die Predigt über Jesus verliert mehr und mehr an Bedeutung. Paulus muss Tacheles reden, das Hauptproblem beim Namen nennen. Wir Norddeutschen würden sagen, hier muss Butter bei die Fische. Eine gute Bekannte schrieb mir vor einiger Zeit, lieber Edgar, dir wünsche ich gute Gedanken zu Galater 3. Es ist wohl leichter, diese Ermahnung im Radio vorzutragen, als im Gottesdienst mit Besuchern vor der Nase. Meine Bekannte ahnte wahrscheinlich, welche Herausforderung dieser Text in sich trägt. Der Brief des Paulus kann durch die Blume auch als Mahnung für uns heute verstanden werden. Paulus hatte die Gemeinden in Galatien auf einer seiner Missionsreisen mitgegründet. Wenn Paulus von den Galatern spricht, dann handelt es sich um keine einzelne Stadt. Es geht um Christen in mehreren Gemeinden, vermutlich in der römischen Provinz Galatien in Kleinasien, in der heutigen Türkei. Dorthin wanderten im 3. Jahrhundert vor Christus keltische Stämme ein. Diese stammten von der bretonischen Küste aus Gallien, dem heutigen Frankreich. Paulus begegnet dort Menschen, die noch nie etwas von Jesus gehört haben. Für ihn war es eine große Herzensangelegenheit, diesen Menschen von Jesus Christus zu erzählen. In der Basisbibel steht über Galater 3,1-5 folgende Überschrift. Die Galater wenden sich von der Botschaft des Glaubens ab. Nur darum geht es Paulus in seinem Brief. Weiter heißt es, ach ihr unvernünftigen Galater, wer hat euch so verhext? Ist euch denn Jesus nicht eindrücklich genug als Gekreuzigter vor Augen gestellt worden? Ich möchte nur eines von euch wissen, warum habt ihr den Heiligen Geist empfangen? Weil ihr das Gesetz befolgt oder weil ihr die Botschaft des Glaubens gehört habt? Begonnen habt ihr aus der Kraft des Heiligen Geistes. Und jetzt wollt ihr aus eigener Kraft zum Ziel kommen? Paulus schreibt später in Galater 4, Vers 8, damals, als ihr Gott noch nicht kanntet, dientet ihr Göttern, die in Wirklichkeit keine sind. Zitat Ende. Zu ihrem Glauben an Jesus Christus gesellte sich eine gesetzliche Frömmigkeit. Beschneidung, jüdische Satzungen waren die neuen Heilsbedingungen. Paulus kann es nicht verstehen, dass die Freiheit durch Christus durch Glaubensvorschriften ersetzt wird. Paulus hat sein Erlebnis mit dem Heiligen Geist vor Damaskus noch sehr gut in Erinnerung. Jesus selbst ist ihm durch ein Licht vom Himmel begegnet. Dies ist in der Apostelgeschichte 9, Verse 3 bis 6 nachzulesen. Für Paulus ist Jesus keine Einbildung. Er unterliegt auch keiner Träumerei oder einem Hirngespinst. Nein, Jesus redet mit Paulus, wie Gott einst aus der Wolkensäule zu Mose sprach. Paulus ist so davon ergriffen, dass er als Christenverfolger zu jemandem wird, der jetzt auf Christus hinweist. Sein bisheriger Rufname Saulus, was bedeutet eifriger, gesetzestreuer Jude, soll nun durch seinen Hauptnamen Paulus abgelöst werden. Dies bedeutet der Kleine. Er wird klein, damit Christus in ihm groß wird. Und genau das wünscht sich Paulus auch für die Christen in Galatien. In den Anfängen wirkt der Heilige Geist große Wunder, so dass sich viele Galater taufen lassen. Die Anzahl der christlichen Gemeinden wächst stetig. Es ist schon erstaunlich, dass wiedergeborene Christen in jeder Zeitepoche dazu neigen, ihre Befreiung durch Jesus in feste Ordnungen und Gesetzesvorgaben zu pressen. Wie oft sind mir schon in meinem früheren Leben Sätze begegnet wie: Du darfst als Christ nicht tanzen. Du darfst als Christ am Sonntag kein Fahrrad fahren. Der Gottesdienst darf nicht länger als eine Stunde dauern. Und beim Gebet solltest du aufstehen. Vielleicht kennen auch Sie ähnliche selbstgemachte Vorschriften. Auch mit der Kleiderordnung im Gottesdienst habe ich so manche spannende Begegnungen. Ordnung in christlicher Gemeinschaft mag an vielen Stellen sinnvoll sein, aber sie darf nicht zum allgemeinen Allheilmittel werden. Ich frage mich oft, warum ist die Einladung Gottes in den Himmel sehr oft mit Bedingungen verknüpft, wo sie doch nur durch Menschen gemacht sind. Heute weiß ich, dass allein der Glaube an Jesus Christus und seine Botschaft mich vor Gott reinspricht. Von Abraham heißt es, er glaubte Gott und das rechnete ihm Gott als Gerechtigkeit an. 1. Mose 15, Vers 6. Aber auch ich bin in Gefahr, in Gesetzlichkeiten abzurutschen. Mit 14 Jahren war ich wohl der stolzeste Christ im ganzen Land. Ich dankte Gott, dass ich im gesamten Kindesalter jeden Abend mein Abendgebet sprach. Lieber Heiland, mach mich fromm, dass ich in den Himmel komme. Ich habe später verstanden, dass dieses Gebet nicht unweigerlich eine Eintrittskarte für den Himmel ist. Ich habe im Laufe meines Lebens gelernt, dass die Kraft des Glaubens nicht aus mir selbst entspringt, sondern immer aus dem Geist Gottes heraus. In Zeiten, wo ich Jesus nicht im Blick habe, wird mein Vertrauen zu Gott schwächer. Mein Gottesvertrauen wird allerdings dann gestärkt, wenn ich meinen Alltag bewusst mit Jesus gestalte. Zum Schluss möchte ich Ihnen eine Frage stellen. Verspüren Sie heute noch die anfängliche Liebe Jesu in Ihrem Herzen? Martin Pepper beschreibt diesen Zustand in einem seiner Lieder »Sound der Hoffnung« wie folgt. Ein himmlischer Raum tut sich uns weit, weit auf, und das Schwache wird stark, es geht durch bis ins Mark, das Gnädige wirkt uns zur Rettung, Heiliger Geist, Sound der Hoffnung. Bitte erhalten auch Sie die Lebendigkeit des Heiligen Geistes in Ihrem Herzen. Davon profitiert auch Ihre örtliche Gemeinde. Seien Sie gewiss, dass Sie im Glauben mit Jesus einmal rein vor Gott stehen werden. Seien Sie sich sicher, dass Jesus bereits am Kreuz alle Ihre und meine Schuld auf sich genommen hat. Lösen Sie sich von den Gedanken, immer vor Gott perfekt dazustehen. Allein der Glaube ist Ihre und meine einzige Heilsbedingung. Das ist der Sound der Hoffnung und die Gewissheit, die Gott von Anbeginn seiner Schöpfung jeden von uns zuspielt.
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1: Im Studio Dirk Justus. Bremen ist an diesem Wochenende die große Bühne für die Feierlichkeiten zum Tag der Deutschen Einheit. Heute steht der offizielle Festakt an mit geballter Politprominenz Silas Quiring.
2: Ja, mit dabei sind zum Beispiel Bundespräsident Steinmeier und Kanzler Merz. Unter dem Motto "Viele stärken ein Land" gibt es rundherum auf zahlreichen Bühnen insgesamt mehr als 700 Veranstaltungen, von Diskussionen über Ausstellungen bis hin zu Theater und natürlich viel Musik. Das Highlight ist heute Abend ein Auftritt der Fantastischen Vier. Außerdem präsentieren sich die anderen Bundesländer auf einer Ländermeile. Fürs gesamte Wochenende werden rund 400.000 Menschen erwartet.
1: Es kommt immer noch zu oft vor, dass Fernverkehrszüge der Deutschen Bahn nicht pünktlich sind. In der ARD hat Verkehrsminister Bilger den Bahnkunden jetzt versprochen, dass sie in den nächsten Jahren etwas aufatmen können. Er setzt darauf, dass die Pünktlichkeit bis 2029 bei 70% liegen wird.
3: Wenn man sieht, dass wir in den letzten Monaten bei etwas mehr als 50% Pünktlichkeit im Fernverkehr waren, dann sieht man, dass dieses Ziel schon vielleicht durchaus ambitioniert ist. Zu einem positiven Bahnerlebnis trägt nicht nur das Thema Pünktlichkeit bei, wo wir definitiv besser werden müssen, sondern es geht eben auch um Sicherheit, es geht um Sauberkeit, es geht um Kundenkommunikation.
1: Nach der fehlgeschlagenen Hinrichtung einer Frau im US-Staat Tennessee wird die 50-Jährige jetzt künstlich beatmet. Das haben ihre Anwälte mitgeteilt. Sie hatte am Mittwoch zwei Giftspritzen überlebt. Der Fall hat in den USA zu einer neuen Debatte über die Todesstrafe geführt. Nach dem erneuten Galeria-Insolvenzantrag fordert Verdi Klarheit darüber, wie es für die rund 12.000 Beschäftigten weitergeht. Dazu haben sich die Betreiber bisher nicht geäußert. Die Gewerkschaft macht Managementfehler für den vierten Insolvenzantrag in 6 Jahren verantwortlich. Die Grünen kritisieren, dass die G7-Länder Teile ihrer Öl- und Dieselreserven freigeben wollen. Energieexperte Kellner nennt das politische Dummheit. US-Präsident Trump hatte vor allem die Europäer zu dem Schritt gedrängt und mit einem Exportstopp für US-Diesel gedroht.
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1: Sonnig ist es jetzt meistens, nur ab und zu hängen noch ein paar Wolken oder Nebelfetzen mit drin. Im Lauf des Tages bleibt es in der Regel trocken und die Höchstwerte liegen bei 20 bis 24 Grad. Morgen wird es dann wechselhafter. In der Südwesthälfte kann es vereinzelt Schauer geben, sonst oft trocken, maximal 23 Grad.
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4: Ja, hallo, mein Name ist Oliver Jeske und ich bin mal wieder, sage ich, weil ich eigentlich das immer wieder sehr gerne tue, in der Lutherstadt Wittenberg. Und ich habe einen sehr interessanten Gesprächspartner gefunden. Ich bin heute zu Gast zu Hause bei Johannes Glaubich. Johannes, der 9. November steht vor der Tür. Wenn du an diesen Tag denkst, 9. November, was geht da so in deinem Herzen vor?
5: Ja, ich kann ja erstmal erzählen, wie ich ihn erlebt habe. Ich bin ja in der DDR groß geworden und der 9. November, da war ich 25 Jahre alt und ich habe in einem normalen volkseigenen Betrieb gearbeitet mit 600 Angestellten. Und ich muss zugeben, das war abends, war die Grenzöffnung des 9. November und ich habe das gar nicht mitbekommen. Und ich habe in zwei Schichten gearbeitet und mein Dienstbeginn war 13 Uhr.
4: Also wir sprechen jetzt von 1989.
5: 1989, der 9. November. Und da ging das dann so, dass ich auch den Vormittag habe ich noch nicht Nachrichten gehört, sondern ich bin zur Arbeit gegangen, 13 Uhr, und da war alles in völliger Euphorie. Zum Beispiel war es sehr unerwünscht, in der DDR Radio zu hören. Und ich hatte aber, mein Bruder war gelernter Elektroniker, und der hatte mir so ein Radio gebaut mit einem Schalter, dass man praktisch, wenn jemand kam, irgendein Parteigenosse oder so, konnte man die Tür praktisch von der Werkbank zuschlagen, dann war das Radio aus. Mhm. Und auch meine Kollegen in der anderen Schicht haben immer mein Radio genutzt. Die haben gesagt, lass uns den Schlüssel da, wir wollen natürlich Westen hören. Und das war also immer so geheim, ja, wenn einer kam, wenn keiner da war, dann konnte man praktisch Westradio hören. Und das Besondere, wo ich mich dran erinnere, war, am 10. November war es ja dann schon, als ich dann zur Arbeit gekommen bin, 13 Uhr, da war ich noch gar nicht um die Ecke in der Werkstatt und das Radio lief volle Kante auf Westen. Die haben also da...
4: Skandal.
5: Ja, ich wusste gar nicht, wie was los ist. Für mich völlig überraschend, ja. Da lief da Rias ganz dolle. Ich kann mich nachher erinnern, Nena sang da Wunder geschehen. Und ich hatte es noch nicht mitgekriegt und meine Kollegen sagen mir als erstes, die Mauer ist offen, wisst ihr, was hier los ist. Ja, das Kinder hat richtig gearbeitet und praktisch die ganze Werkstatt war in Euphorie. So habe ich das praktisch den Tag erstmal eigentlich mit Verspätung erlebt. Weil abends so 22 Uhr, als die Grenze offen war, die Nachrichten hatte ich nicht verfolgt. Aber ich war erstmal im Zweifel, ob das überhaupt so stimmt, aber die waren dann so drauf und im Radio kam es ja immer zu. War ja Dauerschleife, die Mauer ist offen in Berlin und wir berichten davon, ja, die Journalisten hatten...
4: Eben, fast 40 Jahre deutsche Teilung zementiert durch so eine Mauer. Wann hast du das so richtig registriert? Wann hast du wirklich gesagt, ja, also ihr macht keinen einen Scherz mit mir oder so? Das ist wirklich echt.
5: Also, es hat sich ja schon so ein bisschen angedeutet, ja. Es wurde freier, das Land, so, und zwar in einem unglaublich hohen Tempo. Zum Beispiel war für mich vorher, schon vor dem 9. November, eine Sache, dass in der DDR-Zeitung das Westprogramm vom Fernsehen stand, was vorher nicht denkbar war. Also es gab viel mehr Öffnungen, es gab viel mehr Dinge, die sich bewegt haben. Das hat man schon gemerkt, so dass man, obwohl es so unwahrscheinlich war, dann das auch geglaubt hat. Doch, das könnte vielleicht doch sein, dass da die Mauer auf ist.
4: Und was hast du dann an diesem Tag gemacht?
5: Na, mit Arbeiten war da nicht mehr viel, wurde natürlich viel diskutiert. Man hat immerzu am Radio gehangen, ja, was ist da los, wie ist das wirklich? Und die Journalisten haben da immerzu berichtet von Berlin, wie es hin und her ging. Und da ist wieder ein Trabant angekommen und so, ja. Und haben dann auch berichtet, da schon gleich am 10. November von dieser Freundschaft, die entstanden ist, auch die Leute im Westen haben sich richtig ehrlich mitgefreut. Es gab Tankstellen, konnte man tanken, ohne dass man bezahlt hat, weil sie ja wussten, wir haben kein richtiges Westgeld. Und es gab also viele Aktionen, die auch die Händler gemacht haben, um praktisch auch die DDR-Leute zu begrüßen. Und das haben die im Fernsehen, und das habe ich natürlich die ganze Schicht lang gehört, die ich da jetzt hatte bis so Abend, ja, die Nachmittagsschicht. Was ist da jetzt los und wie ist das jetzt in Berlin? Das war so das Hauptthema des Tages für mich dann. Also Arbeiten ist da in den Hintergrund geraten.
4: Was hat das für dich persönlich bedeutet, dass du auf einmal, naja, formal dann natürlich ein Jahr später, 3. Oktober, aber dass du auf einmal in einem Land gelebt hast, wo du Glaubens- und Gewissensfreiheit hattest? Denn das war vorher für dich aus deiner Perspektive ja alles andere als selbstverständlich.
5: Ja. Also ich glaube, am 9. November hat man das noch nicht so registrieren können. Das war so überwältigend, ja, die Mauer ist offen, weil praktisch, man wusste sein ganzes Leben, ich habe keine Chance gegen diese Mauer. Sondern man hat gerechnet, aus heutiger Sicht komisch, ja, wenn ich 65 Jahre, da werde ich Rentner. Also in 40 Jahren, da habe ich eine Chance, in den Westen zu fahren. Und ansonsten ist da eine Mauer und wenn ich die übertrete, muss ich damit rechnen, dass ich erschossen werde. Das war die Realität. Ja. Man hatte sich aber, muss ich sagen, auch mit dem Gedanken abgefunden. Ich war jetzt keiner, der gesagt hat, ich will unbedingt einen Ausreiseantrag stellen oder ich will unbedingt... wir sind hier mit der Stadt, meine Familie schon immer sehr verbunden gewesen.
4: Du bist hier in Wittenberg geboren?
5: Bin hier in Wittenberg geboren, habe mein ganzes Leben bisher hier in Wittenberg gewohnt. Also es war für mich keine richtige Option, wirklich... ganz hier alles sein zu lassen und in den Westen zu gehen. Und dazu habe ich auch ehrenamtlich in der Jugendarbeit mitgearbeitet.
4: In der kirchlichen Jugendarbeit?
5: Ja, junge Gemeinde. Und das war für mich auch so, ich hatte immer den Eindruck, ich gehöre hierhin. Weil wenn ich hätte im Westen leben sollen, dann hätte Gott doch machen können, dass ich drüben geboren bin. Das heißt, ich gehöre in die DDR. Habe auch bewusst nicht bei der Kirche angefangen zu arbeiten oder Theologie zu studieren, weil ich der Auffassung war, es muss auch Leute geben, die ganz normal in der Gesellschaft leben, zum Beispiel ich als Werkzeugmacher an der Werkbank und da auch ihren Glauben dort versuchen weiterzutragen. Mhm. An die Leute, die mich dort umgeben. Ja, das war so meine Gedankenwelt, in der ich gelebt habe. Und deswegen kam, also ich hätte einen Ausreiseantrag. Das hieß ja, man ist für immer im Westen, man kann erstmal wieder nicht zurück seine Freunde besuchen, wäre für mich wie eine Flucht gewesen.
4: Ja.
5: Weil ich den Eindruck hatte, nein, ich gehöre hierhin.
4: Also ich verstehe dich richtig. Eine Flucht nicht nur aus der Situation heraus, sondern in gewisser Weise auch so ein bisschen ein Stück eine Flucht vor der Situation, in die Gott dich hineingestellt hast, aus deiner Sicht.
5: Und da war zum Beispiel ein großer Aspekt von mir, was sollen denn die Jugendlichen, denen ich in der jungen Gemeinde was von Gott erzähle, denken, wenn ich einfach fliehe und die jetzt einfach im Stich lasse? Mir ist das egal, was ihr macht, weil ich will mein tolleres Leben im Westen leben. Das war für mich nicht darstellbar und deswegen habe ich gesagt, nein, ich gehöre in die DDR.
4: Wie bist du selbst Christ geworden? Wo sind deine Wurzeln des Glaubens? Denn es war ja alles andere als selbstverständlich in der DDR, dass man sich für diesen Weg entschieden hat.
5: Da hatte ich es eigentlich einfach, weil ich bin in einem christlichen Elternhaus aufgewachsen. Und mein Vater ist 95 Jahre alt und der ist 1930 geboren und der hat die Nazi-Zeit noch miterlebt. Als er 15 Jahre alt war, ging der Krieg zu Ende. Und ich erlebe ihn, hatte ihn immer auch so erlebt in meiner Jugend, dass er immer wieder auch nachgefragt hat, weil es für ihn so unwahrscheinlich war, was da passiert ist in der Nazi-Zeit. Weil er sagt, die Leute, die ich kannte, die in meiner Gegend lebten, die sind zu Verbrechern geworden. Und hatte da, er war selber in der Hitlerjugend und hatte dann festgestellt, als er dann in der DDR lebte als junger Mann, dass da auch schon wieder so diese Massenorganisationen, die bei Hitler auch waren, Hitlerjugend, BDM, dass die es in der DDR jetzt wieder angeschoben wurden. Und dann mit Druck. Wenn du da nicht mitmachst, musst du aber mit Nachteilen rechnen. Und deswegen war es in unserer Familie üblich, dass man sich da raushält. Also ich war nicht in den Pionieren, ich war nicht in der FDJ, habe keine Jugendweihe gemacht. Und das bedeutete schon in der DDR, dass man wie so ein bisschen ja am Rand ist. Ja, also wenn man mit einer dritten Klasse nicht zum Pioniernachmittag gehen darf, ja, weil man sich dafür entschieden hat, wir machen das nicht. Und mein Vater hat es gut erklärt. Der hat gesagt, wir sind Christen. Wir leben mit Jesus Christus. Gott gehört unser Leben und der sorgt für uns. Und wir leben in einem Staat, die wollen das nicht, in einem atheistischen Staat. Und da machen wir in den Organisationen nicht mit. Die machen ihrs, wir machen unseres. Ja, und deswegen war das also so, dass ich da reingewachsen bin. Und wenn ich heute zurückdenke, muss ich mich mühevoll erinnern, wo habe ich denn selber meinen Glauben gefunden? Und da kann ich dir aber mal eine, finde ich, spannende Sache erzählen. Wie das so, das zeigt doch so ein bisschen, wie das in der DDR als Schüler so manchmal war. Es gab ein Gedicht im Lesebuch in der DDR-Schule und da war ein Gedicht drin, das heißt Die schlesischen Weber von Heinrich Heine. Und in diesem Gedicht gibt es einen Gottesfluch, da wird Gott geflucht. Und meine beiden älteren Geschwister, die haben den Mut gehabt und sind zum Deutschlehrer gegangen und haben gesagt, also sie wissen ja, wir sind Christen, wir sahen das Gedicht nicht auf. Und ich muss mal wirklich sagen, beide Deutschlehrer von meinen Geschwistern haben einen Weg gefunden, haben gesagt, das sehen wir ein, du sagst das nicht oft, das kriegen wir irgendwie hin. Aber ich habe mich das nicht getraut. Es war kein Rechtsstaat in der DDR. Man wusste nicht, was passiert. Wird man vor der Klasse dumm gemacht, muss man zum Direktor. Mit der schlechtesten Note damals, mit der 5, musste man sowieso rechnen. Das heißt, ich hatte, ich glaube, es war in der 7. Klasse, richtig Angst davor, was mache ich in dieser Situation. Und da ist meine Erfahrung, wie toll das ist, wenn man nicht alleine ist, sondern man beten kann. Und dann habe ich das Jesus erzählt und wie ich mich da auch fühle und was ich machen soll. Mit meinen 12 Jahren so ungefähr war ich. Und dann hatte ich also überlegt, was kann ich tun? Und die Lehrerin hatte gesagt, als das Gedicht dran war, an dem Termin sagt jeder das Gedicht auf Zensur. Ich kann euch aber schon sagen, eine Woche später kommt schon das nächste Gedicht, was ihr lernt. Das heißt Der Hanschen. Ja, und ich bin nach Hause gegangen und dachte, naja, du sagst jetzt nächste Stunde, wenn ich dran bin mit dem Gedicht, nicht einfach, ich habe es nicht gelernt, nimm die 5 und hoffe, dass ich irgendwie durchkomme, sondern ich lerne erstmal das falsche Gedicht. Dann sieht's nicht so faul aus. Also habe ich den Handschuh gelernt. Der war ein bisschen länger, also Faulheit konnte man mir nicht vorwerfen. Und dann war das so spannend. Die Stunde kam ran und Frau Koch, unsere Deutschlehrerin, hat dann praktisch nach Klassenbuch, musste jeder da vorne sein Gedicht aussagen. Glaube ich, heiße ich. Ich war alles der 4. im Klassenbuch, war ziemlich zeitig dran. Und dann kam der spannende Augenblick, wo Frau Koch sagte, so Johannes, komm vor, sag dein Gedicht auf. Und ich sage, ich habe das falsche Gedicht gelernt, Frau Koch. Ich habe den Handschuh gelernt. Kurzer Moment Stille. Und Frau Koch sagt, Johannes, kommst du vor, sagst du erstmal den Handschuh auf. Nächste Woche, wenn die anderen dran sind mit dem Handschuh, dann bist du dran mit den schlesischen Webern. Wir wechseln das einfach.
4: Erstmal das Problem nur aufgeschoben.
5: Genau. Aber ich bin vorgegangen, habe den Handschuh aufgesagt und habe eine 1 bekommen. Was für mich beim Gedichtaussagen ungewöhnlich war. Und als Schüler rechnet man ja da, ja, eine 1 und eine 5, das wird eine 3. Naja, das ist nicht, wo du hin willst, aber ist ja schon mal was. Also ich weiß noch, wie ich froh war. Das ist wie ein Teilerfolg, hatte ich das eingeschätzt, ja. Die 1 hast du, die kann mir schon mal keiner nehmen. Und hab dann gesagt, Jesus, doch schmarrt, Mensch, das ist schon toll. Das Problem ist noch nicht weg, aber immerhin, die 1 habe ich schon mal gekriegt. Und ich bin meinem Gott bis heute dankbar. Frau Koch ist die Woche drauf krank geworden. Das Gedicht wurde nie abgefragt bei mir. Und das war so viel wie für mich so als Kind, so wie so die erste Gebetserhörung, wo ich mich dran erinnern kann. Ich, obwohl ich Angst habe, meine Geschwister hatten den Mut, ich hatte Angst. Ich habe es nicht drauf, zu meinem Lehrer das zu sagen. Für mich sorgt Gott trotzdem. Der holt mich raus aus der Situation. Das war für mich so wie so der erste, wo ich mich dran erinnern kann, so ein erstes Ding, wo ich gesagt habe, was für ein Gott. Guck doch mal.
4: Ja. Es ist ja nicht nur so, du hast mir in unserem Vorgespräch erzählt, dass du von Kind an in einer christlichen Familie aufgewachsen und geprägt worden bist. Eure familiären Wurzeln reichen sogar in die Zeit der Reformation hier in Wittenberg zurück. Erzählst du da noch mal ein bisschen was zu?
5: Ja, für mich ist die Reformation eine ganz spannende Geschichte, weil es eine Bewegung ist, die bis in unsere Zeit reinreicht. Ich sage mal ein Beispiel. In der Reformationszeit gab es einen sehr reichen Mann in Wittenberg, der hieß Lukas Cranach. Der konnte unglaublich gut malen und zeichnen und ist damit unglaublich reich geworden. Er besaß 8 Häuser hier in Wittenberg.
4: Er hat ja unter anderem auch eben Porträts von Luther und anderen Reformatoren gemalt. Dadurch ist er ja auch bekannt, hat aber auch darüber hinaus für diverse Fürsten eben gemalt. Also war ein richtiger Geschäftsmann. Ne?
5: Absolut. War ganz reicher Mann, besaß 8 Häuser in Wittenberg. Ja? Hatte ungefähr 20 Angestellte. Und dann war es so, dass wir, also dass es in Wittenberg vor 500 Jahren ein Riesenproblem gab mit dem Wasser. Wir haben einen Bach durch Wittenberg fließen gehabt. Den kann man sich heute noch angucken, wenn man nach Wittenberg kommt. Und der war gleichzeitig der Abwasserkanal. Das heißt, es wurden Leute krank, es sind praktisch Epidemien ausgebrochen, weil man kein ordentliches Trinkwasser hat. Und Lukas Cranach, nicht der Ältere, sondern schon der Jüngere nachher, sein Sohn, der schließt sich mit 6 weiteren sehr reichen Wittenberger Bürgern zusammen und die investieren gemeinsam 20 Jahresgehälter, die sie zusammengesammelt haben und bauen mit diesem vielen Geld eine Wasserleitung von einer Quelle, die ordentliches Trinkwasser spendet, bis in die Stadt rein. Und bauen jetzt diese Brunnen, die ordentliches Trinkwasser spendet, nicht nur auf ihren eigenen Höfen, sondern sie bauen 8 weitere Brunnen an öffentlichen Plätzen, die sie mitbezahlen, dass jeder Wittenberger Bürger kostenlos sein sauberes Trinkwasser holen kann. Der Reiche zahlt für den Armen mit, der Glauben verändert die Gesellschaft. Und dann geht es weiter. Man kann sich das bei uns heute noch in Wittenberg im Lutherhaus angucken. Da steht der gemeine Kasten. Wir würden auf Deutsch heute sagen, der allgemeine Kasten. Und dieser Kasten mit 3 Schlössern, kann man sich heute noch angucken, der stand zu Luthers Lebzeiten im Rathaus in Wittenberg. Und da gab der Handwerker das Geld hinein, was er erwirtschaftet hatte, über das hinaus, was er für seine Familie braucht. Aber wenn der Handwerker krank ist und nicht arbeiten kann und seine Familie verhungert, weil er keine Einnahmen hat, dann wird seine Familie aus diesem Kasten miternährt. Das heißt, es gibt die Anfänge eines Sozialsystems. keiner hungert mehr in Wittenberg. Und es ist eine tiefe Erkenntnis der Reformation, du bist viel zu wertvoll, du bist ein Mensch, du bist ein Kind Gottes und deswegen wollen wir, dass du eine Chance bekommst. Und wenn wir uns unser Deutschland heute angucken, sehen wir heute ein Land, wo es völlig selbstverständlich ist, dass wenn bei jemandem die Katastrophe ausgebrochen ist, dann bekommt der wenigstens Bürgergeld. Jeder soll bei uns wenigstens eine warme Wohnung haben, genug zu essen und eine Krankenversicherung, dass er kostenlos zum Arzt gehen kann. Und wie wenig denken wir Deutschen darüber nach, dass es das nirgends in Afrika gibt, in Asien so gut wie unbekannt ist, in reichen USA nicht durchsetzbar ist. Solche Systeme gibt es hier in Mittel- und Nordeuropa, wo die Reformation war. Kein anderer Kontinent geht mit den Schwachen so um wie wir Europäer. Mhm. Das finde ich sehr spannend. Ja, es geht dann weiter. Wir hatten im Rathausboden Getreidesäcke. Wenn du, ehe du verhungerst, dann gehst du dorthin und holst dir was. Und so haben wir heute also in Mittel- und Nordeuropa Sozialsysteme, wo du eigentlich nicht mehr verhungern kannst, wo du irgendwie versucht wird, auf unterstem Niveau aber für dich zu sorgen. Und das ist für mich ein großer Schatz, wo man die Reformation vor 100 Jahren neue Gedanken hat, aus dem Glauben heraus, die bis heute praktisch in unserem Land selbstverständlich sind und in uns Deutschen auch drinstecken. Wir können uns das auch nicht anders vorstellen. Ja? Und dann finde ich es so, so traurig, dass da auch so viel drüber gemeckert wird. Und das ist tatsächlich so. Ja, so wenn man so einen Sozialstaat macht, ist es schwierig, weil da können auch Leute, die eigentlich nicht berechtigt sind, an das Geld ran. Ja, das ist eine Sache, ja, wie verteilt man es? Ich möchte auch nicht auf dem Sozialamt sitzen und jetzt bestimmen müssen, dem gebe ich was oder das nicht. Das ist ganz schwierig. Und da tröstet mich das, dass es das schon ganz lange gibt. Weil wir wissen, als das 1526 in Wittenberg losging mit dem gemeinen Kasten, da hatten die auch das Problem. Da wollten auch welche aus dem Kasten, die eigentlich genug hatten. Und da hat man das so versucht, in Wittenberg, in der kleinen Stadt, Wittenberg hatte nur damals vor 500 Jahren 1900 Einwohner, und da hat man das so versucht zu erkunden, dass man Leute hingeschickt hat zu den Antragstellern, die da aus dem Kasten was wollten, und die haben versucht rauszukriegen, was die Leute kochen. Und wenn die da richtig losgelegt haben und richtig braten und sonst was gemacht haben, dann haben die nichts gekriegt. Und wenn die ein bisschen einfache Suppe hatten, haben die gekriegt, dass sie was zum Überleben hatten. Und das gibt's heute noch im deutschen Sprachgebrauch, da kommt das nämlich her, ich habe den Braten gerochen. Da kommt das her. Und da kann man also erleben, dass wenn man so eine Sozialleistung verteilt, das schon immer schwierig war. Und deswegen denke ich, müssten wir mehr Rücksicht nehmen auf die, die das da machen müssen, die da regieren, ja? Weil die haben auch Schwierigkeiten, wie mache ich denn das? Weil es von jeder Seite, so wissen sie alles besser, aber wenn man es selber machen soll, ist es wirklich auch schwierig.
6: Johannes, was mich fasziniert, wenn du mir das jetzt so erzählst, ist eigentlich, du könntest theoretisch jemand sein, der aus der eigenen Geschichte heraus verbittert sein könnte. Du hast die ersten Jahre deines Lebens in einem System verbracht, wo man dir als Christ rein nur, weil du das bekannt hast, bestimmte Dinge im Leben verwehrt hast. Also du konntest kein Abitur machen, du konntest nicht studieren, also all diese Wege wären dir verbaut gewesen, nur weil du dich zu Jesus Christus bekannt hast. Trotzdem erzählst du mir jetzt hier in einer großen Freude und Freimütigkeit darüber, dass du sagst, Mensch, in was für einem tollen System leben wir, die Wende hat so viel, ich sag mal, was schon in der Bundesrepublik angelegt war, für ganz Deutschland gebracht. Wo kommt es her, dass du diese Bitterkeit nicht im Herzen hast?
5: Also erstmal denke ich, dass ich nicht so eine schlimme DDR-Zeit hatte, weil ich hatte trotz der Situation, dass ich zum Beispiel Karrierehämmer, also ja, war das ja dieser Glauben, war es so, dass ich eine ganz tolle Kindheit und ganz tolle Jugend hatte. Das ging trotzdem. Gerade in einer jungen Gemeinde, wo Leute, die gleich dachten, sich getroffen haben, gab es natürlich ganz enge Freundschaften. Ja, also zum Beispiel ein ganz enger Freund aus der jungen Gemeinde ist bis heute bei mir im Hauskreis. Also das sind Freundschaften, die sich da entwickelt haben, die auch ein Leben lang manchmal ausgeübt wurden. So dass ich also Ich war nicht im Gefängnis oder so, ja, so weit, sondern ich habe immer eine Zeit erlebt, wo ich erlebt habe, ja, Gott ist in meinem Leben und der führt mich auch schon. Da muss man sich drauf einlassen. Das ist mir, ja, denke ich, in irgendeiner Form gelungen. Und ich muss auch sagen, ich wusste ja vieles nicht. Zum Beispiel, dass es 270.000 Stasi-Spitzel gab in der DDR. Diese Information hatte ich nicht, die hatte keiner. Hinterher habe ich einen Schrecken bekommen. In was für einem Land hast du gelebt? Aber in der Zeit, wo ich da gelebt habe, konnte ich mir das nicht vorstellen. Es war einfach nicht denkbar für mich. Ja, ich wusste es nicht. Ich war zu naiv dazu. Und da hat man wie so einen Schutz auch gehabt davor. Wenn man es nicht weiß, dann belastet einen das auch nicht.
6: Aber du hast selbst dann später in deine Stasi-Akten hineingeschaut.
5: Die habe ich hier im Kasten, die Stasi-Akte, ja.
6: Ja. Gab es da ein großes Erschrecken für dich?
5: Nein, die ist, also ich weiß nicht, ob ich alles habe von der Stasi. Ich habe einen Teil, ich müsste nochmal neu beantragen, würde ich vielleicht mehr bekommen. Also meine Stasi-Akte geht um eine Diskussion, die wir hatten in der Lehrzeit. Und da ging es um die Sache, so schwer, dass du Flugscharen, kann man einen sozialen Friedensdienst nicht in der DDR machen. Wir hatten in einer Lehrgruppe, ich habe Werkzeugmacher gelernt, ein paar Leute, die waren von der Armee delegiert. Die hatten praktisch den Beruf als Vorläufer für ihre Armeelaufbahn. Und da wurde darüber viel diskutiert. Und da hat praktisch, muss einer wahrscheinlich das gemeldet haben. Jedenfalls deswegen gibt es diese Akte, die ich jetzt praktisch auch habe, wo ich also sagen kann, ja, ich bin da beobachtet worden. Aber auch da in meiner Lehrzeit war es so, bei den 15 Lehrlingen war ein Pastorensohn dabei, auch nicht in der FDJ, und keine Jugendweihe gemacht. Und da waren nur schon zwei. Und da macht sich das viel einfacher und diskutiert sich es auch besser mit Leuten, die jetzt sagen, warum seid ihr so, warum glaubt ihr daran? Machte sich das zu zweit auch deutlich besser. Und wir haben dann auch die Lehrzeit sogar genutzt und haben eingeladen. Also zum Beispiel die 15 Leute, kann ich mich noch daran erinnern, haben wir zur Evangelisation eingeladen und 6 Leute davon waren bei der Evangelisation. Die wollten sich das auch mal angucken. Mhm. Ja, also vielleicht kann ich auch sagen, ich bin da ganz gut durchgekommen durch die DDR-Zeit. Ja,
6: ja,
5: kann man es vielleicht
6: weil nennen. Ich kenne ja eben auch Leute aus der Zeit, die erschreckt feststellen musste, dass, was weiß ich, ein enger Freund gezwungen war, insbespitze manchmal Menschen, mit denen man ja, vielleicht sogar den Glauben teilte, zusammen betete oder irgendwas. Und das war ja schlimm und hart. Also so etwas ist dir erspart geblieben.
5: Aus dem familiären Kreis ist es mir erspart geblieben. Aus der Lehrgruppe von den 15 Leuten wird mich da einer wird das einer gemeldet haben. Mhm. Wenn man die Stasi-Akte sich schicken lässt, kriegt man die geschwärzt. Das heißt, ich weiß bis heute nicht, wer das war. Und ich möchte das auch offen lassen, weil der kann ja heute mich noch anrufen und wir können uns mal treffen. Und dann kann der mir das erzählen, was er für Nöte hatte. Warum war der bei der Stasi? Der hat das vielleicht auch nicht freiwillig gemacht. Ja, der hat vielleicht, was weiß ich, im Laden was gestohlen und die haben gesagt, entweder du musst hier bei der Stasi mitmachen oder du kommst in den Knast und du kriegst Probleme. Ja, also die haben ja auch richtig Druck aufgebaut, um Leute zu bekommen. Ja, und dann könnte man sich mal treffen und der könnte mir seine Geschichte erzählen und ich könnte ihm seine erzählen, dann wäre er das problemlos, wir würden uns die Hände reichen. Aber das ist noch nicht passiert, das kann auch noch passieren. Deswegen will ich das, ich könnte nach Halle fahren in die Unterlagenbehörde und dann würde ich praktisch den Namen rauskriegen. Das will ich aber bewusst offen lassen.
6: Mhm. Heute im ERF-Gespräch Johannes Glaubig aus Wittenberg. Johannes, du hattest vorhin ein Stichwort fallen lassen, da würde ich gerne noch mal drauf zurückkommen. Schwerter zu Pflugscharen.
5: Ja.
6: Du warst oder wärst gern gewesen Augenzeuge eines Ereignisses, was hier im Lutherhaus auf dem Innenhof in Wittenberg passiert ist, damals 1982, wenn ich mich recht erinnere. 83, Entschuldigung, 1983. Erzähl mal kurz, was war damals los und warum konntest du selbst, obwohl sogar die Weltöffentlichkeit dann letztendlich zugeschaut hast, warum konntest du nicht zuschauen?
5: Also, es gab diese Bewegung ja Schwerter zu Flugscharen, die Hochrüstung im Westen wurde stark angeschoben und die DDR kam technisch nicht so stark mit. Ja, also man hatte auch wirtschaftliche Probleme in den 80er Jahren. Und deswegen hatte die DDR den Slogan gegen NATO-Waffenfriedenschaft. Also die waren der Auffassung, die DDR und die Sowjetunion müssen aufrüsten. Und die da drüben müssen abrüsten, dass es ein Gleichgewicht bleibt.
6: Man muss ja auch dazu sagen, Hintergrund der Aufrüstung im Westen waren ja die SS-20 von den Russen. Also das war auch nur die halbe Wahrheit, nicht?
5: Ja, aber das war ja das, was ich so in der DDR praktisch erlebt habe. Und dann muss man sagen, waren viele auch aus nichtchristlichen Elternhäusern, waren viele Jugendliche, die sagten, so kann es nicht weitergehen. Und dann hat die Kirche diesen Aufkleber auf Näher rausgebracht, Schwerter zu Flugscharen. Und der wurde so als Symbol, wir wollen das nicht mehr. Wir müssen eine Lösung finden, dass wir abrüsten. Ja, wie es in der Bibel schon steht, die Schwerter zu Flugscharen umschmieden. Und dann gab es in Wittenberg 1983 in dieser Zeit einen Kirchentag. Und da hat das Kirchentagskomitee sich eigentlich für damalige Verhältnisse was Freches ausgedacht. Die haben gesagt, wir holen einen Schmiedherrn ran, Herrn Nau, und der wird auf dem Hof, wo Luther gelebt hat, 38 Jahre hat er dort auf diesem Hof gelebt, wird ein Schwert zu einer Flugschar umgeschmiedet. Und das war deshalb so frech, weil die Träger des Aufnähers, Schwerter zu Flugscharen, haben richtig Probleme bekommen. Also ich hatte einen in der Lehrklasse zum Beispiel, Ralf, der hatte den auch getragen. Der kam, ich glaube, sein Vater war sogar in der Partei und der hatte sich sogar längerfristig für die Armee beworben. Und dann hat er richtig Ärger bekommen. Und daraufhin hat er gesagt, ich werde nicht mehr länger zur Armee gehen. Ich war bei der Unterschrift 17 Jahre alt. Ich gehe nur noch die Pflicht 1,5 Jahre, weil das ist nicht mein Ziel. Wenn ihr Kommunisten Schwerter zu Flugscharen nicht wollt, dann mache ich das nicht. Sowas habe ich erlebt, ja, wie auch junge Leute, die aus anderen Elternhäusern kommen, ins Nachdenken gekommen sind, ja. Und also es war also üblich, wenn man den auf näher trug, hast du in der Schule Ärger bekommen. Du musst zum Direktor. Die haben dir das Ding gleich aus der Jacke rausgeschnitten, ja. So war die Situation. Und jetzt war in Wittenberg beim Kirchentag praktisch, wurde das praktisch ungeschmiedet. Und das war so.
6: Das musste also tatsächlich ein echtes Schwert, ja. So richtig, ja. Ein Schmiedgriff
5: zu einem Hammer. Ein Meister umgeschmiedet zu einer Flugschar. Das wurde da praktisch gemacht, war schon dunkel, also das hatte da auch richtig Lichteffekte. Und es war derartig voll, weil das praktisch übles Thema war, dass, ich glaube, ungefähr 2000 Leute auf den Hof kamen, ich kam nicht mehr drauf.
6: Glücklicherweise aber ein Westfernsehteam. Dadurch ist das ja dann auch bekannt geworden.
5: Es war es schon im Westfernsehen und da wurde das ausgestrahlt. Und dann kam, so war die DDR dann auch, ab da konnten die das nicht mehr rückdrehen und die jungen Leute durften den Aufnäher wieder tragen. Das gab praktisch durch den Auftritt im Westfernsehen ein Stückchen mehr Freiheit.
6: Ja.
5: Und da muss man auch sagen, aus dieser Initiative damals in Wittenberg hat sich dann der Friedenskreis Frieden 83 gegründet mit Herrn Schorlemmer zum Beispiel. Und dann gab es so auch typische Dinge, die es so in der DDR gab. Einer aus dem Friedenskreis war dann auch 25 Jahre lang Bürgermeister unserer Stadt. Ja, also solche Leute, auf die griff man dann auch möglichst zurück, die unbelastet waren. Ja, was für mich aus meiner Sicht immer toll war. Ja, es sind nicht mehr die Genossen, die jetzt das machen, sondern Moment, man guckt nach anderen. Ja, ja, und also für mich ist das so ein bisschen leider dran vorbeigegangen. Ich war nicht live dabei, habe aber die Auswirkungen gemerkt, so muss man sagen.
6: Ich frage natürlich aus einem bestimmten Grund nach, denn wenn man heute nach Wittenberg als Tourist kommt, könnte man dir möglicherweise begegnen. Du machst Führungen durch Wittenberg. Johannes, wie bist du dazu gekommen?
5: Der Weg war kurz. Also mein Vater, der 95 Jahre alt ist, war 60 Jahre Stadtführer in Wittenberg. Mein Bruder ist hier Stadtführer, also es liegt bei uns so in der Familie. So dass sich das also angeboten hat. Und da mache ich auch eine Führung, die man in Wittenberg buchen kann. Die heißt Schwerter zu Flugscharen. Und das ist keine normale Stadtführung, sondern da gehe ich mit Leuten an historische Plätze, die ich als Kind und Jugendlicher erlebt habe und den Leuten dort erzähle, wie das so in der DDR war, was ich persönlich erlebt habe in der Schule oder zum Beispiel die Sowjetkasernen, ja, von den Sowjetsoldaten, die es gab, wo die waren und wie man damit gelebt hat. Solche Dinge beleuchtet man da. Das dauert so 1,5 Stunden und ja, das ist nochmal hier, kann man also in Wittenberg tatsächlich erleben, dass man einen, der aus solchem Hintergrund ist, auch Stadtführer ist und so ein Stückchen von der Geschichte nochmal miterleben kann.
6: Ich habe so den Eindruck, dass du eigentlich sehr begeistert von deiner Heimatstadt bist. Ja. Und das ist ja was Besonderes, denn normalerweise ist ja da, wo man lebt, das Normale in Anführungszeichen. Du darfst gern mal so ein bisschen werben. Warum lohnt es sich aus deiner Sicht, hier in die ja, Wiege der Reformation mal zu kommen und sich Wittenberg anzuschauen.
5: Ja, Wittenberg muss man sich vorstellen, vor 500 Jahren, der Reformationszeit, 1900 Einwohner, und von hier geht was völlig Neues aus, völlig neue Gedanken, die wir in unserem Leben heute in Deutschland auch noch in unserem Leben erleben können. Ja, es gibt zum Beispiel durch Luthers Frau, die eine gebildete Frau war, was eine Ausnahme war, weil sie aus dem Kloster geflohen ist, hatte sie also richtig Spuren hinterlassen. Sie hatte einen Riesenhaushalt mit 40 Leuten. Luther war eine Großfamilie, haben Leute beherbergt, die studieren wollten, die 5 oder 6 Nichten und Neffen, die Eltern verloren haben. Also der größte Haushalt von Wittenberg war bei Luther auf dem Hof. Und das war wie so eine Vorzeigesache. Und das ging nur, weil Luthers Frau als Nonne gebildet war, was eine Ausnahme war als Frau, und die Möglichkeit hatte, diese Bildung praktisch umzusetzen. Die konnte lesen, schreiben, rechnen, wirtschaften und konnte den Hof leiten. Mhm. Und Luther war zwar ein intelligenter Mann, aber der konnte mit dem Geld nicht umgehen. Wir haben heute im Museum noch einen Trinkschuldschein von Martin Luther für das Geld, was er beim Wirt noch nicht bezahlt hatte, über ein damaliges durchschnittliches Jahresgehalt.
6: Oi, oi, oi, oi. Ja.
5: Und dann tritt die Katharina, diese ehemalige Nonne, hochgebildet in sein Leben und bringt den Luther so richtig auf Zack. Und nun muss man sich vorstellen, der normale Wittenberger Bürger, der wusste das und sagt sich, der Luther, als er noch nicht verheiratet war, kam der mit dem Geld nicht klar. Der hatte Schuldscheine, weil er das mit seinem hohen Professorengehalt nicht umgehen konnte. Und die Frau Katharina, die schafft es hier, so viele Leute zu beherbergen. Und das in einer Zeit, wo eine Frau nichts zu sagen hatte. Eine Frau war nicht geschäftsfähig, die konnte keinen Vertrag machen. Eine Frau durfte nichts erben, eine Frau durfte nicht mal einen Handwerker bestellen.
6: Und ihr wurde dann auch noch ein Mündel vorgestellt, dann nach dem Tod Luthers, obwohl Luther das testamentarisch ganz anders festgelegt hatte. Ne?
5: Durfte Katharina das nicht erben, sondern das wurde wie so ein Bevollmächtigter eingesetzt, der, bis die Kinder erwachsen waren, praktisch das sein Erbe verwaltet, genau. Und da sagte man sich natürlich damals, guck doch mal an, was so eine Frau leisten kann. Es liegt nicht daran, ob das ein Mann ist oder ob das eine Frau ist, sondern es liegt daran, ob sie gebildet ist oder nicht. Ja, das war das, was die Leute bewegt hat in Wittenberg. Und wenn wir uns Deutschland heute angucken, ist es für uns die Gleichberechtigung von Mann und Frau eine völlige Selbstverständlichkeit. Wir wundern uns, wenn die aus dem arabischen Raum kommen, was sie für Probleme damit haben. Das ist Reformation, steckt tief drin in uns. Und das kann man in Wittenberg miterleben an historische Stellen. Hier passiert was Neues im sozialen Bereich, aber eben auch zum Beispiel im Bildungsbereich. Also zum Beispiel der beste Freund von Martin Luther war Melanchthon, auch sein bester, zumindest Arbeitsfreund. Die haben sich gut verstanden und viel miteinander getan, obwohl sie sehr unterschiedlich von der Art und Weise waren. Und Melanchthon ist absoluter Fan davon, Leute zur Schule zu schicken. Wir müssen uns vorstellen, die Bibel war ja was für Kleriker, für die ganz oben. Und die haben jetzt von oben heraus versucht, den Leuten klarzumachen, was sie zu glauben haben. Und dann noch, was der Papst anordnet, mit einfließen lassen. Und hier ändert sich das und man sagt, nein, du musst selber überlegen, was du im Glauben willst. Und da kommen Dinge zusammen, die für mich von Gott geleitet nur sein können. Zum Beispiel Luther übersetzt das Neue Testament der Bibel auf der Wartburg in 11 Wochen. Da macht er in 11 Wochen was, was uns heute noch nützt, weil ich hätte mich damals, vor 500 Jahren, wenn ich damals gelebt hätte, mit einem, der 300 Kilometer von Wittenberg weg wohnt, nicht unterhalten können. Weil die deutsche Sprache gar nicht so geformt war. Die hatten andere Ausdrücke da, die hatten verschiedene Grammatiken. Und jetzt, durch die Übersetzung von Martin Luther, gibt es erstmal ein einheitliches Deutsch.
6: Fast eine Art Normierung, ne?
5: Mhm. Ja. 14 Übersetzungsversuche vorher sind gescheitert, die kennt man heute nicht mehr. Luther hat genau das Deutsch getroffen. Und jetzt werden zu Luthers Lebzeiten durch eine technische Erfindung von Herrn Gutenberg, der den Buchdruck revolutioniert, konnte man jetzt in großen Massen was drucken. Und zu Luthers Lebzeiten werden noch tatsächlich 250.000 deutsche Bibeln gedruckt. Alle im gleichen Deutsch. Jetzt steht erstmal fest, was ist überhaupt Deutsch? Ja? Es gibt eine gemeinsame Sprache, es gibt eine gemeinsame Schrift. Und das heißt, heute können wir uns, ja, 500 Jahre später, selbstverständlich trotz Dialekten im ganzen deutschen Sprachraum nicht nur verständigen, sondern haben. Und das heißt, heute können wir uns ja, 500 Jahre später selbstverständlich trotz Dialekten im ganzen deutschen Sprachraum nicht nur verständigen, sondern haben

0: dringend hier in Wittenberg, weil die Leute nicht lesen konnten. Aber der konnte mit seinen Bildern das so darstellen, dass man denen das erklären kann, ja, was da in der Bibel los ist. Ja, und so gibt es hier eine wundersame Sache nach der anderen, und zum Beispiel die Universität in Wittenberg. Wittenberg hatte 1900 Einwohner und 1508 wird eine Universität gegründet. Und diese Universität lief nicht. Weil das heute baut man auch auf keinem Dorf eine Universität, sondern man braucht da schon eine große Stadt zu. Mhm. Und wir wissen aus den Unterlagen, dass es Zeiten gab, da hatte die Universität, die dem Kurfürst gehörte, lediglich 52 Studenten. Mhm. Und dann schlägt dort die Thesen ein, an, jetzt wird das interessant, die Leute sind begeistert, zumindest in vielen Gegenden Deutschlands. Und dann wächst die Universität rasant und es wird jahrelang dann die größte Universität der Welt mit über 3000 Studenten. Und das ist wieder so ein Wunder. Keiner brauchte die Universität, weil sie eigentlich bedeutungslos war. Und nachher ist sie Verbreitungsort der Reformation. Es gab kein Internet, kein WhatsApp und kein Telefon, aber hier konnte man studieren. 3 oder 4 Jahre. Und dann nimmt man die Gedanken mit, hatte Wittenberg miterlebt. Ja? Und da treten die dann auch dafür ein und sagen, wie will ich das in Wittenberg machen? Überlegt doch mal, was wisst ihr gemacht? Zum Beispiel, normalerweise wird eine geflohene Nonne umgebracht. Ja? Luthers Frau kommt mit den Nonnen glücklicherweise in Wittenberg lebend an. Ja, die sind unbeschadet angekommen. Sie haben aber ihr Leben riskiert, die Nonnen, mit Luthers Frau, ja, die dann ja dann heiratet. Und jetzt, wenn da irgendwo in irgendeiner deutschen Gegend da so eine Nonne umgebracht wird, dann sind die, die in Wittenberg studiert haben oder hier gelebt haben, sagen, sag mal, seid ihr denn verrückt geworden? Das steht doch in der Bibel nicht drin. Wisst ihr denn, wie die das in Wittenberg machen? Das sind die Weiterträger der Reformation. Mhm. 3000 Studenten, ja, immer wieder. Die tragen das weiter an die Nordsee, nach Sachsen und wo auch immer hin. Also eine für mich unglaubliche Geschichte von Gott geleitet, die hier ist, um ja den Glauben nochmal ja lebhafter zu machen. Ja, aus der katholischen Sache heraus, die sehr steif war, ja, die viel gesetzlich war, wird hier im Glauben, der freier wird, der erlebbarer wird, würde ich es vielleicht sagen.
1: Und diesen freien und erlebbaren Glauben, wo wird er aus deiner Sicht heute eigentlich nötiger gebraucht denn je? Wir leben in einer Zeit, wir haben es ja schon hier und da ein bisschen in unserem Gespräch angedeutet, es ist teilweise ziemliche Frustration. Wir haben eine politische Entwicklung an die radikalen Ränder in unserer Gesellschaft. Gleichzeitig, wenn wir weltpolitisch gucken, kann uns manchmal Angst und Bange werden. Wer hätte noch vor ein paar Jahren gedacht, dass wir in Europa wieder einen Krieg haben würden? Ich habe den Verdacht, dass du jemand bist, der durchaus sagt, hey, blick doch mal zurück auf das, was im 16. Jahrhundert in der Reformation und auch mit der friedlichen Revolution in Deutschland passiert ist. Was kann uns heute in unseren heutigen Herausforderungen aus deiner Sicht neue Hoffnung geben?
0: Ja, da kann ich als Wittenberger das so für mich sehen, dass die Wende, die wir in Deutschland erleben durften, auch wie die Reformation, eine Bewegung aus dem Glauben heraus war. Junge Christen in Leipzig haben in der Nikolaikirche angefangen mit dem Gebet der Erneuerung. Und da sind Leute auch dazu gekommen, die keinen Glauben hatten, die das einfach Veränderung wollten. Ne? Und sie hatten aber immer, es war in der Kirche und sie haben praktisch immer wieder Gott dafür gebeten, dass irgendwas hier was verändert, ja. Und dann werden sie langsam mutiger und gehen schon mal auf den Kirchhof, mal sehen, was da passiert. Und da werden sie beobachtet von der Stasi, dann kriegen sie Ärger, welche werden eingesperrt. Und die lassen sich aber nicht abschrecken. Die wollen unbedingt hier bleiben und wollen unbedingt Veränderung. Und dann Stück für Stück passiert dieses unglaubliche Wunder. Auf einmal sind 70.000 Leute auf der Straße in Leipzig und der DDR-Staat weiß nicht mehr, was er machen soll. Die sind am Ende. Für mich ein Wunder, was auch die Historiker Probleme damit haben. Wie ordnen wir das ein? Ja, in Leipzig praktisch war alles vorbereitet, als das erste Mal 70.000 Mann auf der Straße waren. Da waren die Blutkonserven praktisch kaltgestellt, die Krankenhäuser waren informiert, die große Schlacht sollte losgehen und es passiert genau nichts. Nicht ein einziger Schuss fällt. Und das in einem Land, was ich als Jugendlicher erlebt habe, was unglaublich militärisch aufgerüstet hatte. Also es gab nicht nur die DDR-Armee, sondern es gab 400.000 Sowjetsoldaten in der DDR.
1: Und bereits

0: ich denke, vermute mal, in deiner Schulausbildung gehörte ja diese militärische Ausbildung ja, auch schon dazu.
1: Da ging das schon los und also in der Lehre ging es dann stark weiter. Da musste man also eine militärische Vorausbildung machen mit Schießen, mit sonst was. War für mich sehr schwierig. Ich habe dann immer versucht, daneben zu schießen, weil ich mir gesagt habe, wenn ich jetzt wirklich eingezogen werden und muss zum Krieg, dann würde ich auch versuchen, daneben zu schießen. Was will ich denn machen, ja, wenn ich eine Waffe in der Hand nehmen muss? Das war für mich also auch ein großes Problem, was ich da erlebt habe. Und die Historiker meinen, es gab zum Beispiel, kann man sich heute gar nicht mehr so richtig vorstellen, Kampfgruppen in der DDR. Ich kann das mal kurz erklären. Ich habe also in Betrieb nachher gearbeitet als Werkzeugmacher mit 600 Angestellten und ich glaube 60 davon waren Kampfgruppenkämpfer. Das heißt, die hatten einen Kampfgruppenraum, da war ich auch drin, mit einem Waffenschrank, wo jeder seine Waffe drin hatte, hatten Kampfgruppenuniformen und haben richtig militärische Übungen gemacht für den Fall, wenn jetzt die Westdeutschen kommen und uns unseren Betrieb wegnehmen wollen, dann verteidigen wir unseren Betrieb als Angestellte selber. Die Idee hatten die. Also in dem Betrieb, wo ich gearbeitet habe, da hätte kein Westdeutscher was mitgenommen, da gab es nur Schrott. Aber das haben die nicht verstanden. Die waren immer der Auffassung, wir haben das ganz tolle Zeug. Ja, und das, ja, siegen, der Sozialismus siegt immer zu, ging das so. Und so haben die das praktisch versucht zu verbreiten. Und wenn man jetzt praktisch Karriere machen wollte, Abteilungsleiter werden wollte oder so, da war das schon üblich, da musste aber in eine Kampfgruppe, ja. Sonst ging das nicht. Also wie heute würden wir sagen, paramilitärische Bande, ja, die gab's. Und heute sagen die Historiker so etwa von den 16 Millionen Leuten, die es in der DDR gab, gab es 1 Million Waffen. Ein besetztes Land von der Sowjetarmee besetzt. Also hier war alles geregelt. 270.000 Stasi-Spitze, die alles überwachen. Genau hier kann nichts passieren, weil hier war der Überwachungsstaat unglaublich perfektioniert. Und genau wo nichts geht, wo alles militärisch aufgerüstet ist, da passiert's. Da gibt das Wunder, dass es praktisch jetzt einen Aufbruch gibt. Nicht in Polen, nicht in Ungarn, wo es schon freier war, sondern genau hier, wo es ganz, wo eine Grenze ist, wo man erschossen wurde. Genau da passiert das Wunder. Nicht ein einziger Schuss fällt, nicht einer tickt aus, nicht einer hat einen Stein in die Stasi-Zentrale geschmissen und das Fenster ist kaputt gegangen, dann wäre es losgegangen. Das passiert alles nicht, sondern mit Kerzen und Gebeten ganz ruhig und mit friedlichen Gedanken wenden die das Land. Für mich ein unglaubliches Wunder, was wir Deutschen da geschafft haben. Und wenn man das mal guckt, jetzt in Europa, können wir sehen, was in den anderen Ländern los gewesen ist. Die Tschechoslowakei hat sich geteilt. Aus Jugoslawien mit fürchterlichen Kriegen sind lauter kleine Staaten geworden. Die Sowjetunion, 15 nachfolgende Staaten. Nur wir schaffen's, wo eigentlich alles geregelt war, wo es praktisch die Sicherheit des Kommunismus unglaublich groß war. Da passiert dieses Wunder, was ich heute keiner erklären kann. Und da sage ich mir immer, wir Deutschen müssten viel stolzer darauf sein, was wir hier geschafft haben. Wir haben trotzdem, wo völlig verfeindet waren und die Grenzen sich geteilt haben, es geschafft, in Freundschaft das Ding wieder aufzubauen. Auch mit Dingen, die nicht gut gelaufen sind, das ist auch, denke ich, normal. Es gab keine Vorbilder. Und heute leben wir in einem Land, was trotz auch der Probleme, die wir haben, eins der reichsten und geordnetsten Länder der Welt ist. Also ich verstehe es nicht, warum so viele Leute unzufrieden sind. Wir müssten singen und springen und tanzen durch unsere Straßen ziehen vor Begeisterung für dieses Geschenk, was Gott uns gegeben hat. Und das sehe ich nicht, sondern ich sehe eher diese Bedrücktheit, ja. Und da denke ich, würde der Glauben helfen. Wir müssten missionieren. Wir müssten den Leuten unsere Erfahrungen erzählen, sagen, was denkt er, was hier los gewesen ist, wie Gott hier gehandelt hat. Ja. Und die jungen Leute haben es auch schwer, die haben es nicht miterlebt, ja. Meine Tochter ist 28 Jahre, die kann das schon nicht mehr richtig mitvollziehen, ja, weil die das eigene Erleben nicht hat. Also ich finde, unsere Generation müsste das mehr sagen. Ja, müssten ihren Nachfolgern, ihren Kindern, ihren Enkeln das erzählen, was denkt ihr, was hier los war.
0: Und verstehe ich dich richtig, würdest du sagen, dass die eigentlichen entscheidenden Schlachten sozusagen in der Welt nicht auf den Schlachtfeldern dieser Welt geführt werden, sondern letztendlich, du hast über Kerzen und Gebet gesprochen, im Gebet?
1: Zumindest denke ich, dass da eine ganze Menge erreichbar ist, was wir zu wenig nutzen. Viel zu wenig nutzen. Ich denke, da ist viel mehr drin, weil ich es praktisch so erleben konnte. Ja, das ist eine völlige Unmöglichkeit. Ich habe es erlebt, was ist, wie das in Wittenberg weiterging. Das wurde übernommen aus Leipzig, das Gebet der Erneuerung. Und da waren 1989 die Stadt und die Schlosskirche völlig so rammelvoll, dass man mit Lautsprecheranlagen nach draußen übertragen musste. Ja. Das heißt, die Leute haben, auch die gar kein richtiges Verhältnis zu Gott haben, versucht, was zu verändern. Ich habe es erlebt, wie eine junge Frau ans Mikro gegangen ist in der Kirche und gesagt hat, Gott, ich weiß nicht, ob es dich gibt, aber wenn es dich gibt, dann tu hier was. Hier muss was passieren in dem Land. Und Gott hat sich nicht umsonst bitten lassen. Und dann kann man das auch noch sogar erleben. In der Bibel gibt es das Volk Gottes, das Volk Israel. Und dieses Volk Gottes, was Gott erwählt hat, was er wunderbar durchs Wasser geführt hat, aus der Sklaverei, raus in die Freiheit, ja, sie bekommen ein eigenes Land. Und Gott sagt, ihr kommt dahin, wo Milch und Honig fließt. Das ist Gottes Versprechen. Und dann, durch wunderbare Weise, geht das Schilfmeer auf, das Volk wird gerettet, die in Sklaverei lebenden Israeliten flüchten praktisch und sind drüben frei. Hinterher geht das Meer zu, die Ägypter können ihre Sklaven nicht mehr zurückholen. Und jetzt sind sie frei und was machen sie? Die fangen an, sich daneben zu benehmen. Die glauben die Kundschafter nicht, die das Land schon mal erkundschaftet haben. Sie bauen ein goldenes Kalb und tanzen da drum so rum. Sie bauen sich eine neue Gottheit. Und das, die treiben es so lang, bis es Gott reicht und sagt, 40 Jahre lang wandert ihr jetzt durch die Wüste und erst dann bekommt ihr dieses Land. Und das hat viel Ähnlichkeit mit dem, was ich erlebt habe. Deutschland hat sich im Zweiten Weltkrieg völlig daneben benommen, an Israel, an seinem Volk, am Augapfel Gottes vergriffen. Und dann kann man das erleben. 40 Jahre lang ist das Land geteilt. Ideologisch geteilt. Familien geteilt. Es gibt praktisch richtig Verfeindungen gegeneinander. Und genau nach 40 Jahren ist der Spuk vorbei. Auf einmal ist alles anders am 9. November. Ja? Wo man also erlebt, ich weiß nicht, warum das bei Gott 40 Jahre sind. Aber man kann das erleben. Das war beim Volk Gottes schon so und das ist bei uns genauso gewesen. Nach 40 Jahren gibt es die Gnade, es geht völlig nochmal neu los. So groß ist unser Gott.
0: Ein wunderschönes Schlusswort, Johannes. Bei Gott geht es neu los und das dürfen wir, glaube ich, auch für unsere Herausforderungen, in denen wir heute global, aber auch als Deutschland stehen, hoffen und erbitten. Johannes, glaube ich, aus der Lutherstadt Wittenberg. Ganz herzlichen Dank für das Gespräch. Danke, dass du dein Herz so auf der Zunge getragen hast. Herzlichen Dank.
2: Dankeschön.
0: Ja, das war mein Interview mit Johannes Glaubich aus der Lutherstadt Wittenberg. Mein Name ist Oliver Jeske und ich würde mich freuen, wenn Sie uns schreiben, wie es Ihnen gefallen hat. Wenn Sie eine Frage haben an Johannes Glaubich oder Feedback, was Ihnen gefallen hat, was Sie sich anders gewünscht hätten, dann schreiben Sie uns an studio@erfplus.de. Ich verabschiede mich von Ihnen. Danke fürs Zuhören, auf Wiederhören und Gott befohlen, bleiben Sie behütet.
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2: Im Studio Dirk Justes. Deutschland feiert zum 36. Mal den Tag der deutschen Einheit, diesmal in Bremen. Bürgermeister Bovenschulte ging in seiner Rede vor allem auf die Gefahren ein, die der Demokratie aktuell von ihren Gegnern drohen. Es dürfe da kein Zurückweichen geben, die Demokratie brauche uns alle.
3: Kräfte, die Menschen nach ihrer Herkunft sortieren und ihnen gleiche Rechte absprechen, die unabhängige Richter, freie Medien und Wissenschaft verächtlich machen, denen der Unterschied zwischen Wahrheit und Lüge gleichgültig ist und die den politischen Gegner zum Feind erklären. Meine Damen und Herren, dagegen müssen wir uns wehren und dagegen werden wir uns wehren.
2: Wohnen auf dem Land soll attraktiver werden, das fordert der Deutsche Städte- und Gemeindebund im Kampf gegen Wohnungsknappheit. Mehr von Tim Britztrup.
4: Verbandschef Berghager sagte dem Kölner Stadtanzeiger, dass auf dem Land fast 2 Millionen Wohnungen leer stehen. 700.000 davon wären innerhalb der nächsten 3 Monate bezugsfertig. Bund und Länder dürften nicht immer nur durch Mietpreisbremsen oder Wohnungsbauoffensiven an den Symptomen in Ballungsräumen herumdoktern, findet Berghager. Um Dörfer besser an Städte anzubinden, fordert er bessere Verkehrswege, beispielsweise neue oder reaktivierte Bahntrassen.
2: Die Grünen kritisieren, dass die G7-Länder Teile ihrer Öl- und Dieselreserven freigeben wollen. Energieexperte Kellner nennt das politische Dummheit. US-Präsident Trump hatte vor allem die Europäer zu dem Schritt gedrängt und mit einem Exportstopp für US-Diesel gedroht. Der Co-Pilot der Fly-Dubai-Maschine soll einen Terrorakt geplant haben. Laut Generalstaatsanwaltschaft der Emirate griff er den Piloten mit einer Notaxt an. Passagiere überwältigten ihn. Der Pilot wurde schwer verletzt. Das Flugzeug mit über 170 Menschen landete sicher. Noch ist unklar, wie genau es bei Galeria weitergeht. Die Warenhauskette hat gestern zum 4. Mal in 6 Jahren Insolvenz angemeldet. Die Gewerkschaft Verdi fordert schnellstens Klarheit für die rund 12.000 Beschäftigten bei Galeria.
1: Die Nachrichten wurden bereitgestellt von Regiocast. 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
2: Sonnig ist es heute Mittag meistens, nur vereinzelt gibt es ein paar Wolken oder auch noch etwas Nebel. In der Regel bleibt es trocken. Dazu werden es 20 bis 24 Grad. Morgen gibt es dann Sonne und Wolken. Im Südwesten kann gelegentlich ein Schauer runterkommen, vereinzelt auch mal ein Gewitter. Maximal 17 bis 23 Grad.
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0: 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Noch hieß es DDR, aber die Grenzen waren schon offen. Wir waren unterwegs, 1990, und besuchten einige Verwandte. Ich kam in Städte, die ich vorher noch nie gesehen hatte. Dresden, Jena, Schwerin. Deutsche Städte, wunderschöne Städte. Mir damals aber fremder als viele französische oder holländische Orte. Daran muss ich denken, heute am 3. Oktober, Tag der deutschen Einheit. Sind mir die Städte im Osten der Republik inzwischen vertrauter? Bin ich den Menschen näher gekommen? Nicht privat. Meine Beziehungen sind im Westen gewachsen, im Ruhrpott, in Ostfriesland und auch hier in Hessen. Und mein Urlaub führt mich in der Regel in die weite Welt. Aber ERF Plus wird in einigen Regionen der östlichen Bundesländer sehr gerne gehört, zum Beispiel im Erzgebirge. Wir sehen das immer wieder an den vielen Rückmeldungen, die uns von dort erreichen. Und schon sind wir miteinander verbunden, können zum Beispiel gemeinsam beten, mit Psalm 46, Vers 11. Macht Frieden, ruft Gott. Erkennt, dass ich Gott bin. Ich habe Macht über die Völker der Erde. Gemeinsames Beten, gemeinsames Vertrauen auf Gott, bessere Verbindungen kann ich mir nicht vorstellen. Gerade am Tag der deutschen Einheit.
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2: Im Studio Tom Husse. Deutschland feiert zum 36. Mal den Tag der Deutschen Einheit, diesmal in Bremen. Bürgermeister Bovin Schulte ging in seiner Rede vor allem auf die Gefahren ein, die der Demokratie aktuell von ihren Gegnern drohen. Es dürfe da kein Zurückweichen geben, die Demokratie brauche uns alle.
3: Kräfte, die Menschen nach ihrer Herkunft sortieren und ihnen gleiche Rechte absprechen, die unabhängige Richter, freie Medien und Wissenschaft verächtlich machen, denen der Unterschied zwischen Wahrheit und Lüge gleichgültig ist und die den politischen Gegner zum Feind erklären. Meine Damen und Herren, dagegen müssen wir uns wehren und dagegen werden wir uns wehren.
2: Die Grünen kritisieren, dass die G7-Länder Teile ihrer Öl- und Dieselreserven freigeben wollen. Energieexperte Kellner nennt das politische Dummheit. Mehr von Dirk Justus.
4: Die Reserven seien für echte Notfälle da und nicht für einen amerikanischen Präsidenten, dem im Wahlkampf die Fälle davon schwimmen. Hintergrund ist, dass US-Präsident Trump in der Sache Druck gemacht und mit einem Stopp der US-Dieselexporte gedroht hat. Rund die Hälfte des Dieselkraftstoffs in der EU kommt aus den USA. Kellner fordert eine Neuausrichtung der deutschen Energiepolitik. Jedes Barrel, das wir nicht mehr brauchen, macht uns weniger erpressbar, sagte er.
2: Im Kampf gegen Wohnungsknappheit fordert der Städte- und Gemeindebund, dass Wohnen auf dem Land attraktiver gemacht werden soll. Verbandschef Berghegger sagte dem Kölner Stadtanzeiger, dass abseits der Städte fast 2 Millionen Wohnungen leer stehen. Nötig seien neue Verkehrswege und neue oder reaktivierte Bahntrassen. Bei den heftigen Schülerprotesten in Frankreich sind seit Montag über 5000 Menschen festgenommen worden. Die Demos gegen Lehrermangel und für bessere Ausstattung der Schulen hatten sich von Paris aus aufs ganze Land ausgebreitet. Immer wieder kam es dabei zu Blockaden und Angriffen auf Polizisten. Noch ist unklar, wie genau es bei Galeria weitergeht. Die Warenhauskette hat gestern zum 4. Mal in 6 Jahren Insolvenz angemeldet. Die Gewerkschaft Verdi fordert schnellstens Klarheit für die rund 12.000 Beschäftigten bei Galeria.
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4: Sonnig ist es heute Mittag meistens, nur vereinzelt gibt es ein paar Wolken oder auch noch etwas Nebel. In der Regel bleibt es trocken. Dazu werden es 20 bis 24 Grad. Morgen gibt es dann Sonne und Wolken. Im Südwesten kann gelegentlich ein Schauer runterkommen, vereinzelt auch mal ein Gewitter. Maximal 17 bis 23 Grad.
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1: Heute feiern wir den Tag der Deutschen Einheit. Am 3. Oktober 1990, also vor 36 Jahren, trat die Deutsche Demokratische Republik ganz offiziell der Bundesrepublik Deutschland bei. Die Wiedervereinigung von Ostdeutschland und Westdeutschland war vollzogen, nach 45 Jahren Trennung. Als knapp ein Jahr vorher, am 9. November 1989, die Berliner Mauer fiel, war die Wende nicht mehr aufzuhalten. Die Zeit war damals reif für eine Revolution. Aus verschiedenen Gründen, politischen wie wirtschaftlichen. Doch dass diese Revolution weitgehend friedlich blieb, war ein Wunder. Es war eine Revolution der Kerzen. In vielen Städten Ostdeutschlands, unter anderem und vor allem in Leipzig, hatten sich Menschen an jedem Montag in den Kirchen zum Gebet getroffen, um danach auf die Straße zu gehen und zu demonstrieren. Anfang der 80er Jahre waren es nicht viele, doch es wurden immer mehr. Zuletzt waren es Hunderttausende. In den Kirchen wandten die Menschen sich an Gott und beteten. Und auf der Straße wandten sie sich an den diktatorischen Staat und seine Vertreter und skandierten: Die Mauer muss weg! Und wir sind das Volk! Und immer wieder riefen sie: Keine Gewalt! Keine Gewalt! In der einen Hand hielten sie eine Kerze, mit der anderen Hand schützten sie die Flamme. So war keine Hand frei für Steine. Bewaffnete Polizeieinheiten begleiteten die Demonstrationen, bereit, einen Aufstand zu unterbinden. Doch gegen die friedlichen Demonstranten waren sie machtlos. Wir hatten alles geplant, wir waren auf alles vorbereitet, aber nicht auf Kerzen und Gebete. So wird es Horst Sindermann zugeschrieben, dem damaligen Präsidenten der Volkskammer. An jedem 3. Oktober blicken wir zurück auf dieses Wunder. Doch wen feiern wir? Sicherlich die vielen mutigen Menschen, die damals der Angst und den Drohungen und dem staatlichen Druck widerstanden, mit Recht. Doch was ist mit dem Dank gegenüber Gott? Er hat die vielen Gebete erhört. Er hat unser Volk und unser Land beispiellos gesegnet. Wer feiert ihn? Wo sind die Beter der Revolution der Kerzen heute? Nachdem die Wende vollzogen war, das Westgeld eingeführt und die Reisefreiheit gegeben, da war für Gott plötzlich kein Platz mehr und für Gebete keine Zeit. Da wich die Anfangseuphorie einer zunehmenden Ernüchterung. Denn es stellte sich heraus, dass das Wunder der Wiedervereinigung nicht sofort blühende Landschaften mit sich brachte, sondern viel Arbeit und schmerzliche Veränderungen. Die Kirchen waren plötzlich wieder leer. Nur wenige beteten weiter. Die Hoffnung auf eine geistliche Erweckung in ganz Deutschland erfüllte sich nicht. Dabei hätte unser Volk eine Erweckung so nötig, auch 36 Jahre nach der Wiedervereinigung. Es gibt immer noch so viel Anlass, Gott zu suchen. Es gibt immer noch so viele Gründe, sich nach ihm auszurichten, nach seinem Willen zu fragen und auf sein Wort zu hören. Es gibt immer noch so viel von ihm zu erbitten, und es gibt so viel, wofür wir ihm danken können. Aber es geht dabei nicht um Worte, nicht um Lippenbekenntnisse, nicht um Parolen, nicht um Religiosität, bei der das Herz unverändert bleibt. Es geht um eine tiefe Vertrauensbeziehung zu Gott, zu dem Gott, der Wunder tut, damals wie heute. Er wünscht sich diese Vertrauensbeziehung zu jedem von uns. Er wünscht sich noch eine ganz andere Wende als die, die er wunderbar gewirkt hat vor 36 Jahren in unserem Land. Gott wünscht sich, dass seine Menschen sich ihm zuwenden. Er wünscht sich eine Revolution der Herzen. Er will nicht feststellen müssen, was als Bibelwort aus den Losungen der Herrnhuter Brüdergemeinde über diesem Tag steht. Dies Volk naht mir mit seinem Munde und ehrt mich mit seinen Lippen, aber ihr Herz ist fern von mir.
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1: Im Studio Tom Husse. 36 Jahre ist Deutschland jetzt wieder vereint und die demokratische Grundordnung ist ernsthaft gefährdet. Das hat Bundespräsident Steinmeier in seiner Rede zum Tag der Deutschen Einheit in Bremen gesagt. Wähler der Extremen würden nur auf ihre eigenen Rechte pochen und die andere zur Disposition stellen.
2: Das alles wird begleitet durch eine unerträgliche politische Demagogie extremistischer Kräfte, die eine Lust an der Zerstörung ausleben, andere Menschen verhöhnen und bedrohen. Und das gefährdet eben nicht nur Freiheit und Demokratie. Meine Damen und Herren, deshalb sage ich es hier. Es gefährdet auch unsere innere Einheit. Und das dürfen wir nicht wollen.
1: Wohnen auf dem Land soll attraktiver werden. Das fordert der Deutsche Städte- und Gemeindebund im Kampf gegen Wohnungsknappheit. Mehr von Tim Britztrop.
3: Verbandschef Berghagger sagte dem Kölner Stadtanzeiger, dass auf dem Land fast 2 Millionen Wohnungen leer stehen. 700.000 davon wären innerhalb der nächsten 3 Monate bezugsfertig. Bund und Länder dürften nicht immer nur durch Mietpreisbremsen oder Wohnungsbauoffensiven an den Symptomen in Ballungsräumen herumdoktern, findet Berghagger. Um Dörfer besser an Städte anzubinden, fordert er bessere Verkehrswege, beispielsweise neue oder reaktivierte Bahntrassen.
1: Der Co-Pilot der Fly-Dubai-Maschine soll einen Terrorakt geplant haben. Laut Generalstaatsanwaltschaft der Emirate griff er den Piloten mit einer Notaxt an. Passagiere überwältigten ihn. Der Pilot wurde schwer verletzt. Das Flugzeug mit über 170 Menschen landete sicher. Nach der fehlgeschlagenen Hinrichtung einer Frau im US-Bundesstaat Tennessee wird die 50-Jährige jetzt künstlich beatmet. Das haben ihre Anwälte mitgeteilt. Sie hatte am Mittwoch 2 Giftspritzen überlebt. Der Fall hat in den USA zu einer neuen Debatte über die Todesstrafe geführt. Nach dem erneuten Galeria-Insolvenzantrag fordert Verdi Klarheit darüber, wie es für die rund 12.000 Beschäftigten weitergeht. Dazu haben sich die Betreiber bisher nicht geäußert. Die Gewerkschaft macht Managementfehler für den 4. Insolvenzantrag in 6 Jahren verantwortlich.
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4: Sonnig ist es heute Mittag meistens, nur vereinzelt gibt es ein paar Wolken oder auch noch etwas Nebel. In der Regel bleibt es trocken. Dazu werden es 20 bis 24 Grad. Morgen gibt es dann Sonne und Wolken. Im Südwesten kann gelegentlich ein Schauer runterkommen, vereinzelt auch mal ein Gewitter. Maximal 17 bis 23 Grad.
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5: Heute vor genau 800 Jahren, am 3. Oktober 1226, starb Franz von Assisi. Als privilegierter Kaufmannssohn geboren, verzichtete er auf sein Erbe und allen Besitz. Er wollte nur noch eins: ein einfacher, armer Nachfolger Christi sein. Bereits 2 Jahre nach seinem Tod wurde er heilig gesprochen. Viele Geschichten und Legenden verbreiteten sich. Alois Prinz hat sich ausführlich mit Franziskus Leben und Wirken auseinandergesetzt. Franz von Assisi, Tierschützer, Minimalist und Friedensstifter. So heißt sein Buch, aus dem Sie in den nächsten 2 Stunden Auszüge hören. Ich bin Martina Eibach, herzlich willkommen.

Alois Prinz gehört zu den vielbeachteten Autoren im Bereich Biografien. Er erhielt bereits zahlreiche Auszeichnungen. Geschrieben hat er unter anderem über den Lebensweg von Hermann Hesse, Franz Kafka, Hannah Arendt, Josef Goebbels, den Apostel Paulus oder Jesus von Nazareth. 2023 ist ein weiteres Buch dazugekommen. Es geht um Franz von Assisi. Um sich der Person zu nähern, hat sich der Autor auf den Weg nach Italien gemacht. Er ist dort durch die Landschaften gewandert, in denen Franziskus vor 800 Jahren unterwegs war. Geboren wurde Francesco Bernardone im Jahr 1181 oder 82 in Assisi. Die umbrische Stadt hatte gegen Ende des 12. Jahrhunderts etwa 13.000 Einwohner. Es gab ein starkes, aufstrebendes Bürgertum. Franziskus ist der älteste Sohn eines angesehenen Tuchhändlers. Seit er 14 ist, arbeitet er im Geschäft mit und soll es später einmal übernehmen. Von seinem Vater wird er grenzenlos verwöhnt und Franziskus ist in Assisi als lebenslustiger Typ bekannt. Er genießt es, ein Luxusleben zu führen, mit Partys und ausgefallenen Klamotten. Alles, was mit Armut und Elend zu tun hat, verabscheut er. Seine Vorbilder sind Männer, die Ruhm und Erfolg haben. So träumt Franziskus seit seiner Kindheit davon, ein Ritter zu sein. Als sich in Apulien ein Heer zu einem Kreuzzug ins Heilige Land sammelt, schließt er sich der Gruppe an. Sein Vater lässt den Anfang 20-Jährigen gewähren. Er finanziert sogar eine teure Rüstung. An dieser Stelle beginnen wir die Lesung aus der von Alois Prinz verfassten Biografie Franz von Assisi. Der Sprecher ist Daniel Kopp.

Es kam der Tag des Aufbruchs. Der Graf, Francesco auf seinem Pferd in glitzernder Rüstung und vielleicht noch andere Begleiter machten sich auf den Weg. Einige Tage später war Francesco zurück, allein, ohne Rüstung. Weiter als nach Spoleto, das 40 Kilometer von Assisi entfernt liegt, war er nicht gekommen. Was war geschehen? Darüber ist viel spekuliert worden. Vielleicht war ihm klar geworden, worauf er sich da eingelassen hatte. Ohne große Kampferfahrung war er im Begriff, in eine Schlacht zu ziehen? Hält man sich an die frühesten Quellen, war ein Traum von entscheidender Bedeutung. Franziskus wurde in Spoleto krank und im Fieber träumte er oder hatte eine Art Vision. Offenbar hatte er später davon seinen Gefährten erzählt, die es aufschrieben. Im Halbschlaf hörte er demnach eine Stimme, die ihn fragte, wer ihm Besseres geben könne, der Herr oder der Knecht? Franziskus antwortete, der Herr, woraufhin die Stimme ihn fragte, warum er dann dem Knecht folge und nicht dem Herrn. Francesco wusste nicht, was dieser Traum oder diese Vision zu bedeuten hatte. Aber die Stimme forderte ihn auf, umzukehren. Und das tat er. Auf halber Strecke in Foligno verkaufte er sein Pferd und seine Ausrüstung und zog normale Kleider an. In Kriegsmontur nach Hause zurückzukehren, wäre doch zu erniedrigend gewesen. Wie der Empfang in Assisi war, darüber gibt es keine Auskunft, aber es fällt nicht schwer, sich vorzustellen, was los war, als er durch die Gassen zu seinem Elternhaus ging. Der Vater wird getobt haben, die Mutter geweint. Und die Leute lachten über diesen verhinderten Ritter, der wie ein geprügelter Hund zurückkam. Und sicher wird auch das Wort Feigling zu hören gewesen sein, doch irgendwann werden sich die Gemüter beruhigt haben. Der Alltag kehrte ein. Francesco arbeitete wieder im Geschäft und zog nach Feierabend mit seinen Freunden herum, die froh waren, den lustigen und spendierfreudigen Bernardone wiederzuhaben. Hat sich Franz nun verändert? Äußerlich betrachtet nicht. Für alle, die ihn kannten, war er wie früher. Wenn Francesco sich verändert hat, dann war es so, wie ich glaube, eine innere Veränderung, die sich in seinem Traum ausdrückt. Es war, als keimte in ihm die Ahnung auf, dass er einem falschen Ideal nachgelaufen ist. Ein Ritter zu werden, erschien ihm plötzlich reizlos, ja dumm. Der Traum sagte es auf seine Weise. Warum einem Knecht nachlaufen, wenn dir der Herr viel Besseres geben kann? Wer dieser Herr sein soll und warum er von ihm Besseres erwarten kann, das ist Francesco völlig schleierhaft. So wie er sich in den folgenden Tagen benahm, muss er völlig verunsichert gewesen sein. Er machte weiter wie bisher, einfach weil er nicht wusste, was er sonst machen sollte. Er arbeitete im Geschäft und traf sich mit seinen Freunden. Bei einem der nächtlichen Gelage passierte nun etwas Seltsames. Seine Freunde haben ihn zum König der Nacht gewählt und ihm einen Stab in die Hand gedrückt. Das soll eine Ehre sein, allerdings mit dem Hintergedanken, dass der König auch die Rechnung bezahlen muss. Nachdem alle ausgiebig gegessen und getrunken haben, zieht die fröhliche Schar durch die Gassen. Plötzlich merken die Freunde, dass Francesco ihnen nicht gefolgt ist. Sie gehen zurück, um zu sehen, was mit ihm los ist. Er steht da wie erstarrt, als wäre er gelähmt. Seine Freunde sind zuerst erschrocken, überspielen aber dann ihren Schrecken mit lustigen Bemerkungen. Einer fragt Francesco, ob er vielleicht an eine Frau gedacht habe, die er heiraten will. Als ob er aus einer Trance erwacht, antwortet Franz lebhaft, dass er tatsächlich an eine Braut gedacht habe, eine, die reicher und schöner sei, als sie es sich vorstellen könnten. Alle lachen erleichtert und ziehen weiter. Franz fehlen die Worte. Etwas geht in ihm vor, aber er kann es nicht benennen. Er muss wieder auf Begriffe und Bilder aus der Welt der Ritter und Troubadoure zurückgreifen, die, und das spürt er, nicht mehr passen. Er ist von etwas durchdrungen, was sich größer und schöner anfühlt als alles, was er bisher kannte. Franz fühlt sich wie zweigeteilt. Ein Teil von ihm hängt immer noch im alten Leben fest und ein anderer ist bereits woanders. Aber wo? Seit dem Zwischenfall mit seinen Freunden in den Gassen von Assisi rumort es gewaltig in ihm. Es ist ein Glücksgefühl, das ihn erfüllt. Es ist wunderbar, bringt ihn aber total durcheinander, weil alles, was er bisher geglaubt und gedacht hat, auf den Kopf gestellt wird.
Jahre später hat er seinen Gefährten davon erzählt und die haben nach seinem Tod ihre Erinnerungen daran niedergeschrieben. Diese Erinnerungen an Franziskus nennt man die Drei-Gefährten-Legende, weil es drei seiner Mitbrüder waren, die sie verfasst haben. Auffällig oft wird dabei ein Wort verwendet, nämlich Dolcezza, deutsch Süßigkeit. Sein Herz sei, so heißt es, von einer Süßigkeit erfüllt worden, so dass er nicht mehr sprechen noch sich bewegen konnte. Oder eine geheimnisvolle Süßigkeit habe ihn immer öfter heimgesucht. Das sind Hinweise, die ins Zentrum von Franz' Innenleben führen. Dabei wäre es falsch, an süßlich zu denken. Franz' Leben ist keine sentimentale Kitschgeschichte, zu der es leider oft gemacht wurde. Hier geht es ums Ganze, um alles oder nichts. Und nicht weniger wird von Franz verlangt, als sein ganzes Fühlen und Denken zu ändern. Die Grundlage ist dabei ein tiefes Glückserlebnis, das er Süßigkeit nennt. Was genau Süßigkeit bedeutet, zeigt sich für Franz erst, wenn daraus ein Handeln wird. Aber so weit ist er noch nicht. Sein Erlebnis hütet er wie ein wertvolles Geheimnis. Anscheinend kann er dieses Gefühl nicht willkürlich herbeiführen. Trotzdem ist für ihn eines absolut sicher. Er will es unbedingt noch einmal erleben. Aber wie? Den Leuten von Assisi fällt auf, dass Francesco sich seltsam benimmt. Er ist nicht mehr so oft mit seinen Freunden zusammen und zieht sich gern zurück. Einsamkeit ist ein Versuch, das Glücksgefühl wieder hervorzurufen. Sie tut ihm gut, aber es fehlt noch etwas. Ein Hinweis kommt von einer stadtbekannten alten Bettlerin, die in den Straßen herumlungert. Sie ist furchtbar hässlich und hat einen Buckel. Francesco bekam immer einen großen Schrecken, wenn er ihr früher begegnete, und er hat einen großen Bogen um sie gemacht. Merkwürdigerweise empfindet er, wenn er sie jetzt sieht, eher Mitleid mit ihr, ja sogar zärtliche Gefühle. Das bringt ihn auf eine Idee. Offenbar stellt sich sein Glücksgefühl wieder ein, wenn er etwas sieht oder macht, was ihm früher widerwärtig war und ihn abgestoßen hat. Dazu zählen kranke und hässliche Menschen. Franz will ein weiteres Experiment machen. Jedoch nicht in Assisi. Das traut er sich offenbar nicht. Da ist er zu bekannt. Er schließt sich einer Gruppe an, die im Frühjahr 1205 eine Pilgerreise nach Rom unternimmt. An der Stelle, wo der Apostel Petrus begraben liegen soll, wirft er wie alle Pilger Geld durch das Gitterfenster unterhalb des Altars, allerdings nicht nur ein paar Münzen, sondern eine große Handvoll, sodass es nur so scheppert. Das soll er gemacht haben, weil er sich über die geringen Beträge der anderen Pilger ärgerte. Ich glaube aber, dass hier schon ein anderer Franz zum Vorschein kommt. Meines Erachtens ist es eine Geste, mit der er seine Verachtung des Geldes zeigt. Franz' veränderte Einstellung zu Geld bringt ihn auf eine neue Idee. Vor der Kirche sitzen und liegen jede Menge Bettler. Franz überredet einen von ihnen, mit ihm die Kleider zu tauschen, für eine kurze Zeit, probehalber sozusagen. Auch wenn er nur Bettlersein gespielt hat, das Experiment war geglückt. Franz hatte wieder jenes tiefe Glück empfunden. Nun wusste er auch, dass es sich einstellt, wenn er seine Angst überwindet. Und diese Angst hängt mit Geld zusammen. Oder damit, keines zu haben. Bettler haben kein Geld. Und weil sie keines haben, leben sie im Elend, können sich keinen Arzt leisten, werden krank, verlieren ihre Arbeit und Freunde, sind einsam, werden verachtet. Das ist so ziemlich das Gegenteil zu dem Leben, das Franz führte. Darum hat er Angst davor, kein Geld mehr zu haben und so tief zu fallen. Eine noch größere Angst als vor Bettlern hatte Franz vor anderen Gestalten. Vor den Toren Assisis lag das Hospital, wo die Aussätzigen untergebracht oder richtiger isoliert waren. Diese Frauen und Männer galten als unrein, also als ansteckend. In fortgeschrittenem Stadium der Krankheit ging ein bestialischer Gestank von ihnen aus. War Franz in der Umgebung unterwegs, hielt er sich immer die Nase zu, wenn er auch nur in die Nähe des Hospitals kam. Und wenn es sich zufällig ergab, dass er einem dieser armen Teufel über den Weg lief, war er von dessen Anblick und vom Gestank so angeekelt und entsetzt, dass er schnell das Weite suchte.
Franz hat diesen Widerwillen gegen Aussätzige im ersten Satz seines Testaments erwähnt. Die Überwindung seines Ekels muss für ihn daher eine lebensentscheidende Erfahrung gewesen sein. Franz hat, so nehme ich an, nicht darauf gewartet, dass er wieder einmal zufällig einem Aussätzigen begegnet. Er hat diese Begegnung gesucht. Und dieses Mal flieht er nicht. Er steigt vom Pferd und geht auf den Mann zu. Der Aussätzige, so stelle ich es mir vor, will zuerst weglaufen, denn dazu ist er verpflichtet. Es muss ihn erschrecken und ängstigen, dass Franz ihm nachsetzt, seine Hand nimmt und ihn umarmt. Das Experiment ist geglückt. Es braucht kein weiteres mehr. Franz ist sich jetzt sicher. Das Bittere hat sich für ihn in Süßigkeit verwandelt, so drückt er es aus. Das, was ihn vorher angeekelt, entsetzt, verängstigt hat, stößt ihn nicht mehr ab. Im Gegenteil, er kann es dankbar annehmen, weil er nicht mehr vor der Wirklichkeit flieht. Jetzt weiß er auch, dass Süßigkeit nicht nur ein subjektives Gefühl ist, sondern seine Mitmenschen, gerade die Ausgeschlossenen, an den Rand gedrängten mit einschließt und er ihnen jetzt mit einem Gefühl der Zärtlichkeit begegnen kann. Nie war etwas klarer für Franz. Wirklich leben kann er nur durch und von dieser Süßigkeit. Alles andere ist Ersatz, Flucht, Täuschung, Ablenkung. Und eines ist ebenso sicher, um nichts in der Welt will er diese Erfahrung mehr missen. Es bleibt die Frage, was er jetzt machen soll. Gut, er ist innerlich ein anderer geworden, aber was ergibt sich daraus für ein Leben? In seinem Testament heißt es, er hielt eine Weile inne. Das ist eine sehr harmlose Bezeichnung für eine große Ratlosigkeit. Ich glaube, Francesco wusste wirklich nicht, wie seine Zukunft aussehen soll. Soll er weiter im Geschäft seines Vaters arbeiten? Soll er heiraten und eine Familie gründen? Oder von Assisi wegziehen? Weil er selbst keine Antwort fand, erhoffte er sich einen Rat, einen Hinweis, Hilfe von irgendwoher. In diesem Zustand muss er gewesen sein, als er bei einem seiner einsamen Spaziergänge an der kleinen Feldkapelle San Damiano vorbeikam. Er ging hinein. Ein Kreuz hing über dem Altar, oder genauer, ein auf Holz aufgezogenes Bild des Gekreuzigten. Vielleicht hat sich Franz davor hingekniet, vielleicht hat er gebetet. Die Quellen berichten nun, dass der gekreuzigte Jesus zu sprechen anfing, und zwar liebevoll und gütig. Die Stimme sagte, »Franziskus, siehst du nicht, dass mein Haus ganz verfallen ist? Geh also hin und stelle es wieder her.« Theologen gehen davon aus, dass Franz diese Worte missverstanden hat und sie eigentlich eine Aufforderung waren, die ganze katholische Kirche, die sich in einem schlimmen Zustand befand, zu reformieren. Damit erwartet man von Francesco Gedanken, auf die er zu diesem Zeitpunkt nie kommen würde. Wie auch sollte der unbekannte Tuchhändlersohn plötzlich zum Retter der weltweiten Kirche werden? Es passt zu ihm, dass er diese Worte ganz konkret auffasst. Er soll die Kirche San Damiano, die nur noch eine Ruine ist, wieder herrichten. Das ist ein einfacher und klarer Auftrag und Francesco ist dankbar für diese handfeste Anweisung. Ohne groß zu überlegen, geht er in den Laden seines Vaters, schnappt sich einen Ballen Tuch, nimmt sich ein Pferd, reitet nach Foligno und verkauft dort die Ware auf dem Markt. Mit dem Geld, das er dafür bekommt, reitet er zurück und will es dem Priester geben, der vor der Kirche San Damiano in der Sonne sitzt.

0: Der Priester nimmt das Geld nicht an. Offenbar kennt er Franziskus Vater und ahnt, dass der damit nicht einverstanden ist. Auf einen Streit mit ihm will er es nicht ankommen lassen. Franz ist wütend, doch dann scheint ihm zu dämmern, dass es tatsächlich zu einem großen Konflikt kommt. Einige Zeit versteckt er sich, doch dann sucht er die Konfrontation mit dem Vater. Er erklärt ihm, dass er von nun an arm und besitzlos leben wolle. Damit kann sich der Vater nicht abfinden. Er zeigt seinen Sohn wegen Diebstahls an. Unter Vermittlung des Bischofs kommt es am 10. April 1206 zu einer Verhandlung.
1: Natürlich hatte sich diese Nachricht in Assisi schnell herumgesprochen. Und niemand wollte es sich entgehen lassen, mitzuerleben, wie der alte Bernardone und sein verrückter Sohn aufeinandertreffen. Wie dieses Treffen abgelaufen ist, darüber gibt es verschiedene Berichte. Ich stelle es mir so vor, dass der Bischof auf einem kostbaren Sessel sitzt, vor ihm Francesco und sein Vater und dahinter eine neugierige Menschenmenge. Für den Bischof Guido ist der Fall eine heikle Sache. Denn Francesco hat gegen das vierte Gebot verstoßen, nach welchem man Vater und Mutter ehren muss. Als Geistlicher müsste er mit dem Sohn hart ins Gericht gehen, aber das tut er nicht. Den Quellen zufolge erwähnt er das vierte Gebot nicht einmal. Stattdessen fordert er Francesco auf, das gestohlene Geld an den Vater zurückzugeben. Damit, so meint er, sei die Sache erledigt und der wütende Vater wäre zufriedengestellt und besänftigt. Der Bischof täuscht sich in mehrfacher Hinsicht. Pietro Bernardone ist immer noch furchtbar wütend und am liebsten würde er sich auf seinen Sohn stürzen und ihn schlagen. Er ist alles andere als zufrieden. Zufrieden wäre er erst, wenn er Francesco enterben, ihn vernichten könnte. Für Franz ist es kein Problem, dem Vater das Geld zurückzugeben. Und auf das Erbe verzichtet er gern. Ihm geht es um etwas mehr. Geld ist ein Symbol für all die Stricke, die ihn an das falsche Leben fesselten, und er will all diese Stricke loswerden. In der Drei-Gefährten-Legende wird berichtet, dass Franziskus nun eine feierliche Erklärung abgab, wonach Pietro Bernardone nicht mehr sein Vater sei, sondern er einen Vater im Himmel habe. Was einen an jenen Worten zweifeln lässt, ist der pathetische Ton dieser Verkündigung, der nicht zu Franz passt. Er ist kein Mann des Wortes. Wenn er etwas zu sagen hat, dann tut er das durch Handlungen und Gesten. Und was er jetzt tut, ist eine sehr starke Geste. Er beginnt sich auszuziehen, bis er nackt dasteht. Seine Kleidung und das Geld übergibt er dem Vater, der gekränkt und grollend abzieht. Franziskus so, splitternackt, dastehen zu sehen, muss für die Menschen ein gewaltiger Schock gewesen sein. Nicht, weil sie moralisch entrüstet waren, sondern weil die Botschaft dieses Aktes so körperlich eindringlich war. Franz ist nackt wie ein kleines Kind, als ob er neu geboren werden würde. Buchstäblich kein Faden mehr verbindet ihn mit seinem alten Leben. Indem er mit seinem Vater bricht, bricht er mit der Welt der Bürger, mit ihren Werten wie Geld, Besitz, Erfolg, Macht, Gewalt. Noch ist völlig offen, wie sein neues Leben aussehen wird, doch eines ist sicher. Es wird ein Weg des freiwilligen sozialen Abstiegs sein. Als Franz später einmal gefragt wurde, warum er ein so einfaches Leben führt, antwortete er: »Herr, wollten wir etwas besitzen, so müssten wir auch Waffen zu unserer Verteidigung haben. Daher kommen die Streitereien und Kämpfe, die so mannigfach die Liebe Gottes und der Mitmenschen hindern. Daher wollen wir nichts Zeitliches in der Welt besitzen.

Franz geht dorthin, wo er nichts ist, nach San Damiano. Hier vor den Toren seiner Heimatstadt, wo er noch vor kurzem der Sohn des reichen Tuchhändlers war, wird sein krasser Abstieg noch deutlicher. Er hatte keine Familie mehr, kein Ansehen, kein Geld, keine Heimat, kein Haus, keine Macht, keine Sicherheit. Dem Priester von San Damiano kann er kein Geld geben, damit der seine Kirche wieder aufbaut. Er hat auch keine Arbeiter beauftragt, diese Aufgabe für ihn zu übernehmen. Er muss die Sache selbst anpacken.

Franziskus will aussteigen aus einem Leben, das von Geld und Ansehen bestimmt ist. Dafür nimmt er den Bruch mit seiner Familie in Kauf. Seine Lebensgeschichte erzählt Alois Prinz in dem Buch Franz von Assisi. Es ist im Thienemann-Esslinger Verlag erschienen. Nachdem Franziskus auf sein Erbe verzichtet hat, stellt sich für ihn die Frage, was er jetzt machen soll. Von vielen wird er verspottet. Doch dann schließen sich ihm immer mehr Menschen an. Wie es dann weitergeht, das hören Sie gleich nach etwas Musik.

0: Francesco Bernardone, heute bekannt unter dem Namen Franziskus oder kurz Franz, wird im Jahr 1181 oder 82 in Assisi geboren. Er ist der älteste Sohn eines angesehenen und erfolgreichen Tuchhändlers. In Reichtum und Überfluss verbringt er seine ersten 25 Jahre, feiert viele Partys und träumt davon, ein heldenhafter Ritter zu werden. Doch dann kommt es in seinem Leben zu einer radikalen Kehrtwende. Er spürt, dass er bisher Dingen hinterhergelaufen ist, die ihn eher binden als freimachen. Eine innere Unruhe und Sehnsucht treibt ihn zu einem folgenschweren Schritt. Franz verzichtet auf sein Erbe und hört auf, im Geschäft seines Vaters zu arbeiten. Er zieht als Einsiedler vor die Tore der Stadt, bettelt um Essen und Steine, restauriert die Kapelle San Damiano. Viele halten ihn nun für völlig verrückt. Doch nicht alle. Daniel Kopp liest weiter aus der Biografie Franz von Assisi, geschrieben von Alois Prinz.
1: Es gab Männer und Frauen in Assisi, die ihn nicht für verrückt hielten. Die es beeindruckte, wie einfach er lebte und mit welcher Beharrlichkeit er an seiner Feldkapelle arbeitete. Einer von ihnen war Bernardo di Quintavalle, ein angesehener und sehr reicher Jurist aus einer adligen Familie. Bernardo kannte Francesco schon seit Kindertagen und hatte dessen Wandlung vom Playboy zum Einsiedler erst erstaunt und ungläubig verfolgt. Je länger er Franz in seinem neuen Leben beobachtete, desto neugieriger und nachdenklicher wurde er. Er lud ihn in sein Haus ein, um sich mit ihm zu unterhalten und dabei herauszufinden, was ihn antrieb und was er vorhatte. Franz hat ihm wahrscheinlich von seinen Glückserlebnissen erzählt und von seiner Begegnung mit dem Aussätzigen. Wie es mit ihm weitergehen sollte, das konnte er Bernardo nicht sagen. Es ist bezeichnend für Franz, dass er nie groß in die Zukunft schaute und die Dinge auf sich zukommen ließ. Die Kapelle San Damiano hatte er so weit wiederhergestellt, dass sie wenigstens nicht mehr wie eine Ruine aussah. Es gab auch andere verfallene Kapellen in der Umgebung von Assisi und Franz beschloss, sich auch um diese zu kümmern. Auf Dauer wollte er allerdings kein Baumeister und Maurer bleiben, das war nicht sein Lebensziel. Nach dem suchte er noch. Dass er alte Kirchen restaurierte, heißt noch lange nicht, dass er zu dieser Zeit besonders gläubig war. Das wird ihm zwar von vielen Biografen unterstellt, aber im Grunde lässt sich das aus seinem Verhalten nicht zwingend ableiten. Alles, was er bisher getan hat, kann man auch ohne religiöse Motivation erklären. Sogar das sprechende Kreuz hat er ganz weltlich verstanden, als Auftrag, zerfallene Kirchengebäude auszubessern. Und damit machte er nun auch weiter. Eine dieser alten Feldkapellen nannte das Volk Portiuncula, was so viel bedeutet wie kleine Parzelle. Sie gehörte den Benediktinern, die auf dem Gebirgszug über Assisi ihre Abtei hatten. Es ist anzunehmen, dass die Mönche der Benediktinerabtei als Dank für die aufopferungsvolle Arbeit einen Priester hinunterschickten, um die erneuerte Kirche einzuweihen. Das war wahrscheinlich am 24. Februar 1209. Franz war also 28 oder 29 Jahre alt und diesen Tag würde er zeitlebens nicht vergessen, weil etwas geschah, das sein Leben ein weiteres Mal veränderte. Man kann sich die Szene ungefähr so vorstellen. Franz sitzt in einem winterkalten Raum, frierend auf einer schiefen Bank, die er notdürftig zusammengezimmert hat, und folgt mehr oder weniger verständig der zeremoniellen Handlung. Als der Priester aus der Bibel vorliest, aus dem Evangelium des Matthäus, reißt es Franz fast vom Sitz. Ihm ist, als hätten diese Worte wie ein Blitz in seinen Kopf eingeschlagen. In diesem Bibeltext wird davon berichtet, dass Jesus seine Jünger in alle Richtungen ausschickte. Sie sollten jedoch kein Geld, keinen Geldbeutel, keine Vorratstasche, kein Brot mitnehmen, nicht einmal ein zweites Hemd, Schuhe und einen Wanderstab. Sie sollten nur dort bleiben, wo man sie mit ihrem Friedenswunsch aufnahm. Wo das nicht der Fall war, sollten sie weiterziehen. Franz ist so aufgeregt, dass er es fast nicht abwarten kann, bis der feierliche Akt zu Ende ist. Gleich stürzt er auf den Priester zu und bittet ihn, ihm diese Stelle näher zu erläutern. Als der Gottesmann mit seiner Erklärung fertig ist, sagt Franz freudig, bestimmt und wie erleichtert, »Das ist's, was ich will. Das ist's, was ich suche. Das verlange ich aus innerstem Herzen zu tun.« Diese Szene zeigt zum einen, dass Franz alles andere als bibelfest war. Wahrscheinlich kannte er nur aus seiner Schulzeit und seinen seltenen Kirchenbesuchen einige Worte aus der Heiligen Schrift. Um selbst darin zu lesen, war sein Latein zu schlecht. Und wenn es besser gewesen wäre, hätte er vermutlich auch kein Bedürfnis gehabt nach dieser Lektüre. Zum anderen zeigt jene Szene aber auch, dass er bei diesem Ereignis in der Portiuncula-Kapelle nichts gänzlich Neues erfährt. Es ist eine Bestätigung von etwas, das vorher schon in ihm da war, als Gefühl, als Kraft. Seine persönliche Glückserfahrung wird beglaubigt von einer höheren Instanz. Seiner eigenen Erfahrung kommen die Worte der Bibel entgegen oder zu Hilfe. Beides passte zusammen wie ein Puzzleteil zum anderen. Man kann auch sagen, dass Franz die Religion entdeckte. Oder noch genauer, er entdeckte, dass es einen Menschen gab, der das gelebt hat, was ihm immer schon als Ideal vorgeschwebt hat, und das war Jesus, der Mann aus Nazareth. Mit ihm hat er jetzt ein Vorbild. Und dieses Vorbild beinhaltet das Verlangen nach Einfachheit, nach Beseitigung alles Überflüssigen und damit einhergehend die Leidenschaft für das Wesentliche. Typisch für Franz ist es, dass er sich mit Worten nicht zufrieden gibt, sondern sofort zur Tat übergeht. Sogleich, so heißt es in den Quellen, zieht er sich die Schuhe aus, wirft seinen Wanderstab und seinen Ledergürtel weg und bekleidet sich mit einer sackartigen Kutte aus grobem Stoff und einer Kapuze, die er mit einem Strick zusammenhält. »Das ist es, was ich will«, sagte Franz, nachdem er die Worte aus der Bibel gehört hat. »Aber was will er genau? Hat er einen Plan? Nein. Ein fester Plan würde der großen Freiheit widersprechen, von der er jetzt erfüllt ist. Doch diese Freiheit ist gebunden an Grundsätze, und einer dieser Grundsätze, vielleicht der wichtigste, ist das, was Franz Schwester Armut nennt.« Das ist keine ungewollte Armut, die jemand erleidet, der sozial abstürzt, der Arbeit und Wohnung verliert und kein Geld mehr hat. Was Franz meint, ist eine freiwillige Armut, die allerdings zu einer zärtlichen Solidarität mit Armen, Ausgestoßenen, Benachteiligten führt. Schwester Armut ist keine Einschränkung, bei der man sich Gewalt antut. Kein Entsagen, das einem schwerfällt. Kein Verzicht, bei dem man leiden will, um daraus einen Gewinn zu ziehen. Sie ist eine geistige Haltung. Franz sucht die Armut so begierig und freudig, wie er früher dem Geld und dem Vergnügen hinterher war. Sie ist für ihn das reinste Glück. Darum kann er finstere Frömmler und schlecht gelaunte Priester nicht leiden. Seine Freude ist keine aufgesetzte Fröhlichkeit, kein billiger Optimismus, der die Schattenseiten des Lebens nicht sehen will. Er trägt sie auch nicht zur Schau, sie ist mehr eine untergründige Kraft. Was ist die Quelle dieser Kraft? Es ist eine Dankbarkeit dafür, überhaupt geboren zu sein. Dankbarkeit für alles, was ist, oder, religiös gesprochen, Dankbarkeit für die Schöpfung. Jene Freude, die Franz hier meint, lässt sich mit Worten nur schwer beschreiben. Man kann sie eigentlich nur erfassen, wenn man sie an einem Menschen erlebt. Und wer Franz begegnete, erhielt einen unmittelbaren Eindruck davon. Bernardo di Quinta Valle hat Franz erlebt. Er war beeindruckt, aber auch verunsichert. Er wurde den Gedanken nicht mehr los, dass Franz vielleicht doch kein Spinner ist, sondern ein sinnvolleres Leben führt als er selbst. Bernardo war kein Mann, der sich schnell von einer Idee mitreißen lässt. Er prüfte erst sorgsam, bevor er sich ein Urteil erlaubte. Mit Franz führte er lange Gespräche, einmal saßen sie sogar eine ganze Nacht hindurch zusammen. In einer legendenhaften Geschichte wird erzählt, dass Bernardo eine List anwandte, um Franz zu prüfen. Als es bei einer seiner Unterhaltungen sehr spät geworden war, schlug er Franz vor, bei ihm zu übernachten. Er richtete es so ein, dass sie beide in einem Zimmer schliefen. Bernardo tat so, als wäre er eingeschlafen und schnarchte laut. Tatsächlich aber war er hellwach und wollte wissen, was Franz in der Nacht macht. Bernardo konnte beobachten, wie Franz aufstand und vor sich hinsprach. In der Legende wird erzählt, dass er betete. Aber das sagt nicht viel. Ein Franz, der betet, wie andere es auch taten, hätte Bernardo nicht imponiert. Was ihn vielmehr tief beeindruckte, war, dass Franz so bittend und flehend zu jemandem sprach, als hinge sein Leben davon ab, ob er gehört wird. Die Bibelworte in Portiuncula hatten ihm die Gewissheit gegeben, dass er bei seiner Suche nach dem richtigen Leben nicht alleine ist, sondern begleitet und bestärkt wird wie von einem liebenden Vater. Diese Verbindung suchte er wieder. Ohne sie kann er nicht mehr sein. Es war jenes Ringen, jenes Bitten um die bleibende Gegenwart dieses Vaters, was Bernardo so beeindruckte, zusammen mit der Tatsache, dass Franz so uneitel und bescheiden war, dass er dabei nicht von Bernardo gesehen werden, ihm nicht mit seiner Frömmigkeit imponieren wollte. Bernardo verlor die letzten Zweifel und der Franz ihm nicht mit seiner Frömmigkeit imponieren wollte. Bernardo verlor die letzten Zweifel und er fragte,

In der Kirche bat Franz den Priester, für sie die Bibel zu befragen. Das war zu dieser Zeit nicht ungewöhnlich. Menschen, die kein Latein verstanden, wandten sich an Priester, um aus der Heiligen Schrift einen Ratschlag für ihre Probleme zu erhalten. Was Franz offenbar erhoffte, war wieder eine offizielle Bestätigung seiner innersten Überzeugung, die es nun auch für Bernardo leichter machen sollte, sich zu entscheiden. Und ob es nun Zufall war oder ein göttlicher Wink, er stieß auf Stellen, wo Jesus von allen, die sich ihm anschließen wollen, verlangt, ihren Besitz den Armen zu geben.

0: Bernardo und auch sein Geschäftspartner schließen sich Franziskus an. Bald darauf kommen weitere Männer dazu, darunter ein Priester mit Namen Silvester und Egidio, ein Handwerker. Wie Jesus und seine Jünger wollen sie in kleinen Gruppen umherwandern.
1: Franz tat sich mit Egidio zusammen, den er auf Anhieb mochte, weil er so zupackend war und immer einen guten Spruch auf Lager hatte. Sie machten sich auf in Richtung jener Region in Mittelitalien, die man heute die Marken nennt. Ein Ziel hatten sie nicht, wussten auch nicht recht, was sie machen sollten. Wenn sie Menschen begegneten, sprach Franz zu ihnen. Was er sagte, weiß man nicht. Später hat man ihm große und gewichtige Worte in den Mund gelegt. Wahrscheinlich ist, dass seine Reden eine Mischung waren aus Bibelzitaten und eigenen Worten, die Franz mit vielen Gesten und kleinen Gesangseinlagen verdeutlichen wollte. Sein Auftreten muss so ungewöhnlich, ja befremdlich gewesen sein, dass die Leute oft dachten, er sei betrunken. Was die Menschen verwirrte, war, dass diese Fremden keinem Orden angehörten und trotzdem von Gott redeten. Wenn man sie fragte, wer sie sind und woher sie kommen, antworteten sie, sie seien Büßer aus der Stadt Assisi. So wie sie angezogen waren, erweckten sie eher den Eindruck, Landstreicher oder Diebe zu sein. Sie gingen barfuß und hatten nur ihre sackartige Kutte mit Kapuze an. Weil sie trotz ihres jämmerlichen Aussehens so guter Laune waren, hielten viele sie für schwachsinnig. Manche machten sich einen Spaß daraus, sie an der Kapuze zu packen und sich mitziehen zu lassen. Andere wiederum hielten lieber Abstand, weil ihnen diese seltsamen Wilden nicht geheuer waren. Dass Franz und seine Begleiter überall, wo sie hinkamen, auch Ablehnung, Verwunderung, Gelächter oder Angst hervorriefen, ist die eine Seite. Die andere ist, dass viele Menschen sich angezogen fühlten von der glücklichen Ungebundenheit, der natürlichen Frömmigkeit und zwanglosen Bedürfnislosigkeit dieser seltsamen Vögel. Als Franz und Egidio nach Porciuncula zurückkamen, warteten da schon neue Kandidaten. Eine Prüfung oder ein Aufnahmeritual für die Neuen gab es nicht. Franz genügte es, wenn er bei ihnen eine gewisse Demut und Herzenswärme feststellte. Bildung oder eine besondere Gläubigkeit brauchten sie nicht vorzuweisen. Ein Handwerker oder Bauer war so willkommen wie ein Priester oder Gelehrter. Wie man ein Leben ohne Sicherheit, Familie, Haus und Geld führt, das sollten sie lernen, indem man sie auf Wanderung losschickte. Wie man zu den Leuten spricht, das sollte sich aus der Erfahrung ergeben, sorglos in den Tag hinein zu leben, vertrauend allein auf einen Gott, der ihnen alles, was man zum Leben braucht, schon gegeben hat. Franz wusste, dass das, was er von seinen Mitbrüdern erwartete, nicht ganz ungefährlich war. Predigen durften nur Kleriker mit Erlaubnis des Papstes. Außerdem wuchs seine anfangs noch kleine Schar immer weiter, so dass zu befürchten war, dass irgendwann die offizielle Kirche darauf aufmerksam wird. Und der Heilige Stuhl wachte sorgsam darüber, dass keine Bewegung entstand, die sich außerhalb der Gesetze und Glaubenslehre der Kirche befand. Beispiele von Gruppen gab es zur Genüge, die als Ketzer gebrandmarkt und unerbittlich verfolgt wurden. Franz musste dieser Gefahr begegnen. Er musste den Segen des Papstes bekommen, oder anders gesagt, er musste nach Rom.
0: In Rom ist zu dieser Zeit Innozenz der Dritte Papst. Er möchte, dass sich die Männer einem bestehenden Orden anschließen –

0: Doch das lehnt Franz ab. Er möchte nicht in einem abgeschlossenen Kloster sein und vielen Regeln folgen, sondern einfach dem Vorbild Jesu. Schließlich erhalten die Minderbrüder, wie Franz sich und seine Gefährten nennt, vom Papst mündlich die Erlaubnis, in Armut zu leben und zu predigen.
1: Merkwürdig ist, dass man nicht weiß, was Franz gepredigt hat. Keines seiner Worte ist überliefert. Höchstens solche, denen man anmerkt, dass man sie ihm in den Mund gelegt hat. Dennoch kann man aus seinem Verhalten und aus sonstigen Bemerkungen einiges über den Inhalt seiner Predigten folgern. Franz hat seine Gefährten immer wieder ermahnt, keinen Menschen zu verurteilen, auch wenn er ein Leben führt, wie sie selbst es ablehnen, wenn er also einen Beruf und Familie hat, Geld verdient und vielleicht sogar reich ist und in Luxus lebt. Auch solche Menschen sind für Franz Kinder Gottes, und niemand sollte sich anmaßen, über sie zu urteilen. Sehr wohl konnte er als zorniger Bußprediger auftreten, der den Leuten ihre Sünden und Verfehlungen vorwirft. Allerdings kann man annehmen, dass es ihm wichtiger war, über seine eigene Gotteserfahrung zu sprechen, über das, was ihn erfüllte, was ihn glücklich machte. Über einen liebenden Gott, über das Glück der freiwilligen Armut, über die Schönheit der Schöpfung, über die Dankbarkeit, ohne alle Sorgen und Nöte unter Gottes Himmel zu leben. In den kommenden 10 Jahren ist Franz die meiste Zeit unterwegs. Es ist die glücklichste Zeit seines Lebens. Überall, wo er hinkommt, eilt ihm sein Ruf voraus und die Leute wollen ihn sehen und reden hören. Sein einfaches Leben ändert er nicht. Essen verdient er sich, indem er auf Feldern und Hospitälern hilft oder bettelt. Manchmal wird ihm der Rummel um seine Person zu viel. Dann zieht er sich zurück in die Einsamkeit. Nach Wochen, in denen niemand weiß, wo er ist, geht er wieder unter die Leute, predigt, schlichtet Streitigkeiten und kümmert sich zwischendurch um seine Mitbrüder. Rom, also der Papst und seine Berater, behielten ihn zwar im Auge und verfolgten aufmerksam, wie seine Brüderschaft immer mehr anwuchs, aber man ließ ihn in Ruhe. Vorläufig jedenfalls.
0: Franz fühlt sich mit Gott verbunden, ohne die Vermittlung der Kirche. Das und der Verzicht auf Eigentum muss für die Kleriker wie ein stummer Vorwurf gewirkt haben, denn die Kirche im Mittelalter ist ein reicher Machtapparat mit einer strengen Hierarchie. Ebenfalls revolutionär ist Franz' Haltung zur Natur. Er fordert auf, sie zu schützen und zu bewahren, denn die gesamte Schöpfung ist für ihn ein Spiegelbild des Göttlichen. Tiere redet Franz mit Bruder oder Schwester an. Zahlreiche Geschichten erzählen, wie vertraut er mit ihnen umging.
1: Die Geschichte vom Wolf von Gubbio erzählt, wie Franz von Assisi einmal einen wilden Wolf zähmte. Dieser riesige Wolf machte die Gegend um die Stadt Gubbio unsicher. Er tötete nicht nur andere Tiere, sondern auch Frauen und Männer. Die Bewohner von Gubbio hatten so große Angst vor dem Untier, dass sie die Stadt nur, noch schwer bewaffnet, verließen, als würden sie in den Krieg ziehen. Eines Tages kam Franz nach Gubbio und weil ihm die Leute leid taten, beschloss er ihnen zu helfen. Trotz aller Warnungen ging Franziskus in die Wälder vor der Stadt, ganz unbewaffnet. Als der Wolf ihn sah, wollte er sich gleich auf ihn stürzen, hielt dabei inne, als Franz das Kreuzzeichen machte und ihn mit Bruder Wolf ansprach. Wie plötzlich gezähmt, hörte er sich nun an, was Franz zu sagen hatte. Franz hielt ihm zunächst seine Untaten vor, versprach ihm aber dann, Frieden zwischen ihm und den Menschen herzustellen. Franz hatte erkannt, dass der Wolf aus einem einfachen Grund so viel Unheil anrichtete, er hatte Hunger. Franz wollte sich nun dafür einsetzen, dass die Leute aus Gubbio täglich für dessen Nahrung sorgen. Und im Gegenzug sollte der Wolf niemandem mehr etwas antun. Der Wolf war einverstanden und reichte Franz als Zeichen dafür, dass er sich auf ihn verlassen könne, seine Tatze. Daraufhin ließ Franz alle Einwohner von Gubbio auf dem großen Marktplatz zusammenkommen. Er verkündete den Pakt, den er mit dem Wolf geschlossen hatte, und alle jubelten und versprachen, auch ihrerseits sich an die Abmachung zu halten. So bekam der Wolf täglich sein Futter und brauchte es sich nicht mit Gewalt besorgen. Wolf und Mensch lebten friedlich nebeneinander. Und die Leute von Gubbio waren sogar traurig, als der Wolf in hohem Alter starb. Dies ist eine märchenhafte Geschichte, und wie bei allen Märchen steckt auch hier eine tiefere Wahrheit dahinter. Zwei Parteien stehen sich gegenüber, die sich gegenseitig als Feinde betrachten. Jede Seite sieht die Schuld für den Konflikt bei der anderen. Die Bewohner von Gubbio haben sich bewaffnet wie im Krieg, und die andere Seite, der Wolf, ist bereit, alle Bewohner zu töten, sobald sie sich aus der Stadt wagen. Was macht nun Franz? Wie verhält er sich? Zunächst reicht es für ihn nicht, nur eine friedliche Gesinnung zu haben. Es wäre zu wenig und sinnlos, zu beiden Parteien zu sagen, haltet Frieden oder vertragt euch. Franz wird aktiv. Friede ist für ihn kein Ziel, sondern ein Handeln. Er verlässt die Stadt, unbewaffnet, und geht zum Wolf. Wie er ihm begegnet, wirkt entwaffnend. Er spricht ihn nämlich als Bruder Wolf an. Man könnte sagen, er lernt ihn kennen und erfährt so, dass der andere nicht böse und grausam ist, sondern einfach nur Hunger hat. Den Einwohnern von Gubbio kann er nun seine Erfahrung mitteilen. Auch sie lernen auf diese Weise den Wolf kennen und verlieren so ihre Angst vor ihm. Franz bewirkt also keinen Diktatfrieden auf Initiative des Stärkeren oder einen Frieden durch gegenseitige Abschreckung. Er schafft Frieden, indem jede Seite die andere kennenlernt und jede dadurch die eigene Haltung ändert. Was in Form einer Legende erzählt wird, soll Franz von Assisi ganz real in verschiedenen Städten bewirkt haben. Dabei hat er sich nicht davor gescheut, auch zu den Wölfen unter den Menschen zu gehen. In Arezzo gelang es ihm, einen Bürgerkrieg zu beenden. In Siena versöhnte er verfeindete Gruppen miteinander, die sich blutige Schlägereien geliefert hatten, bei denen zwei Männer getötet wurden. Auch in seiner Heimatstadt Assisi trat er als Vermittler auf, als sich der Bischof und der Bürgermeister heillos zerstritten hatten. Die Bürger einer umbrischen Stadt miteinander zu versöhnen oder den Streit zwischen einem Bürgermeister und einem Bischof zu schlichten, sind noch machbare Aufgaben. Was sich Franz in einigen Jahren vornehmen wird, scheint von vornherein aussichtslos zu sein. Er wird versuchen, den Wahnsinn der Kreuzzüge zu beenden, Frieden zwischen Christen und Muslimen herbeizuführen. Bis dahin allerdings wird er noch schwere Zeiten durchmachen. Seine Bewegung ist in einigen Jahren so stark angewachsen, dass er langsam den Überblick verliert. Von vielen der neuen Mitbrüder kennt er nicht einmal mehr den Namen. Helfer bieten sich ihm an, die ganz eigene, ihm fremde Ziele verfolgen. Der Druck aus Rom wird immer größer, der Bewegung endlich Regeln zu geben und sie in bestehende Ordnungen einzugliedern. Das ursprüngliche Ideal droht verloren zu gehen.

Im Lesezeichen XXL liest Daniel Kopp heute aus dem Buch Franz von Assisi. Tierschützer, Minimalist und Friedensstifter. Die Biografie ist im Thienemann-Esslinger Verlag erschienen. Auf rund 250 Seiten beschreibt Alois Prinz die Lebenswelt und innere Entwicklung von Franziskus. Außerdem schildert der Autor Erlebnisse, die er zu Fuß auf dem Weg von Assisi nach Rom gemacht hat. Für 17 Euro ist der Titel in jeder Buchhandlung erhältlich. 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Gleich setzen wir die Lesung fort. Sie hören dann, wie Franziskus mit den Spannungen unter den Minderbrüdern und dem Druck aus Rom umgeht.

0: Vom reichen Kaufmannssohn zum Bettelmönch. Franz von Assisi vollzieht eine radikale Lebenswende, verzichtet auf sein Erbe, lebt in Armut und predigt das Evangelium. Andere schließen sich ihm an. Aus einer kleinen Bruderschaft entsteht der Franziskanerorden. Warum Franz darüber nicht so wirklich glücklich war, das hören Sie in der nächsten Stunde vom Lesezeichen XXL. Ich bin Martina Eibach und fasse noch mal kurz zusammen, was wir bisher gehört haben. Franziskus, oder kurz Franz, wird im Jahr 1181 oder 82 in der italienischen Stadt Assisi geboren. Sein Vater ist ein angesehener Tuchhändler. Franz genießt den Wohlstand, doch mit Anfang 20 bringen ihn verschiedene Erlebnisse zum Umdenken. Seine bisherigen Lebensziele und Werte scheinen ihm nicht mehr erstrebenswert. Mehr und mehr spürt er, dass Besitz und Ruhm ihn nicht erfüllen. Freiheit findet er fortan im Verzicht und durch die direkte Verbindung mit Gott. Er wandert durch Italien und will den Menschen auf einfache Weise Gottes Zugewandtheit vermitteln. Schnell findet er Gefährten, die sich ihm anschließen. Es entsteht die Gemeinschaft der minderen Brüder. Im Einklang mit der ganzen Schöpfung soll sich keiner über einen anderen erheben. Besitzen soll niemand etwas und auch feste Strukturen oder Ämter gibt es nicht. Franziskus Ideen sind revolutionär und provozierend für eine Kirche, die sehr reich ist und in der es sehr hierarchisch zugeht. Nur Mönche und Priester dürfen Gottes Wort verkündigen. Um nicht als Ketzer verfolgt zu werden, bittet Franziskus den Papst um Predigterlaubnis für sich und die Brüder, was dieser ihm mündlich gewährt. In den folgenden Jahren wächst die Bewegung schnell. Franz scheint ein sehr charismatischer Typ gewesen zu sein mit einer besonderen Ausstrahlung. Er überwindet die Kluft zwischen Armen und Reichen. Auf Menschen geht er ohne Vorurteile zu. Vor Andersdenkenden hat er keine Angst. So wird er zum Streitschlichter und Friedensstifter. Es ist überliefert, dass Franziskus sich mit Ende 30 längere Zeit im Orient und im Heiligen Land aufhielt. Dort sieht er die grausamen Taten der Kreuzritter und würde den Krieg zwischen Christen und Muslimen gerne beenden. Es gelingt ihm tatsächlich, mit dem Sultan zu reden. Das Treffen bleibt jedoch ohne sichtbaren Erfolg. Zurück in Italien muss Franziskus dann feststellen, dass sich der Orden in eine Richtung entwickelt hat, die nicht mehr seinem Anliegen entspricht. An dieser Stelle, wir sind ungefähr im Jahr 1220, setzt Daniel Kopp die Lesung fort aus dem Buch Franz von Assisi, geschrieben von Alois Prinz.
1: Besonders gesund war Franz noch nie gewesen. Schon das zarte Kind hatte seinen Eltern Sorgen bereitet. Und als junger Mann hatte er oft wochenlang mit Fieber im Bett gelegen. Das Leben als Minderbruder war nicht dazu angetan, seine Gesundheit zu stärken. Das Umherwandern bei Kälte, Regen und Schnee, der Aufenthalt in Höhlen, Grotten und zugigen Hütten, das oft karge Essen und die spärliche Kleidung, all das hatten seinem Körper, dem Bruderleib, sehr zugesetzt. Unter der stechenden Sonne des Orients hatten seine Augen gelitten. Sie tränten unentwegt und er sah nicht mehr gut. Franz ignorierte diese Leiden mehr oder weniger. Ein inneres Feuer wärmte ihn besser, als es jede Kleidung konnte, so heißt es in einem Quellentext. Körperliche Beschwerden waren der Preis für seine Lebensweise, den zu zahlen er bereit war. Auf keinen Fall jedenfalls wollte er diese Lebensweise ändern. Dieses Ideal wollte er nie aufgeben. Doch ist dieses Ideal auch für andere lebbar? Überfordert Franziskus seine Mitmenschen? Muss man sein Ideal nicht der Realität anpassen, um es zu retten? Oder zerstört man es gerade dadurch? Seine Mitbrüder in Italien waren überrascht, ihn wiederzusehen. Ein Jahr lang war er weg gewesen und in seiner Abwesenheit hatten Gerüchte die Runde gemacht, dass Franz getötet worden oder ertrunken sei. Nicht alle freuten sich darüber, ihn lebendig zu sehen. Einige Mitbrüder hatten eigenmächtige Entscheidungen getroffen, mit denen Franz ganz und gar nicht einverstanden war. Einer hatte in Rom um Privilegien für die inzwischen zahlreichen Frauenklöster gebeten, die auf Initiative von Clara, einer Freundin von Franz, entstanden waren. Ein anderer hatte einen eigenen Orden für Aussätzige gegründet und ein dritter hatte strenge Fastenvorschriften erlassen. Das waren für manche geringe Veränderungen, für Franz jedoch hatte ein Geist der Reglementierung und Verrechtlichung Einzug gehalten, der dem Geist seiner Bewegung zuwiderlief. Richtig zornig wurde er, als er nach Bologna kam und feststellen musste, dass dort ein Studienhaus errichtet worden war. Nicht nur ärgerte er sich, dass Mitbrüder in einem Haus wohnten, was er strikt ablehnte, wütend machte es ihn, dass es ein Studienhaus war, also eine theologische Schule. Er verlangte von allen Bewohnern, sofort aus dem Gebäude auszuziehen. Nicht einmal dem bettlägerigen Kranken erlaubte er zu bleiben. Und als der Leiter der Einrichtung sich ihm widersetzte, verfluchte er ihn. Was war in den sonst so sanften Franz gefahren? Was brachte ihn so in Rage? Was hatte er gegen Studien und Theologie, wo doch überall die Wissenschaften im Aufschwung waren? Neben Bologna gab es die berühmten Universitäten in Paris und Oxford, und fast jedes Jahr wurden neue Hochschulen in Italien und Europa gegründet. Franz war nicht grundsätzlich gegen Wissenschaft. Er hatte große Hochachtung vor Theologen und einige seiner liebsten Mitbrüder waren theologisch gebildet. Theologie hatte für ihn aber nur dann eine Berechtigung, wenn sie half, die biblischen Texte tiefer zu verstehen. Allerdings machte er oft die Erfahrung, dass das Studium der biblischen Texte zum Selbstzweck wurde und die lebensverändernde Kraft dieser Worte damit verloren ging. Hatte nicht Jesus selbst vor den Schriftgelehrten gewarnt, die den Schlüssel zum Himmelreich in Händen halten, selbst aber nicht hineinkommen? Im gleichen Sinn warnt Franziskus vor jenen, die von Gott erzählen und die Schriften über ihn auslegen, aber dabei nur an Ruhm und Ansehen denken und innerlich kalt und leer werden. Was Franz von Assisi meint, hat der Philosoph Søren Kierkegaard zu verdeutlichen gesucht mit der Geschichte von einem Mann, der auf einer Reise in ein fernes Land eine Frau kennen und lieben lernt und nach seiner Rückkehr von ihr einen Liebesbrief erhält. Um den Brief lesen zu können, muss er erst die fremde Sprache erlernen. Das dauert Jahre. Und um die Feinheiten und Zwischentöne des Briefes zu verstehen, beschäftigt er sich intensiv mit der Kultur und Geschichte des Landes der Geliebten. Schließlich beherrscht er ihre Sprache perfekt und ist nach vielen Jahren zum anerkannten Experten für das ferne Land geworden. Die Geliebte allerdings hat er darüber vergessen. Aus dem Liebenden ist ein Lehrender geworden, der nun Vorträge hält. Franz möchte lieber ein Idiota, also geistig arm bleiben. Er muss nicht die ganze Bibel studieren, um zu wissen, wie er leben soll. Denn, so meint er, der Mensch weiß nur so viel, wie er in die Tat umsetzt.

0: Franz ist klar, dass er niemanden zwingen will, seinem Beispiel zu folgen. Im September 1220 gibt er, wohl auch aus gesundheitlichen Gründen, die Leitung der Bruderschaft ab. Sein Nachfolger wird Elias von Cortona. Aus der Bewegung, die zu dem Zeitpunkt schon in ganz Europa vertreten ist, wird ein regulärer Orden. Der Papst treibt die Eingliederung der Gemeinschaft in das kirchliche System voran und beginnt mit Reformen. So ist es beispielsweise den Minderbrüdern nicht mehr erlaubt, im Land umherzuwandern. Außerdem müssen sie sich verbindliche Regeln geben.
1: Mit der Ernennung von Elias von Cortona als Leiter war Franz mehr oder weniger ausgebotet. Über ihn hinweggehen konnte man jedoch nicht. Er war der Gründer und die Seele der Bewegung, auch wenn immer mehr seiner Mitbrüder lieber Elias als ihren Anführer gesehen hätten. Die Ordensregeln, die Rom nun forderte, konnte man nicht erstellen, ohne Franz einzubeziehen. Also forderte man ihn auf, Vorschläge zu machen. Franz machte sich ans Werk, wobei er sich beraten ließ von Mitbrüdern, die gebildeter waren als er und seine Worte mit Bibelzitaten und theologischen Begründungen schmückten und ergänzten. Als er fertig war, übergab er das Ergebnis Elias. Der musste ihm einige Zeit danach mitteilen, dass die Schrift leider verloren gegangen sei. Dass Elias sie hat verschwinden lassen, lässt sich nicht beweisen. Man kann es immerhin vermuten, da er später auch wenig Skrupel zeigte, wenn es galt, seine Interessen durchzusetzen. Franz lagen solche Verdächtigungen sicher fern. Ohne den Verlust groß zu beklagen, wollte er seine Vorschläge gleich noch einmal zu Papier bringen. Dazu zog er sich mit Leo, der nun so etwas wie sein Sekretär war, und einem Bruder namens Bonizio in eine Klause nahe Rieti zurück. Wie groß die Vorbehalte ihm gegenüber schon waren, sollte er bald erfahren. Elias tauchte eines Tages bei ihm auf, mit einer Gruppe Minderbrüder im Schlepptau. Verlegen erklärte er Franz, dass ihn diese Männer gebeten hätten, mit ihm zu reden. Offenbar hatten sie den verloren gegangenen ersten Entwurf gelesen und fürchteten nun, dass Franz das Gleiche nochmal schreibt. Elias teilte Franz nun mit, dass sie sich nicht an seine Regeln halten wollten, weil sie ihrer Ansicht nach viel zu streng und für eine größere Gemeinschaft nicht praktikabel seien. Er soll die Regel für sich und nicht für uns machen, ließen sie ihm ausrichten. Franz war bestürzt über diese unverhohlen feindliche und hämische Bemerkung. Er berief sich auf Gott und meinte, dass jeder, der sich nicht an die Anweisungen halten wolle, die Gemeinschaft verlassen könne. Hatten die unzufriedenen Mitbrüder vielleicht recht? Waren seine Anforderungen zu streng? Konnte nur er selbst sie einhalten, und waren sie für andere Menschen unzumutbar? Den Regelentwurf, den Franziskus mit seinen Helfern in der Klause verfasste, wurde vom Papst nicht angenommen oder, wie man damals sagte, nicht bulliert, also nicht als Bulle, als offizielle päpstliche Verlautbarung anerkannt. Franziskus musste weiter einen Kompromiss suchen, in dem seine zentralen Ansichten nicht verloren gingen. Bereits der abgelehnte Entwurf zeigt, dass beide Seiten ein fundamentaler Gegensatz trennt. Während für die Kirche Regeln dazu da sind, Glaubensinhalte festzulegen, vorzuschreiben, zu verordnen, um Kontrolle auszuüben und gegebenenfalls ein Fehlverhalten zu bestrafen, will Franz eine spirituelle, geisterfüllte Gemeinschaft. Das ist eine Gemeinschaft, die für alle offen sein soll, ohne Vorbedingung, ohne Ansehen der Person. Egal ob arm oder reich, gebildet oder ungebildet, Freund oder Feind, Dieb oder Räuber. Jedem Minderbruder ist es überlassen, freiwillig die Grundsätze des Zusammenlebens anzunehmen, als da sind, keine Rangordnung, kein Oben und Unten, kein Besitz, keine Ämter, Arbeit und Armut. Wer diese Lebensweise aus Überzeugung und tiefem Glauben wählt, für den sind die Anforderungen keine Härten, zu denen er sich überwinden oder gezwungen werden muss. Er nimmt sie gern und mit Freude auf sich. Franziskus akzeptiert es aber auch, dass es Mitbrüder gibt, die sich mit den Erwartungen schwer tun oder sie manchmal nicht einhalten können. Sie sollte man, So fordert er nicht bestrafen, nicht schlecht machen oder beschämen, sich ihnen gegenüber auch nicht als besserer Christ aufspielen, sondern ihnen immer mit Nachsicht und Barmherzigkeit begegnen. Zu der Freiheit der Minderbrüder gehört es für Franz auch, dass sich jeder Einzelne sein Gewissen bewahrt und das Recht hat, sich Anordnungen zu widersetzen, wenn diese dem Gewissen widersprechen. Was Franz von Assisi von Männern wie Elias von Cortona trennt, sind nicht unterschiedliche Ansichten zu einzelnen Fragen, sondern völlig verschiedene Einstellungen zu Welt und Leben. Die Entfremdung scheint in der Folgezeit immer größer geworden zu sein. Während die Bewegung zum regulären Orden wurde und die Minderbrüder in ganz Europa Niederlassungen und, wie in Paris, Studienhäuser gründeten, zog Franz wie in alten Tagen als Spielmann Gottes durch Italien. Begleitet wurde er von einer kleinen Schar treuer Anhänger. Dass Franz beim normalen Volk so beliebt war, hängt sicher auch damit zusammen, dass er, wie man heute sagen würde, authentisch war und jede Heuchelei verabscheute. Das fing für ihn schon bei Kleinigkeiten an. Eine Geschichte erzählt, wie er einmal im Winter starke Magenschmerzen hatte und ein Bruder ihn inständig bat, sich doch ein Stück Fell auf die Innenseite seiner oftmals geflickten Kutte nähen zu lassen. Franz war einverstanden, aber nur unter der Bedingung, dass ein gleich großes Stück des Fells auch auf der Außenseite der Kutte angebracht wird. Innen und außen sollten gleich sein. Nichts sollte verheimlicht, nichts versteckt werden. Selbst wenn er allein in einer Grotte oder Hütte sich aufhielt, wollte er so leben, als ob alle Menschen mich sähen. Ebenso wichtig wie der Blick von anderen Menschen, wenn nicht wichtiger, ist für Franz allerdings der Blick Gottes auf ihn. Und wie ein Spiegel dieses göttlichen Blicks ist der Blick, mit dem er sich selbst sieht. Man kann diesen Blick Gewissen nennen. Und dieses Gewissen meldete sich, wenn er mit sich uneins war. Franz von Assisi hat solche Situationen oft erlebt. Er registrierte es mit äußerster Sensibilität, wenn er sich nicht treu und für andere kein gutes Beispiel war. Er sprach dann von Dämonen, die über ihn herfielen, und nannte sie die Polizisten Gottes.
0: Franz von Assisi war kein unangefochtener Held. Er war ein Mann mit Stärken und Schwächen. Manchmal sehnte er sich nach einer Familie. Er hatte Zweifel, Konflikte und Grenzen. Sein gesundheitlicher Zustand verschlechterte sich mit zunehmendem Alter immer mehr. Der Papst bot ihm an, dass er sich von seinen Ärzten behandeln lässt. Das lehnte Franz jedoch ab.
1: Es gehörte für Franz auch zur Demut, der ganzen Wirklichkeit treu zu bleiben. Und zu der gehörten auch Krankheit und Schmerzen. Keineswegs suchte er die körperlichen Leiden. Ihm ging es auch nicht darum, sie geduldig zu ertragen oder sie als ein Verdienst zu betrachten. Er nahm sie ganz bewusst an. Franziskus wollte kein Leben führen, in dem Schmerz und Leid ausgeblendet, verdrängt werden. Erst in der Erfahrung der dunklen Seite des Lebens konnte es sich für Franz erweisen, ob es eine Liebe gibt, die stark genug ist, um Ängste und Sorgen zu vertreiben und Leid zu ertragen. Fehlt diese Erfahrung, bleibt ein nur zwanghaftes, positives Denken, das letztlich nur eine eingeschränkte, egoistische Sichtweise der Realität ist oder eine künstliche, aufgesetzte Fröhlichkeit. Franz' Lebensgefühl war immer eine tiefe Freude, die nicht ausschloss, dass er auch traurig und melancholisch sein konnte. Wovor er sich immer zu schützen versuchte, war eine Freudlosigkeit, die fühllos macht, die überall nur noch Verfall und Zerstörung sieht und keinen Blick mehr hat für die Schönheit der Schöpfung. Diese trübsinnige Trostlosigkeit ist für Franz ein Werk des Teufels, der Angst und Kummer wie feinen Staub durch die Ritzen des Gewissens streut. Denn wenn sich die Traurigkeit festsetzt, wächst das Übel, meinte er. Und sofern es sich nicht in Tränen löst, bleibt ein dauernder Schaden zurück. Franz von Assisi blieb trotz aller Beschwerden ein Spielmann Gottes, ein Gaukler, der gerne lachte, Späße machte und seine französischen Lieder sang. In einer überlieferten, legendenhaften Geschichte möchte er, dass Pacifico, der Musiker unter seinen Brüdern, sich eine Gitarre besorgt und ihm etwas vorspielt. Doch offenbar murrten Leute darüber, dass ein Mann, der als Heiliger verehrt wird und krank ist, Spaß und Vergnügen haben will, und also verzichtete Pacifico auf ein Vorspiel. In der Nacht jedoch, als Franz in seiner Kammer lag, hörte er, wie vor seinem offenen Fenster jemand auf und ab ging und auf einer Gitarre spielte. Am nächsten Morgen erzählte er begeistert davon. Ob er ahnte, dass der nächtliche Besucher Pacifico gewesen war? Das Lachen hätte Franz eigentlich vergehen müssen, als er im Herbst 1223 erfuhr, dass dem Papst nun eine Fassung der Regeln vorlag, die er zu genehmigen bereit war. Franz sollte dazu nach Rom kommen. Diese letztgültige, sogenannte bullierte Regel ist sehr viel kürzer als der Entwurf, den Franziskus formuliert hatte. Dem Text merkt man an, dass er von Kirchenjuristen bearbeitet wurde, die ihn geglättet und verengt haben. Auch der Ton ist ein anderer. Statt geistlicher Anleitungen werden Gesetze vorgeschrieben und Strafen angedroht. Mit dem Herumwandern ist es jetzt vorbei, die Minderbrüder müssen sich an festgelegten Orten aufhalten. Jene Anliegen, die Franz am wichtigsten sind, die Armut und das Geldverbot, sind aufgeweicht. Minderbrüder dürfen nun auch in Häusern wohnen, Bücher besitzen, sich theologisch fortbilden und Lehrstühle besetzen. Vor allem aber werden sie nun eingebunden in eine feste Ordnung, in der es Vorgesetzte und Untergebene gibt. Mit anderen Worten, aus der Bewegung wird ein von Rom abhängiger und kontrollierter Orden. Franz kam zu keiner Versammlung mehr. Und auch wenn er dort aufgetaucht wäre, hätte sein Protest nichts bewirkt. Er war abgemeldet, kaltgestellt, höchstens noch ein Störfaktor. Wie sollte er noch zeigen, was sein Wille war? Die einzige Möglichkeit war und blieb, durch sein Beispiel zu wirken. Und das tat er nun, unter Einsatz seiner ganzen Person mit allen Sinnen und Kräften.

Als Franziskus mit seinen Brüdern an einem kalten Wintertag im Dezember 1223 nach Greccio kam, hatte er etwas Besonderes vor. Er wollte mit den Menschen ein Fest feiern, ein Fest zur Geburt des Christuskindes. Aufführungen des Weihnachtsgeschehens hatte es schon vorher gegeben, aber was er im Sinn hatte, war etwas Neues, ein Krippenspiel, wie es vorher noch nie stattgefunden hat. Er hatte einen Freund, der aus Greccio stammte, damit beauftragt, alles vorzubereiten. Eine Grotte wurde als Kapelle hergerichtet. Man besorgte einen Futtertrog, der mit Stroh gefüllt wurde. Sogar einen Esel, Schafe und ein Ochse wurden herbeigeschafft. Alles sollte genau so sein, wie es in der Weihnachtsgeschichte beschrieben ist. Dass diese Feier nicht an einem geweihten Altar stattfinden sollte, war ein massiver Bruch des Kirchenrechts. Am Abend des 24. Dezember zogen die Einwohner Greccios und der umliegenden Orte mit Fackeln durch den Wald den Berg hinauf und versammelten sich im Gelände um die Grottenkapelle. Was sie nun sahen, war ein Schauspiel, eine Performance, eine theaterhafte Inszenierung. Es lag Franz daran, das Geheimnis der Menschwerdung Gottes so plastisch, so augen- und ohrenfällig wie möglich erlebbar und begreifbar zu machen. Er selbst erzählte mit eigenen Worten und dem Dialekt der Gegend die Weihnachtsgeschichte, wobei er nicht einfach nur redete, sondern eine Art Körperpredigt hielt. Wenn er bestimmte Worte aussprach, mischte er das Blöken eines Schafes hinein, so dass man augenblicklich verstand, dass die Inkarnation, die Fleischwerdung Gottes nicht nur für den Menschen Bedeutung hat, sondern auch für Tiere und alle Kreaturen. Manchmal leckte er sich beim Sprechen über die Lippen, als wollte er das Wort Gott schmecken, kosten und schlürfen und so für alle sinnlich erfahrbar machen. Ob die Zuschauer auch die politische Botschaft dieser Nacht in Greccio bemerkt haben? Der letzte Kreuzzug war gescheitert. Zigtausende Menschen waren ums Leben gekommen, viele Städte und Gegenden waren verwüstet worden, aber das Ziel, die heiligen Stätten von den Ungläubigen zu befreien, hatte man nicht erreicht. Nun liefen schon die Planungen für den nächsten Kreuzzug. Hatte Franz mit seinem Krippenspiel nicht gezeigt, dass Bethlehem nicht nur im heiligen Land lag, sondern auch in Greccio? Ja, eigentlich überall? Bethlehem, das war nicht nur ein realer Ort, sondern eine Botschaft. Keine Lehrmeinung und keine Ideologie, die man in abstrakte Sätze pressen und dann mit kriegerischen Mitteln gegen andere Religionen verteidigen musste. Es war die Botschaft von einem Gott, der seine Schöpfung so liebt, dass er Mensch wurde und als wehrloses Kind in diese Welt kam. Eine Friedensbotschaft, die man nur begreifen kann, wenn sie einem in Fleisch und Blut übergeht und mit allen Sinnen erlebt wird.

Franz von Assisi, Tierschützer, Minimalist und Friedensstifter. So lautet der Titel einer Biografie über den bekannten Ordensgründer. Geschrieben hat sie Alois Prinz. Im Lesezeichen XXL hören Sie heute einige Auszüge. Bereits 2 Jahre nach seinem Tod wurde Franziskus heilig gesprochen. Es begann eine intensive Verehrung. Viele Geschichten und Legenden verbreiteten sich. Der mit zahlreichen Preisen ausgezeichnete Jugendbuchautor Alois Prinz hat sich ausführlich damit auseinandergesetzt. Um der Person Franziskus ganz persönlich näher zu kommen, hat er sich zu Fuß auf den Weg von Assisi nach Rom gemacht. Franz von Assisi hat vor 800 Jahren gelebt. Doch seine Gedanken und Ideen, etwa zum Umgang mit Besitz oder mit der Schöpfung, sind immer noch aktuell. So lautet das Fazit des Autors. Ich finde, es lohnt sich, alle 250 Seiten zu lesen. Der Titel ist im Thienemann-Esslinger Verlag erschienen und in jeder Buchhandlung erhältlich. Er kostet 17 Euro. 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Nach einer kleinen musikalischen Pause erfahren Sie, wie Franziskus mit Zweifeln am Ende seines Lebens umgegangen ist und wie er im Alter von 45 Jahren gestorben ist.

0: Franz von Assisi wird über die Konfessionsgrenzen hinweg verehrt. Der Ordensgründer lebte vor 800 Jahren. Er wollte ein einfacher, armer Nachfolger Christi sein. Darum verzichtete er auf Besitz, setzte sich für den Frieden ein und mahnte zur Bewahrung der Schöpfung. Als junger Mann aus reichem Elternhaus führt Franziskus zunächst ein privilegiertes Leben. Verschiedene Erlebnisse stellen seine Werte und Lebensziele dann auf den Kopf. Er erkennt, wie das immer mehr haben wollen einen Menschen gefangen nehmen kann. Glück oder in Franz' Worten eine Süßigkeit empfindet er stattdessen bei Begegnungen mit Bettlern oder Aussätzigen, Menschen, die er früher abgelehnt hat. Sein Vorbild wird Jesus. Das, was er im Evangelium liest, will Franz direkt in die Tat umsetzen und darum in der Gegend umherwandern und den Menschen von ihrem guten Vater im Himmel erzählen. Schnell findet er Männer, die sich ihm anschließen. Barfuß und nur bekleidet mit einer sackartigen Kutte mit Kapuze sehen sie aus wie Landstreicher. Sie nennen sich Minderbrüder. Denn Franz ist es wichtig, dass sich keiner über einen anderen erhebt. Außerdem soll niemand etwas besitzen. Den Lebensunterhalt sollen sich die Brüder durch einfache Arbeit verdienen, solidarisch sein mit Armen und Kranken. Je größer die Bewegung wird, desto mehr Brüdern ist das Ideal von Franziskus etwas zu radikal. Seine Regeln seien für eine größere Gemeinschaft nicht praktikabel, melden sie ihm zurück. Etwa zur gleichen Zeit verlangt der Papst, dass sich der immer größer werdende Orden eine Regel geben muss. Die Brüder dürfen nicht mehr umherziehen, sondern müssen sich an einem Ort niederlassen. All das und wohl auch gesundheitliche Gründe führen dazu, dass Franz im September 1220 die Leitung der Gemeinschaft an Elias von Cortona abgibt. In seinen letzten Lebensjahren zieht Franziskus trotz des Verbots des Papstes mit einigen wenigen Vertrauten durch Italien, fast wie zu Anfang seiner Bewegung. Allerdings ist er inzwischen krank und auf Hilfe seiner Gefährten angewiesen. An dieser Stelle liest Daniel Kopp weiter aus dem Buch Franz von Assisi, geschrieben von Alois Prinz.
1: Im August 1224 verließ Franz mit seinen Begleitern Leo, Marseo und Angelo das Tal von Rieti. Ihr Ziel war eine Felserhebung, Laverna genannt. Franz hatte vor über 10 Jahren diesen Berg von einem Grafen Orlando geschenkt bekommen. Als sein Eigentum betrachtete Franz diesen Gebirgsstock freilich nicht. Das Geschenk nahm er als Erlaubnis, sich dort aufhalten zu dürfen, wenn er sich zurückziehen wollte. Auf dem Weg nach Laverna verließen Franz öfter die Kräfte und die Reisegruppe musste lange Pausen einlegen. Seine Freunde berichteten später, dass er nicht nur körperlich geschwächt war, sondern auch von Teufeln geplagt wurde, was nichts anderes bedeutet, als dass er verunsichert und verzweifelt war. Er hatte auch allen Grund dazu. Aus seiner Bruderschaft war er mehr oder weniger hinausgeworfen worden. Der Papst hätte ihn eigentlich aus der Kirche verbannen, also exkommunizieren müssen, weil er sich nicht an die neuen Regeln hielt. Hinzu kam, dass Honorius III. Einen neuen Kreuzzug angekündigt hatte. Wieder würde ein Heer im Namen Gottes ins Heilige Land ziehen und Tausende von Menschen töten, die Franziskus auf seiner Orientreise als gastfreundlich und tolerant erlebt hatte. Er selbst konnte dem allen nur ohnmächtig zusehen. Seine Stimme war nicht gehört worden. Mit seinem Bekenntnis zu Gewaltlosigkeit und Armut hatte er das Handeln der Mächtigen nicht beeinflussen können. Es ist verständlich, dass ihn Zweifel plagten. War es richtig, an seinen Grundsätzen festzuhalten? War es wirklich der Wille Gottes, dem er folgte? Hätte er kompromissbereiter sein sollen, um die Kirche von innen her zu reformieren? War seine Unbeugsamkeit vielleicht nur blinde, selbstverliebte Sturheit? War er selbst daran schuld, dass er nun nahezu allein dastand? Waren die anderen, die Gemäßigteren, nicht vernünftiger? Hatte er sich verrannt? Franz von Assisi war in einer Situation, in der sich ihm solche Fragen aufdrängten. Er wollte und musste wissen, ob er richtig gehandelt und geglaubt hatte. Das konnte er sich selbst nicht versichern und sich auch von keinem anderen Menschen bestätigen lassen. Diese Sache musste zwischen ihm und seinem Gott geklärt werden. Das war nur in der Einsamkeit möglich. Laverna war dazu der richtige Ort. Franz zog sich in eine abgelegene Klause zurück, die man nur über einen Baumstamm erreichen konnte, der als Brücke über einen Felsspalt gelegt wurde. Allein Leo war es erlaubt, auf ein verabredetes Zeichen hin zu ihm zu kommen, um ihm Wasser und Brot zu bringen. In seiner Klause auf dem Berg Laverna musste etwas Außergewöhnliches mit Franz geschehen sein. Was genau, lässt sich nicht mehr sagen. Es ist zugeschüttet von den Legenden, Vermutungen, Übermalungen und theologischen Deutungen, die später entstanden sind. Am ehesten noch kann man sich an einen Bericht Leos halten, der zwar kein Augenzeuge, aber doch in Franz unmittelbarer Nähe war, als sein Sekretär und vertrautester Begleiter. Leo hat seine Eindrücke mit roter Tinte auf einem Blatt Papier festgehalten, das er von Franz bekommen hatte. Franz hatte ihm darauf tröstende Worte geschrieben und eine Zeichnung hinzugefügt, die bis heute Rätsel aufgibt. Ein Kopf mit Kapuze und aus dem Mund wächst ein Kreuz, das aussieht wie ein T. Dieses Tau, wie es nach dem griechischen Buchstaben genannt wird, hat Franziskus oft verwendet. Es war eine Art persönliches Kennzeichen. Auf der Rückseite des Zettels stand eine lange von Franz mit eigener Hand niedergeschriebene Litanei mit Lobpreisungen Gottes, die immer beginnen mit dem lateinischen tu es, also du bist, worauf dann die gepriesenen Eigenschaften Gottes aufgezählt werden, als da sind Schönheit, Ruhe, Gerechtigkeit, Sanftmut, Liebe, Hoffnung, Zuflucht, Schutz, Stärke. Diese Liste mit Gottes Namen ist das einzige von Franz erhaltene Zeugnis darüber, was er in seiner Zelle auf Laverna erlebt hat. Offenbar konnte er das Erlebte nur auf diese Art beschreiben. Damit will er ausdrücken, dass ihm seine Haltung nicht nur bestätigt wurde, sondern er umgekehrt auch Gottes Größe bestätigte, und zwar mit dem Ausdruck »Du bist«, was besagt, in einer zutiefst persönlichen Erfahrung. Leo verwahrte Franz Zettel sorgfältig bis zu seinem Tod. Heute ist er in der Franziskuskirche in Assisi zu bestaunen. Gut zu erkennen sind darauf die mit roter Tinte von Leo später hinzugefügten Zeilen. Hat Franz Leo erzählt, was er in seiner Klause erlebt hat? Oder konnte er ihm nur stammelnd und stotternd von etwas berichten, was eigentlich unsagbar ist? Leo jedenfalls wollte später mit eigenen Worten festhalten, was Franz in seiner Klause widerfahren ist. Franz hat demnach eine Vision gehabt, ein Seraphim, also ein Engel, sei ihm erschienen, der auf seiner Geige eine so wunderbare Melodie spielte, dass das Übermaß der Süße, die Franz empfand, kaum auszuhalten war. Von eben jenem Engel habe Franz dann an seinem Leib die Wundmale Christi empfangen, das heißt, die Wunden, die der gekreuzigte Jesus an den Händen, Füßen und an der Brust aufwies, haben sich auch in Franz Körper eingeprägt. Visionen, Engel, Wundmale. Wie kann man das verstehen? Sind das Worte und Vorstellungen, die einer längst vergangenen Zeit angehören? Sind sie verblasste Reste einer mittelalterlichen Welt, in der man noch an Wunder, übersinnliche Ereignisse und göttliche Eingriffe ins Menschenleben glaubte? Kann man sie heute rational erklären, indem man, wie einige Forscher, annimmt, dass Franziskus sich diese Wunden in einem ekstatischen Zustand selbst beigebracht hat? Oder ist uns modernen Menschen der Zugang zu solchen übersinnlichen Phänomenen verschlossen, weil wir, wie es der Soziologe Max Weber ausdrückt, diese magische Welt entzaubert haben? Etwas von diesem verlorenen Zauber hat auch das Wort Mystik. Franz von Assisi kann man nicht verstehen, wenn man nicht anerkennt, dass er ein Mystiker war. Mystiker sind, salopp gesagt, Menschen, die ihr Ich ablegen wollen. Das hat zu dem Missverständnis geführt, dass sie von einem verdeckten Selbsthass angetrieben würden und sie sich selbst auslöschen, loswerden wollen. Das stimmt nur zum Teil. Loswerden wollen Mystiker ein Ich, das sie als Gefängnis empfinden, ein Ego, das alles nur auf sich bezieht, das nur seine eigenen Interessen und Bedürfnisse sieht. In der religiösen Tradition nannte man einen Menschen, der in seinem Ich gefangen ist, einen auf sich selbst verkrümmten Menschen. Heute würde man vermutlich von einem Egomanen sprechen. Ein Mystiker wäre das Gegenteil, also jemand, der diese Verkrümmung löst, sich öffnet, sich überschreitet, nicht nur auf andere Menschen hin, sondern auf Gott. Gott verstanden als das Gute, an dem sich ein gelungenes Leben ausrichtet. Sich selbst zu vergessen und Gott zu suchen sind demnach zwei Bewegungen, die zusammengehören. Was ein Mystiker ersehnt, ist die Übereinstimmung mit dem göttlichen Willen. Erst wenn er diese Übereinstimmung erreicht, erfährt er sich als vollständig. Der Verlust dieses Ich führt zu einem neuen Selbst. Franz von Assisi ist oft als zweiter Christus bezeichnet worden. Er selbst hätte sich, glaube ich, gegen einen solchen Vergleich gewehrt. Er hätte ihn als unerlaubte Anmaßung empfunden. Sehr wohl jedoch war der Menschensohn, wie Jesus sich selbst nannte, sein Vorbild. Ihm wollte er nacheifern, seine Armut, Friedfertigkeit, Gewaltlosigkeit, seine Solidarität mit den Armen und Ausgestoßenen. Mit seinen eigenen Werken wollte er dem Mann aus Nazareth nachfolgen. Wenn er jetzt zurückschaute, war ihm das gelungen? Er sah die Umgestaltung seiner Bewegung zu einem regulierten Orden, sah die Entfremdung von vielen seiner Mitbrüder, sah das Verhalten der Kirche in den Kreuzzügen. Durch all das ist Franz in eine schwere Krise geraten. Seine Ideale wurden in Frage gestellt. Er selbst war sich seiner Sache nicht mehr sicher. Was er auf dem Berg Laverna zu erhalten erhoffte, war eine Bestätigung seiner Haltung, eine Vergewisserung, dass alles, was er bisher getan hatte, richtig war, von Gott gutgeheißen wurde. Offenbar hat Franz diese Bestätigung in einer Vision erhalten. In dieser Vision erscheint der Engel wie ein Vermittler zwischen Himmel und Erde, Gott und Mensch. Diese Berührung mit dem Göttlichen, diese Erfahrung, außer sich zu sein, haben bildende Künstler auf je verschiedene Weise veranschaulichen wollen. Auf ihren Bildern befindet sich Franz von Assisi in einem ekstatischen Zustand, in traumähnlicher Trance oder verkrampft wie bei einem epileptischen Anfall. Das alles sind Versuche, ein inneres Erlebnis äußerlich sichtbar zu machen. Noch schwieriger darstellbar ist, dass das körperliche Erlebnis für Franz von Assisi eine noch weiter reichende Bedeutung hat. Etwas am eigenen Körper zu erfahren, heißt für ihn, eine weiterreichende Bedeutung hat. Etwas am eigenen Körper zu erfahren, heißt für ihn, eine anerkannte Wahrheit auch zu leben.

auch die Wundmale zu verstehen? Als verkörpertes Bekenntnis zur gelebten Wahrheit? So wie sich jemand sein Lebensmotto oder den Namen eines geliebten Menschen in die Haut tätowieren lässt, so ist die Botschaft des Mannes aus Nazareth dem Mann aus Assisi in Fleisch und Blut übergegangen. Demnach wäre es unerheblich, ob die Wundmale sichtbare, blutende Wunden sind oder eine Erinnerung in seinem Herzen, wie es in den Aufzeichnungen seiner Gefährten heißt. Entscheidend ist, was damit ausgesagt wird. Das Wort wird Fleisch. Ein Traum wird reale Gegenwart. Die göttliche Botschaft wird gelebte Realität. Utopie wird Wirklichkeit.

0: Franz hat Gott als jemanden erfahren, der liebevoll und gütig ist. In der Natur hat er sich ihm immer besonders nah gefühlt, durch die Schöpfung mit dem Schöpfer verbunden. Ein Text, der das ausdrückt, ist der bekannte Sonnengesang. Franz schrieb ihn ungefähr 2 Jahre vor seinem Tod.
1: Gelobt seist du, mein Herr, mit all deinen Geschöpfen, Schwester Sonne besonders, die den Tag macht und durch die du uns erleuchtest. Schön ist sie und strahlend mit großem Glanz, ein Bild von dir, du Höchster. Mit jeder neuen Strophe, die Franz dichtete, kamen die weiteren Wunder der Natur hinzu. Bruder Mond, Schwester Wasser, Bruder Feuer, Luft, Wolken, Früchte, Blumen und Kräuter. Nicht menschliche Werke lobte Franz, sondern die Schönheit der Schöpfung, alles, was sichtbar, erfahrbar, was man mit den Sinnen sehen, riechen und schmecken konnte. Franz war so begeistert von seinem Sonnengesang, dass er einige Brüder herbeiholen ließ und ihnen das Lied beibrachte. Das gemeinsame Singen gefiel ihm so sehr, dass er vorhatte, Pacifico zusammen mit einigen Minderbrüdern als Spielleute Gottes übers Land zu schicken. Sie sollten den Menschen den Gesang von der Schwester Sonne vorsingen und damit ihre Herzen berühren und sie fröhlich machen.

Ob bei Franz durch das Lied der Wunsch geweckt wurde, doch noch einmal ohne Schmerzen das Sonnenlicht zu sehen? Im Frühjahr 1226, als die Sonne die Winterkälte vertrieb und alles blühte, ließ sich der 45-Jährige von seinen Freunden nach Siena bringen. Die anstrengende Reise nahm er auf sich, weil es in Siena einen Arzt gab, von dessen Methoden sich Franz, wenn nicht Heilung, so doch eine Besserung seiner Augenleiden versprach. Die Behandlung dieses Arztes bestand darin, Franz Ohren zu durchstechen, was schmerzhaft war und wirkungslos. Es waren aber nicht nur die Augen, die Franz zu schaffen machten. Seine Beine und sein Bauch waren angeschwollen und sein Magen war seit Monaten so angegriffen, dass er kaum noch etwas essen konnte und fast zum Gerippe abgemagert war. In seiner Zelle in Siena musste er sich eines Tages die ganze Nacht hindurch so heftig erbrechen, dass nur noch Blut kam. Seine verzweifelten Freunde wussten sich keinen anderen Rat mehr, als Elias zu benachrichtigen. Für Elias war Franz nun eine lebende Reliquie, auf die man gut aufpassen musste,

Jede Stadt, jedes Dorf in Italien würde sich darum reißen, der Ort zu sein, wo Franziskus seine letzte Stunde verbrachte. Elias war völlig anders gestrickt als Franz. Mit dem, was Franz mit Armut meinte, konnte er offenbar nichts anfangen. Als Heiliger jedoch war Franz für den Orden unermesslich wertvoll. Er verschaffte ihm sozusagen die höhere Weihe. Darum musste Franz' Ende sorgfältig vorbereitet werden. Seine letzten Tage sollte er in Assisi verbringen. Franz tat ihnen nicht den Gefallen, bald zu sterben. Seine Aufgabe war noch nicht erfüllt. Da er nicht mehr reisen konnte, wollte er nun, wie der Apostel Paulus, Briefe in die Welt schicken, um allen noch einmal deutlich zu machen, was ihm wichtig war und woran sie sich halten sollten. Er schrieb oder vielmehr diktierte Rundbriefe an alle Brüder des Ordens, an die verantwortlichen Minister, ja sogar an alle gläubigen Männer und Frauen und alle Politiker. Schon in Siena hatte er damit begonnen, ein Testament zu verfassen, an dem er jetzt in Assisi weiterschrieb. Das Dokument ist sein Vermächtnis an die Welt. Es ist das Bild einer armen Kirche und einer herrschaftsfreien, klassenlosen Gesellschaft, das er entwirft, eines Zusammenlebens, bei dem weder durch Wissen noch durch Eigentum Machtstrukturen geschaffen werden. Es ist ein Bild vom Menschen, der sich als Teil einer göttlichen Schöpfung begreift und zu allen Naturerscheinungen ein geschwisterliches Verhältnis hat. Im Hinblick auf die vom Papst bestätigten Regeln für den Orden hält Franz noch einmal fest, wie er sich einen Minderbruder vorstellt. Er soll frei sein, sich nicht abhängig machen, sich nicht durch Besitz binden, über niemanden Macht ausüben und an keinem Ort wie an einer Heimat hängen. Und in der Befürchtung, dass an diesen Grundsätzen heruminterpretiert wird, fügt er hinzu, man dürfe nichts hinzufügen oder wegnehmen.

0: Der Bischofspalast in Assisi, in dem Franz lag, war schwer bewacht. Als im September ein befreundeter Arzt zu ihm kam, fragte Franz ihn gerade heraus, wie er seinen Zustand einschätze. Der Arzt wollte ihn nicht beunruhigen und meinte, dass mit Gottes Hilfe alles gut werde. Als Franz ihn daraufhin aufforderte, die Wahrheit zu sagen, antwortete der Arzt, dass er unheilbar krank sei und Ende September, Anfang Oktober sterben werde. Anstatt nun zu klagen, dichtete Franz eine weitere Strophe seines Sonnengesangs, mit dem er Bruder Tod lobte, dem kein Mensch entrinnen kann. Dann rief er Leo und Angelo und bat sie, das Lied zu singen mit der neuen Strophe vom Bruder Tod. Franz wusste nun, dass er nur noch wenige Tage zu leben hatte, und dieses Ende wollte er auf keinen Fall in einem Palast erleben. Er verlangte, nach Portiuncula gebracht zu werden, was für erhebliche Unruhe unter den Bürgern Assisis sorgte. Außerhalb der Stadt war Franz weit schwieriger zu überwachen. Schließlich wurde er mit einer Trage zur kleinen Kirche und den Hütten im Wald transportiert, begleitet von einer Eskorte bewaffneter Männer. Die kleine Hütte nahe der Kapelle, in die man ihn legte, muss einer kleinen Festung geglichen haben. Franz versammelte seine treuesten Mitbrüder um sich. Wieder sangen sie gemeinsam das Sonnenlied. Dann tat Franz etwas, womit keiner rechnete. Mit letzter Kraft zog er sich Kutte und Unterhose aus und setzte sich nackt auf den Boden. Das tat er, um seinen Mitbrüdern zu zeigen, wie er sterben wollte. Wenn seine Stunde gekommen war, sollten sie ihn entkleiden und nackt auf den Boden legen. Das war seine letzte große Geste. Eine Geste, mit der alles gesagt sein würde, was er vorgelebt und den Briefen und dem Testament beschrieben hatte. Nackt war er geboren worden, nackt hatte er vor seinem Vater gestanden, nackt wollte er diese Welt verlassen. Nackt, das heißt vor allem ohne Besitz und darum schutz- und wehrlos. Noch war es nicht so weit. Er hatte noch einen Wunsch, der alle überraschte und vermutlich verlegen machte. Er wollte seine Freundin Jakoba noch einmal sehen, bei der er immer zu Gast gewesen war, wenn er sich in Rom aufgehalten hatte. Er bat seine Freunde, einen Brief an sie zu schreiben. Sie solle kommen und ihm ein Tuch, Kerzen, ein Kopfkissen und vor allem jene Süßspeise mit Mandeln, Zucker und Honig mitbringen, die ihm immer so gut geschmeckt habe. Der Brief war noch nicht losgeschickt, als Franz gemeldet wurde, dass Jakoba mit ihrem Sohn und Gefolge eingetroffen sei. Sie hatte schon vor Tagen gehört, dass Franz nicht mehr lange leben werde und sich gleich auf den Weg gemacht. Ob Jakoba wirklich alles dabei hatte, was sich Franz gewünscht hatte, kann man bezweifeln. Die Süßspeise jedenfalls hatte sie mitgebracht. Dieser Frauenbesuch am Sterbelager hatte spätere Biografen in arge Bedrängnis gebracht. Dass Franz in seinen letzten Stunden eine Frau bei sich haben wollte, so vertraut mit ihr umging und auch noch nach einer Süßspeise verlangte, das konnten sie nicht oder nur schwer mit ihrem Bild von einem Heiligen vereinbaren. Dabei ist davon auszugehen, dass Jakoba bis zum Schluss bei Franz geblieben ist. Auch seine Mitbrüder wichen nicht mehr von seinem Lager. Immer wieder mussten Leo und Angelo das Sonnenlied singen. In der Hütte feierte er mit allen noch einmal das Abendmahl ohne Altar und Priester. Am Samstag, den 3. Oktober 1226, verabschiedete er sich von seinen Freunden und in den Abendstunden verstarb er. Mehrere Quellen berichten, dass in diesem Moment ein Schwarm Lerchen über die Hütte hinwegflog. Die Lerche war Franz' Lieblingsvogel, weil ihr Federkleid der Kutte und der Kapuze der Minderbrüder glich, sie so fröhlich singend zum Himmel steigt, sich dann wieder auf das Feld fallen lässt, nach Nahrung sucht und sich mit ein paar Getreidekörnern zufrieden gibt. Seine Freunde hielten ihr Versprechen. Sie entkleideten den toten Franz und legten ihn nackt auf den Lehmboden.
1: Im Lesezeichen XXL las Daniel Kopp Auszüge aus dem Buch Franz von Assisi. Autor Alois Prinz erzählt darin die Lebensgeschichte des bekannten Ordensgründers. Erschienen ist die 250-seitige Biografie im Thienemann-Esslinger Verlag. Sie kostet 17 Euro und ist überall im Handel erhältlich. 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Wenn Sie die Lesung nochmal hören oder anderen weiterempfehlen möchten, dann nutzen Sie ebenfalls diesen Link. 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Ich sage danke fürs Zuhören und verabschiede mich für heute mit dem Sonnengesang auf Deutsch, gesungen von Angelo Branduardi.

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2: Im Studio Tom Husse. Deutschland feiert zum 36. Mal den Tag der Deutschen Einheit, diesmal in Bremen. Bürgermeister Bovin Schulte ging in seiner Rede vor allem auf die Gefahren ein, die der Demokratie aktuell von ihren Gegnern drohen. Es dürfe da kein Zurückweichen geben, die Demokratie brauche uns alle.
3: Kräfte, die Menschen nach ihrer Herkunft sortieren und ihnen gleiche Rechte absprechen, die unabhängige Richter, freie Medien und Wissenschaft verächtlich machen, denen der Unterschied zwischen Wahrheit und Lüge gleichgültig ist und die den politischen Gegner zum Feind erklären. Meine Damen und Herren, dagegen müssen wir uns wehren und dagegen werden wir uns wehren.
2: Die Grünen kritisieren, dass die G7-Länder Teile ihrer Öl- und Dieselreserven freigeben wollen. Energieexperte Kellner nennt das politische Dummheit. Mehr von Dirk Justus.
4: Die Reserven seien für echte Notfälle da und nicht für einen amerikanischen Präsidenten, dem im Wahlkampf die Fälle davon schwimmen. Hintergrund ist, dass US-Präsident Trump in der Sache Druck gemacht und mit einem Stopp der US-Dieselexporte gedroht hat. Rund die Hälfte des Dieselkraftstoffs in der EU kommt aus den USA. Kellner fordert eine Neuausrichtung der deutschen Energiepolitik. Jedes Barrel, das wir nicht mehr brauchen, macht uns weniger erpressbar, sagte er.
2: Im Kampf gegen Wohnungsknappheit fordert der Städte- und Gemeindebund, dass Wohnen auf dem Land attraktiver gemacht werden soll. Verbandschef Bergheggern sagte dem Kölner Stadtanzeiger, dass abseits der Städte fast 2 Millionen Wohnungen leer stehen. Nötig seien neue Verkehrswege und neue oder reaktivierte Bahntrassen. Bei den heftigen Schülerprotesten in Frankreich sind seit Montag über 5000 Menschen festgenommen worden. Die Demos gegen Lehrermangel und für bessere Ausstattung der Schulen hatten sich von Paris aus aufs ganze Land ausgebreitet. Immer wieder kam es dabei zu Blockaden und Angriffen auf Polizisten. Nach dem erneuten Galeria-Insolvenzantrag fordert Verdi Klarheit darüber, wie es für die rund 12.000 Beschäftigten weitergeht. Dazu haben sich die Betreiber bisher nicht geäußert. Die Gewerkschaft macht Managementfehler für den 4. Insolvenzantrag in 6 Jahren verantwortlich.
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4: Sonnig ist es heute Mittag meistens, nur vereinzelt gibt es ein paar Wolken oder auch noch etwas Nebel. In der Regel bleibt es trocken. Dazu werden es 20 bis 24 Grad. Morgen gibt es dann Sonne und Wolken. Im Südwesten kann gelegentlich ein Schauer runterkommen, vereinzelt auch mal ein Gewitter. Maximal 17 bis 23 Grad.
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2: Im Studio Tom Husse. 36 Jahre ist Deutschland jetzt wieder vereint und die demokratische Grundordnung ist ernsthaft gefährdet. Das hat Bundespräsident Steinmeier in seiner Rede zum Tag der Deutschen Einheit in Bremen gesagt. Wähler der Extremen würden nur auf ihre eigenen Rechte pochen und die andere zur Disposition stellen.
3: Das alles wird begleitet durch eine unerträgliche politische Demagogie extremistischer Kräfte, die eine Lust an der Zerstörung ausleben, andere Menschen verhöhnen und bedrohen. Und das gefährdet eben nicht nur Freiheit und Demokratie. Meine Damen und Herren, deshalb sage ich es hier. Es gefährdet auch unsere innere Einheit. Und das dürfen wir nicht wollen.
2: Wohnen auf dem Land soll attraktiver werden. Das fordert der Deutsche Städte- und Gemeindebund im Kampf gegen Wohnungsknappheit. Mehr von Tim Britztrop.
4: Verbandschef Berghagger sagte dem Kölner Stadtanzeiger, dass auf dem Land fast 2 Millionen Wohnungen leer stehen. 700.000 davon wären innerhalb der nächsten 3 Monate bezugsfertig. Bund und Länder dürften nicht immer nur durch Mietpreisbremsen oder Wohnungsbauoffensiven an den Symptomen in Ballungsräumen herumdoktern, findet Berghagger. Um Dörfer besser an Städte anzubinden, fordert er bessere Verkehrswege, beispielsweise neue oder reaktivierte Bahntrassen.
2: In Berlin haben sich Linke, Grüne und SPD nach der Abgeordnetenhauswahl wieder getroffen. Man habe sich auf einen gemeinsamen Weg verständigt, heißt es. In der kommenden Woche soll dann eine Entscheidung fallen, ob es Sondierungsgespräche gibt oder nicht. Nach der fehlgeschlagenen Hinrichtung einer Frau im US-Bundesstaat Tennessee wird die 50-Jährige jetzt künstlich beatmet. Das haben ihre Anwälte mitgeteilt. Sie hat am Mittwoch 2 Giftspritzen überlebt. Der Fall hat in den USA zu einer neuen Debatte über die Todesstrafe geführt. Bei den heftigen Schülerprotesten in Frankreich sind seit Montag über 5.000 Menschen festgenommen worden. Die Demos gegen Lehrermangel und für bessere Ausstattung der Schulen hatten sich von Paris aus aufs ganze Land ausgebreitet. Immer wieder kam es dabei zu Blockaden und Angriffen auf Polizisten.
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5: Viele Wolken gibt es heute Abend nur vereinzelt, sonst bleibt es trocken und oft klarer. In der Nacht bleibt es ebenfalls trocken. Ab und zu kann sich Nebel bilden und die Tiefstwerte liegen zwischen 13 und 5 Grad. Morgen geht's mit mal mehr, mal weniger Wolken weiter. Im Süden sind vereinzelt Schauer möglich. Maximal werden es 23 Grad.
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1: Im Studio Gisa Weber. 36 Jahre ist Deutschland jetzt wieder vereint und die demokratische Grundordnung ist ernsthaft gefährdet. Das hat Bundespräsident Steinmeier in seiner Rede zum Tag der Deutschen Einheit in Bremen gesagt. Wähler der Extremen würden nur auf ihre eigenen Rechte pochen und die anderer zur Disposition stellen.
2: Das alles wird begleitet durch eine unerträgliche politische Demagogie extremistischer Kräfte, die eine Lust an der Zerstörung ausleben, andere Menschen verhöhnen und bedrohen. Und das gefährdet eben nicht nur Freiheit und Demokratie. Meine Damen und Herren, deshalb sage ich es hier, es gefährdet auch unsere innere Einheit. Und das dürfen wir nicht wollen.
1: Nach der Attacke auf den Piloten eines Flugzeugs von Dubai nach Israel geht die Generalstaatsanwaltschaft der Vereinigten Arabischen Emirate von einem Terrorakt aus. Der Co-Pilot hatte den Piloten einer Fly-Dubai-Maschine mit einer Notaxt angegriffen. Passagiere konnten ihn dann überwältigen. Das Flugzeug mit mehr als 170 Menschen an Bord konnte sicher landen. Der mutmaßliche Täter soll schon vorher als islamistischer Extremist aufgefallen sein. Er hatte deswegen bei einer anderen Airline seinen Job verloren. Die Grünen haben ihre bisherige Strategie gegen die AfD für gescheitert erklärt. Der Spiegel zitiert aus einem Impulspapier der Bundestagsfraktionschefinnen Dröge und Hasselmann. Darin steht, alle bisherigen Versuche, der AfD etwas entgegenzusetzen, haben nicht gereicht. Jetzt soll es eine Kurskorrektur geben. Noch ist unklar, wie genau es bei Galeria weitergeht. Die Warenhauskette hat gestern zum 4. Mal in 6 Jahren Insolvenz angemeldet. Die Gewerkschaft Verdi fordert schnellstens Klarheit für die rund 12.000 Beschäftigten bei Galeria. In Spanien haben erneut Zehntausende Menschen gegen Wohnungsnot und hohe Mieten demonstriert. Alleine in der Hauptstadt Madrid waren nach Behördenangaben 70.000 Menschen auf der Straße. Der Mieterverband droht mit einem Generalstreik. Gestern waren 2 Gesetzesvorhaben gescheitert, die die Situation für Mieter verbessern sollen.
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1: Viele Wolken gibt es heute Abend nur vereinzelt, sonst bleibt es trocken und oft klarer. In der Nacht bleibt es ebenfalls trocken. Ab und zu kann sich Nebel bilden und die Tiefstwerte liegen zwischen 13 und 5 Grad. Morgen geht's mit mal mehr, mal weniger Wolken weiter. Im Süden sind vereinzelt Schauer möglich. Maximal werden es 23 Grad.
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3: Wir hören aus dem Neuen Testament, aus dem Brief des Paulus an die Galater, Kapitel 3, die Verse 1 bis 14.
4: O ihr unverständigen Galater, wer hat euch bezaubert, denen doch Jesus Christus vor die Augen gemalt war als der Gekreuzigte? Das allein will ich von euch erfahren. Habt ihr den Geist empfangen durch des Gesetzes Werke oder durch die Predigt vom Glauben? Seid ihr so unverständig? Im Geist habt ihr angefangen, wollt ihr es denn nun im Fleisch vollenden? Habt ihr denn so vieles vergeblich erfahren? Wenn es denn vergeblich war, der euch nun den Geist darreicht und tut solche Taten unter euch, tut er's durch des Gesetzes Werke oder durch die Predigt vom Glauben? So war es mit Abraham. Er hat Gott geglaubt und es ist ihm zur Gerechtigkeit gerechnet worden. Erkennt also, die aus dem Glauben sind, das sind Abrahams Kinder. Die Schrift aber hat es vorausgesehen, dass Gott die Heiden durch den Glauben gerecht macht. Darum verkündigte sie dem Abraham, in dir sollen alle Heiden gesegnet werden. So werden nun die, die aus dem Glauben sind, gesegnet mit dem gläubigen Abraham. Denn die aus den Werken des Gesetzes leben, die sind unter dem Fluch. Denn es steht geschrieben, verflucht sei jeder, der nicht bleibt bei alledem, was geschrieben steht in dem Buch des Gesetzes, dass er's tue. Dass aber durchs Gesetz niemand gerecht wird vor Gott, ist offenbar. Denn der Gerechte wird aus Glauben leben. Das Gesetz aber ist nicht aus Glauben, sondern der Mensch, der es tut, wird dadurch leben. Christus aber hat uns erlöst von dem Fluch des Gesetzes, da er zum Fluch wurde für uns. Denn es steht geschrieben, verflucht ist jeder, der am Holz hängt. Damit der Segen Abrahams unter die Heiden komme in Christus Jesus und wir den verheißenen Geist empfingen durch den Glauben.
3: Das war der Bibeltext für den heutigen Tag, entnommen aus der großen Hörbibel, mit freundlicher Genehmigung der Deutschen Bibelgesellschaft. Hier noch einmal die Bibelstelle. Galaterbrief, Kapitel 3, die Verse 1 bis 14. Gedanken dazu kommen jetzt von Edgar Penning aus Leer.
5: Das war ein herber Schlag für die deutsche Fußballmannschaft. Ein vorzeitiges Aus bei der WM 2026 im 16. Finale gegen Ecuador. Die Enttäuschung stand den Fans ins Gesicht geschrieben. Worte wie, seid ihr blind über den Rasen gelaufen? Habt ihr verlernt, wie man Fußball spielt? Mögen eventuell hier und dort gefallen sein. Der heutige Bibeltext aus Galater 3 beschreibt eine ähnliche Anspannung. Hier geht es nicht um ein Fußballspiel, sondern es geht um das Gemeindeleben der Christen in Galatien, über die Paulus sehr enttäuscht ist. Statt die Treue zu Jesus stellen die Galater Glaubensvorschriften in den Vordergrund. Die Predigt über Jesus verliert mehr und mehr an Bedeutung. Paulus muss Tacheles reden, das Hauptproblem beim Namen nennen. Wir Norddeutschen würden sagen, hier muss Butter bei die Fische. Eine gute Bekannte schrieb mir vor einiger Zeit, lieber Edgar, dir wünsche ich gute Gedanken zu Galater 3. Es ist wohl leichter, diese Ermahnung im Radio vorzutragen, als im Gottesdienst mit Besuchern vor der Nase. Meine Bekannte ahnte wahrscheinlich, welche Herausforderung dieser Text in sich trägt. Der Brief des Paulus kann durch die Blume auch als Mahnung für uns heute verstanden werden. Paulus hatte die Gemeinden in Galatien auf einer seiner Missionsreisen mitgegründet. Wenn Paulus von den Galatern spricht, dann handelt es sich um keine einzelne Stadt. Es geht um Christen in mehreren Gemeinden, vermutlich in der römischen Provinz Galatien in Kleinasien, in der heutigen Türkei. Dorthin wanderten im 3. Jahrhundert vor Christus keltische Stämme ein. Diese stammten von der bretonischen Küste aus Gallien, dem heutigen Frankreich. Paulus begegnet dort Menschen, die noch nie etwas von Jesus gehört haben. Für ihn war es eine große Herzensangelegenheit, diesen Menschen von Jesus Christus zu erzählen. In der Basisbibel steht über Galater 3:1-5 folgende Überschrift. Die Galater wenden sich von der Botschaft des Glaubens ab. Nur darum geht es Paulus in seinem Brief. Weiter heißt es, ach ihr unvernünftigen Galater, wer hat euch so verhext? Ist euch denn Jesus nicht eindrücklich genug als Gekreuzigter vor Augen gestellt worden? Ich möchte nur eines von euch wissen, warum habt ihr den Heiligen Geist empfangen? Weil ihr das Gesetz befolgt oder weil ihr die Botschaft des Glaubens gehört habt? Begonnen habt ihr aus der Kraft des Heiligen Geistes. Und jetzt wollt ihr aus eigener Kraft zum Ziel kommen? Paulus schreibt später in Galater 4, Vers 8, damals, als ihr Gott noch nicht kanntet, dientet ihr Göttern, die in Wirklichkeit keine sind. Zitat Ende. Zu ihrem Glauben an Jesus Christus gesellte sich eine gesetzliche Frömmigkeit. Beschneidung, jüdische Satzungen waren die neuen Heilsbedingungen. Paulus kann es nicht verstehen, dass die Freiheit durch Christus durch Glaubensvorschriften ersetzt wird. Paulus hat sein Erlebnis mit dem Heiligen Geist vor Damaskus noch sehr gut in Erinnerung. Jesus selbst ist ihm durch ein Licht vom Himmel begegnet. Dies ist in der Apostelgeschichte 9, Verse 3-6 nachzulesen. Für Paulus ist Jesus keine Einbildung. Er unterliegt auch keiner Träumerei oder einem Hirngespinst. Nein, Jesus redet mit Paulus, wie Gott einst aus der Wolkensäule zu Mose sprach. Paulus ist so davon ergriffen, dass er als Christenverfolger zu jemandem wird, der jetzt auf Christus hinweist. Sein bisheriger Rufname Saulus, was bedeutet eifriger, gesetzestreuer Jude, soll nun durch seinen Hauptnamen Paulus abgelöst werden. Dies bedeutet der Kleine, er wird klein, damit Christus in ihm groß wird. Und genau das wünscht sich Paulus auch für die Christen in Galatien. In den Anfängen wirkt der Heilige Geist große Wunder, so dass sich viele Galater taufen lassen. Die Anzahl der christlichen Gemeinden wächst stetig. Es ist schon erstaunlich, dass wiedergeborene Christen in jeder Zeitepoche dazu neigen, ihre Befreiung durch Jesus in feste Ordnungen und Gesetzesvorgaben zu pressen. Wie oft sind mir schon in meinem früheren Leben Sätze begegnet wie: Du darfst als Christ nicht tanzen. Du darfst als Christ am Sonntag kein Fahrrad fahren. Der Gottesdienst darf nicht länger als eine Stunde dauern. Und beim Gebet solltest du aufstehen. Vielleicht kennen auch Sie ähnliche selbstgemachte Vorschriften. Auch mit der Kleiderordnung im Gottesdienst habe ich so manche spannende Begegnungen. Ordnung in christlicher Gemeinschaft mag an vielen Stellen sinnvoll sein, aber sie darf nicht zum allgemeinen Allheilmittel werden. Ich frage mich oft, warum ist die Einladung Gottes in den Himmel sehr oft mit Bedingungen verknüpft, wo sie doch nur durch Menschen gemacht sind. Heute weiß ich, dass allein der Glaube an Jesus Christus und seine Botschaft mich vor Gott reinspricht. Von Abraham heißt es, er glaubte Gott und das rechnete ihm Gott als Gerechtigkeit an. 1. Mose 15, Vers 6. Aber auch ich bin in Gefahr, in Gesetzlichkeiten abzurutschen. Mit 14 Jahren war ich wohl der stolzeste Christ im ganzen Land. Ich dankte Gott, dass ich im gesamten Kindesalter jeden Abend mein Abendbet sprach. Lieber Heiland, mach mich fromm, dass ich in den Himmel komme. Ich habe später verstanden, dass dieses Gebet nicht unweigerlich eine Eintrittskarte für den Himmel ist. Ich habe im Laufe meines Lebens gelernt, dass die Kraft des Glaubens nicht aus mir selbst entspringt, sondern immer aus dem Geist Gottes heraus. In Zeiten, wo ich Jesus nicht im Blick habe, wird mein Vertrauen zu Gott schwächer. Mein Gottesvertrauen wird allerdings dann gestärkt, wenn ich meinen Alltag bewusst mit Jesus gestalte. Zum Schluss möchte ich Ihnen eine Frage stellen. Verspüren Sie heute noch die anfängliche Liebe Jesu in Ihrem Herzen? Martin Pepper beschreibt diesen Zustand in einem seiner Lieder »Sound der Hoffnung« wie folgt. Ein himmlischer Raum tut sich uns weit, weit auf, und das Schwache wird stark, es geht durch bis ins Mark, das Gnädige wirkt uns zur Rettung, Heiliger Geist, Sound der Hoffnung. Bitte erhalten auch Sie die Lebendigkeit des Heiligen Geistes in Ihrem Herzen. Davon profitiert auch Ihre örtliche Gemeinde. Seien Sie gewiss, dass Sie im Glauben mit Jesus einmal rein vor Gott stehen werden. Seien Sie sich sicher, dass Jesus bereits am Kreuz alle Ihre und meine Schuld auf sich genommen hat. Lösen Sie sich von den Gedanken, immer vor Gott perfekt dazustehen. Allein der Glaube ist Ihre und meine einzige Heilsbedingung. Das ist der Sound der Hoffnung und die Gewissheit, die Gott von Anbeginn seiner Schöpfung jeden von uns zuspielt.
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1: Im Studio Gisa Weber. Deutschland feiert den 36. Jahrestag der Deutschen Einheit, diesmal in Bremen. Bürgermeister Bovens Schulte ging in seiner Rede vor allem auf die Gefahren ein, die der Demokratie aktuell von ihren Gegnern drohen. Es dürfe da kein Zurückweichen geben, die Demokratie brauche uns alle.
2: Kräfte, die Menschen nach ihrer Herkunft sortieren und ihnen gleiche Rechte absprechen, die unabhängige Richter, freie Medien und Wissenschaft verächtlich machen, denen der Unterschied zwischen Wahrheit und Lüge gleichgültig ist und die den politischen Gegner zum Feind erklären. Meine Damen und Herren, dagegen müssen wir uns wehren und dagegen werden wir uns wehren.
1: Die Grünen kritisieren, dass die G7-Länder Teile ihrer Öl- und Dieselreserven freigeben wollen. Energieexperte Kellner nennt das politische Dummheit. Mehr von Dirk Justus.
3: Die Reserven seien für echte Notfälle da und nicht für einen amerikanischen Präsidenten, dem im Wahlkampf die Fälle davon schwimmen. Hintergrund ist, dass US-Präsident Trump in der Sache Druck gemacht und mit einem Stopp der US-Dieselexporte gedroht hat. Rund die Hälfte des Dieselkraftstoffs in der EU kommt aus den USA. Kellner fordert eine Neuausrichtung der deutschen Energiepolitik. Jedes Barrel, das wir nicht mehr brauchen, macht uns weniger erpressbar, sagte er.
1: Nach dem erneuten Galeria-Insolvenzantrag fordert Verdi Klarheit darüber, wie es für die rund 12.000 Beschäftigten weitergeht. Dazu haben sich die Betreiber bisher nicht geäußert. Die Gewerkschaft macht Managementfehler für den 4. Insolvenzantrag in 6 Jahren verantwortlich. Nach der fehlgeschlagenen Hinrichtung einer Frau im US-Bundesstaat Tennessee wird die 50-Jährige jetzt künstlich beatmet. Das haben ihre Anwälte mitgeteilt. Sie hatte am Mittwoch 2 Giftspritzen überlebt. Der Fall hat in den USA zu einer neuen Debatte über die Todesstrafe geführt. Im Kampf gegen Wohnungsknappheit fordert der Städte- und Gemeindebund, dass Wohnen auf dem Land attraktiver gemacht werden soll. Verbandschef Berghegger sagte dem Kölner Stadtanzeiger, dass abseits der Städte fast 2 Millionen Wohnungen leer stehen. Nötig seien neue Verkehrswege und neue oder reaktivierte Bahntrassen.
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1: Viele Wolken gibt es heute Abend nur vereinzelt, sonst bleibt es trocken und oft klarer. In der Nacht bleibt es ebenfalls trocken. Ab und zu kann sich Nebel bilden und die Tiefstwerte liegen zwischen 13 und 5 Grad. Morgen geht's mit mal mehr, mal weniger Wolken weiter. Im Süden sind vereinzelt Schauer möglich. Maximal werden es 23 Grad.
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4: Herzlich willkommen, schön, dass Sie zuhören. Wachsen in Christus, heilig sein und heilig werden. Was ist das und wie soll das gehen? Damit befasst sich Stefan Kiene. In den ersten 3 Kapiteln des Briefes, den der Apostel Paulus an die Gemeinde in Ephesus schreibt, geht es darum, dass Gott Menschen erwählt und errettet und ihnen bildlich gesprochen einen Koffer voller Zusagen gibt. Und dann folgt in Kapitel 5 die praktische Umsetzung. Stefan Kiene bezeichnet das als Wachsen in der Kindschaft. Ohne Zwang, sondern freiwillig. Mehr dazu im Folgenden.
5: Wir haben 3 Kapitel die lehrmäßigen Aussagen gehabt und jetzt kommen die ethischen Anforderungen. Das heißt, wir haben 3 gepackte Koffer an Zusprüchen, an Geschenken Gottes für uns. Und jetzt machen wir den Koffer auf und leben damit. Das heißt, was jetzt passiert, ist nicht Aufforderung, damit wir in die Liebe Gottes kommen, sondern es ist ein Auswirken der Liebe Gottes. Es ist ein Auswirken der Herrlichkeit. Und die Frage ist, na, wie zeigt sich das denn jetzt? Ich kann ja gar nicht mehr an mich halten vor Begeisterung und Herrlichkeit und Gnade. Wie bringe ich das auf die Straße? Ich explodiere gleich. Und dann kommt Paulus und sagt, da hätte ich was. Und da legen wir jetzt los. Und da fangen wir tatsächlich in Epheser 4 nochmal an. Und in Epheser 4, Vers 17, so sage ich nun und bezeuge in dem Herrn, dass ihr nicht mehr leben dürft, wie die Heiden leben, in der Nichtigkeit ihres Sinnes. Und das ist ein knallharter Vers, den kann man sich schon mal ein bisschen markieren. Und zwar ist das auch wieder biografisch. Ich versuche mal ein bisschen erklären, wo es mich trifft. Es war in grauer Vorzeit, als ich noch jung und schlank war, als Student und wie ich da so rum bin. Und dann war die Frage, ich bin als Kind zum Glauben gekommen mit 8, 9, so um den Dreh. Ein Kindergottesdienst bei meinen Eltern und bin durch meine Eltern zum Glauben gekommen, habe Jesus eingeladen, mein Leben, habe diese Gewissheit seitdem. Aber dann war so die Frage, man lebt ja auch in der Welt, man genießt ja auch die Welt. Ich komme aus einem kleinen Winzerdorf, das ist schön. Mein Freund war Winzer und dann muss man auch alles da machen und man arbeitet. Es ist unfassbar, was man im Weinberg machen muss, ein ganzes Jahr. Und da kann man sich auch belohnen, wenn man irgendwann mal Most kriegt und dann irgendwann Federweißer. Und irgendwann haben wir den Wein auch abgefüllt. Das mussten wir in Flaschen, das war so ein Drehkreuz. Und dann hat man mal eine Flasche rein, dann ging die voll, dann ging es weiter, kam die andere Flasche und zwischendrin war dann mal ein Glas. Man muss ja kontrollieren, was man da abfüllt, gell? Ich wollte das Leben genießen, es ist ja auch alles dabei. Und die Frage war dann natürlich, wie weit kann man gehen und ist immer noch Christ? Wie viel Bierchen darf ich trinken auf der Kirmes, auf der Kerb? Was sagt man bei euch? Kerbe, Fasching, Kirmes. Ja, so, ihr wisst es schon. Also kann man da hin oder da geht man sowieso nicht hin, gell? Aber die, die da hingegangen sind, die haben sich die Frage gestellt, wie weit kann man gehen in Beziehung? Wie viel Geld kann ich für mich ausgeben oder wie viel müsste ich spenden? Und jetzt wird man älter und da fragt man, na, wie teuer kann die Rotweinflasche sein, gell? Und ist es noch okay? Und ab wann wird's Luxus? Das sind ja wirklich immer Fragen. Und die Frage ist, wie weit kann ich gehen? Und Paulus macht hier einen Knopf drauf und sagt, Ende der Diskussion. Und ich bezeuge euch in dem Herrn, dass ihr nicht mehr leben dürft, wie die Heiden leben. Und wir haben das Gefühl, wir müssen uns anpassen, wir müssen uns einebnen, wir müssen die Hemmschwelle niedrig haben, wir dürfen keinem ein Anstoß sein, die müssen hineinrollen in die Gemeinde und kommen dann Wellness-Chair und Cappuccino und dann läuft das. Und bloß nicht gesetzlich werden. Und Pauli sagt, da wird kein Schuh draus, so funktioniert das nicht. Ihr seid Kinder Gottes, ihr spielt nach einer neuen Spielwiese, nach neuen Spielregeln und ihr dürft nicht mehr leben wie die Heiden. Gib's ganz auf. Wie die Heiden leben in der Nichtigkeit ihres Sinnes, ihr Verstand ist verfinstert und sie sind entfremdet dem Leben, das aus Gott ist, durch die Unwissenheit, die in ihnen ist, durch die Verstockung ihres Herzens. Sie sind abgestumpft und haben sich der Ausschweifung ergeben, um allerlei unreine Dinge zu treiben in Habgier. Das ist auch interessant, sie sind abgestumpft und haben die Ausschweifung ergeben. Wir leben in einer Zeit, wo gar nicht mehr der Anstoß ist, gar nicht mehr das Reiben ist an den Gesetzen. Und wir sind erstaunt. Dabei sagt die Schrift immer, sie sind verblendet. Im Römer heißt es immer, Gott hat sie dahingegeben. Wir diskutieren da immer noch rum, die Welt ist böse und gemein. Da sagt Paulus Haken dran, das wissen wir, brauchst dich gar nicht aufregen. Wir sind so beschäftigt mit der Bosheit der Welt und da sagt Paulus einfach, lass es. Die kriegen wir auch nicht geklärt. Die Frage ist, wie lebst du? Nicht, wie lebt die Welt? Das ist durch. Die Frage ist, wie lebst du als Christ? Ihr aber, Vers 20, habt Christus nicht so kennengelernt. Ihr habt doch von ihm gehört und seid in ihm unterwiesen, wie es der Wahrheit in Christus ist. Und jetzt kommt so drei wichtige Verse, ganz wichtig. Legt von euch ab den alten Menschen mit seinem früheren Wandel, der sich durch trügerische Begierden zugrunde richtet und erneuert euch, oder besser im Griechischen ist passivisch, lasst euch erneuern in eurem Geist und Sinn und zieht den neuen Menschen an, der nach Gott geschaffen ist in wahrer Gerechtigkeit und Heiligkeit. Und das Erste, was wir hier im Gehorsam machen, Leben im Licht, ist umziehen. Wir ziehen etwas aus und wir ziehen etwas an. Und was wichtig ist, und das ist jetzt ganz wichtig, dass man das auch weiß bei diesen Briefen und überhaupt, wenn man durch die ganze neutestamentliche Schrift geht, es sind immer zwei Ebenen. Das eine ist die Ebene, wie werde ich Christ? Und da heißt es, tu Buße, du musst einmal entscheiden, sich zu Gott zu wenden. Aber es ist eine zweite Ebene, wie lebe ich als Christ? Und auch dort können wir sagen, wir müssen in Buße leben. Und hier ist es wieder so, wie werde ich Christ, indem ich einmal Christus anziehe? Und jetzt kommt die zweite Ebene, und wie lebe ich als Christ, indem ich immer wieder Christus anziehe? Und das eine ist die Grundlage und das andere ist das tägliche Geschäft. Und das dürfen wir nicht verwischen. Und viele Leute lesen den Abschnitt und sagen, ja, da bin ich gerade dabei am Ausziehen, Anziehen und es klappt mal gut und es klappt mal nicht gut. Und die wissen nicht, sind sie gläubig, sind sie Christen? Das ist nicht der Punkt. Das ist abgefrühstückt, das ist fertig. Wir hatten das in Kapitel 1. Ihr seid erwählt, Kinder Gottes zu sein. Wir sind Kinder Gottes. Jetzt kommt's zur Praxis und da ist etwas, was täglich passiert. Und so kommen diese Doubletten in der ganzen Schrift, die anscheinend widersprüchlich sind, die nicht widersprüchlich sind, die nur zwei verschiedene Ebenen ansprechen. Zum Beispiel heilig. Wir sind heilig. Ende der Diskussion. Und trotzdem kann die Schrift sagen, werdet heilig. Aber das heißt, werdet heilig ist nur ein tägliches Einüben, ist aber nicht die Angst, bin ich überhaupt heiliger? Versteht ihr, was ich meine? Und wir müssen, und jetzt kommt ein Wort von mir, was ich gerne benutze, die Spannung aufrechterhalten mit diesen beiden Dingen. Und wir dürfen nicht von der einen oder anderen Seite runterfallen. Die einen nehmen den Status und sagen, ich bin heilig, ich bin perfekt, ein Christ ist in mir, brauche nichts mehr machen, läuft. Falsch. Jetzt setz es um. Und die anderen sagen, oh, das ganze Leben ist ein Kampf und ich weiß es nicht und ich muss mich in der Heiligung hervorbringen und ich muss ausziehen und anziehen und es klappt mal einen Tag und ich weiß gar nicht, ob ich am Ende gut rauskomme. Auch falsch. Versteht ihr, was ich meine? Sondern das eine ist die Statusveränderung. Ich bin heilig, ich bin Kind Gottes. Und zur anderen Seite ist, ich muss in der Heiligung leben und ich muss als, und das ist ja das Schöne am Bild, ich muss als Kind wachsen. Ich sage immer, da gibt es einen Unterschied. Das eine ist ein Geburtsschritt, das passiert einmal die Geburt, und das andere sind Wachstumsschritte. Und verlernt das mal auseinanderzuhalten. Weil sonst kommt man manchmal auf die Idee, ich bin ja als Kind Christ geworden da im Kindergottesdienst. Und dann habe ich im Teenie-Alter gemerkt, boah, das geht ja noch ganz anders. Und da bin ich Christ geworden, weil da habe ich es neu verstanden. Und dann bin ich auf eine Bibelschule gegangen und da habe ich es erst kapiert, was das alles ist mit dem Heiligen Geist. Ich glaube, da bin ich erst Christ geworden. Und dann kommt man auf die La Höhe und kommt zu einer Herbstkonferenz und merkt, oh, jetzt gehen mir die Augen, ich glaube, ich bin jetzt erst Christ. Nee, das sind Wachstumsschritte, wo sich Gott immer mehr offenbart. Ist das okay? Und hier ist das mit dem Aus- und Anziehen, das heißt nicht, so wird man Christ, sondern als Christ, als Kind, muss ich jetzt lernen, diese Dinge zu machen. Jetzt lesen wir das einfach ganz gemütlich runter. Und das heißt hier in Vers 25, darum legt die Lüge ab und, was sollen wir anziehen? Und redet die Wahrheit. Legt die Lüge ab und redet die Wahrheit. Ein Ja ist ein Ja, ein Nein ist ein Nein, braucht er nicht schwören. Sind wir Christ? Das war früher noch so. Kennt ihr das? Vermute einige Ältere unter uns, wir kennen das. Damals hat man noch mit den Handwerkern einfach einen Handshake gemacht und da war's, gell? Und dann kam der. Und der kam sogar innerhalb von 2 Wochen, gell? Das waren noch Zeiten. Und das war auf Treu und Glauben. Und heute musste, und das ist der Punkt, heute musste lauter Versicherungen und Abschlüsse machen und 10-mal unterschreiben, damit du nicht gelingt wirst und damit der auch versichert ist, gell? Und wir belasten uns selbst mit der Untreue. Wären wir wahrhaftig, hätten wir das nicht. Und Paulus sagt, ist egal, was die Welt macht. Aber wir Christen sollten Menschen sein, wo ein Ja ist und ein Nein ist ein Nein und rede die Wahrheit. Und das, was die Augen erhebt oder die Augen fallen lässt, ist genau der Punkt. Und es ist manchmal ganz schlimm, die Wahrheit zu sagen und sich zu entschuldigen oder solche Sachen. Aber es befreit ungemein. Und das merkst du auch bei Christen. Es gibt Leute, die haben ein offenes Auge, ein offenes Antlitz. Nicht stolz, das ist wieder was anderes. Aber die können geradeaus, die können aber ins Auge schauen. Es gibt die, bei der Lüge, dann senkst du den Blick. Deshalb lasst uns lernen, nicht in der Lüge zu leben, sondern in der Wahrheit. Vers 26. Was sollen wir nicht? Nicht zürnen. Und sündig nicht, lasst die Sonne nicht über euren Zorn untergehen und gebt nicht Raum dem Teufel. Da kann man viel zu sagen. Viele Leute sagen auch, Zorn ist richtig dufte, darfst du nur nicht bös dabei werden. Also grundsätzlich ist Zorn etwas, was wir in den Griff kriegen sollten. Und wir sollten es klären, bevor es soweit ist. Wir sollten die Versöhnung suchen. Dann Vers 28. Was sollen wir nicht mehr? Stehlen, sondern arbeiten. Fragen viele Leute, was ist denn der Wille Gottes? Und ich sage, hier im Epheser hätten wir einen. Arbeiten. Nee, ich wollte den anderen Willen Gottes. Nee, Leute, Arbeit ist okay. Steht quer durch die Schrift, da ist ein Segen drauf. Und Gott hat dir Kreativität gegeben, Gott hat dir eine Möglichkeit gegeben. Jetzt nutze es auch und arbeiten. Es ist nichts Sekundäres, es ist nichts Niederes, sondern Gott segne das. Und du sollst nicht stehlen. Was mir in der Schulzeit, das ist vor langer Zeit, einige erinnern sich noch dran, das gehört auch geistlicher Diebstahl. Das heißt, abschreiben ist nicht. Das sind so ganz kleine Übungen, die man haben muss, wo man einfach lernt. Ich sag immer, am Sabbat wird nicht gelernt, am Sonntag. Und wenn dann, ja, aber Montag ist ein Test. Ich sag, ja, wenn wir ganz ehrlich wären, hätten wir ja Samstag auch lernen können, gell? Aber Samstag war natürlich Arbeiten und Sport und da kam die Sportschau. Da war natürlich auch nichts mit lernen, gell? Und dann muss man sonntags machen, aber sonntags macht man es nicht. Ich sag, dann muss man einfach mal lernen, eine schöne 5 oder 6 zu kassieren. Das ist auch mal ein Erlebnis. Und dann lernt man es nächstes Mal anders. Also gerade den Einserkandidaten kann ich das mal sehr empfehlen. Das entspannt ungemein. Also da zu lernen, aufrichtig zu sein und sagen, ich schreibe nicht ab, ich spick nicht, ich mogel nicht. Ich gebe auch nicht meine Arbeit und meine Dissertation oder meinen Entwurf als meinen aus, wenn es der von meinem Kollegen war. Ist nicht. Ich lebe in der Wahrheit, ich bin nicht faul, ich klaue nicht, sondern ich arbeite. Und da kommt noch ein ganz kleiner Twist, so ein kleiner Haken noch dran. Da heißt es, wer gestohlen hat, der stehle nicht mehr, sondern arbeite. Jetzt geht's weiter. Und schaffe mit eigenen Händen das nötige Gut, damit er noch einen Anbau machen kann. Damit er noch einen zweiten Urlaubsreise, nein, damit er den Bedürftigen abgebe. Das ist eine ganz interessante Sache. Hast du beim Arbeiten die Diakonie, die Spende, die Unterstützung schon im Kopf, die du weitergeben kannst und willst? Bei mir ist es so, ich habe meine Projekte im Kopf. Ich brauche neue Klamotten und ich brauche eine neue, was weiß ich, ein neues Auto. Die Winterreifen jetzt schon wieder und dann TÜV und dann das und dann Zähne. Das sind ja halbe Autos, die man da in die Zähne reinbaut. Das kostet ja alles. Und dann der Schullandausflug von den Kindern nach St. Moritz. Und dann soll der auch natürlich in der 10. und in der 12. natürlich da Skifahren. Klar. Hey, ich habe 4. Wie soll ich das zahlen? Und das sind einfach Sachen, man hat so seine Projekte und da guckt man am Ende des Monats, was bleibt da noch übrig. Und da kann man auch noch was unterstützen, gell? Aber arbeitest du, dass du sagst, ich kann damit Karriere machen, ich kann das beste Gehalt rausholen und ich kämpfe um die nächste Stufe, damit ich noch mehr Geld verdiene, damit ich noch mehr spende. Haben wir das im Kopf? Und das ist das, was Paulus sagt. Lass krachen! Schaff was! Damit er den Bedürftigen abgeben kann. Ist nicht in meiner Rechnung. Ich guck, was übrig bleibt und dann denke ich auch an die Bedürftigen, natürlich. Aber ich möchte das vorher schon einpreisen. Und deshalb ist es nicht schlecht, Karriere zu machen. Es ist nicht schlecht, gut zu verdienen. Wenn du es kannst, mach es. Damit du mehr geben kannst. Ist das nicht schön? Also das ist eine schöne Sache. Dann, wie geht's weiter? Vers 29. Lasst kein faules Geschwätz in eurem Mund hin. Und redet, was gut ist. Kein Geschwätz, sondern redet, was gut ist. Worüber reden wir? Worüber reden wir in den Familien? Das ist ja immer so, wenn man sich mit jemandem nicht versteht, was macht man? Man redet über eine dritte Person, die wir beide nicht mögen, und dann läuft das wieder, gell? Ja, ihr nicht, aber man hört von anderen, dass man das machen kann, gell? Und dann ist irgend so ein komischer Pfarrer und wir verstehen uns in der Gemeinde nicht, aber den Pfarrer mögen wir beiden nicht und dann können wir aber gut reden. Und worüber reden wir in unseren Familien, worüber reden wir in unseren Hauskreisen, worüber reden wir unter Freunden? Und da sagt Paulus, hör auf, lass es, sondern rede Gutes und rede was Förderliches. Und dann kommt dieser kleine Satz und betrübt nicht den Heiligen Geist, mit dem ihr versiegelt seid für den Tag der Erlösung. Lasst Gottes Geist wirken, lasst ihn aufblühen. Und er ist ein feiner Indikator, der sagt, das ist gut und das ist schlecht. Und wenn wir mannigfaltig überhören und dämpfen, wird er irgendwann nicht mehr reden. Er ist noch da. Aber dieses Alarmsignal wird leiser. Und es wird gedämpft. Und dann spielen wir mit dem Feuer, weil den Schaden erleiden wir. Deshalb, wenn der Heilige Geist dir dein Gewissen rappeln lässt an irgendeinem Punkt, vielleicht merkst du es jetzt, dann sieh, du das geklärt kriegst, weil sonst wird er betrübt. Vers 31, alle Bitterkeit und Grimm und Zorn und Geschrei und Lästerung seien fern vor euch samt aller Bosheit. Und da sind wir ja unterschiedlich unterwegs. Der eine ist zornig, der eine ist je zornig, den muss man nur anpieksen, dann geht er unter die Decke, gell? Und man mag das manchmal bei Kollegen, gell? Da weiß man schon, wen man triggert, gell? Oder bei den Eltern, gell? Da muss man, das ist wie bei Paulus zwischen Pharisäern und Sadduzäern. Der wirft dann nur den Knochen rein und sagt, ich glaube an die Auferstehung. Und schon hat er Randale. Das war so ein Insider. Aber das wissen wir auch. Und wir können jähzornig sein und explodieren. Wir können aber auch sehr langsam im Zorn sein. Aber das ist nicht weniger gefährlich. Das sind Leute, die ihr Leben lang Dinge schlucken und schlucken und schlucken und so nach hinten gedrängt werden und immer ja sagen und kaum berühren sie hinten die Wand, dann geht die Granate aber hoch. Und dann flippen die mit 65 aus, werfen alles hin, lassen Familie zurück, fahren die Firma gegen die Wand, drehen hohl und du fragst, was ist da denn passiert? Und der Aufschrei, jetzt komm ich, und denkst, was war denn da los? Lass den Zorn dich nicht bestimmen, das Geschrei, die Lästerungen sei fern vor euch samt aller Bosheit, sondern seid untereinander freundlich, herzlich und vergebt einander. Das müssen wir Deutschen lernen. Ich bin mal pauschal. Wir müssen freundlich sein. Ich war in Amerika und da waren wir als Familie und haben eine Familie besucht und dann haben wir da gekickt, Fußball gespielt. Und der kanadische Sohn hat einen Ball geschossen und der flog also 10 Meter am Tor vorbei und sein Vater, ey, awesome buddy. Und ich, Alter, der hat voll daneben gesammelt. Und sein Vater hat ihn trotzdem gelobt. Und über den grünen Klee gelobt. Und ich habe gesagt, unfassbar. Wenn ich nicht schimpfe, ist genug gelobt. Das denken wir manchmal. Und da denken wir, sollten wir schon mal von anderen Kulturen ein bisschen lernen, ein bisschen mehr über den Schatten zu springen, schneller zu loben. Sei es in der eigenen Familie, sei es in der Gemeinde. Wann habt ihr mal euren Gemeindeältesten gelobt oder euch bei ihm bedankt? Ich weiß nicht, aber ich habe 10 Mal angerufen, dass er Mist macht, gell? Hab ich schon mal gefragt, wer Gemeindeältester ist? Das war peinlich, ich frage dich nochmal. Und ihr wisst, warum wir euch nicht zum auf Gemeindeältesten aufstellen lassen. Das wissen wir ganz genau. Aber dann sollten wir wenigstens dankbar sein für das. Und wir dürfen ja auch 10 Mal schimpfen, aber vielleicht sollten wir auch 2 Mal Danke sagen, dass sie es machen, oder? Und vielleicht gehen wir mal nach Hause und sagen mal dem einen oder anderen auch Dankeschön. Auch die Jungscharbeit und die Kindergottesdienstarbeit und nicht nur in der Kirche absagen, sondern vielleicht mal, wenn man sich an der Straße trifft und einfach sagen, das ist klasse, dass du meine Kinder da so betreust. Ist ein Haufen Aufwand. Und lass uns mal loben, danke sein. Und das ist das schöne Wort, freundlich sein. Das bin ich nicht. Ich bin ein Muffel, sagen wir in Norddeutsch. Ich bin eine Muffelbacke. Das dauert halt, bis ich mal so in Schwung komme. Das dauert bis 12. Also morgens ist nicht gut Kirschenessen mit mir. Und dann ist Mittagessen, dann mache ich schon Mittagsschlaf, ist schon wieder durch. Und dann dauert das wieder so. Und die beste Zeit ist dann so nachmittags. Und da kann man mich gut erwischen, aber morgens ist schlecht. Und da bin ich unfreundlich. Oder am Telefon. Ja! Wer stört? Frag mal, gell? Nicht vor 12, okay? Bloß nicht vor 12 und nicht in der Mittagspause. Das ist ganz schlimm. So, wie dem auch sei, sind wir freundlich? Haben wir das gelernt? Haben wir das angezogen? Und beten wir zu Gott, Herr, Wir haben davon von den Koffern gesprochen, der Gnade Gottes in allem. Und Herr, das ist kein Kavaliersdelikt, sondern wir wollen, dass du uns prägst, dass wir andere Menschen werden. Und ich hoffe, dass ihr Vorbilder habt, auch in euren Gemeinden. Es gibt ja welche dramatische Vorbilder, wo man sagt, so wollen wir nicht werden. Wo man sich noch im Alter herzlich anschnauzt und meint, das sei schön. Oder wo man sich liebevoll in die Augen schaut oder noch Händchen hält. Das sind immer so, kennt ihr das, die Ehepaare? Manche gehen Händchen halten dadurch und manche so mit 10 Meter Abstand. Gell? Der Mann vorneweg, die 2 Männer, immer wenn du 2 Pärchen hast, die Männer vorneweg, ja, dann hört man nicht viel und dann hinten die Damen hinterher. Oder lernen wir das, noch parallel zu laufen? Da ist Luft für mich nach oben und ich hoffe, ihr habt das auch, Vorbilder, wo er sagt, da möchte ich reinwachsen. Das sind Ehepaare, die leben das vor, diese Liebe. Und da ist Luft nach oben, sage ich immer. Und dass wir das lernen, freundlich zu sein, das ist kein Kavaliersdelikt, sondern Paulus sagt, hey Leute, daran darf sich die Liebe Gottes in deinem Leben entfalten. So folgt nun dem Beispiel, als sie geliebten Kinder und lebt in der Liebe, wie auch Christus uns geliebt hat und hat sich selbst für uns gegeben als Gabe und Opfer, Gott seinem lieblichen Geruch. 5 Vers 3, von Unzucht aber und Unreinheit oder Habsucht soll bei euch nicht einmal die Rede sein, wie es sich für Heilige gehört. Also Unzucht und Unreinheit und Habsucht. Und das eine ist die Unreinheit und Unzucht, worüber wir gerne reden, ist die Sexualität in dieser Welt und was alles so schrecklich ist. Und da schimpfen wir gerne schnell drüber, aber da steht auch Habsucht. Das nennen wir, oder auch Geiz, das nenne ich Sparsamkeit. Aber es ist eine feine Linie zwischen Sparsamkeit und Geiz. Und wir Christen stolpern da mindestens genauso drüber. Und dann geht das Gemetzel los in der Erbschaft. Über die letzte Hütte, die man seit Lebtag nicht wollte. Aber wenn der es erbt, soll er mir die Hälfte geben. Und dann verklage ich ihn, wenn ich nicht meine Hütte kriege. Und wieso hat er die größere Hütte bekommen, wenn es zwei gab? Und dann werden wir richtig aggressiv. Und ich merke das, weil ich in einem frommen Haus gelebt habe. Da hat man nicht viel verdient. Jetzt haben wir ja alles Mindestlohn. Ist ja auch nicht viel. Aber ist alles geregelt, mehr oder weniger. Aber früher gab es einfach so Taschengeld. Man hat Kost und Unterbringung gehabt und ein bisschen Taschengeld verdient. Und da gab es viele Leute, wo die Eltern, fromme Eltern gesagt haben zu ihren Kindern, das mach mal nicht, da verdienst du nichts. Denk mal an deine Rente, du bist ja schon 18. Und dann werden wir frommsten Leute, was verdiene ich denn da? Auch wir Pfarrer, gell? Dann rufen meine Kollegen an, du hast doch Zugang zu freien Gemeinden gehabt, hat mir einer gesagt. Ich sag, wieso? Die erste Frage war, wie viel verdient man denn da? Nicht, was ist in deren Theologie, sondern wie viel verdient man da? Und ich halt auch gerne Geld zusammen. Und aber dann müssen wir aufpassen, dass wir nicht geizig werden, denn Habsucht ist Götzendienst, sagt die Schrift. Warum? Weil das Geld mir am Ende wichtiger ist als Gott. Arbeite ich mit Geld mit offenen Händen, dann ist die Firma da, dann ist die Firma weg. Da sind die Aktien da, dann sind die Aktien weg. Ist die Erbschaft da, ist die Erbschaft weg. Wir haben keinen Besitz. Das müssen wir lernen. Und es macht dich frei. Übrigens macht dich frei. Denn Geiz bindet. Und schandbare und närrische und lose Rede soll auch nicht bei euch sein, sondern vielmehr, Vers 4, da habe ich schon, Danksagung. Lasst uns das lernen, gut zu reden, dankbar zu sein, oder dann geht das hier eigentlich sehr, sehr durch. Ich mag das eigentlich. Dann nachher unten Vers 15 nochmal so, seht nun sorgfältig darauf, wie ihr euer Leben führt, nicht als Unweise, sondern als Weise, und kauft die Zeit aus. Kauft die Zeit aus. Darum werdet nicht unverständlich, sondern versteht, was der Wille des Herrn ist, und sauft euch nicht voll Wein, woraus ein unordentliches Wesen folgt, sondern lasst euch vom Geist erfüllen. Ganz klare Ansage, nicht saufen, sondern geisterfüllt sein. Was nicht heißt, ich habe das schon erzählt, dass man auch was trinken kann. Ich bin keiner, der sagt, wenn du Christ bist, darfst du keinen Alkohol mehr trinken. Aber ich muss bei mir aufpassen, dass es nicht überhand nimmt. Und meine Bibelschule bei uns im Haus ist alkoholfrei, und wenn die Bibelschüler zusammen sind, sagen wir, trinken wir nichts. Und solange die da sind, mache ich das auch nicht. Das ist eine gute Übung für mich. Und es ist einfach eine wichtige Sache, dass wir klar und nüchtern sind, dem Geist geöffnet. Nochmal, nichts gegen eine Flasche Wein oder einen guten Tropfen zum guten Braten. Das hat alles seinen Platz, das ist okay. Aber saufet euch nicht voll. Lasst euch da nicht gefangen nehmen. Und für mich ist es eine Warnung. Drogen zum Beispiel würde mich nicht anfechten. Kannst du mir geben, oder rauchen, da würde ich mich eher verschlucken. Das klappt nicht. Aber beim guten Trinken, ich war mal Student, da kann man gut trinken lernen. Und das läuft. Und da muss man dann gucken. Jeder hat da so seine andere Sache. Und wenn, ich habe für mich gesagt, wenn ich es nicht in den Griff kriege, muss ich es lassen. Dann, also wenn du es nicht in den Griff kriegst, am besten dann lassen. Also die Schrift ist sehr, sehr, sehr deutlich, und er sagt, seid sorgfältig und seht darauf, kauft die Zeit aus, denn es ist böse Zeit. Nutzt die Zeit, sei vernünftig, verdaddel dein Leben nicht, sondern hab Gott vor Augen und koste jeden Tag aus. Man hat das früher gesagt, ein Tagwerk, an das wir gingen. Ich habe so ein altes Gebetsbuch, und das habe ich auch. Ich möchte das lernen, diesen Tag zu nutzen zur Ehre Gottes. Also das sind alles Sachen, die da drin sind, sehr praktisch, sehr klar, und es entfaltet sich was, und das ist der Gehorsam, in dem wir leben. Übrigens, Gehorsam ist nicht im Widerspruch zum Glauben, sondern Gehorsam ist gelebter Glaube. Gehorsam ist nicht, spielt mir das nicht gegeneinander aus. Ich glaube halt, das passt schon. Nee, wenn du glaubst, wenn du Gott vertraust, zeigt sich das in der Art und Weise, wie du lebst. Und das ist Gehorsam. Und Jesus bringt es auf den Punkt, und das möchte ich euch noch sagen hier, damit ihr denkt, boah, jetzt wird's aber heftig, das war bisher noch schön. Nee, Jesus bringt es auf den Punkt, ich bin niemandem etwas schuldig, die Schrift sagt es mir, und ich bin ja selbst darunter, und es berührt mich. Und Jesus sagt in Johannes 14, Vers 15, liebt ihr mich, so werdet ihr meine Gebote halten. Und Jesus ist kein Gesetzlicher. Und Jesus sagt, in aller Freiheit, folg mir nach und ich erlöse dich und du bist mein Kind. Aber liebst du mich, so wirst du meine Gebote halten. Und es ist nur logisch konsequent, wenn ich sage, ich habe dich lieb, halte ich die Gebote. Wenn ich mal sage meiner Frau, ich habe dich lieb, dann kann ich nicht untreu sein. Das ist doch ganz logisch, das fließt ineinander über. Ich kann doch nicht sagen, ich habe dich lieb, aber ich habe da letztens meine alte Abiturientin da wieder getroffen, meine alte Schulkamerade. Wir hatten auch ein schönes Wochenende, war nice. Aber musst dir keine Sorgen machen, ich habe dich lieb. Wenn ich sie lieb habe, bin ich treu. Wenn wir sie lieb haben, dann sind wir hilfsbereit. Wer liebt, zeigt das, indem er die Gebote hält. Und Jesus sagt, wenn du sagst, du hast mich lieb, dann halte meine Gebote. Und übrigens ist das für mich als Mann Klischee. Voller Klischee, aber ich bin ein Klischee. Wie kann ich Gott lieben? Das war für mich oft eine Frage. Und jetzt kommt Jesus, wenn du mich lieb hast, hältst du meine Gebote. Und dann sage ich, das kann ich. Da wird's griffig für mich. Und die Gebote sind nicht der Albdruck, wo Gott sagt, du musst, sondern es ist die Möglichkeit für mich, Gott meine Liebe auszudrücken. Seht ihr? Weil mir fällt es schon schwer, ich spüre Gott nicht, er ist nicht immer da und ich kann, natürlich ist mir meine Frau näher, die kann ich umarmen, da kann ich was anpacken, also einen himmlischen, ja, und das ist halt nicht da. Und manche fühlen ihn und manche sind abgehoben im Lobpreis und das ist ja schön, haben wir auch, aber das ist nicht immer so. Und das Nahbare ist da, aber wie kann ich Gott lieben? Und er sagt, wer mich liebt, hält die Gebote. Hast du mich lieb, sagt Jesus, dann wirst du den Sabbat ruhen lassen. Und übrigens, die Gebote haben ihren Ursprung. Die Gebote haben ihren Ursprung nicht als Leitplanke, um uns einzuengen, um uns vor dem Abgrund zu schützen, sondern die Gebote haben ihren Ursprung im Charakter Gottes. Wusstet ihr das? Die Gebote haben ihren Ursprung im Charakter Gottes. Und Gott sagt, ich bin ein Gott, der am siebten Tag in Ruhe hat. Das ist mein Style, das ist mein Stil, das ist meine Familienregel, meine Hausregel. Du bist mein Kind. Hey, wenn ich der Papa am siebten einen Ruhetag mache, dann wäre es schön, wenn ihr als Kinder das auch macht. Und wir sagen, ja, wie wär's mit der Lohnsteuer? Geht das auch noch? Oder Reifenwechsel in der Garage, ohne dass einer merkt? Staubsaugen? Und der Herr sagt, Leute, hört auf zu diskutieren. Macht doch mal Ruhe. Lass es doch mal gut sein. Gott ist ein Gott, der sagt, ich habe ein Bombenverhältnis mit meinem Sohn. Ich liebe meinen Sohn und mein Sohn liebt mich. Und deshalb sollt ihr eure Eltern lieben. Das darf das widerspiegeln, ein Liebesverhältnis. Gott sagt, ich bin ein Gott der Treue. Wenn ich es sage, dann ist es die Wahrheit und ich halte mich dran. Deshalb sollt ihr ein Treuewort sagen und haltet euch an dem, was ihr sagt. Ich bin ein Gott, der Leben gibt und spendet, deshalb sollt ihr nicht Leben nehmen und töten. Ich bin ein Gott, der großzügig ist und dir gibt und deshalb sollst du nicht geizen und begehren, sondern geben. Die Gebote sind ein Ausdruck von Gottes Hausregeln. Er sagt, so bin ich, das ist mein Stil. Und ich bin die Liebe, aber das ist so ungriffig. Na, dann machen wir es konkret, so zeigt sich das. Und Jesus macht es konkret an den Bergpredigten und sagt, hey, wenn dich einer auf die eine Wange schlägt, dann halt ihm die andere hin. Geh die extra Meile, im wahrsten Sinne des Wortes. Wenn dich einer verflucht, segne zurück, sagt Jesus. Das ist mein Stil und ihr seid in meiner Familie, das ist mein Charakter. Die Gebote sind nicht zum Einengen, zu befreien, ist ein Merkmal unserer Liebe. Und deshalb ist das, was im Epheser steht, nicht in Widerspruch und sagen, vorher war Gnade und Liebe und jetzt wird's aber eng und streng. Nee, sondern er erklärt uns, ist eigentlich ein griffig machen von dem, wie ich meine Koffer jetzt auspacke und wie ich im Alltag lebe. Und wenn wir ehrlich sind, ist nichts davon zersetzend, sondern alles befreiend, oder? Es ist befreiend, in der Wahrheit zu leben, oder? Es ist befreiend, nicht mehr versaut zu leben, sondern klar zu leben. Ich sage, es ist befreiend zu lachen. Und bei uns in der Bibelschule ist es so, und wir lachen unseren Kopf ab. Und das ist so schön. Und wir müssen nicht sagen, naja, der hat zu viel gesoffen, weil das nicht drin ist. Oder ist es nicht schön? Eine Klarheit, eine Freude zu haben. Ist nichts Negatives. Ist was Schönes. Ich liebe das. Ich musste das lernen, als Kind am Sabbat Ruhe zu haben. Und das war noch in den alten Zeiten. Es gab Sonntagsklamotten. Wurde am Samstag gab's das große Baden, dann gab's die Sonntagskleidung und dann wurde kein Sport gemacht. Da konnte man mit den Eltern einen Spaziergang machen. Das gab's bei uns wahlweise in zwei Varianten. Entweder flach an der Lahn oder zu unserem Hausberg. Es waren immer nur die zwei Varianten. Und das Tödlichste war, mit meiner Mutter zu gehen, weil sie das ganze Dorf kannte. Man wanderte also nicht, sondern man ging 20 Meter, dann kam der Nächste mit seinem Dackel und dann stand man wieder 10 Minuten. Dann ging man wieder. Das ist die Langeweile meines Sonntags. Und es hat mich gelehrt, lass es mal sein. Und am Sonntag es sein zu lassen, im Studium es sein zu lassen, beim Sonntag bei der Arbeit es sein zu lassen. Ich bin Prediger, ich predige und ich mache Seelsorge und ich singe, aber ich mache keine E-Mail am Sonntag. Ich gehe nie ins Büro, ich mache keine Finanzen. Das ist eine eiserne Regel. Ein Sonntag ist ein anderer Tag für mich. Eine Übung für mich zu sagen, die Welt dreht sich ohne mein Zutun. Es darf ein Cut, ein Schnitt in meinem Leben sein und es ist mir zum Segen, nicht zur Einhängung. Und alles, was da steht, oder? Dass wir uns, ist es nicht schön, wenn wir Freunde haben, die nichts von uns wollen, und nicht nur mit uns saufen wollen, sondern einfach zu uns kommen, uns in den Arm nehmen und sagen, das machst du gut. Übrigens hab dich lieb, oder ich hab dich schon lange nicht mehr gesehen. Wie geht's dir? Und die sich nach uns erkundigen. Geht uns doch nicht das Herz auf. Deshalb lass uns lernen. Ich möchte es lernen. Ausziehen, da ist Luft nach oben. Und es klappt manchmal gut und manchmal muss ich nachjustieren. Da hat mein Freund letzten Vortrag gehalten über den Zehnten geben. Ich dachte, ich war gut im Rennen. Aber am Ende der Andacht dachte ich, oh, da hat der Herr mich überführt. Ich musste nachjustieren. Ich musste nochmal nach. Ich sage, ich kann darüber nicht mehr predigen, wenn ich es jetzt nicht ändere. Und ich glaube, ich muss noch mal ran. Aber ich habe schon einen Schritt gemacht. Versteht ihr, was ich meine? Es ist kein Zwang. Nicht, ich muss Bibel lesen und ich muss das, sondern wow, ich darf Zeit. Mach es. Pass auf, diese ganze Regelung mit außen anziehen ist nicht, um den anderen darzustellen, wir sind besser und die sind doof. Sondern wir machen es, weil wir wissen, es ist besser für uns. Oder? Und wenn wir davon überzeugt sind, begeistert, dann ist keine Last, sondern es ist was Schönes. Ich musste das lernen. Ich konnte einen ganzen Keller aufräumen beim ersten Tag unserer Ehe. Da bin ich in den Keller und habe zwei linke Hände und ich habe halbwegs ein Regal aufgekriegt. Und es waren recht schwarze Wände, die habe ich alle mal weiß gestrichen. Und dann habe ich irgendwie so einen Plastikteppich gefunden und da reingelegt. Fand das toll, habe es meiner Frau gezeigt und sagt, der Keller ist aufgeräumt. Sie sagt, schön, weitergemacht. Ich sag, willst du nicht mal gucken? Sie sagt, nee, ist schon schön. Ich sag, super. Und dann bin ich wieder zurückgegangen zu dem Buch mit Ratschlägen. Da heißt es, wenn du, dann musst du kommunizieren und dann auch Blumen. Und ich sag, na dann halt so. Und dann kaufst du so ein Grünzeug, kommst mit dem Grünzeug meine Frau, Blumen. Und denkst, ich verstehe es nicht. Dann haben wir einen Keller aufgeräumt für zwei Tage und jo, und Blumen und hey. Und dann lernen wir das. Und es ist doch nicht ein Zwang, sondern es ist doch was Schönes. Und dann kann man doch den Schwiegermammis und der eigenen Mutter, ist doch schön, wenn man das vorbeibringt und ein Danke damit ausdrücken darf, oder? Ist doch nicht du musst, sondern hey, wie mache ich das? Und ich habe keine Ahnung, aber wenn es die Freuden hat, dann machen wir es halt, gell? Also, ausziehen, anziehen, umziehen, lernen. Und für dich, pass auf, das ist Hausaufgabe, eine Hausaufgabe für uns andere. Die Frage ist, warum tust du, was du tust? Und erklär für dich, warum es ist. Sag nicht, die Mama hat's gesagt. Das reicht nicht. Du musst doch wissen, warum du spendest. Du musst doch wissen, warum du am Sonntag in die Kirche gehst. Weil du sagst, wollen wir es machen? Nee. Ist die Gemeinschaft wichtig? Brauchst du den Zuspruch? Warum machst du, was du machst? Warum liest du die Bibel? Weil es das Wort ist, was in mein Leben reinspricht und was mich auf Kurs hält. Ich könnte ohne es nicht. Das ist doch nicht, weil ich es muss oder irgendjemand damit beeindrucke, sondern ich brauche Gottes Sprechen in mein Leben. Und das müsst ihr finden. Das muss für euch eine Antwort sein, warum mache ich, was ich mache? Und kommt mir nicht mit den Eltern, nicht mit Tradition oder weil man das erwartet oder weil der Pfarrer es sagt. Sondern es muss deine Antwort sein. In all den Bereichen, wie wir reden, wie wir leben, wie wir Pause machen, wie wir arbeiten, welche Ethik wir haben, das muss ich alles erklären. Und dann verliert es seinen Nerv von diesem Gesetzlichen, sondern es ist befreiend. Leute, wenn wir treu leben können, ich war immer streng unterwegs. Wenn ich die MeToo-Debatte jetzt höre, kann ich Gott heilfroh sein, dass ich von Anfang an immer aufgepasst habe an dieser Sache. MeToo-Debatte, das ist die ganze Diskussion, wo die alten weißen Männer mit ihrer Macht junge Damen ausgenutzt haben. Und es ist einfach ein glaubeneiserne Regel, benimm dich, pass auf, was du machst, was du sagst, mit wem du umgehst und wie du mit dem anderen Geschlecht umgehst und bleib da rein und heil. Und jetzt bin ich heilfroh, dass wir das so machen konnten und dass ich da sorgenfrei und unbelastet nach vorne schauen darf. Gottes Regeln sind am Ende immer gut. Hast du das für dich schon entdeckt? Ich finde es immer so abstrus, man sagt, das ist gesetzlich. Gesetzlich sind wir Menschen, wenn wir aufeinander draufhauen und sagen, die Rocklänge muss sein, die Bibel muss so ein Grundgewicht haben oder was auch immer. Und Schlagzeug sollte gefälligst klein sein. Das sind gesetzliche, menschliche Regeln. Aber dass wir aufpassen sollten, wie wir reden, wie wir trinken, wie wir miteinander umgehen, wie wir mit Geld umgehen, das sind Gottes Spielregeln, der empfiehlt, ey, bleib großzügig. Sei liebevoll und zieh das Alte aus. Leb nicht mehr so weiter, sondern üb dich im Neuen. Ist eigentlich schon vorbei, gell? Ich darf nichts mehr machen, aber ich mach was. Lebt als Kinder des Lichts. 5 Vers 8, das fasst zusammen. Lebt als Kinder des Lichts. Ich sage euch eins, ist meine Beziehung zu Gott im Reinen, dann kann ich sagen, hoppla die Welt, hier komme ich. Kennt ihr das? Und ist der Haussegen schief mit deiner Frau, mit den Kindern, mit den Kollegen, wenn du weißt, du hast abends irgendwas Komisches im Fernsehen geguckt oder Netflix oder was ihr halt eben guckt oder was auch immer oder streamt, dann ist der Haussegen schief, dein Gewissen ist schief, du bist schlecht gelaunt und das Ganze zersetzt den ganzen anderen Tag. Und das weißt du ganz genau. Das weiß jeder, wo er seine Tagträume hat. Der eine macht's, der andere hat Tagträume. Im Endeffekt ist es das Gleiche. Aber da sagt Jesus, lebt als Kinder des Lichts. Und wenn wir in seiner Gegenwart sind und sagen, ja, wir sind hingefallen, ja, wir haben wieder Mist gemacht und ich bitte um Vergebung, weil jetzt, ich starte wieder neu durch. Ich fange wieder an, die Bibel zu lesen. Ich gehe wieder in die Gemeinde. Ich passe wieder auf, dass ich mit meinem Partner vorwärts komme, dass wir die Ehe wieder zelebrieren und dass wir da investieren. Ist es nicht irre, dass die Leute sich scheiden lassen und auf einmal haben die Geld wie Heu und machen Weltreisen mit der neuen Freundin? Da denkst du, was ist denn da los? Habe ich gedacht, warum spare ich mir da den Wolf in der eigenen Beziehung und später geben die für alles aus. Da lass es doch in der Ehe ausgehen. Lass krachen. Kommt auf die Lahö und holt euch hier so ein schönes Zimmer. Ist doch schön. Gut, auf jeden Fall. Genieß es, leb das Leben, leb im Licht, atme durch und finde die Freiheit in dem Ganzen. Das wünsche ich euch, dass wir auch das unseren Kindern, auch unseren Enkeln erklären und nicht, du darfst das nicht, sondern wir machen das nicht, weil wir dann reinleben. Wir haben eine schöne Beziehung. Wir sind frei, wir sind nicht gebunden an Geld und das ist so schön bei meinen Eltern. Die haben nie über Geld geredet, musste nie jammern und wir hatten nicht viel, aber es war eine Fröhlichkeit und eine Herzlichkeit da drin und ich hoffe, dass ihr das erlebt in eurem Leben. Und dass wir strahlen für Christus, die Herrlichkeit ausstrahlen lassen, von der wir schon sprachen. Und dann das nächste ist Umdenken. Was gehört dazu? 5 Vers 10. Da heißt es in Epheser 5 Vers 10. Prüfet, was dem Herrn wohlgefällig ist. Das heißt, prüft, was wohlgefällig ist. Vers 15. So seht nun sorgfältig darauf, wie ihr euer Leben führt. Nicht als Unweise, sondern als Weise. Reflektiert das für euch. Prüft euren Wandel. Macht mal so einen Check. Und es ist ja immer verpönt, Neujahrsregeln zu machen oder Ziele. Warum nicht? Warum nicht auch mal, ich habe 5 Jahre lang was aufgeschrieben, was ich ändern wollte und es war sehr frustrierend, aber im 5. Jahr merke ich, jetzt endlich läuft's. Aber wenn wir nie Ziele haben, wenn wir uns nie verbessern wollen, dann wird's da nicht kommen. Wo prüfst du dich? Und mal selbst reflektieren, wo muss ich Stellschrauben verändern? Mein Leben muss nicht komplett neu werden, aber hey, wo kann ich mehr Richtung Gott gehen? Wo kann ich mich mehr einbringen für die anderen? Wo habe ich noch Charakterschwächen, wo ich sage, da muss ich dran üben an dieser Muffeligkeit morgens oder an der Dankbarkeit oder an der Freundlichkeit mit meinen Kollegen? Und wo sind die Stellschrauben in meinem Leben? Prüft euch und jetzt kommt ein hartes Wort, trenn dich von der gottlosen Gesellschaft. Was ist damit gemeint? 5 Vers 7, da heißt es darum, seid nicht ihre Mitgenossen. und 5 Vers 11. Und habt nicht Gemeinschaft mit den unfruchtbaren Werken der Finsternis, deckt sie vielmehr auf. Und das ist jetzt eine ganz feine Linie, möchte ich euch sagen. Und das eine ist folgendes. Erstens, wir sollen Kontakt haben zu den Ungläubigen. Natürlich, Jesus hat es auch gemacht, mit den Prostituierten und Huren und Zöllnern gegessen. Habt Kontakt mit denen. Aber die zweite Sache, das ist die feine Linie, wo haben wir Gemeinschaft damit? Wo werden wir involviert? Und das ist eine Gewissenssache und die klopft jeder anders rein. Aber die Extreme sind, dass die einen in der Gesellschaft aufgehen und mitsaufen und mithuren und alles mitmachen und ihr Zeugnis verlieren und die anderen ziehen sich aus der Gesellschaft zurück und machen gar nichts mehr. Aufgehen und mitsaufen und mithuren und alles mitmachen und ihr Zeugnis verlieren und die anderen ziehen sich aus der Gesellschaft zurück und machen gar nichts mehr und haben

Und irgendwann muss man sagen, da mache ich nicht mit. Da bin ich nun mal raus. Und wenn im Betrieb gelogen wird oder gestohlen wird, muss man sagen, ich mache bei diesen Machenschaften nicht mit. Dann werden sie gefeuert. Dann werde ich gefeuert. Und das ist der Punkt. Um da mal durchzugehen, habe ich noch erst 2. Korinther 6, Vers 14. Zieht nicht am fremden Joch, ihr kennt die Stelle. Das ist auch da. Es geht nicht um den Kontakt mit Ungläubigen, sonst könnt ihr ja nicht mal zum Bäcker gehen. Sondern es geht darum, wo ziehe ich am selben Joch? Wo lasse ich mich einbinden in deren Machenschaften? Da muss ich aufpassen. Psalm 1, wohl dem, der nicht wandelt im Rat der Gottlosen, oder? Wohl dem, der nicht wandelt. Und das sind dauerhafte Verben. Nicht wandeln, nicht sitzt da, wo die Spötter sitzen. Wo lässt du dich nieder? Das ist der Punkt. Und da möchte ich lernen zu sagen, nein, da mache ich nie mit. Und natürlich gehe ich auch mal in eine Kneipe und natürlich geht man auch mit denen mal auf ein Fest. Das ist ja nicht das Problem. Aber das ist so eine feine Linie, wo wir gucken müssen. Und 1. Petrus 4, Vers 3 und 4 ist ein ganz interessanter Vers. Da heißt es in 1. Petrus 4, da sagt er, das befremdet sie, dass ihr euch nicht mehr mit ihnen stürzt in dasselbe wüste, unordentliche Treiben und sie lästern. Und es ist dann der Punkt, wo du sagst, da mache ich nicht mehr mit. Und dann irritiert das die Leute. Hältst du dich für was Besseres? Bist jetzt der Fromme? Was bist denn du für einer? Und dann wird dann ganz schnell rausgeschossen aus der Hüfte und du bist das, du bist das, du bist das. Und sie lästern. Und wisst ihr was? Das ist, da kommst du unter Feuer und das hat mich immer unter Feuer gebracht. Ich wollte auch akzeptiert sein in der Welt. Natürlich wollte ich auch mein Standing haben. Und ich kann auch fromm sein und korrekt. Und wenn man das Geld im Griff hat und die Familie, ist das alles ja ganz schön. Aber wenn man plötzlich fromm wird, wird's komisch. Und was dann kommt, sie fangen an zu lästern. Und das regt mich auf, dass einer über mich lästert. Das kannst du wohl nicht. Hast noch nie ein Bier getrunken und stellst dich da so an und sagt, dir zeige ich's. Und dann mache ich den größten Mist mit, nur um den zu beeindrucken. Bei dem Lästern. Du hast noch nie mit jemandem geschlafen. Ja, was bist denn du für eine Alte? Was bist denn du für eine? Und dann machst du das. Komm mal, wer wolle. Um zu zeigen, ich bin auch dabei. Und sie lästern. Und da standhaft zu sagen, nein. Könnt euch einen Kopf abreißen und könnt lästern über mich, wie ihr wollt. Ich bleibe an diesen Regelungen, weil sie heilsam sind. Und ich lasse mich von euch nicht provozieren. Und dann kommt aber 1. Korinther 5. 1. Korinther 5, der ist wichtig. Da heißt es in 5, Vers 9, ich habe euch in dem Brief geschrieben, 1. Korinther 5, Vers 9, dass ihr nichts zu tun haben sollt mit den Unzüchtigen. Damit meine ich nicht allein die Unzüchtigen in dieser Welt oder die Geizigen oder die Räuber oder Götzendiener, sonst müsstet ihr ja die Welt räumen. Wisst ihr, dass der Paulus da hier in Science Fiction geschrieben hat und er sagt, ihr müsst die Welt verlassen, ihr dürft mit Ungläubigen nichts mehr zu tun haben. Alles ins UFO und weg, steht da. Als ich euch gesagt habe, ihr sollt mit denen nichts zu tun haben, habe ich nicht gemeint, ihr sollt mit dem Bäcker und mit dem Handwerker und mit euren Nachbarn nichts mehr zu tun haben, sonst müsstet ihr ja die Welt räumen. Und manche tun das in ihrer kleinen Wohnung. Und er sagt, sonst müsstet ihr die Welt räumen, darum geht's nicht. Und jetzt wird's scharf. Vers 11, vielmehr habe ich euch geschrieben, ihr sollt nichts mit einem zu schaffen haben, der sich Bruder nennen lässt und ist ein Unzüchtiger oder Geiziger oder Götzendiener oder Lästerer oder Trunkenbold oder ein Räuber. Mit so einem sollt ihr nicht essen. Denn was gehen mich die da draußen an, dass ich sie richten sollte? Sollt ihr nicht die richten, die drin sind? Und wir sind so beschäftigt, uns über die Welt zu mokieren, die böse Welt, dass wir im eigenen Stall Kraut und Rüben haben. Und da müssen wir streng werden. Und Paulus sagt, Leute, wenn wir streng sind, was ich hier meine, geht's auch um die eigenen Leute. Das ist schon hart, oder? Aber es geht gar nicht um die da draußen. Das ist gegessen. Lass Gott die da draußen richten. Das ist nicht unsere Aufgabe. Wir sind so beschäftigt, Posts zu machen und hin und her zu schreiben und uns in den verschiedenen Briefen dazu ergötzen, wie schlecht die Welt ist. Das ist nicht unser Stil. Sondern wir kümmern uns um uns und sagen, wir wollen gut leben, wir wollen und nicht ihnen was vorleben, sondern wir wollen für uns gut leben, dass es richtig ist. Und wenn sie das mögen und sehen, vielleicht
Interesse daran haben und auch zu uns kommen. Okay? Also das ist eine ganz spannende Sache, trenne ich von der gottlosen Gesellschaft. Ich nenne das mal so, hab mit denen Gemeinschaft, soweit es geht, aber es wundert dich nicht, wenn es manchmal zum Knackpunkt kommt. Und wundert euch nicht, wenn in der Familie gelästert wird, wirst jetzt auch ein Frommer. Und das ist die größte Gefahr, wo die Leute kuschen, wenn dann der Partner oder der Freund oder der Nachbar oder der Onkel oder der Cousin oder der Großvater sagt, was bist du jetzt

0: auch einer von denen. Nee, nee, so fromm bin ich auch nicht. Und dann kusche ich wieder weg vor der Wahrheit. Und ich möchte sagen, da, ich habe euch lieb, ich bleib euch dran, aber ich folge Jesus mit Haut und Haar und halte mich an seine Gebote, weil sie gut sind. Und der Wandel wird offenbar, es wird sich zeigen, neuer Wandel beginnt jetzt. Das haben wir hier im Epheser, da heißt es in Epheser 5, Vers 16, darum kauft die Zeit aus, denn es ist böse Zeit. Verschiebt es nicht auf morgen, weiß nicht, was morgen ist. Krieg dein Leben mit Gott heute in den Griff. Denn Gott wird es offenbaren. Gott wird dich zur Rechenschaft ziehen. Ich habe die Evangelien gelesen. Die sagen ja immer, im Neuen Testament ist so harmonisch. Ich bin mir nicht ganz sicher. Im Alten ist haut drauf und Schluss und das ist halt rabiat. Aber im Neuen, da sagt Jesus, ich habe euch Talente gegeben. Dem einen fünf, dem anderen drei, dem einen einen. Und ich werde wiederkommen und fragen, was habt ihr damit gemacht? Gott wird uns mal fragen, was hast du mit deinem Leben gemacht? Gott wird uns mal fragen, wo hast du dich investiert? Ich habe dir ein Leben gegeben, ich habe dir dein Abi gegeben, ich habe dir dein Gehirn gegeben, dass du studieren konntest, dass du Ingenieur warst, dass du Kaufmann warst, dass du Mutter warst, dass du hast Kinder bekommen. Du hast so viel Segen gehabt, du bist gesund gewesen, du bist alt geworden. Was hast du mit diesen Gaben gemacht? Es wird offenbar. Und ich möchte lernen, das ist, ich sage das nicht böse zum Schimpfen, aber das ist mein Arbeitsethos, weil ich hinterfragt wurde, warum arbeitest du viel? Ich arbeite nicht viel. Ich bin eine faule Nudel. Ich kann den ganzen Tag Fußball gucken. Und wenn WM ist, kann ich auch zwei Spiele gucken. Das sind zweimal 90 Minuten plus Vor- und Nachberichterstattung. Gehört dazu. Da habe ich überhaupt keine Schmerzen. Ich kann Tatort gucken, ich kann Krimis gucken und ich gucke dreimal am Tag Nachrichten, weil es könnte sich was verändern. Ich muss nicht arbeiten. Ich kann Sport machen, ich kann Bücher lesen. Wenn ich gar nichts mehr weiß, fange ich an wieder zu trompeten und zu malen. Ich habe so viel Spaß. Aber der Herr fragt mich, Stefan, was hast du mit den Gaben gemacht? Und dann werde ich sagen, ja. Und dann muss ich was machen. Und da gehört ein bisschen Arbeit noch dazu. Aber ich will's, ich möchte's. Und das Letzte, ein Lebenswandel braucht die richtige Einstellung. Das haben wir in 5 Vers 14. Wache auf, der du schläfst. Wache auf, der du schläfst und steh auf von den Toten, so wird dich Christus erleuchten. Wach auf. Lass dich von Gott erleuchten. Stell dich vor Gott hin und sag, Herr Jesus, nicht hier die Predigt. Es geht um nicht hier die Lahö. Es geht auch nicht um deine Eltern. Es geht auch nicht um irgendeine Gemeinde. Das mag ich nicht. Immer die Gemeinden sind doof oder die Eltern waren doof. Sondern am Ende stehe ich vor Gott und Gott sagt, was hast du gemacht? Und das muss geklärt sein. Es geht nicht um Gesetzlichkeit. Sondern der Herr hat gesagt, das ist die Offenbarung. So hätte ich es gerne, was hast du mit dir gemacht? Und da kannst du dich nicht rausreden. Ja, meine Frau war so, mein Freund war so, mein Opa war so. Sondern am Ende fragt er dich. Sind jetzt alle erwachsen. Und das wird so sein. Und da brauchen wir die richtige Motivation in 5 Vers 2 und lebt in der Liebe, wie auch Christus uns geliebt hat. Und der Antrieb ist nicht, ich muss denen eine Show machen und ich muss fromm leben. Das ist Quatsch. Wir müssen keinen beeindrucken. Der Stecker ist gezogen. Es ist rumpelig in unserem Leben. Wir haben in den Höllenabgrund unseres Lebens zu gucken. Wir haben nichts besser, wir haben es nicht im Griff. Aber ich lebe in der Liebe und Gott hat mich lieb und ich möchte lernen, die anderen lieb zu haben und ich möchte in der Liebe leben und im Licht leben. Und die anderen können machen, was ihr wollt, aber ich will so. Und dann lasst die anderen lästern und mich fromm nennen oder was auch immer nennen. Am Ende stehen die nicht über mich zu Gericht, sondern ich habe einen himmlischen Herrgott, der wird wiederkommen und sagen, Freundchen, was hast du gemacht? Und ich hab dich lieb und ich hab dich doch errettet. Und du hast drei Koffer von Gutem gehabt und wie bist du damit umgegangen? Aber das Schönste ist zu kapieren, die Gebote engen nicht ein, sondern machen frei. Das wünsche ich euch. Dass ihr diesen Wandel im Kopf habt. Die Gebote sind nicht erdrückend, sondern befreien. Und das Letzte, ordnet euch einander unter in der Furcht Christi unterordnen. Und dann kommt der Hammer, ihr Frauen ordnet euch euren Männern unter. Oh, graus! Frauen sollen sich den Männern unterordnen. Und das ist natürlich krass. Das sind Hypertassomai unterordnen und wie dem Herrn. Und das ist interessant, wie können sie sich unterordnen? Nicht, weil die Männer so sind. Die Männer machen sich leichter oder besser. Die sind gruselig, die Männer. Aber du kannst dich nur unterstellen mit Blick auf Gott und sagen, Jesus, der ist anstrengend. Aber schau, du machst es wegen Gott und nicht wegen deinem Mann. Wenn er liebevoll ist, machst du es leichter, natürlich. Wenn er gruselig ist, musst du es trotzdem machen. Und du musst es machen nicht für ihn, sondern für den Herrn. Wieder, weil der Herr da sitzt. Da steht, ihr Frauen ordnet euch euren Männern unter wie dem Herrn. Da möchte ich jetzt nicht in alle Details gehen, sondern spring mal an 25. Ihr Männer liebt eure Frauen, wie auch Christus die Gemeinde geliebt hat. Ich will das jetzt nicht gerade gegeneinander aushauen, aber dieselbe Sache ist für uns Männer. Wir lieben unsere Frauen auch. Und manchmal ist es leichter, manchmal ist es schwerer. Aber wir lieben sie, und das ist auch wieder nicht wegen ihnen, sondern wegen Christus. Wir lieben sie, wie Christus Menschen geliebt hat. Und wir schauen dann nicht nur auf unseren Partner, sondern auf Christen und sagen, du musst mir helfen, meine Frau zu lieben und zu verstehen. Und das Interessante ist, dass da eine Überschrift ist. Wir kommen wieder zurück. Die Überschrift ist 21, ordnet euch einander unter in der Furcht Christi. Und der eine macht's aus Zwang, sagt, ich muss den ertragen, und der andere macht's aus Liebe und sagt, ich muss er lieben, und dann dient man sich im Idealfall so gut. Und die Sache geht natürlich weiter, dann ihr Kinder soll die Eltern lieben und die Eltern die Kinder nicht provozieren. Auch eine harte Diskussion, ist auch sehr, sehr schwierig, wie wir das hinkriegen. Wir sind ja sehr selbstständig, aber ich möchte auch meine Eltern ehren. Wir sollen auch die Eltern kappen. Es ist so, wenn wir neu heiraten, haben wir eine neue Zelle. Bin jetzt nicht mehr meinen Eltern haftbar, sondern meiner Frau und meiner neuen Familie. Aber irgendwo sterben die ja, und irgendwie müssen wir auch unsere Liebe und Ehre zeigen. Es sind spannende Fragen, die kann ich hier nicht so schnell lösen. Da müsst ihr beten, Herr, wie kriege ich das sortiert?
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Laudate omnes gentes, laudate dominum. Lobt alle Völker, lobt den Herrn. Herzlich willkommen zu dieser Sendung mit Taizé-Liedern und Lesungen aus den Psalmen, sagt Volker Bethnartz.

Die Lieder aus Taizé sind gesungene Gebete, so hat es einmal der Begründer dieser Gemeinschaft, Frère Roger, gesagt. In diesem Sinne lade ich Sie in der kommenden Stunde wieder ein, mitzubeten und gerne auch mitzusingen, wenn Sie mögen.

Psalm 92. Herr, es macht Freude, dir zu danken, dich, den Höchsten, mit Liedern zu preisen, frühmorgens schon deine Güte zu rühmen und nachts noch deine Treue zu verkünden, beim Klang der zehnseitigen Harfe zur Musik von Laute und Leier. Was du getan hast, Herr, macht mich froh. Dein Eingreifen löst meinen Jubel aus. Herr, wie gewaltig sind deine Taten, wie unergründlich deine Gedanken. Alle, die Gott die Treue halten, wachsen auf wie immergrüne Palmen und werden groß und stark wie Libanon-Zedern. Weil sie in der Nähe des Herrn gepflanzt sind, in den Vorhöfen am Tempel unseres Gottes, wachsen und grünen sie immerzu. Noch im hohen Alter tragen sie Frucht, immer bleiben sie voll Saft und Kraft. Ihr Ergehen bezeugt, der Herr tut das Rechte, auf ihn ist Verlass, bei ihm gibt es kein Unrecht.

isst von seinem Brot, trinkt aus seinem Kelch. Kommt zu ihm und ihr werdet nie mehr Hunger haben. Isst von seinem Brot, trinkt aus seinem Kelch. Glaubt an ihn und euch wird nicht mehr dürsten.

Aus Psalm 96. Singt dem Herrn ein neues Lied. Singt dem Herrn, ihr Bewohner der ganzen Erde. Singt dem Herrn, dankt eurem Gott. Verkündet Tag für Tag, wie gern er hilft. Erzählt allen Menschen von seiner Herrlichkeit. Berichtet allen Völkern von seinen großen Taten. Der Herr ist mächtig, groß ist sein Ruhm. Mehr als alle Götter ist er zu fürchten. Die Götter der Völker sind nur tote Götzen, der Herr aber hat den Himmel geschaffen. Macht und Hoheit umgeben ihn, Pracht und Herrlichkeit erfüllen seinen Tempel.

Weiter aus Psalm 96. Auf zu ihm, ihr Völker, erweist dem Herrn Ehre und erwerft euch seiner Macht. Erweist ihm die Ehre, die ihm zusteht, bringt Opfergaben in seinen Tempel, werft euch vor ihm nieder, wenn er in seiner Heiligkeit erscheint. Die ganze Welt soll vor ihm erzittern. Sagt es allen Menschen, der Herr ist König. Die Erde ist fest gegründet, sie stürzt nicht zusammen. Der Herr wird alle Völker regieren und ihnen gerechtes Urteil sprechen. Der Himmel soll sich freuen, die Erde soll jauchzen, das Meer soll tosen mit allem, was darin lebt. Der Ackerboden soll fröhlich sein, samt allem, was darauf wächst. Alle Bäume im Wald sollen jubeln, denn der Herr kommt, er kommt und sorgt für Recht auf der Erde. Er regiert die Völker in allen Ländern als gerechter, unbestechlicher Richter.

Psalm 111. Halleluja, preis den Herrn! Von Herzen will ich den Herrn preisen unter denen, die zu ihm halten inmitten der Gemeinde. Wie gewaltig sind die Taten des Herrn! Alle, die Freude an ihnen haben, denken ständig über sie nach. Sein Tun ist voller Hoheit und Pracht, seine Gerechtigkeit hat für immer Bestand. Er selbst hat Gedenktage gestiftet, damit seine großen Taten nicht vergessen werden. Voll Güte und Erbarmen ist der Herr. Alle, die ihm gehorchten, machte er satt. Niemals vergisst er seinen Bund mit ihnen. Er zeigte seinem Volk, wie mächtig er ist. Er gab ihm die Länder anderer Völker. Was er tut, ist zuverlässig und richtig. Seine Gebote verdienen Vertrauen. Für alle Zeiten stehen sie fest. Sie sind genau und treu zu befolgen. Der Herr hat sein Volk befreit und einen Bund mit ihm geschlossen, der für immer gilt. Heilig und ehrfurchtgebietend ist er. Den Herrn stets ernst zu nehmen, damit fängt alle Weisheit an. Wer es tut, beweist Verstand. Der Ruhm des Herrn hört niemals auf.

Versprechen eingelöst und hat Israel Güte und Treue erwiesen. Bis ans Ende der Erde ist es nun bekannt, dass unser Gott uns befreit hat. Jubelt dem Herrn zu, ihr Bewohner der Erde, jauchzt vor Freude, preist ihn mit Gesang. Singt ihm Lieder zur Harfe, lasst den Lobgesang ertönen zum Saitenspiel. Lasst Trompeten und Hörner erschallen, jauchzt vor dem Herrn, dem Herrscher der Welt. Das Meer soll brausen mit allem, was darin lebt. Die Erde soll jubeln mit allen, die darauf wohnen. Die Ströme sollen in die Hände klatschen und alle Berge vor Freude singen. Denn der Herr kommt, er kommt und sorgt für Recht auf der Erde. Er regiert die Völker in allen Ländern als gerechter, unparteiischer Richter.

will dem Herrn singen, solange ich lebe, will meinen Gott loben, solange ich bin. 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

Laudate omnes gentes. Unter diesem Titel hörten Sie in der vergangenen Stunde Lieder aus der See hier im Programm von ERF Plus. Die Psalmlesungen waren aus der Gute-Nachricht-Bibel mit freundlicher Genehmigung der Deutschen Bibelgesellschaft. Ihnen ein herzliches Gott befohlen, Ihr Volker Begnartz.

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2: 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Du bist höher als das Himalaya-Gebirge und tiefer als jeder Magmaschacht in der Erde. Du bist schöner als der Sonnenuntergang am Meer, näher als ich mir selbst bin. Du bist liebevoller als die liebste Mama. Du weißt besser Bescheid über mich als die KI. Du gibst mir mehr als jedes Nahrungsergänzungsmittelchen. Du bist kreativer als Van Gogh. Du bist alles, Herr, nur nicht langweilig. Jeder Tag an deiner Hand ist ein einziges Abenteuer. Nur, dass wir immer sicher sind bei dir. Und deswegen spreche ich dir auch heute mein Vertrauen aus. Und ich wünsche mir, das auch morgen wieder zu erleben, bei einem neuen Abenteuer mit dir an meiner Seite.

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1: 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Heute vor genau 800 Jahren, am 3. Oktober 1226, starb Franz von Assisi. Als privilegierter Kaufmannssohn geboren, verzichtete er auf sein Erbe und allen Besitz. Er wollte nur noch eins: ein einfacher, armer Nachfolger Christi sein. Bereits 2 Jahre nach seinem Tod wurde er heilig gesprochen. Viele Geschichten und Legenden verbreiteten sich. Alois Prinz hat sich ausführlich mit Franziskus Leben und Wirken auseinandergesetzt. Franz von Assisi, Tierschützer, Minimalist und Friedensstifter. So heißt sein Buch, aus dem Sie in den nächsten 2 Stunden Auszüge hören. Ich bin Martina Eibach, herzlich willkommen.

Alois Prinz gehört zu den vielbeachteten Autoren im Bereich Biografien. Er erhielt bereits zahlreiche Auszeichnungen. Geschrieben hat er unter anderem über den Lebensweg von Hermann Hesse, Franz Kafka, Hannah Arendt, Joseph Goebbels, den Apostel Paulus oder Jesus von Nazareth. 2023 ist ein weiteres Buch dazugekommen. Es geht um Franz von Assisi. Um sich der Person zu nähern, hat sich der Autor auf den Weg nach Italien gemacht. Er ist dort durch die Landschaften gewandert, in denen Franziskus vor 800 Jahren unterwegs war. Geboren wurde Francesco Bernardone im Jahr 1181 oder 82 in Assisi. Die umbrische Stadt hatte gegen Ende des 12. Jahrhunderts etwa 13.000 Einwohner. Es gab ein starkes, aufstrebendes Bürgertum. Franziskus ist der älteste Sohn eines angesehenen Tuchhändlers. Seit er 14 ist, arbeitet er im Geschäft mit und soll es später einmal übernehmen. Von seinem Vater wird er grenzenlos verwöhnt und Franziskus ist in Assisi als lebenslustiger Typ bekannt. Er genießt es, ein Luxusleben zu führen, mit Partys und ausgefallenen Klamotten. Alles, was mit Armut und Elend zu tun hat, verabscheut er. Seine Vorbilder sind Männer, die Ruhm und Erfolg haben. So träumt Franziskus seit seiner Kindheit davon, ein Ritter zu sein. Als sich in Apulien ein Heer zu einem Kreuzzug ins Heilige Land sammelt, schließt er sich der Gruppe an. Sein Vater lässt den Anfang 20-Jährigen gewähren. Er finanziert sogar eine teure Rüstung. An dieser Stelle beginnen wir die Lesung aus der von Alois Prinz verfassten Biografie Franz von Assisi. Der Sprecher ist Daniel Kopp.

Es kam der Tag des Aufbruchs. Der Graf, Francesco auf seinem Pferd, in glitzernder Rüstung und vielleicht noch andere Begleiter machten sich auf den Weg. Einige Tage später war Francesco zurück, allein, ohne Rüstung. Weiter als nach Spoleto, das 40 Kilometer von Assisi entfernt liegt, war er nicht gekommen. Was war geschehen? Darüber ist viel spekuliert worden. Vielleicht war ihm klar geworden, worauf er sich da eingelassen hatte. Ohne große Kampferfahrung war er im Begriff, in eine Schlacht zu ziehen? Hält man sich an die frühesten Quellen, war ein Traum von entscheidender Bedeutung. Franziskus wurde in Spoleto krank und im Fieber träumte er oder hatte eine Art Vision. Offenbar hatte er später davon seinen Gefährten erzählt, die es aufschrieben. Im Halbschlaf hörte er demnach eine Stimme, die ihn fragte, wer ihm Besseres geben könne, der Herr oder der Knecht? Franziskus antwortete, der Herr, woraufhin die Stimme ihn fragte, warum er dann dem Knecht folge und nicht dem Herrn. Francesco wusste nicht, was dieser Traum oder diese Vision zu bedeuten hatte. Aber die Stimme forderte ihn auf, umzukehren. Und das tat er. Auf halber Strecke in Foligno verkaufte er sein Pferd und seine Ausrüstung und zog normale Kleider an. In Kriegsmontur nach Hause zurückzukehren, wäre doch zu erniedrigend gewesen. Wie der Empfang in Assisi war, darüber gibt es keine Auskunft, aber es fällt nicht schwer, sich vorzustellen, was los war, als er durch die Gassen zu seinem Elternhaus ging. Der Vater wird getobt haben, die Mutter geweint. Und die Leute lachten über diesen verhinderten Ritter, der wie ein geprügelter Hund zurückkam. Und sicher wird auch das Wort Feigling zu hören gewesen sein, doch irgendwann werden sich die Gemüter beruhigt haben. Der Alltag kehrte ein. Francesco arbeitete wieder im Geschäft und zog nach Feierabend mit seinen Freunden herum, die froh waren, den lustigen und spendierfreudigen Bernardone wiederzuhaben. Hat sich Franz nun verändert? Äußerlich betrachtet nicht. Für alle, die ihn kannten, war er wie früher. Wenn Francesco sich verändert hat, dann war es so, wie ich glaube, eine innere Veränderung, die sich in seinem Traum ausdrückt. Es war, als keimte in ihm die Ahnung auf, dass er einem falschen Ideal nachgelaufen ist. Ein Ritter zu werden, erschien ihm plötzlich reizlos, ja dumm. Der Traum sagte es auf seine Weise. Warum einem Knecht nachlaufen, wenn dir der Herr viel Besseres geben kann? Wer dieser Herr sein soll und warum er von ihm Besseres erwarten kann, das ist Francesco völlig schleierhaft. So wie er sich in den folgenden Tagen benahm, muss er völlig verunsichert gewesen sein. Er machte weiter wie bisher, einfach weil er nicht wusste, was er sonst machen sollte. Er arbeitete im Geschäft und traf sich mit seinen Freunden. Bei einem der nächtlichen Gelage passierte nun etwas Seltsames. Seine Freunde haben ihn zum König der Nacht gewählt und ihm einen Stab in die Hand gedrückt. Das soll eine Ehre sein, allerdings mit dem Hintergedanken, dass der König auch die Rechnung bezahlen muss. Nachdem alle ausgiebig gegessen und getrunken haben, zieht die fröhliche Schar durch die Gassen. Plötzlich merken die Freunde, dass Francesco ihnen nicht gefolgt ist. Sie gehen zurück, um zu sehen, was mit ihm los ist. Er steht da wie erstarrt, als wäre er gelähmt. Seine Freunde sind zuerst erschrocken, überspielen aber dann ihren Schrecken mit lustigen Bemerkungen. Einer fragt Francesco, ob er vielleicht an eine Frau gedacht habe, die er heiraten will. Als ob er aus einer Trance erwacht, antwortet Franz lebhaft, dass er tatsächlich an eine Braut gedacht habe, eine, die reicher und schöner sei, als sie es sich vorstellen könnten. Alle lachen erleichtert und ziehen weiter. Franz fehlen die Worte. Etwas geht in ihm vor, aber er kann es nicht benennen. Er muss wieder auf Begriffe und Bilder aus der Welt der Ritter und Troubadoure zurückgreifen, die, und das spürt er, nicht mehr passen. Er ist von etwas durchdrungen, was sich größer und schöner anfühlt als alles, was er bisher kannte. Franz fühlt sich wie zweigeteilt. Ein Teil von ihm hängt immer noch im alten Leben fest und ein anderer ist bereits woanders. Aber wo? Seit dem Zwischenfall mit seinen Freunden in den Gassen von Assisi rumort es gewaltig in ihm. Es ist ein Glücksgefühl, das ihn erfüllt. Es ist wunderbar, bringt ihn aber total durcheinander, weil alles, was er bisher geglaubt und gedacht hat, auf den Kopf gestellt wird.
Jahre später hat er seinen Gefährten davon erzählt und die haben nach seinem Tod ihre Erinnerungen daran niedergeschrieben. Diese Erinnerungen an Franziskus nennt man die Drei-Gefährten-Legende, weil es drei seiner Mitbrüder waren, die sie verfasst haben. Auffällig oft wird dabei ein Wort verwendet, nämlich Dolcezza, deutsch Süßigkeit. Sein Herz sei, so heißt es, von einer Süßigkeit erfüllt worden, so dass er nicht mehr sprechen noch sich bewegen konnte. Oder eine geheimnisvolle Süßigkeit habe ihn immer öfter heimgesucht. Das sind Hinweise, die ins Zentrum von Franz' Innenleben führen. Dabei wäre es falsch, an süßlich zu denken. Franz' Leben ist keine sentimentale Kitschgeschichte, zu der es leider oft gemacht wurde. Hier geht es ums Ganze, um alles oder nichts. Und nicht weniger wird von Franz verlangt, als sein ganzes Fühlen und Denken zu ändern. Die Grundlage ist dabei ein tiefes Glückserlebnis, das er Süßigkeit nennt. Was genau Süßigkeit bedeutet, zeigt sich für Franz erst, wenn daraus ein Handeln wird. Aber so weit ist er noch nicht. Sein Erlebnis hütet er wie ein wertvolles Geheimnis. Anscheinend kann er dieses Gefühl nicht willkürlich herbeiführen. Trotzdem ist für ihn eines absolut sicher. Er will es unbedingt noch einmal erleben. Aber wie? Den Leuten von Assisi fällt auf, dass Francesco sich seltsam benimmt. Er ist nicht mehr so oft mit seinen Freunden zusammen und zieht sich gern zurück. Einsamkeit ist ein Versuch, das Glücksgefühl wieder hervorzurufen. Sie tut ihm gut, aber es fehlt noch etwas. Ein Hinweis kommt von einer stadtbekannten alten Bettlerin, die in den Straßen herumlungert. Sie ist furchtbar hässlich und hat einen Buckel. Francesco bekam immer einen großen Schrecken, wenn er ihr früher begegnete, und er hat einen großen Bogen um sie gemacht. Merkwürdigerweise empfindet er, wenn er sie jetzt sieht, eher Mitleid mit ihr, ja sogar zärtliche Gefühle. Das bringt ihn auf eine Idee. Offenbar stellt sich sein Glücksgefühl wieder ein, wenn er etwas sieht oder macht, was ihm früher widerwärtig war und ihn abgestoßen hat. Dazu zählen kranke und hässliche Menschen. Franz will ein weiteres Experiment machen. Jedoch nicht in Assisi. Das traut er sich offenbar nicht. Da ist er zu bekannt. Er schließt sich einer Gruppe an, die im Frühjahr 1205 eine Pilgerreise nach Rom unternimmt. An der Stelle, wo der Apostel Petrus begraben liegen soll, wirft er wie alle Pilger Geld durch das Gitterfenster unterhalb des Altars, allerdings nicht nur ein paar Münzen, sondern eine große Handvoll, sodass es nur so scheppert. Das soll er gemacht haben, weil er sich über die geringen Beträge der anderen Pilger ärgerte. Ich glaube aber, dass hier schon ein anderer Franz zum Vorschein kommt. Meines Erachtens ist es eine Geste, mit der er seine Verachtung des Geldes zeigt. Franz' veränderte Einstellung zu Geld bringt ihn auf eine neue Idee. Vor der Kirche sitzen und liegen jede Menge Bettler. Franz überredet einen von ihnen, mit ihm die Kleider zu tauschen, für eine kurze Zeit, probehalber sozusagen. Auch wenn er nur Bettlersein gespielt hat, das Experiment war geglückt. Franz hatte wieder jenes tiefe Glück empfunden. Nun wusste er auch, dass es sich einstellt, wenn er seine Angst überwindet. Und diese Angst hängt mit Geld zusammen. Oder damit, keines zu haben. Bettler haben kein Geld. Und weil sie keines haben, leben sie im Elend, können sich keinen Arzt leisten, werden krank, verlieren ihre Arbeit und Freunde, sind einsam, werden verachtet. Das ist so ziemlich das Gegenteil zu dem Leben, das Franz führte. Darum hat er Angst davor, kein Geld mehr zu haben und so tief zu fallen. Eine noch größere Angst als vor Bettlern hatte Franz vor anderen Gestalten. Vor den Toren Assisis lag das Hospital, wo die Aussätzigen untergebracht oder richtiger isoliert waren. Diese Frauen und Männer galten als unrein, also als ansteckend. In fortgeschrittenem Stadium der Krankheit ging ein bestialischer Gestank von ihnen aus. War Franz in der Umgebung unterwegs, hielt er sich immer die Nase zu, wenn er auch nur in die Nähe des Hospitals kam. Und wenn es sich zufällig ergab, dass er einem dieser armen Teufel über den Weg lief, war er von dessen Anblick und vom Gestank so angeekelt und entsetzt, dass er schnell das Weite suchte.
Franz hat diesen Widerwillen gegen Aussätzige im ersten Satz seines Testaments erwähnt. Die Überwindung seines Ekels muss für ihn daher eine lebensentscheidende Erfahrung gewesen sein. Franz hat, so nehme ich an, nicht darauf gewartet, dass er wieder einmal zufällig einem Aussätzigen begegnet. Er hat diese Begegnung gesucht. Und dieses Mal flieht er nicht. Er steigt vom Pferd und geht auf den Mann zu. Der Aussätzige, so stelle ich es mir vor, will zuerst weglaufen, denn dazu ist er verpflichtet. Es muss ihn erschrecken und ängstigen, dass Franz ihm nachsetzt, seine Hand nimmt und ihn umarmt. Das Experiment ist geglückt. Es braucht kein weiteres mehr. Franz ist sich jetzt sicher. Das Bittere hat sich für ihn in Süßigkeit verwandelt, so drückt er es aus. Das, was ihn vorher angeekelt, entsetzt, verängstigt hat, stößt ihn nicht mehr ab. Im Gegenteil, er kann es dankbar annehmen, weil er nicht mehr vor der Wirklichkeit flieht. Jetzt weiß er auch, dass Süßigkeit nicht nur ein subjektives Gefühl ist, sondern seine Mitmenschen, gerade die Ausgeschlossenen, an den Rand gedrängten mit einschließt und er ihnen jetzt mit einem Gefühl der Zärtlichkeit begegnen kann. Nie war etwas klarer für Franz. Wirklich leben kann er nur durch und von dieser Süßigkeit. Alles andere ist Ersatz, Flucht, Täuschung, Ablenkung. Und eines ist ebenso sicher, um nichts in der Welt will er diese Erfahrung mehr missen. Es bleibt die Frage, was er jetzt machen soll. Gut, er ist innerlich ein anderer geworden, aber was ergibt sich daraus für ein Leben? In seinem Testament heißt es, er hielt eine Weile inne. Das ist eine sehr harmlose Bezeichnung für eine große Ratlosigkeit. Ich glaube, Francesco wusste wirklich nicht, wie seine Zukunft aussehen soll. Soll er weiter im Geschäft seines Vaters arbeiten? Soll er heiraten und eine Familie gründen? Oder von Assisi wegziehen? Weil er selbst keine Antwort fand, erhoffte er sich einen Rat, einen Hinweis, Hilfe von irgendwoher. In diesem Zustand muss er gewesen sein, als er bei einem seiner einsamen Spaziergänge an der kleinen Feldkapelle San Damiano vorbeikam. Er ging hinein. Ein Kreuz hing über dem Altar, oder genauer, ein auf Holz aufgezogenes Bild des Gekreuzigten. Vielleicht hat sich Franz davor hingekniet, vielleicht hat er gebetet. Die Quellen berichten nun, dass der Gekreuzigte Jesus zu sprechen anfing, und zwar liebevoll und gütig. Die Stimme sagte, »Franziskus, siehst du nicht, dass mein Haus ganz verfallen ist? Geh also hin und stelle es wieder her.« Theologen gehen davon aus, dass Franz diese Worte missverstanden hat und sie eigentlich eine Aufforderung waren, die ganze katholische Kirche, die sich in einem schlimmen Zustand befand, zu reformieren. Damit erwartet man von Francesco Gedanken, auf die er zu diesem Zeitpunkt nie kommen würde. Wie auch sollte der unbekannte Tuchhändlersohn plötzlich zum Retter der weltweiten Kirche werden? Es passt zu ihm, dass er diese Worte ganz konkret auffasst. Er soll die Kirche San Damiano, die nur noch eine Ruine ist, wieder herrichten. Das ist ein einfacher und klarer Auftrag und Francesco ist dankbar für diese handfeste Anweisung. Ohne groß zu überlegen, geht er in den Laden seines Vaters, schnappt sich einen Ballen Tuch, nimmt sich ein Pferd, reitet nach Foligno und verkauft dort die Ware auf dem Markt. Mit dem Geld, das er dafür bekommt, reitet er zurück und will es dem Priester geben, der vor der Kirche San Damiano in der Sonne sitzt.

0: Der Priester nimmt das Geld nicht an. Offenbar kennt er Franziskus Vater und ahnt, dass der damit nicht einverstanden ist. Auf einen Streit mit ihm will er es nicht ankommen lassen. Franz ist wütend, doch dann scheint ihm zu dämmern, dass es tatsächlich zu einem großen Konflikt kommt. Einige Zeit versteckt er sich, doch dann sucht er die Konfrontation mit dem Vater. Er erklärt ihm, dass er von nun an arm und besitzlos leben wolle. Damit kann sich der Vater nicht abfinden. Er zeigt seinen Sohn wegen Diebstahls an. Unter Vermittlung des Bischofs kommt es am 10. April 1206 zu einer Verhandlung.
1: Natürlich hatte sich diese Nachricht in Assisi schnell herumgesprochen. Und niemand wollte es sich entgehen lassen, mitzuerleben, wie der alte Bernardone und sein verrückter Sohn aufeinandertreffen. Wie dieses Treffen abgelaufen ist, darüber gibt es verschiedene Berichte. Ich stelle es mir so vor, dass der Bischof auf einem kostbaren Sessel sitzt, vor ihm Francesco und sein Vater und dahinter eine neugierige Menschenmenge. Für den Bischof Guido ist der Fall eine heikle Sache. Denn Francesco hat gegen das vierte Gebot verstoßen, nach welchem man Vater und Mutter ehren muss. Als Geistlicher müsste er mit dem Sohn hart ins Gericht gehen, aber das tut er nicht. Den Quellen zufolge erwähnt er das vierte Gebot nicht einmal. Stattdessen fordert er Francesco auf, das gestohlene Geld an den Vater zurückzugeben. Damit, so meint er, sei die Sache erledigt und der wütende Vater wäre zufriedengestellt und besänftigt. Der Bischof täuscht sich in mehrfacher Hinsicht. Pietro Bernardone ist immer noch furchtbar wütend und am liebsten würde er sich auf seinen Sohn stürzen und ihn schlagen. Er ist alles andere als zufrieden. Zufrieden wäre er erst, wenn er Francesco enterben, ihn vernichten könnte. Für Franz ist es kein Problem, dem Vater das Geld zurückzugeben. Und auf das Erbe verzichtet er gern. Ihm geht es um etwas mehr. Geld ist ein Symbol für all die Stricke, die ihn an das falsche Leben fesselten, und er will all diese Stricke loswerden. In der Drei-Gefährten-Legende wird berichtet, dass Franziskus nun eine feierliche Erklärung abgab, wonach Pietro Bernardone nicht mehr sein Vater sei, sondern er einen Vater im Himmel habe. Was einen an jenen Worten zweifeln lässt, ist der pathetische Ton dieser Verkündigung, der nicht zu Franz passt. Er ist kein Mann des Wortes. Wenn er etwas zu sagen hat, dann tut er das durch Handlungen und Gesten. Und was er jetzt tut, ist eine sehr starke Geste. Er beginnt sich auszuziehen, bis er nackt dasteht. Seine Kleidung und das Geld übergibt er dem Vater, der gekränkt und grollend abzieht. Franziskus so splitternackt dastehen zu sehen, muss für die Menschen ein gewaltiger Schock gewesen sein. Nicht, weil sie moralisch entrüstet waren, sondern weil die Botschaft dieses Aktes so körperlich eindringlich war. Franz ist nackt wie ein kleines Kind, als ob er neu geboren werden würde. Buchstäblich kein Faden mehr verbindet ihn mit seinem alten Leben. Indem er mit seinem Vater bricht, bricht er mit der Welt der Bürger, mit ihren Werten wie Geld, Besitz, Erfolg, Macht, Gewalt. Noch ist völlig offen, wie sein neues Leben aussehen wird, doch eines ist sicher. Es wird ein Weg des freiwilligen sozialen Abstiegs sein. Als Franz später einmal gefragt wurde, warum er ein so einfaches Leben führt, antwortete er: »Herr, wollten wir etwas besitzen, so müssten wir auch Waffen zu unserer Verteidigung haben. Daher kommen die Streitereien und Kämpfe, die so mannigfach die Liebe Gottes und der Mitmenschen hindern. Daher wollen wir nichts Zeitliches in der Welt besitzen.«

Franz geht dorthin, wo er nichts ist, nach San Damiano. Hier vor den Toren seiner Heimatstadt, wo er noch vor kurzem der Sohn des reichen Tuchhändlers war, wird sein krasser Abstieg noch deutlicher. Er hatte keine Familie mehr, kein Ansehen, kein Geld, keine Heimat, kein Haus, keine Macht, keine Sicherheit. Dem Priester von San Damiano kann er kein Geld geben, damit der seine Kirche wieder aufbaut. Er hat auch keine Arbeiter beauftragt, diese Aufgabe für ihn zu übernehmen. Er muss die Sache selbst anpacken.

Franziskus will aussteigen aus einem Leben, das von Geld und Ansehen bestimmt ist. Dafür nimmt er den Bruch mit seiner Familie in Kauf. Seine Lebensgeschichte erzählt Alois Prinz in dem Buch Franz von Assisi. Es ist im Thienemann-Esslinger Verlag erschienen. Nachdem Franziskus auf sein Erbe verzichtet hat, stellt sich für ihn die Frage, was er jetzt machen soll. Von vielen wird er verspottet. Doch dann schließen sich ihm immer mehr Menschen an. Wie es dann weitergeht, das hören Sie gleich nach etwas Musik.

0: Francesco Bernardone, heute bekannt unter dem Namen Franziskus oder kurz Franz, wird im Jahr 1181 oder 82 in Assisi geboren. Er ist der älteste Sohn eines angesehenen und erfolgreichen Tuchhändlers. In Reichtum und Überfluss verbringt er seine ersten 25 Jahre, feiert viele Partys und träumt davon, ein heldenhafter Ritter zu werden. Doch dann kommt es in seinem Leben zu einer radikalen Kehrtwende. Er spürt, dass er bisher Dingen hinterhergelaufen ist, die ihn eher binden als freimachen. Eine innere Unruhe und Sehnsucht treibt ihn zu einem folgenschweren Schritt. Franz verzichtet auf sein Erbe und hört auf, im Geschäft seines Vaters zu arbeiten. Er zieht als Einsiedler vor die Tore der Stadt, bettelt um Essen und Steine, restauriert die Kapelle San Damiano. Viele halten ihn nun für völlig verrückt. Doch nicht alle. Daniel Kopp liest weiter aus der Biografie Franz von Assisi, geschrieben von Alois Prinz.
1: Es gab Männer und Frauen in Assisi, die ihn nicht für verrückt hielten. Die es beeindruckte, wie einfach er lebte und mit welcher Beharrlichkeit er an seiner Feldkapelle arbeitete. Einer von ihnen war Bernardo di Quintavalle, ein angesehener und sehr reicher Jurist aus einer adligen Familie. Bernardo kannte Francesco schon seit Kindertagen und hatte dessen Wandlung vom Playboy zum Einsiedler erst erstaunt und ungläubig verfolgt. Je länger er Franz in seinem neuen Leben beobachtete, desto neugieriger und nachdenklicher wurde er. Er lud ihn in sein Haus ein, um sich mit ihm zu unterhalten und dabei herauszufinden, was ihn antrieb und was er vorhatte. Franz hat ihm wahrscheinlich von seinen Glückserlebnissen erzählt und von seiner Begegnung mit dem Aussätzigen. Wie es mit ihm weitergehen sollte, das konnte er Bernardo nicht sagen. Es ist bezeichnend für Franz, dass er nie groß in die Zukunft schaute und die Dinge auf sich zukommen ließ. Die Kapelle San Damiano hatte er so weit wiederhergestellt, dass sie wenigstens nicht mehr wie eine Ruine aussah. Es gab auch andere verfallene Kapellen in der Umgebung von Assisi und Franz beschloss, sich auch um diese zu kümmern. Auf Dauer wollte er allerdings kein Baumeister und Maurer bleiben, das war nicht sein Lebensziel. Nach dem suchte er noch. Dass er alte Kirchen restaurierte, heißt noch lange nicht, dass er zu dieser Zeit besonders gläubig war. Das wird ihm zwar von vielen Biografen unterstellt, aber im Grunde lässt sich das aus seinem Verhalten nicht zwingend ableiten. Alles, was er bisher getan hat, kann man auch ohne religiöse Motivation erklären. Sogar das sprechende Kreuz hat er ganz weltlich verstanden, als Auftrag, zerfallene Kirchengebäude auszubessern. Und damit machte er nun auch weiter. Eine dieser alten Feldkapellen nannte das Volk Porciuncula, was so viel bedeutet wie kleine Parzelle. Sie gehörte den Benediktinern, die auf dem Gebirgszug über Assisi ihre Abtei hatten. Es ist anzunehmen, dass die Mönche der Benediktinerabtei als Dank für die aufopferungsvolle Arbeit einen Priester hinunterschickten, um die erneuerte Kirche einzuweihen. Das war wahrscheinlich am 24. Februar 1209. Franz war also 28 oder 29 Jahre alt und diesen Tag würde er zeitlebens nicht vergessen, weil etwas geschah, das sein Leben ein weiteres Mal veränderte. Man kann sich die Szene ungefähr so vorstellen. Franz sitzt in einem winterkalten Raum, frierend auf einer schiefen Bank, die er notdürftig zusammengezimmert hat, und folgt mehr oder weniger verständig der zeremoniellen Handlung. Als der Priester aus der Bibel vorliest, aus dem Evangelium des Matthäus, reißt es Franz fast vom Sitz. Ihm ist, als hätten diese Worte wie ein Blitz in seinen Kopf eingeschlagen. In diesem Bibeltext wird davon berichtet, dass Jesus seine Jünger in alle Richtungen ausschickte. Sie sollten jedoch kein Geld, keinen Geldbeutel, keine Vorratstasche, kein Brot mitnehmen, nicht einmal ein zweites Hemd, Schuhe und einen Wanderstab. Sie sollten nur dort bleiben, wo man sie mit ihrem Friedenswunsch aufnahm. Wo das nicht der Fall war, sollten sie weiterziehen. Franz ist so aufgeregt, dass er es fast nicht abwarten kann, bis der feierliche Akt zu Ende ist. Gleich stürzt er auf den Priester zu und bittet ihn, ihm diese Stelle näher zu erläutern. Als der Gottesmann mit seiner Erklärung fertig ist, sagt Franz freudig, bestimmt und wie erleichtert, das ist's, was ich will. Das ist's, was ich suche. Das verlange ich aus innerstem Herzen zu tun. Diese Szene zeigt zum einen, dass Franz alles andere als bibelfest war. Wahrscheinlich kannte er nur aus seiner Schulzeit und seinen seltenen Kirchenbesuchen einige Worte aus der Heiligen Schrift. Um selbst darin zu lesen, war sein Latein zu schlecht. Und wenn es besser gewesen wäre, hätte er vermutlich auch kein Bedürfnis gehabt nach dieser Lektüre. Zum anderen zeigt jene Szene aber auch, dass er bei diesem Ereignis in der Portiuncula-Kapelle nichts gänzlich Neues erfährt. Es ist eine Bestätigung von etwas, das vorher schon in ihm da war, als Gefühl, als Kraft. Seine persönliche Glückserfahrung wird beglaubigt von einer höheren Instanz. Seiner eigenen Erfahrung kommen die Worte der Bibel entgegen oder zu Hilfe. Beides passte zusammen wie ein Puzzleteil zum anderen. Man kann auch sagen, dass Franz die Religion entdeckte. Oder noch genauer, er entdeckte, dass es einen Menschen gab, der das gelebt hat, was ihm immer schon als Ideal vorgeschwebt hat, und das war Jesus, der Mann aus Nazareth. Mit ihm hat er jetzt ein Vorbild. Und dieses Vorbild beinhaltet das Verlangen nach Einfachheit, nach Beseitigung alles Überflüssigen und damit einhergehend die Leidenschaft für das Wesentliche. Typisch für Franz ist es, dass er sich mit Worten nicht zufrieden gibt, sondern sofort zur Tat übergeht. Sogleich, so heißt es in den Quellen, zieht er sich die Schuhe aus, wirft seinen Wanderstab und seinen Ledergürtel weg und bekleidet sich mit einer sackartigen Kutte aus grobem Stoff und einer Kapuze, die er mit einem Strick zusammenhält. Das ist es, was ich will, sagte Franz, nachdem er die Worte aus der Bibel gehört hat. Aber was will er genau? Hat er einen Plan? Nein. Ein fester Plan würde der großen Freiheit widersprechen, von der er jetzt erfüllt ist. Doch diese Freiheit ist gebunden an Grundsätze, und einer dieser Grundsätze, vielleicht der wichtigste, ist das, was Franz Schwester Armut nennt. Das ist keine ungewollte Armut, die jemand erleidet, der sozial abstürzt, der Arbeit und Wohnung verliert und kein Geld mehr hat. Was Franz meint, ist eine freiwillige Armut, die allerdings zu einer zärtlichen Solidarität mit Armen, Ausgestoßenen, Benachteiligten führt. Schwester Armut ist keine Einschränkung, bei der man sich Gewalt antut. Kein Entsagen, das einem schwerfällt. Kein Verzicht, bei dem man leiden will, um daraus einen Gewinn zu ziehen. Sie ist eine geistige Haltung. Franz sucht die Armut so begierig und freudig, wie er früher dem Geld und dem Vergnügen hinterher war. Sie ist für ihn das reinste Glück. Darum kann er finstere Frömmler und schlecht gelaunte Priester nicht leiden. Seine Freude ist keine aufgesetzte Fröhlichkeit, kein billiger Optimismus, der die Schattenseiten des Lebens nicht sehen will. Er trägt sie auch nicht zur Schau, sie ist mehr eine untergründige Kraft. Was ist die Quelle dieser Kraft? Es ist eine Dankbarkeit dafür, überhaupt geboren zu sein. Dankbarkeit für alles, was ist, oder, religiös gesprochen, Dankbarkeit für die Schöpfung. Jene Freude, die Franz hier meint, lässt sich mit Worten nur schwer beschreiben. Man kann sie eigentlich nur erfassen, wenn man sie an einem Menschen erlebt. Und wer Franz begegnete, erhielt einen unmittelbaren Eindruck davon. Bernardo di Quintavalle hat Franz erlebt. Er war beeindruckt, aber auch verunsichert. Er wurde den Gedanken nicht mehr los, dass Franz vielleicht doch kein Spinner ist, sondern ein sinnvolleres Leben führt als er selbst. Bernardo war kein Mann, der sich schnell von einer Idee mitreißen lässt. Er prüfte erst sorgsam, bevor er sich ein Urteil erlaubte. Mit Franz führte er lange Gespräche, einmal saßen sie sogar eine ganze Nacht hindurch zusammen. In einer legendenhaften Geschichte wird erzählt, dass Bernardo eine List anwandte, um Franz zu prüfen. Als es bei einer seiner Unterhaltungen sehr spät geworden war, schlug er Franz vor, bei ihm zu übernachten. Er richtete es so ein, dass sie beide in einem Zimmer schliefen. Bernardo tat so, als wäre er eingeschlafen und schnarchte laut. Tatsächlich aber war er hellwach und wollte wissen, was Franz in der Nacht macht. Bernardo konnte beobachten, wie Franz aufstand und vor sich hin sprach. In der Legende wird erzählt, dass er betete. Aber das sagt nicht viel. Ein Franz, der betet, wie andere es auch taten, hätte Bernardo nicht imponiert. Was ihn vielmehr tief beeindruckte, war, dass Franz so bittend und flehend zu jemandem sprach, als hinge sein Leben davon ab, ob er gehört wird. Die Bibelworte in Portiuncula hatten ihm die Gewissheit gegeben, dass er bei seiner Suche nach dem richtigen Leben nicht alleine ist, sondern begleitet und bestärkt wird wie von einem liebenden Vater. Diese Verbindung suchte er wieder. Ohne sie kann er nicht mehr sein. Es war jenes Ringen, jenes Bitten um die bleibende Gegenwart dieses Vaters, was Bernardo so beeindruckte, zusammen mit der Tatsache, dass Franz so uneitel und bescheiden war, dass er dabei nicht von Bernardo gesehen werden, ihm nicht mit seiner Frömmigkeit imponieren wollte. Bernardo verlor die letzten Zweifel und er fragte Franz bei nächster Gelegenheit, was er tun solle mit seinem Besitz, wenn er genauso leben wolle wie er. Es spricht für Franz, dass er sich nicht anmaßte, allein über das Schicksal seines Freundes zu entscheiden. Immerhin hatte der viel zu verlieren, Häuser, ein beträchtliches Vermögen, sein Ansehen als Jurist und Sohn einer adligen Familie. Franz nahm Bernardo mit zur Kirche San Nicolò am Marktplatz von Assisi. Begleitet wurden sie von einem Freund und hochgebildeten Geschäftspartner Bernardos, der ebenfalls große Sympathien für Franz hegte. In der Kirche bat Franz den Priester, für sie die Bibel zu befragen. Das war zu dieser Zeit nicht ungewöhnlich. Menschen, die kein Latein verstanden, wandten sich an Priester, um aus der Heiligen Schrift einen Ratschlag für ihre Probleme zu erhalten. Was Franz offenbar erhoffte, war wieder eine offizielle Bestätigung seiner innersten Überzeugung, die es nun auch für Bernardo leichter machen sollte, sich zu entscheiden. Und ob es nun Zufall war oder ein göttlicher Wink, er stieß auf Stellen, wo Jesus von allen, die sich ihm anschließen wollen, verlangt, ihren Besitz den Armen zu geben.

0: Bernardo und auch sein Geschäftspartner schließen sich Franziskus an. Bald darauf kommen weitere Männer dazu, darunter ein Priester mit Namen Silvester und Egidio, ein Handwerker. Wie Jesus und seine Jünger wollen sie in kleinen Gruppen umherwandern.
1: Franz tat sich mit Egidio zusammen, den er auf Anhieb mochte, weil er so zupackend war und immer einen guten Spruch auf Lager hatte. Sie machten sich auf in Richtung jener Region in Mittelitalien, die man heute die Marken nennt. Ein Ziel hatten sie nicht, wussten auch nicht recht, was sie machen sollten. Wenn sie Menschen begegneten, sprach Franz zu ihnen. Was er sagte, weiß man nicht. Später hat man ihm große und gewichtige Worte in den Mund gelegt. Wahrscheinlich ist, dass seine Reden eine Mischung waren aus Bibelzitaten und eigenen Worten, die Franz mit vielen Gesten und kleinen Gesangseinlagen verdeutlichen wollte. Sein Auftreten muss so ungewöhnlich, ja befremdlich gewesen sein, dass die Leute oft dachten, er sei betrunken. Was die Menschen verwirrte, war, dass diese Fremden keinem Orden angehörten und trotzdem von Gott redeten. Wenn man sie fragte, wer sie sind und woher sie kommen, antworteten sie, sie seien Büßer aus der Stadt Assisi. So wie sie angezogen waren, erweckten sie eher den Eindruck, Landstreicher oder Diebe zu sein. Sie gingen barfuß und hatten nur ihre sackartige Kutte mit Kapuze an. Weil sie trotz ihres jämmerlichen Aussehens so guter Laune waren, hielten viele sie für schwachsinnig. Manche machten sich einen Spaß daraus, sie an der Kapuze zu packen und sich mitziehen zu lassen. Andere wiederum hielten lieber Abstand, weil ihnen diese seltsamen Wilden nicht geheuer waren. Dass Franz und seine Begleiter überall, wo sie hinkamen, auch Ablehnung, Verwunderung, Gelächter oder Angst hervorriefen, ist die eine Seite. Die andere ist, dass viele Menschen sich angezogen fühlten von der glücklichen Ungebundenheit, der natürlichen Frömmigkeit und zwanglosen Bedürfnislosigkeit dieser seltsamen Vögel. Als Franz und Egidio nach Porciuncula zurückkamen, warteten da schon neue Kandidaten. Eine Prüfung oder ein Aufnahmeritual für die Neuen gab es nicht. Franz genügte es, wenn er bei ihnen eine gewisse Demut und Herzenswärme feststellte. Bildung oder eine besondere Gläubigkeit brauchten sie nicht vorzuweisen. Ein Handwerker oder Bauer war so willkommen wie ein Priester oder Gelehrter. Wie man ein Leben ohne Sicherheit, Familie, Haus und Geld führt, ein Handwerker oder Bauer war so willkommen wie ein Priester oder Gelehrter. Wie man ein Leben ohne Sicherheit, Familie, Haus und

0: kleine Schar immer weiter, sodass zu befürchten war, dass irgendwann die offizielle Kirche darauf aufmerksam wird. Und der Heilige Stuhl wachte sorgsam darüber, dass keine Bewegung entstand, die sich außerhalb der Gesetze und Glaubenslehre der Kirche befand. Beispiele von Gruppen gab es zur Genüge, die als Ketzer gebrandmarkt und unerbittlich verfolgt wurden. Franz musste dieser Gefahr begegnen. Er musste den Segen des Papstes bekommen, oder anders gesagt, er musste nach Rom.
1: In Rom ist zu dieser Zeit Innozenz III. Papst. Er möchte, dass sich die Männer einem bestehenden Orden anschließen. Doch das lehnt Franz ab. Er möchte nicht in einem abgeschlossenen Kloster sein und vielen Regeln folgen, sondern einfach dem Vorbild Jesu. Schließlich erhalten die Minderbrüder, wie Franz sich und seine Gefährten nennt, vom Papst mündlich die Erlaubnis, in Armut zu leben und zu predigen.
0: Merkwürdig ist, dass man nicht weiß, was Franz gepredigt hat. Keines seiner Worte ist überliefert. Höchstens solche, denen man anmerkt, dass man sie ihm in den Mund gelegt hat. Dennoch kann man aus seinem Verhalten und aus sonstigen Bemerkungen einiges über den Inhalt seiner Predigten folgern. Franz hat seine Gefährten immer wieder ermahnt, keinen Menschen zu verurteilen, auch wenn er ein Leben führt, wie sie selbst es ablehnen, wenn er also einen Beruf und Familie hat, Geld verdient und vielleicht sogar reich ist und in Luxus lebt. Auch solche Menschen sind für Franz Kinder Gottes, und niemand sollte sich anmaßen, über sie zu urteilen. Sehr wohl konnte er als zorniger Bußprediger auftreten, der den Leuten ihre Sünden und Verfehlungen vorwirft. Allerdings kann man annehmen, dass es ihm wichtiger war, über seine eigene Gotteserfahrung zu sprechen, über das, was ihn erfüllte, was ihn glücklich machte. Über einen liebenden Gott, über das Glück der freiwilligen Armut, über die Schönheit der Schöpfung, über die Dankbarkeit, ohne alle Sorgen und Nöte unter Gottes Himmel zu leben. In den kommenden 10 Jahren ist Franz die meiste Zeit unterwegs. Es ist die glücklichste Zeit seines Lebens. Überall, wo er hinkommt, eilt ihm sein Ruf voraus und die Leute wollen ihn sehen und reden hören. Sein einfaches Leben ändert er nicht. Essen verdient er sich, indem er auf Feldern und Hospitälern hilft oder bettelt. Manchmal wird ihm der Rummel um seine Person zu viel. Dann zieht er sich zurück in die Einsamkeit. Nach Wochen, in denen niemand weiß, wo er ist, geht er wieder unter die Leute, predigt, schlichtet Streitigkeiten und kümmert sich zwischendurch um seine Mitbrüder. Rom, also der Papst und seine Berater, behielten ihn zwar im Auge und verfolgten aufmerksam, wie seine Brüderschaft immer mehr anwuchs, aber man ließ ihn in Ruhe. Vorläufig jedenfalls.
1: Franz fühlt sich mit Gott verbunden, ohne die Vermittlung der Kirche. Das und der Verzicht auf Eigentum muss für die Kleriker wie ein stummer Vorwurf gewirkt haben, denn die Kirche im Mittelalter ist ein reicher Machtapparat mit einer strengen Hierarchie. Ebenfalls revolutionär ist Franz' Haltung zur Natur. Er fordert auf, sie zu schützen und zu bewahren, denn die gesamte Schöpfung ist für ihn ein Spiegelbild des Göttlichen. Tiere redet Franz mit Bruder oder Schwester an. Zahlreiche Geschichten erzählen, wie vertraut er mit ihnen umging.
0: Die Geschichte vom Wolf von Gubbio erzählt, wie Franz von Assisi einmal einen wilden Wolf zähmte. Dieser riesige Wolf machte die Gegend um die Stadt Gubbio unsicher. Er tötete nicht nur andere Tiere, sondern auch Frauen und Männer. Die Bewohner von Gubbio hatten so große Angst vor dem Untier, dass sie die Stadt nur, noch schwer bewaffnet, verließen, als würden sie in den Krieg ziehen. Eines Tages kam Franz nach Gubbio und weil ihm die Leute leid taten, beschloss er, ihnen zu helfen. Trotz aller Warnungen ging Franziskus in die Wälder vor der Stadt, ganz unbewaffnet. Als der Wolf ihn sah, wollte er sich gleich auf ihn stürzen, hielt dabei inne, als Franz das Kreuzzeichen machte und ihn mit Bruder Wolf ansprach. Wie plötzlich gezähmt, hörte er sich nun an, was Franz zu sagen hat.

Franz hielt ihm zunächst seine Untaten vor, versprach ihm aber dann, Frieden zwischen ihm und den Menschen herzustellen. Franz hatte erkannt, dass der Wolf aus einem einfachen Grund so viel Unheil anrichtete, er hatte Hunger. Franz wollte sich nun dafür einsetzen, dass die Leute aus Gubbio täglich für dessen Nahrung sorgen. Und im Gegenzug sollte der Wolf niemandem mehr etwas antun. Der Wolf war einverstanden und reichte Franz als Zeichen dafür, dass er sich auf ihn verlassen könne, seine Tatze. Daraufhin ließ Franz alle Einwohner von Gubbio auf dem großen Marktplatz zusammenkommen. Er verkündete den Pakt, den er mit dem Wolf geschlossen hatte, und alle jubelten und versprachen, auch ihrerseits sich an die Abmachung zu halten. So bekam der Wolf täglich sein Futter und brauchte es sich nicht mit Gewalt besorgen. Wolf und Mensch lebten friedlich nebeneinander. Und die Leute von Gubbio waren sogar traurig, als der Wolf in hohem Alter starb. Dies ist eine märchenhafte Geschichte, und wie bei allen Märchen steckt auch hier eine tiefere Wahrheit dahinter. Zwei Parteien stehen sich gegenüber, die sich gegenseitig als Feinde betrachten. Jede Seite sieht die Schuld für den Konflikt bei der anderen. Die Bewohner von Gubbio haben sich bewaffnet wie im Krieg, und die andere Seite, der Wolf, ist bereit, alle Bewohner zu töten, sobald sie sich aus der Stadt wagen. Was macht nun Franz? Wie verhält er sich? Zunächst reicht es für ihn nicht, nur eine friedliche Gesinnung zu haben. Es wäre zu wenig und sinnlos, zu beiden Parteien zu sagen, haltet Frieden oder vertragt euch. Franz wird aktiv. Friede ist für ihn kein Ziel, sondern ein Handeln. Er verlässt die Stadt, unbewaffnet, und geht zum Wolf. Wie er ihm begegnet, wirkt entwaffnend. Er spricht ihn nämlich als Bruder Wolf an. Man könnte sagen, er lernt ihn kennen und erfährt so, dass der andere nicht böse und grausam ist, sondern einfach nur Hunger hat. Den Einwohnern von Gubbio kann er nun seine Erfahrung mitteilen. Auch sie lernen auf diese Weise den Wolf kennen und verlieren so ihre Angst vor ihm. Franz bewirkt also keinen Diktatfrieden auf Initiative des Stärkeren oder einen Frieden durch gegenseitige Abschreckung. Er schafft Frieden, indem jede Seite die andere kennenlernt und jede dadurch die eigene Haltung ändert. Was in Form einer Legende erzählt wird, soll Franz von Assisi ganz real in verschiedenen Städten bewirkt haben. Dabei hat er sich nicht davor gescheut, auch zu den Wölfen unter den Menschen zu gehen. In Arezzo gelang es ihm, einen Bürgerkrieg zu beenden. In Siena versöhnte er verfeindete Gruppen miteinander, die sich blutige Schlägereien geliefert hatten, bei denen zwei Männer getötet wurden. Auch in seiner Heimatstadt Assisi trat er als Vermittler auf, als sich der Bischof und der Bürgermeister heillos zerstritten hatten. Die Bürger einer umbrischen Stadt miteinander zu versöhnen oder den Streit zwischen einem Bürgermeister und einem Bischof zu schlichten, sind noch machbare Aufgaben. Was sich Franz in einigen Jahren vornehmen wird, scheint von vornherein aussichtslos zu sein. Er wird versuchen, den Wahnsinn der Kreuzzüge zu beenden, Frieden zwischen Christen und Muslimen herbeizuführen. Bis dahin allerdings wird er noch schwere Zeiten durchmachen. Seine Bewegung ist in einigen Jahren so stark angewachsen, dass er langsam den Überblick verliert. Von vielen der neuen Mitbrüder kennt er nicht einmal mehr den Namen. Helfer bieten sich ihm an, die ganz eigene, ihm fremde Ziele verfolgen. Der Druck aus Rom wird immer größer, der Bewegung endlich Regeln zu geben und sie in bestehende Ordnungen einzugliedern. Das ursprüngliche Ideal droht verloren zu gehen.

Im Lesezeichen XXL liest Daniel Kopp heute aus dem Buch Franz von Assisi. Tierschützer, Minimalist und Friedensstifter. Die Biografie ist im Thienemann-Esslinger Verlag erschienen. Auf rund 250 Seiten beschreibt Alois Prinz die Lebenswelt und innere Entwicklung von Franziskus. Außerdem schildert der Autor Erlebnisse, die er zu Fuß auf dem Weg von Assisi nach Rom gemacht hat. Für 17 Euro ist der Titel in jeder Buchhandlung erhältlich. 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Gleich setzen wir die Lesung fort. Sie hören dann, wie Franziskus mit den Spannungen unter den Minderbrüdern und dem Druck aus Rom umgeht.

0: Vom reichen Kaufmannssohn zum Bettelmönch. Franz von Assisi vollzieht eine radikale Lebenswende, verzichtet auf sein Erbe, lebt in Armut und predigt das Evangelium. Andere schließen sich ihm an. Aus einer kleinen Bruderschaft entsteht der Franziskanerorden. Warum Franz darüber nicht so wirklich glücklich war, das hören Sie in der nächsten Stunde vom Lesezeichen XXL. Ich bin Martina Eibach und fasse noch mal kurz zusammen, was wir bisher gehört haben. Franziskus, oder kurz Franz, wird im Jahr 1181 oder 82 in der italienischen Stadt Assisi geboren. Sein Vater ist ein angesehener Tuchhändler. Franz genießt den Wohlstand, doch mit Anfang 20 bringen ihn verschiedene Erlebnisse zum Umdenken. Seine bisherigen Lebensziele und Werte scheinen ihm nicht mehr erstrebenswert. Mehr und mehr spürt er, dass Besitz und Ruhm ihn nicht erfüllen. Freiheit findet er fortan im Verzicht und durch die direkte Verbindung mit Gott. Er wandert durch Italien und will den Menschen auf einfache Weise Gottes Zugewandtheit vermitteln. Schnell findet er Gefährten, die sich ihm anschließen. Es entsteht die Gemeinschaft der minderen Brüder. Im Einklang mit der ganzen Schöpfung soll sich keiner über einen anderen erheben. Besitzen soll niemand etwas und auch feste Strukturen oder Ämter gibt es nicht. Franziskus' Ideen sind revolutionär und provozieren für eine Kirche, die sehr reich ist und in der es sehr hierarchisch zugeht. Nur Mönche und Priester dürfen Gottes Wort verkündigen. Um nicht als Ketzer verfolgt zu werden, bittet Franziskus den Papst um Predigterlaubnis für sich und die Brüder, was dieser ihm mündlich gewährt. In den folgenden Jahren wächst die Bewegung schnell. Franz scheint ein sehr charismatischer Typ gewesen zu sein mit einer besonderen Ausstrahlung. Er überwindet die Kluft zwischen Armen und Reichen. Auf Menschen geht er ohne Vorurteile zu. Vor Andersdenkenden hat er keine Angst. So wird er zum Streitschlichter und Friedensstifter. Es ist überliefert, dass Franziskus sich mit Ende 30 längere Zeit im Orient und im Heiligen Land aufhielt. Dort sieht er die grausamen Taten der Kreuzritter und würde den Krieg zwischen Christen und Muslimen gerne beenden. Es gelingt ihm tatsächlich, mit dem Sultan zu reden. Das Treffen bleibt jedoch ohne sichtbaren Erfolg. Zurück in Italien muss Franziskus dann feststellen, dass sich der Orden in eine Richtung entwickelt hat, die nicht mehr seinem Anliegen entspricht. An dieser Stelle, wir sind ungefähr im Jahr 1220, setzt Daniel Kopp die Lesung fort, aus dem Buch Franz von Assisi, geschrieben von Alois Prinz.
1: Besonders gesund war Franz noch nie gewesen. Schon das zarte Kind hatte seinen Eltern Sorgen bereitet. Und als junger Mann hatte er oft wochenlang mit Fieber im Bett gelegen. Das Leben als Minderbruder war nicht dazu angetan, seine Gesundheit zu stärken. Das Umherwandern bei Kälte, Regen und Schnee, der Aufenthalt in Höhlen, Grotten und zugigen Hütten, das oft karge Essen und die spärliche Kleidung, all das hatten seinem Körper, dem Bruderleib, sehr zugesetzt. Unter der stechenden Sonne des Orients hatten seine Augen gelitten. Sie tränten unentwegt und er sah nicht mehr gut. Franz ignorierte diese Leiden mehr oder weniger. Ein inneres Feuer wärmte ihn besser, als es jede Kleidung konnte, so heißt es in einem Quellentext. Körperliche Beschwerden waren der Preis für seine Lebensweise, den zu zahlen er bereit war. Auf keinen Fall jedenfalls wollte er diese Lebensweise ändern. Dieses Ideal wollte er nie aufgeben. Doch ist dieses Ideal auch für andere lebbar? Überfordert Franziskus seine Mitmenschen? Muss man sein Ideal nicht der Realität anpassen, um es zu retten? Oder zerstört man es gerade dadurch? Seine Mitbrüder in Italien waren überrascht, ihn wiederzusehen. Ein Jahr lang war er weg gewesen und in seiner Abwesenheit hatten Gerüchte die Runde gemacht, dass Franz getötet worden oder ertrunken sei. Nicht alle freuten sich darüber, ihn lebendig zu sehen. Einige Mitbrüder hatten eigenmächtige Entscheidungen getroffen, mit denen Franz ganz und gar nicht einverstanden war. Einer hatte in Rom um Privilegien für die inzwischen zahlreichen Frauenklöster gebeten, die auf Initiative von Clara, einer Freundin von Franz, entstanden waren. Ein anderer hatte einen eigenen Orden für Aussätzige gegründet und ein dritter hatte strenge Fastenvorschriften erlassen. Das waren für manche geringe Veränderungen, für Franz jedoch hatte ein Geist der Reglementierung und Verrechtlichung Einzug gehalten, der dem Geist seiner Bewegung zuwiderlief. Richtig zornig wurde er, als er nach Bologna kam und feststellen musste, dass dort ein Studienhaus errichtet worden war. Nicht nur ärgerte er sich, dass Mitbrüder in einem Haus wohnten, was er strikt ablehnte, wütend machte es ihn, dass es ein Studienhaus war, also eine theologische Schule. Er verlangte von allen Bewohnern, sofort aus dem Gebäude auszuziehen. Nicht einmal dem bettlägerigen Kranken erlaubte er zu bleiben. Und als der Leiter der Einrichtung sich ihm widersetzte, verfluchte er ihn. Was war in den sonst so sanften Franz gefahren? Was brachte ihn so in Rage? Was hatte er gegen Studien und Theologie, wo doch überall die Wissenschaften im Aufschwung waren? Neben Bologna gab es die berühmten Universitäten in Paris und Oxford, und fast jedes Jahr wurden neue Hochschulen in Italien und Europa gegründet. Franz war nicht grundsätzlich gegen Wissenschaft. Er hatte große Hochachtung vor Theologen und einige seiner liebsten Mitbrüder waren theologisch gebildet. Theologie hatte für ihn aber nur dann eine Berechtigung, wenn sie half, die biblischen Texte tiefer zu verstehen. Allerdings machte er oft die Erfahrung, dass das Studium der biblischen Texte zum Selbstzweck wurde und die lebensverändernde Kraft dieser Worte damit verloren ging. Hatte nicht Jesus selbst vor den Schriftgelehrten gewarnt, die den Schlüssel zum Himmelreich in Händen halten, selbst aber nicht hineinkommen? Im gleichen Sinn warnt Franziskus vor jenen, die von Gott erzählen und die Schriften über ihn auslegen, aber dabei nur an Ruhm und Ansehen denken und innerlich kalt und leer werden. Was Franz von Assisi meint, hat der Philosoph Sören Kierkegaard zu verdeutlichen gesucht mit der Geschichte von einem Mann, der auf einer Reise in ein fernes Land eine Frau kennen und lieben lernt und nach seiner Rückkehr von ihr einen Liebesbrief erhält. Um den Brief lesen zu können, muss er erst die fremde Sprache erlernen. Das dauert Jahre. Und um die Feinheiten und Zwischentöne des Briefes zu verstehen, beschäftigt er sich intensiv mit der Kultur und Geschichte des Landes der Geliebten. Schließlich beherrscht er ihre Sprache perfekt und ist nach vielen Jahren zum anerkannten Experten für das ferne Land geworden. Die Geliebte allerdings hat er darüber vergessen. Aus dem Liebenden ist ein Lehrender geworden, der nun Vorträge hält. Franz möchte lieber ein Idiota, also geistig arm bleiben. Er muss nicht die ganze Bibel studieren, um zu wissen, wie er leben soll. Denn, so meint er, der Mensch weiß nur so viel, wie er in die Tat umsetzt.

0: Franz ist klar, dass er niemanden zwingen will, seinem Beispiel zu folgen. Im September 1220 gibt er, wohl auch aus gesundheitlichen Gründen, die Leitung der Bruderschaft ab. Sein Nachfolger wird Elias von Cortona. Aus der Bewegung, die zu dem Zeitpunkt schon in ganz Europa vertreten ist, wird ein regulärer Orden. Der Papst treibt die Eingliederung der Gemeinschaft in das kirchliche System voran und beginnt mit Reformen. So ist es beispielsweise den Minderbrüdern nicht mehr erlaubt, im Land umherzuwandern. Außerdem müssen sie sich verbindliche Regeln geben.
1: Mit der Ernennung von Elias von Cortona als Leiter war Franz mehr oder weniger ausgebotet. Über ihn hinweggehen konnte man jedoch nicht. Er war der Gründer und die Seele der Bewegung, auch wenn immer mehr seiner Mitbrüder lieber Elias als ihren Anführer gesehen hätten. Die Ordensregeln, die Rom nun forderte, konnte man nicht erstellen, ohne Franz einzubeziehen. Also forderte man ihn auf, Vorschläge zu machen. Franz machte sich ans Werk, wobei er sich beraten ließ von Mitbrüdern, die gebildeter waren als er und seine Worte mit Bibelzitaten und theologischen Begründungen schmückten und ergänzten. Als er fertig war, übergab er das Ergebnis Elias. Der musste ihm einige Zeit danach mitteilen, dass die Schrift leider verloren gegangen sei. Dass Elias sie hat verschwinden lassen, lässt sich nicht beweisen, man kann es immerhin vermuten, da er später auch wenig Skrupel zeigte, wenn es galt, seine Interessen durchzusetzen. Franz lagen solche Verdächtigungen sicher fern. Ohne den Verlust groß zu beklagen, wollte er seine Vorschläge gleich noch einmal zu Papier bringen. Dazu zog er sich mit Leo, der nun so etwas wie sein Sekretär war, und einem Bruder namens Bonizio in eine Klause nahe Rieti zurück. Wie groß die Vorbehalte ihm gegenüber schon waren, sollte er bald erfahren. Elias tauchte eines Tages bei ihm auf, mit einer Gruppe Minderbrüder im Schlepptau. Verlegen erklärte er Franz, dass ihn diese Männer gebeten hätten, mit ihm zu reden. Offenbar hatten sie den verloren gegangenen ersten Entwurf gelesen und fürchteten nun, dass Franz das Gleiche nochmal schreibt. Elias teilte Franz nun mit, dass sie sich nicht an seine Regeln halten wollten, weil sie ihrer Ansicht nach viel zu streng und für eine größere Gemeinschaft nicht praktikabel seien. Er soll die Regel für sich und nicht für uns machen, ließen sie ihm ausrichten. Franz war bestürzt über diese unverhohlen feindliche und hämische Bemerkung. Er berief sich auf Gott und meinte, dass jeder, der sich nicht an die Anweisungen halten wolle, die Gemeinschaft verlassen könne. Hatten die unzufriedenen Mitbrüder vielleicht recht? Waren seine Anforderungen zu streng? Konnte nur er selbst sie einhalten und waren sie für andere Menschen unzumutbar? Den Regelentwurf, den Franziskus mit seinen Helfern in der Klause verfasste, wurde vom Papst nicht angenommen oder, wie man damals sagte, nicht bulliert, also nicht als Bulle, als offizielle päpstliche Verlautbarung anerkannt. Franziskus musste weiter einen Kompromiss suchen, in dem seine zentralen Ansichten nicht verloren gingen. Bereits der abgelehnte Entwurf zeigt, dass beide Seiten ein fundamentaler Gegensatz trennt. Während für die Kirche Regeln dazu da sind, Glaubensinhalte festzulegen, vorzuschreiben, zu verordnen, um Kontrolle auszuüben und gegebenenfalls ein Fehlverhalten zu bestrafen, will Franz eine spirituelle, geisterfüllte Gemeinschaft. Das ist eine Gemeinschaft, die für alle offen sein soll, ohne Vorbedingung, ohne Ansehen der Person. Egal ob arm oder reich, gebildet oder ungebildet, Freund oder Feind, Dieb oder Räuber. Jedem Minderbruder ist es überlassen, freiwillig die Grundsätze des Zusammenlebens anzunehmen, als da sind, keine Rangordnung, kein Oben und Unten, kein Besitz, keine Ämter, Arbeit und Armut. Wer diese Lebensweise aus Überzeugung und tiefem Glauben wählt, für den sind die Anforderungen keine Härten, zu denen er sich überwinden oder gezwungen werden muss. Er nimmt sie gern und mit Freude auf sich. Franziskus akzeptiert es aber auch, dass es Mitbrüder gibt, die sich mit den Erwartungen schwer tun oder sie manchmal nicht einhalten können. Sie sollte man, So fordert er, nicht bestrafen, nicht schlecht machen oder beschämen, sich ihnen gegenüber auch nicht als besserer Christ aufspielen, sondern ihnen immer mit Nachsicht und Barmherzigkeit begegnen. Zu der Freiheit der Minderbrüder gehört es für Franz auch, dass sich jeder Einzelne sein Gewissen bewahrt und das Recht hat, sich Anordnungen zu widersetzen, wenn diese dem Gewissen widersprechen. Was Franz von Assisi von Männern wie Elias von Cortona trennt, sind nicht unterschiedliche Ansichten zu einzelnen Fragen, sondern völlig verschiedene Einstellungen zu Welt und Leben. Die Entfremdung scheint in der Folgezeit immer größer geworden zu sein. Während die Bewegung zum regulären Orden wurde und die Minderbrüder in ganz Europa Niederlassungen und, wie in Paris, Studienhäuser gründeten, zog Franz wie in alten Tagen als Spielmann Gottes durch Italien. Begleitet wurde er von einer kleinen Schar treuer Anhänger. Dass Franz beim normalen Volk so beliebt war, hängt sicher auch damit zusammen, dass er, wie man heute sagen würde, authentisch war und jede Heuchelei verabscheute. Das fing für ihn schon bei Kleinigkeiten an. Eine Geschichte erzählt, wie er einmal im Winter starke Magenschmerzen hatte und ein Bruder ihn inständig bat, sich doch ein Stück Fell auf die Innenseite seiner oftmals geflickten Kutte nähen zu lassen. Franz war einverstanden, aber nur unter der Bedingung, dass ein gleich großes Stück des Fells auch auf der Außenseite der Kutte angebracht wird. Innen und außen sollten gleich sein. Nichts sollte verheimlicht, nichts versteckt werden. Selbst wenn er allein in einer Grotte oder Hütte sich aufhielt, wollte er so leben, als ob alle Menschen mich sähen. Ebenso wichtig wie der Blick von anderen Menschen, wenn nicht wichtiger, ist für Franz allerdings der Blick Gottes auf ihn. Und wie ein Spiegel dieses göttlichen Blicks ist der Blick, mit dem er sich selbst sieht. Man kann diesen Blick Gewissen nennen. Und dieses Gewissen meldete sich, wenn er mit sich uneins war. Franz von Assisi hat solche Situationen oft erlebt. Er registrierte es mit äußerster Sensibilität, wenn er sich nicht treu und für andere kein gutes Beispiel war. Er sprach dann von Dämonen, die über ihn herfielen, und nannte sie die Polizisten Gottes.
0: Franz von Assisi war kein unangefochtener Held. Er war ein Mann mit Stärken und Schwächen. Manchmal sehnte er sich nach einer Familie. Er hatte Zweifel, Konflikte und Grenzen. Sein gesundheitlicher Zustand verschlechterte sich mit zunehmendem Alter immer mehr. Der Papst bot ihm an, dass er sich von seinen Ärzten behandeln lässt. Das lehnte Franz jedoch ab.
1: Es gehörte für Franz auch zur Demut, der ganzen Wirklichkeit treu zu bleiben. Und zu der gehörten auch Krankheit und Schmerzen. Keineswegs suchte er die körperlichen Leiden. Ihm ging es auch nicht darum, sie geduldig zu ertragen oder sie als ein Verdienst zu betrachten. Er nahm sie ganz bewusst an. Franziskus wollte kein Leben führen, in dem Schmerz und Leid ausgeblendet, verdrängt werden. Erst in der Erfahrung der dunklen Seite des Lebens konnte es sich für Franz erweisen, ob es eine Liebe gibt, die stark genug ist, um Ängste und Sorgen zu vertreiben und Leid zu ertragen. Fehlt diese Erfahrung, bleibt ein nur zwanghaftes, positives Denken, das letztlich nur eine eingeschränkte, egoistische Sichtweise der Realität ist oder eine künstliche, aufgesetzte Fröhlichkeit. Franz' Lebensgefühl war immer eine tiefe Freude, die nicht ausschloss, dass er auch traurig und melancholisch sein konnte. Wovor er sich immer zu schützen versuchte, war eine Freudlosigkeit, die fühllos macht, die überall nur noch Verfall und Zerstörung sieht und keinen Blick mehr hat für die Schönheit der Schöpfung. Diese trübsinnige Trostlosigkeit ist für Franz ein Werk des Teufels, der Angst und Kummer wie feinen Staub durch die Ritzen des Gewissens streut. Denn wenn sich die Traurigkeit festsetzt, wächst das Übel, meinte er. Und sofern es sich nicht in Tränen löst, bleibt ein dauernder Schaden zurück. Franz von Assisi blieb trotz aller Beschwerden ein Spielmann Gottes, ein Gaukler, der gerne lachte, Späße machte und seine französischen Lieder sang. In einer überlieferten, legendenhaften Geschichte möchte er, dass Pacifico, der Musiker unter seinen Brüdern, sich eine Gitarre besorgt und ihm etwas vorspielt. Doch offenbar murrten Leute darüber, dass ein Mann, der als Heiliger verehrt wird und krank ist, Spaß und Vergnügen haben will, und also verzichtete Pacifico auf ein Vorspiel. In der Nacht jedoch, als Franz in seiner Kammer lag, hörte er, wie vor seinem offenen Fenster jemand auf und ab ging und auf einer Gitarre spielte. Am nächsten Morgen erzählte er begeistert davon. Ob er ahnte, dass der nächtliche Besucher Pacifico gewesen war? Das Lachen hätte Franz eigentlich vergehen müssen, als er im Herbst 1223 erfuhr, dass dem Papst nun eine Fassung der Regeln vorlag, die er zu genehmigen bereit war. Franz sollte dazu nach Rom kommen. Diese letztgültige, sogenannte bullierte Regel ist sehr viel kürzer als der Entwurf, den Franziskus formuliert hatte. Dem Text merkt man an, dass er von Kirchenjuristen bearbeitet wurde, die ihn geglättet und verengt haben. Auch der Ton ist ein anderer. Statt geistlicher Anleitungen werden Gesetze vorgeschrieben und Strafen angedroht. Mit dem Herumwandern ist es jetzt vorbei, die Minderbrüder müssen sich an festgelegten Orten aufhalten. Jene Anliegen, die Franz am wichtigsten sind, die Armut und das Geldverbot, sind aufgeweicht. Minderbrüder dürfen nun auch in Häusern wohnen, Bücher besitzen, sich theologisch fortbilden und Lehrstühle besetzen. Vor allem aber werden sie nun eingebunden in eine feste Ordnung, in der es Vorgesetzte und Untergebene gibt. Mit anderen Worten, aus der Bewegung wird ein von Rom abhängiger und kontrollierter Orden. Franz kam zu keiner Versammlung mehr. Und auch wenn er dort aufgetaucht wäre, hätte sein Protest nichts bewirkt. Er war abgemeldet, kaltgestellt, höchstens noch ein Störfaktor. Wie sollte er noch zeigen, was sein Wille war? Die einzige Möglichkeit war und blieb, durch sein Beispiel zu wirken. Und das tat er nun, unter Einsatz seiner ganzen Person mit allen Sinnen und Kräften.

Als Franziskus mit seinen Brüdern an einem kalten Wintertag im Dezember 1223 nach Greccio kam, hatte er etwas Besonderes vor. Er wollte mit den Menschen ein Fest feiern, ein Fest zur Geburt des Christuskindes. Aufführungen des Weihnachtsgeschehens hatte es schon vorher gegeben, aber was er im Sinn hatte, war etwas Neues, ein Krippenspiel, wie es vorher noch nie stattgefunden hat. Er hatte einen Freund, der aus Greccio stammte, damit beauftragt, alles vorzubereiten. Eine Grotte wurde als Kapelle hergerichtet. Man besorgte einen Futtertrog, der mit Stroh gefüllt wurde, sogar einen Esel, Schafe und ein Ochse wurden herbeigeschafft. Alles sollte genau so sein, wie es in der Weihnachtsgeschichte beschrieben ist. Dass diese Feier nicht an einem geweihten Altar stattfinden sollte, war ein massiver Bruch des Kirchenrechts. Am Abend des 24. Dezember zogen die Einwohner Greccios und der umliegenden Orte mit Fackeln durch den Wald den Berg hinauf und versammelten sich im Gelände um die Grottenkapelle. Was sie nun sahen, war ein Schauspiel, eine Performance, eine theaterhafte Inszenierung. Es lag Franz daran, das Geheimnis der Menschwerdung Gottes so plastisch, so augen- und ohrenfällig wie möglich erlebbar und begreifbar zu machen. Er selbst erzählte mit eigenen Worten und dem Dialekt der Gegend die Weihnachtsgeschichte, wobei er nicht einfach nur redete, sondern eine Art Körperpredigt hielt. Wenn er bestimmte Worte aussprach, mischte er das Blöken eines Schafes hinein, so dass man augenblicklich verstand, dass die Inkarnation, die Fleischwerdung Gottes nicht nur für den Menschen Bedeutung hat, sondern auch für Tiere und alle Kreaturen. Manchmal leckte er sich beim Sprechen über die Lippen, als wollte er das Wort Gott schmecken, kosten und schlürfen und so für alle sinnlich erfahrbar machen. Ob die Zuschauer auch die politische Botschaft dieser Nacht in Greccio bemerkt haben? Der letzte Kreuzzug war gescheitert. Zigtausende Menschen waren ums Leben gekommen, viele Städte und Gegenden waren verwüstet worden, aber das Ziel, die heiligen Stätten von den Ungläubigen zu befreien, hatte man nicht erreicht. Nun liefen schon die Planungen für den nächsten Kreuzzug. Hatte Franz mit seinem Krippenspiel nicht gezeigt, dass Bethlehem nicht nur im Heiligen Land lag, sondern auch in Greccio? Ja, eigentlich überall? Bethlehem, das war nicht nur ein realer Ort, sondern eine Botschaft. Keine Lehrmeinung und keine Ideologie, die man in abstrakte Sätze pressen und dann mit kriegerischen Mitteln gegen andere Religionen verteidigen musste. Es war die Botschaft von einem Gott, der seine Schöpfung so liebt, dass er Mensch wurde und als wehrloses Kind in diese Welt kam. Eine Friedensbotschaft, die man nur begreifen kann, wenn sie einem in Fleisch und Blut übergeht und mit allen Sinnen erlebt wird.

Franz von Assisi, Tierschützer, Minimalist und Friedensstifter. So lautet der Titel einer Biografie über den bekannten Ordensgründer. Geschrieben hat sie Alois Prinz. Im Lesezeichen XXL hören Sie heute einige Auszüge. Bereits 2 Jahre nach seinem Tod wurde Franziskus heilig gesprochen. Es begann eine intensive Verehrung. Viele Geschichten und Legenden verbreiteten sich. Der mit zahlreichen Preisen ausgezeichnete Jugendbuchautor Alois Prinz hat sich ausführlich damit auseinandergesetzt. Um der Person Franziskus ganz persönlich näher zu kommen, hat er sich zu Fuß auf den Weg von Assisi nach Rom gemacht. Franz von Assisi hat vor 800 Jahren gelebt. Doch seine Gedanken und Ideen, etwa zum Umgang mit Besitz oder mit der Schöpfung, sind immer noch aktuell. So lautet das Fazit des Autors. Ich finde, es lohnt sich, alle 250 Seiten zu lesen. Der Titel ist im Thienemann-Esslinger Verlag erschienen und in jeder Buchhandlung erhältlich. Er kostet 17 Euro. Auf unserer Internetseite erfplus.de/lesezeichen gibt es ebenfalls eine Bestellmöglichkeit. Nach einer kleinen musikalischen Pause erfahren Sie, wie Franziskus mit Zweifeln am Ende seines Lebens umgegangen ist und wie er im Alter von 45 Jahren gestorben ist.

0: Franz von Assisi wird über die Konfessionsgrenzen hinweg verehrt. Der Ordensgründer lebte vor 800 Jahren. Er wollte ein einfacher, armer Nachfolger Christi sein. Darum verzichtete er auf Besitz, setzte sich für den Frieden ein und mahnte zur Bewahrung der Schöpfung. Als junger Mann aus reichem Elternhaus führt Franziskus zunächst ein privilegiertes Leben. Verschiedene Erlebnisse stellen seine Werte und Lebensziele dann auf den Kopf. Er erkennt, wie das immer mehr haben wollen einen Menschen gefangen nehmen kann. Glück oder in Franz' Worten eine Süßigkeit empfindet er stattdessen bei Begegnungen mit Bettlern oder Aussätzigen, Menschen, die er früher abgelehnt hat. Sein Vorbild wird Jesus. Das, was er im Evangelium liest, will Franz direkt in die Tat umsetzen und darum in der Gegend umherwandern und den Menschen von ihrem guten Vater im Himmel erzählen. Schnell findet er Männer, die sich ihm anschließen. Barfuß und nur bekleidet mit einer sackartigen Kutte mit Kapuze sehen sie aus wie Landstreicher. Sie nennen sich Minderbrüder. Denn Franz ist es wichtig, dass sich keiner über einen anderen erhebt. Außerdem soll niemand etwas besitzen. Den Lebensunterhalt sollen sich die Brüder durch einfache Arbeit verdienen, solidarisch sein mit Armen und Kranken. Je größer die Bewegung wird, desto mehr Brüdern ist das Ideal von Franziskus etwas zu radikal. Seine Regeln seien für eine größere Gemeinschaft nicht praktikabel, melden sie ihm zurück. Etwa zur gleichen Zeit verlangt der Papst, dass sich der immer größer werdende Orden eine Regel geben muss. Die Brüder dürfen nicht mehr umherziehen, sondern müssen sich an einem Ort niederlassen. All das und wohl auch gesundheitliche Gründe führen dazu, dass Franz im September 1220 die Leitung der Gemeinschaft an Elias von Cortona abgibt. In seinen letzten Lebensjahren zieht Franziskus trotz des Verbots des Papstes mit einigen wenigen Vertrauten durch Italien. Fast wie zu Anfang seiner Bewegung. Allerdings ist er inzwischen krank und auf Hilfe seiner Gefährten angewiesen. An dieser Stelle liest Daniel Kopp weiter aus dem Buch Franz von Assisi, geschrieben von Alois Prinz.
1: Im August 1224 verließ Franz mit seinen Begleitern Leo, Marseo und Angelo das Tal von Rieti. Ihr Ziel war eine Felserhebung, Laverna genannt. Franz hatte vor über 10 Jahren diesen Berg von einem Grafen Orlando geschenkt bekommen. Als sein Eigentum betrachtete Franz diesen Gebirgsstock freilich nicht. Das Geschenk nahm er als Erlaubnis, sich dort aufhalten zu dürfen, wenn er sich zurückziehen wollte. Auf dem Weg nach Laverna verließen Franz öfter die Kräfte und die Reisegruppe musste lange Pausen einlegen. Seine Freunde berichteten später, dass er nicht nur körperlich geschwächt war, sondern auch von Teufeln geplagt wurde, was nichts anderes bedeutet, als dass er verunsichert und verzweifelt war. Er hatte auch allen Grund dazu. Aus seiner Bruderschaft war er mehr oder weniger hinausgeworfen worden. Der Papst hätte ihn eigentlich aus der Kirche verbannen, also exkommunizieren müssen, weil er sich nicht an die neuen Regeln hielt. Hinzu kam, dass Honorius III. Einen neuen Kreuzzug angekündigt hatte. Wieder würde ein Heer im Namen Gottes ins heilige Land ziehen und Tausende von Menschen töten, die Franziskus auf seiner Orientreise als gastfreundlich und tolerant erlebt hatte. Er selbst konnte dem allen nur ohnmächtig zusehen. Seine Stimme war nicht gehört worden. Mit seinem Bekenntnis zu Gewaltlosigkeit und Armut hatte er das Handeln der Mächtigen nicht beeinflussen können. Es ist verständlich, dass ihn Zweifel plagten. War es richtig, an seinen Grundsätzen festzuhalten? War es wirklich der Wille Gottes, dem er folgte? Hätte er kompromissbereiter sein sollen, um die Kirche von innen her zu reformieren? War seine Unbeugsamkeit vielleicht nur blinde, selbstverliebte Sturheit? War er selbst daran schuld, dass er nun nahezu allein dastand? Waren die anderen, die Gemäßigteren, nicht vernünftiger? Hatte er sich verrannt? Franz von Assisi war in einer Situation, in der sich ihm solche Fragen aufdrängten. Er wollte und musste wissen, ob er richtig gehandelt und geglaubt hatte. Das konnte er sich selbst nicht versichern und sich auch von keinem anderen Menschen bestätigen lassen. Diese Sache musste zwischen ihm und seinem Gott geklärt werden. Das war nur in der Einsamkeit möglich. Laverna war dazu der richtige Ort. Franz zog sich in eine abgelegene Klause zurück, die man nur über einen Baumstamm erreichen konnte, der als Brücke über einen Felsspalt gelegt wurde. Allein Leo war es erlaubt, auf ein verabredetes Zeichen hin zu ihm zu kommen, um ihm Wasser und Brot zu bringen. In seiner Klause auf dem Berg Laverna musste etwas Außergewöhnliches mit Franz geschehen sein. Was genau, lässt sich nicht mehr sagen. Es ist zugeschüttet von den Legenden, Vermutungen, Übermalungen und theologischen Deutungen, die später entstanden sind. Am ehesten noch kann man sich an einen Bericht Leos halten, der zwar kein Augenzeuge, aber doch in Franz unmittelbarer Nähe war, als sein Sekretär und vertrautester Begleiter. Leo hat seine Eindrücke mit roter Tinte auf einem Blatt Papier festgehalten, das er von Franz bekommen hatte. Franz hatte ihm darauf tröstende Worte geschrieben und eine Zeichnung hinzugefügt, die bis heute Rätsel aufgibt. Ein Kopf mit Kapuze und aus dem Mund wächst ein Kreuz, das aussieht wie ein T. Dieses Tau, wie es nach dem griechischen Buchstaben genannt wird, hat Franziskus oft verwendet. Es war eine Art persönliches Kennzeichen. Auf der Rückseite des Zettels stand eine lange von Franz mit eigener Hand niedergeschriebene Litanei mit Lobpreisungen Gottes, die immer beginnen mit dem lateinischen tu es, also du bist, worauf dann die gepriesenen Eigenschaften Gottes aufgezählt werden, als da sind Schönheit, Ruhe, Gerechtigkeit, Sanftmut, Liebe, Hoffnung, Zuflucht, Schutz, Stärke. Diese Liste mit Gottes Namen ist das einzige von Franz erhaltene Zeugnis darüber, was er in seiner Zelle auf Laverna erlebt hat. Offenbar konnte er das Erlebte nur auf diese Art beschreiben. Damit will er ausdrücken, dass ihm seine Haltung nicht nur bestätigt wurde, sondern er umgekehrt auch Gottes Größe bestätigte, und zwar mit dem Ausdruck »Du bist«, was besagt, in einer zutiefst persönlichen Erfahrung. Leo verwahrte Franz' Zettel sorgfältig bis zu seinem Tod. Heute ist er in der Franziskuskirche in Assisi zu bestaunen. Gut zu erkennen sind darauf die mit roter Tinte von Leo später hinzugefügten Zeilen. Hat Franz Leo erzählt, was er in seiner Klause erlebt hat? Oder konnte er ihm nur stammelnd und stotternd von etwas berichten, was eigentlich unsagbar ist? Leo jedenfalls wollte später mit eigenen Worten festhalten, was Franz in seiner Klause widerfahren ist. Franz hat demnach eine Vision gehabt, ein Seraphim, also ein Engel, sei ihm erschienen, der auf seiner Geige eine so wunderbare Melodie spielte, dass das Übermaß der Süße, die Franz empfand, kaum auszuhalten war. Von eben jenem Engel habe Franz dann an seinem Leib die Wundmale Christi empfangen, das heißt, die Wunden, die der gekreuzigte Jesus an den Händen, Füßen und an der Brust aufwies, haben sich auch in Franz' Körper eingeprägt. Visionen, Engel, Wundmale. Wie kann man das verstehen? Sind das Worte und Vorstellungen, die einer längst vergangenen Zeit angehören? Sind sie verblasste Reste einer mittelalterlichen Welt, in der man noch an Wunder, übersinnliche Ereignisse und göttliche Eingriffe ins Menschenleben glaubte? Kann man sie heute rational erklären, indem man, wie einige Forscher, annimmt, dass Franziskus sich diese Wunden in einem ekstatischen Zustand selbst beigebracht hat? Oder ist uns modernen Menschen der Zugang zu solchen übersinnlichen Phänomenen verschlossen, weil wir, wie es der Soziologe Max Weber ausdrückt, diese magische Welt entzaubert haben? Etwas von diesem verlorenen Zauber hat auch das Wort Mystik. Franz von Assisi kann man nicht verstehen, wenn man nicht anerkennt, dass er ein Mystiker war. Mystiker sind, salopp gesagt, Menschen, die ihr Ich ablegen wollen. Das hat zu dem Missverständnis geführt, dass sie von einem verdeckten Selbsthass angetrieben würden und sie sich selbst auslöschen, loswerden wollen. Das stimmt nur zum Teil. Loswerden wollen Mystiker ein Ich, das sie als Gefängnis empfinden, ein Ego, das alles nur auf sich bezieht, das nur seine eigenen Interessen und Bedürfnisse sieht. In der religiösen Tradition nannte man einen Menschen, der in seinem Ich gefangen ist, einen auf sich selbst verkrümmten Menschen. Heute würde man vermutlich von einem Egomanen sprechen. Ein Mystiker wäre das Gegenteil, also jemand, der diese Verkrümmung löst, sich öffnet, sich überschreitet, nicht nur auf andere Menschen hin, sondern auf Gott. Gott verstanden als das Gute, an dem sich ein gelungenes Leben ausrichtet. Sich selbst zu vergessen und Gott zu suchen sind demnach zwei Bewegungen, die zusammengehören. Was ein Mystiker ersehnt, ist die Übereinstimmung mit dem göttlichen Willen. Erst wenn er diese Übereinstimmung erreicht, erfährt er sich als vollständig. Der Verlust dieses Ich führt zu einem neuen Selbst. Franz von Assisi ist oft als zweiter Christus bezeichnet worden. Er selbst hätte sich, glaube ich, gegen einen solchen Vergleich gewehrt. Er hätte ihn als unerlaubte Anmaßung empfunden. Sehr wohl jedoch war der Menschensohn, wie Jesus sich selbst nannte, sein Vorbild. Ihm wollte er nacheifern, seine Armut, Friedfertigkeit, Gewaltlosigkeit, seine Solidarität mit den Armen und Ausgestoßenen. Mit seinen eigenen Werken wollte er dem Mann aus Nazareth nachfolgen. Wenn er jetzt zurückschaute, war ihm das gelungen? Er sah die Umgestaltung seiner Bewegung zu einem regulierten Orden, sah die Entfremdung von vielen seiner Mitbrüder, sah das Verhalten der Kirche in den Kreuzzügen. Durch all das ist Franz in eine schwere Krise geraten. Seine Ideale wurden in Frage gestellt. Er selbst war sich seiner Sache nicht mehr sicher. Was er auf dem Berg Laverna zu erhalten erhoffte, war eine Bestätigung seiner Haltung, eine Vergewisserung, dass alles, was er bisher getan hatte, richtig war, von Gott gutgeheißen wurde. Offenbar hat Franz diese Bestätigung in einer Vision erhalten. In dieser Vision erscheint der Engel wie ein Vermittler zwischen Himmel und Erde, Gott und Mensch. Diese Berührung mit dem Göttlichen, diese Erfahrung, außer sich zu sein, haben bildende Künstler auf je verschiedene Weise veranschaulichen wollen. Auf ihren Bildern befindet sich Franz von Assisi in einem ekstatischen Zustand, in traumähnlicher Trance oder verkrampft wie bei einem epileptischen Anfall. Das alles sind Versuche, ein inneres Erlebnis äußerlich sichtbar zu machen. Noch schwieriger darstellbar ist, dass das körperliche Erlebnis für Franz von Assisi eine noch weiter reichende Bedeutung hat. Etwas am eigenen Körper zu erfahren, heißt für ihn, eine anerkannte Wahrheit auch zu leben. Und gelebt ist für ihn die Wahrheit nur dann, wenn sie zur Sorge für andere wird. Aus Worten muss Handeln entstehen, aus Reden Taten. Insofern geht es ihm nie nur, wie anderen Mystikerinnen und Mystikern, um eine individuelle Erfahrung des Göttlichen oder um die eigene spirituelle Vervollkommnung, sondern um eine Frömmigkeit, die tätig wird, um den Dienst an den Menschen. Sind so vielleicht auch die Wundmale zu verstehen? Als verkörpertes Bekenntnis zur gelebten Wahrheit? So wie sich jemand sein Lebensmotto oder den Namen eines geliebten Menschen in die Haut tätowieren lässt, so ist die Botschaft des Mannes aus Nazareth dem Mann aus Assisi in Fleisch und Blut übergegangen. Demnach wäre es unerheblich, ob die Wundmale sichtbare, blutende Wunden sind oder eine Erinnerung in seinem Herzen, wie es in den Aufzeichnungen seiner Gefährten heißt. Entscheidend ist, was damit ausgesagt wird. Das Wort wird Fleisch. Ein Traum wird reale Gegenwart. Die göttliche Botschaft wird gelebte Realität. Utopie wird Wirklichkeit.

0: Franz hat Gott als jemanden erfahren, der liebevoll und gütig ist. In der Natur hat er sich ihm immer besonders nah gefühlt. Durch die Schöpfung mit dem Schöpfer verbunden. Ein Text, der das ausdrückt, ist der bekannte Sonnengesang. Franz schrieb ihn ungefähr 2 Jahre vor seinem Tod.
1: Gelobt seist du, mein Herr, mit all deinen Geschöpfen, Schwester Sonne besonders, die den Tag macht und durch die du uns erleuchtest. Schön ist sie und strahlend mit großem Glanz, ein Bild von dir, du Höchster. Mit jeder neuen Strophe, die Franz dichtete, kamen die weiteren Wunder der Natur hinzu. Bruder Mond, Schwester Wasser, Bruder Feuer, Luft, Wolken, Früchte, Blumen und Kräuter. Nicht menschliche Werke lobte Franz, sondern die Schönheit der Schöpfung, alles, was sichtbar, erfahrbar, was man mit den Sinnen sehen, riechen und schmecken konnte. Franz war so begeistert von seinem Sonnengesang, dass er einige Brüder herbeiholen ließ und ihnen das Lied beibrachte. Das gemeinsame Singen gefiel ihm so sehr, dass er vorhatte, Pacifico zusammen mit einigen Minderbrüdern als Spielleute Gottes übers Land zu schicken. Sie sollten den Menschen den Gesang von der Schwester Sonne vorsingen und damit ihre Herzen berühren und sie fröhlich machen.

Die anstrengende Reise nahm er auf sich, weil es in Siena einen Arzt gab, von dessen Methoden sich Franz, wenn nicht Heilung, so doch eine Besserung seiner Augenleiden versprach. Die Behandlung dieses Arztes bestand darin, Franz' Ohren zu durchstechen, was schmerzhaft war und wirkungslos. Es waren aber nicht nur die Augen, die Franz zu schaffen machten. Seine Beine und sein Bauch waren angeschwollen und sein Magen war seit Monaten so angegriffen, dass er kaum noch etwas essen konnte und fast zum Gerippe abgemagert war. In seiner Zelle in Siena musste er sich eines Tages die ganze Nacht hindurch so heftig erbrechen, dass nur noch Blut kam. Seine verzweifelten Freunde wussten sich keinen anderen Rat mehr, als Elias zu benachrichtigen. Für Elias war Franz nun eine lebende Reliquie, auf die man gut aufpassen musste. Jede Stadt, jedes Dorf in Italien würde sich darum reißen, der Ort zu sein, wo Franziskus seine letzte Stunde verbrachte. Elias war völlig anders gestrickt als Franz. Mit dem, was Franz mit Armut meinte, konnte er offenbar nichts anfangen. Als Heiliger jedoch war Franz für den Orden unermesslich wertvoll. Er verschaffte ihm sozusagen die höhere Weihe. Darum musste Franz' Ende sorgfältig vorbereitet werden. Seine letzten Tage sollte er in Assisi verbringen. Franz tat ihnen nicht den Gefallen, bald zu sterben. Seine Aufgabe war noch nicht erfüllt. Da er nicht mehr reisen konnte, wollte er nun, wie der Apostel Paulus, Briefe in die Welt schicken, um allen noch einmal deutlich zu machen, was ihm wichtig war und woran sie sich halten sollten. Er schrieb oder vielmehr diktierte Rundbriefe an alle Brüder des Ordens, an die verantwortlichen Minister, ja sogar an alle gläubigen Männer und Frauen und alle Politiker. Schon in Siena hatte er damit begonnen, ein Testament zu verfassen, an dem er jetzt in Assisi weiterschrieb. Das Dokument ist sein Vermächtnis an die Welt. Es ist das Bild einer armen Kirche und einer herrschaftsfreien, klassenlosen Gesellschaft, das er entwirft, eines Zusammenlebens, bei dem weder durch Wissen noch durch Eigentum Machtstrukturen geschaffen werden. Es ist ein Bild vom Menschen, der sich als Teil einer göttlichen Schöpfung begreift und zu allen Naturerscheinungen ein geschwisterliches Verhältnis hat. Im Hinblick auf die vom Papst bestätigten Regeln für den Orden hält Franz noch einmal fest, wie er sich einen Minderbruder vorstellt. Er soll frei sein, sich nicht abhängig machen, sich nicht durch Besitz binden, über niemanden Macht ausüben und an keinem Ort wie an einer Heimat hängen. Und in der Befürchtung, dass an diesen Grundsätzen heruminterpretiert wird, fügt er hinzu, man dürfe nichts hinzufügen oder wegnehmen.

Der Bischofspalast in Assisi, in dem Franz lag, war schwer bewacht. Als im September ein befreundeter Arzt zu ihm kam, fragte Franz ihn gerade heraus, wie er seinen Zustand einschätze. Der Arzt wollte ihn nicht beunruhigen und meinte, dass mit Gottes Hilfe alles gut werde. Als Franz ihn daraufhin aufforderte, die Wahrheit zu sagen, antwortete der Arzt, dass er unheilbar krank sei und Ende September, Anfang Oktober sterben werde. Anstatt nun zu klagen, dichtete Franz eine weitere Strophe seines Sonnengesangs, mit dem er Bruder Tod lobte, dem kein Mensch entrinnen kann. Dann rief er Leo und Angelo und bat sie, das Lied zu singen mit der neuen Strophe vom Bruder Tod. Franz wusste nun, dass er nur noch wenige Tage zu leben hatte, und dieses Ende wollte er auf keinen Fall in einem Palast erleben. Er verlangte, nach Portiuncula gebracht zu werden, was für erhebliche Unruhe unter den Bürgern Assisi sorgte. Außerhalb der Stadt war Franz weit schwieriger zu überwachen. Schließlich wurde er mit einer Trage zur kleinen Kirche und den Hütten im Wald transportiert, begleitet von einer Eskorte bewaffneter Männer. Die kleine Hütte nahe der Kapelle, in die man ihn legte, muss einer kleinen Festung geglichen haben. Franz versammelte seine treuesten Mitbrüder um sich. Wieder sangen sie gemeinsam das Sonnenlied. Dann tat Franz etwas, womit keiner rechnete. Mit letzter Kraft zog er sich Kutte und Unterhose aus und setzte sich nackt auf den Boden.

0: Das tat er, um seinen Mitbrüdern zu zeigen, wie er sterben wollte. Wenn seine Stunde gekommen war, sollten sie ihn entkleiden und nackt auf den Boden legen. Das war seine letzte große Geste. Eine Geste, mit der alles gesagt sein würde, was er vorgelebt und in Briefen und dem Testament beschrieben hatte. Nackt war er geboren worden, nackt hatte er vor seinem Vater gestanden, nackt wollte er diese Welt verlassen. Nackt, das heißt vor allem ohne Besitz und darum schutz- und wehrlos. Noch war es nicht so weit. Er hatte noch einen Wunsch, der alle überraschte und vermutlich verlegen machte. Er wollte seine Freundin Jakoba noch einmal sehen, bei der er immer zu Gast gewesen war, wenn er sich in Rom aufgehalten hatte. Er bat seine Freunde, einen Brief an sie zu schreiben. Sie solle kommen und ihm ein Tuch, Kerzen, ein Kopfkissen und vor allem jene Süßspeise mit Mandeln, Zucker und Honig mitbringen, die ihm immer so gut geschmeckt habe. Der Brief war noch nicht losgeschickt, als Franz gemeldet wurde, dass Jakoba mit ihrem Sohn und Gefolge eingetroffen sei. Sie hatte schon vor Tagen gehört, dass Franz nicht mehr lange leben werde und sich gleich auf den Weg gemacht. Ob Jakoba wirklich alles dabei hatte, was sich Franz gewünscht hatte, kann man bezweifeln. Die Süßspeise jedenfalls hatte sie mitgebracht. Dieser Frauenbesuch am Sterbelager hatte spätere Biografen in arge Bedrängnis gebracht. Dass Franz in seinen letzten Stunden eine Frau bei sich haben wollte, so vertraut mit ihr umging und auch noch nach einer Süßspeise verlangte, das konnten sie nicht oder nur schwer mit ihrem Bild von einem Heiligen vereinbaren. Dabei ist davon auszugehen, dass Jakoba bis zum Schluss bei Franz geblieben ist. Auch seine Mitbrüder wichen nicht mehr von seinem Lager. Immer wieder mussten Leo und Angelo das Sonnenlied singen. In der Hütte feierte er mit allen noch einmal das Abendmahl ohne Altar und Priester. Am Samstag, den 3. Oktober 1226, verabschiedete er sich von seinen Freunden und in den Abendstunden verstarb er. Mehrere Quellen berichten, dass in diesem Moment ein Schwarm Lerchen über die Hütte hinwegflog. Die Lerche war Franz' Lieblingsvogel, weil ihr Federkleid der Kutte und der Kapuze der Minderbrüder glich, sie so fröhlich singend zum Himmel steigt, sich dann wieder auf das Feld fallen lässt, nach Nahrung sucht und sich mit ein paar Getreidekörnern zufrieden gibt. Seine Freunde hielten ihr Versprechen. Sie entkleideten den toten Franz und legten ihn nackt auf den Lehmboden.
1: 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Autor Alois Prinz erzählt darin die Lebensgeschichte des bekannten Ordensgründers. Erschienen ist die 250-seitige Biografie im Thienemann-Esslinger Verlag. 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Ich sage danke fürs Zuhören und verabschiede mich für heute mit dem Sonnengesang auf Deutsch, gesungen von Angelo Branduardi.

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1: Zum Abschluss des Tages laden wir Sie ein, das Gebet Martin Luthers aus seinem Abendsegen mitzubeten.
2: Das walte Gott, Vater, Sohn und Heiliger Geist. Amen. Ich danke dir, mein himmlischer Vater, durch Jesus Christus, deinen lieben Sohn, dass du mich diesen Tag gnädiglich behütet hast. Und bitte dich, du wollest mir vergeben alle meine Sünde, wo ich Unrecht getan habe, und mich diese Nacht auch gnädiglich behüten. Denn ich befehle mich, meinen Leib und Seele und alles in deine Hände. Dein heiliger Engel sei mit mir, dass der böse Feind keine Macht an mir finde. Amen.
1: Und nun flugs und fröhlich geschlafen, so wie Martin Luther es empfiehlt. Wir wünschen Ihnen eine gute und gesegnete Nacht unter dem Schutz Gottes.

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1: Die Zeit rast. Wie oft höre ich das oder denke es selbst? Was bleibt, wenn alles vergeht? Manchmal erdrücken mich Gedanken dieser Art. Wenn alles nach Plan läuft, der Alltag mit Aufgaben erfüllt ist, kann ich das beiseite schieben. Aber in der Nacht oder zu stilleren Zeiten kommen Gedanken und Befürchtungen, die ich nicht eingeladen habe. Wie gut tut es dann, in einem Gottesdienst neu gestärkt zu werden, die Gedanken zu sortieren und mich neu auf Jesus Christus auszurichten. Gott, der der Herr auch der Zeit ist, behält den Überblick. Der Sonntag ist eine wunderbare Gelegenheit, mich darauf zu besinnen. Wenn Sie als Einstimmung auf den Sonntag das Vaterunser mitsprechen möchten, können Sie das jetzt tun.
0: Vater unser im Himmel, geheiligt werde dein Name. Dein Reich komme, dein Wille geschehe, wie im Himmel, so auf Erden. Unser tägliches Brot gib uns heute und vergib uns unsere Schuld, wie auch wir vergeben unseren Schuldigern. Und führe uns nicht in Versuchung, sondern erlöse uns von dem Bösen. Denn dein ist das Reich und die Kraft und die Herrlichkeit in Ewigkeit. Amen.
1: Beginnen Sie den Sonntag mit dem Segen des Herrn. Und der Friede Gottes, der höher ist als alle Vernunft, bewahre eure Herzen und Sinne in Christus Jesus. Amen.

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3: Hobby und Beruf lassen sich bei einem Pfarrer manchmal auf eine etwas andere Art verbinden. Durch ein Objektiv zu schauen und dabei über Gottes Wunder staunen und diese dann in einem zweiten oder dritten Schritt mit der biblischen Botschaft oder Ergebnissen der Wissenschaft zu hören und einfließen zu lassen. Schauen Sie sich mit mir zuerst einmal die Biene an. In Sirach 11, Vers 3 heißt es, denn die Biene ist klein unter allem, was Flügel hat, und bringt doch die allersüßeste Frucht. Der Grundbestandteil für alle Honigsorten bildet der Blütennektar. Die Bienen sammeln ihn in ihrer Honigblase, die gerade einmal 0,05 Gramm Nektar fasst. Dieser Nektar hat jedoch einen hohen Wassergehalt, bis zu 90%. So verringert sich der Nektar der Rapsblüte in seinem Volumen auf etwa ein Fünftel, ehe daraus Honig entsteht. In Kombination mit dem körpereigenen Enzymen der Bienen kommt es beim zwischenzeitlich eingedickten Nektar in den Bienenwaben durch die Fächelbewegung der Flügel im Bienenstock zu einem weiteren Flüssigkeitsverlust. Bienen müssen 2,5 Kilogramm Rapsnektar sammeln, um daraus 500 Gramm Honig zusammenzubekommen. Das bedeutet, dass 50.000 Flüge notwendig sind, um ein Glas Honig entstehen zu lassen. Da die Bienen etwa die Hälfte der gesammelten Ware als Nahrung bzw. zur Aufzucht des Nachwuchses benötigen, erhöht sich die Anzahl der erforderlichen Flüge auf 100.000. Im Schnitt wird je Flug eine Strecke von 500 bis 1.000 Meter veranschlagt, was beim Mittelwert stolze 75.000 Flugkilometer pro Glas Honig ergeben. Das ist eine Strecke etwa zweimal um die Welt. Wie wertvoll ist doch dieser Honig? Und wie viel Arbeit steckt dahinter? Viele jammern, dass der Bienenhonig mit durchschnittlich 6 Euro pro Glas angeblich noch zu teuer sein soll. Pro beschmiertes Honigbrötchen legen Bienen demnach 3000 Kilometer zurück. Wer das weiß, beißt doch ganz anders zu. Zumal, wenn er registriert, dass dies ganz ohne Abgase geschieht. Auf vergrößerten Bildern kann ein Betrachter gut erkennen, wie die Beine oder der ganze Körper der Bienen mit Blütenstaub oder Nektar übersät ist. Bestäubung geschieht, weil sich die Bienen nicht die Füße abtreten. Das, was ich meinen Kindern über Jahre mühevoll antrainierte, nämlich vor dem Eintritt ins Haus die Schuhe abzutreten, das trägt in der Natur zu einer ganz wichtigen Sache bei, der Bestäubung. Ohne Bienen und andere Insekten hätten unsere Felder keinerlei Ertrag? Gott als der Schöpfer hat sich seinen Kosmos so wunderbar erdacht. Ich gehe zum zweiten Insekt über, die Ameise. Es gibt eine Eigenschaft der Ameise, die ist sprichwörtlich geworden, der Fleiß. In Sprüche 6, Vers 6 heißt es im Alten Testament: Geh hin zur Ameise, du Fauler, sieh an ihr Tun und lerne von ihr. So mancher Konfirmand hat diesen Spruch in früheren Jahren von seinem Pfarrer erhalten, weil er es mit dem Auswendiglernen des Konfirmandenunterrichtsstoffes etwas lax gehandhabt hat. Leider. Viele Ameisenarten leben mit pflanzensaugenden Insekten in Symbiose und somit in gegenseitiger Abhängigkeit. Blatt- und Schildläuse sind reich an Kohlenhydraten, die sie nur zu einem kleinen Teil verbrauchen. Der Überschuss wird als zuckerreicher Honigtau, die wichtigste Kohlenhydratquelle der Ameisen, ausgeschieden. Die Ameisen melken die Blattsauger und bewachen sie im Gegenzug vor Fressfeinden. Manche Ameisenarten lassen die Blattläuse in ihrem Nest überwintern oder tragen deren Eier in ihr Nest, um sie vor Kälte zu schützen. Vom Regen fortgespülte Larven werden von den Ameisen gesucht und zurückgeholt. Es ist erstaunlich, mit welcher Ausdauer und mit welchem Aufwand diese kleinen Wesen Gegenstände durch die Gegend bewegen. Es sind relativ große Gewichte, die transportiert werden. Bei Wettkämpfen in der Gewichtsheber-Bundesliga kann man immer wieder Bestleistungen der Athleten bewundern. Ein Gewichtheber schafft je nach Disziplin das Doppelte bis das 2,5-fache seines Körpergewichts. Eine sensationelle Leistung für einen Menschen und nur vorstellbar, selbst wenn ich es mit eigenen Augen sehe. Beeindruckend, wenn sich unter der Last der Scheiben die Stange ziemlich durchbiegt. Den Vergleich mit einer Ameise können unsere Schwerathleten jedoch nicht eingehen. Eine Ameise kann bei einem Gewicht von 1 bis 5 Milligramm das 50-fache ihres Körpergewichtes bewegen. Oliver Caruso wäre selbst in seiner besten Zeit als Gewichtsheber vor Neid erblasst. Doch wird die Ameise von einem weiteren Insekt auf den zweiten Platz verdrängt. Die Hornmilbe, nicht einmal einen Millimeter lang, kann mehr als das 1000-fache der eigenen Masse halten. Hornmilben sind die Kraftweltmeister im Tierreich. Sie kennen es mit Sicherheit aus dem Straßenverkehr. Egal, ob auf der Bundesstraße oder auf der Autobahn. Wer bremst, verliert. Auch in der Welt der Ameisen gibt es Hindernisse. Hohes Verkehrsaufkommen, Umleitungen, Vorfahrtsregelungen, Einbahnstraßen und so weiter. Doch gleichzeitig haben Ameisen eine ganze Reihe von Stau-Vermeidungsstrategien entwickelt, von denen der Durchschnittsautofahrer nur träumen kann. Wie die meisten vielleicht wissen, besteht eine Ameisenstraße zunächst einmal aus einer Duftspur, quasi einer Leitplanke für alle nachfolgenden Tiere. Schon indem sie diese biochemische Duftspur etwas variieren, können Ameisen bestimmte Verkehrsanweisungen für ihre Nachfolger hinterlassen. Und natürlich können sie mit Hilfe ihrer Duftstoffe auch jederzeit eine Ausweichroute anlegen, wenn der Verkehr zu dicht wird. Dabei kommt ein wichtiger Vorteil ins Spiel. anders als schwere Autos, machen den leichten Ameisen Zusammenstöße nichts aus. Im Gegenteil, sie nutzen die Zusammenstöße sogar zum Informationsaustausch über die Verkehrslage und somit zur Verkehrsregelung. Kommt es beispielsweise zu oft zu Kollisionen, kann das die Ameisen dazu bewegen, Ausweichrouten zu benutzen oder neu anzulegen. Aggressives Überholen ist den meisten dieser Tiere hingegen unbekannt. Und damit bin ich beim vielleicht wichtigsten Unterschied zwischen Ameisen und Autofahrern. Ameisen haben alle ein gemeinsames Ziel, was man von Autofahrern bekanntlich nicht behaupten kann. Genau dieser Individualismus auf unseren Straßen führt dann aber zu häufigen Staus. Schon wenn zwei Autos sehr unterschiedliche Geschwindigkeiten haben und einer abbremsen muss, kann das zu einer Kettenreaktion und letztlich zum Stau führen. Auch weil einige dabei vielleicht stärker abbremsen, als es nötig gewesen wäre. Ameisen bewegen sich hingegen eher, wie wir es vom Fahren in einer Kolonne oder einem Autokorso kennen, alle mit ähnlicher Geschwindigkeit und dafür mit wenig Staus und weniger Stress. Kein Wunder also, dass Stauforscher im gut geregelten Ameisenverkehr durchaus ein Argument für ein Tempolimit bei hoher Verkehrsdichte sehen. Es ist kaum vorstellbar, wie so kleine Wesen es fertigbringen, ein riesiges Sozialwesen zu betreiben, ohne dass es zu Staus auf den Handelsstraßen kommt. Im Sozialverhalten sind Ameisen und Menschen weit überlegen, was jedoch nicht heißt, dass wir nicht auch von ihnen lernen könnten. Bienen und Ameisen müssen oft herhalten, als Beispiele für Fleiß und Arbeitseinsatz. Was haben diese beiden Insekten mit uns zu tun? Mal abgesehen, dass wir von ihrer Arbeit profitieren. In einem Poesiealbum ist zu lesen: Sei fleißig wie ein Bienchen und schaff von früh bis spät. Doch über deine Arbeit vergiss nicht das Gebet. Was macht mein Leben aus? Ist mein Leben nicht mehr als meine Arbeit? Auf Grabsteinen und in Todesanzeigen ist manchmal zu lesen: Mühe und Arbeit war sein Leben. Ruhe hat ihm Gott gegeben. Was ist mein Leben wert? Definiere ich mich und mein Leben über meine Arbeit? Hält sie mich am Leben? Und sehe ich meine Arbeit gar als Methode zur Lebensverlängerung an? Ich höre es immer wieder von Menschen, dass sie sich als unwert beschreiben, wenn sie im Alter oder krankheitsbedingt nicht mehr arbeiten können. Ich besuchte einmal einen Mann, der einen Suizidversuch hinter sich hatte, da er, nachdem er sein Geschäft an den Sohn übergeben hatte, in seinem eigenen Leben keinen Sinn mehr sah. Im Psalm 8 heißt es: Was ist der Mensch, dass du seiner gedenkst, und des Menschen Sohn, dass du dich seiner annimmst? Du hast ihn wesentlich niedriger gemacht als Gott. Mit Ehre und Herrlichkeit hast du ihn gekrönt. Angenommen sein, sich geliebt wissen und staunen über das Wunder der Schöpfung mit all ihren Facetten eröffnet mir meinen eigenen Wert in Gottes Augen. Er macht mir und ihnen auch klar, dass Arbeit zwar wichtig ist, jedoch unser Leben nicht allein bestimmen soll. Ruhezeiten sind nötig, da mir sonst unverhofft Auszeiten durch Krankheit oder Ähnliches beschert werden. Doch zurück zu den Ameisen. Im Winter sinkt die Temperatur im Ameisenbau unter 0 Grad. Die Ameisen sind dann in einer Art Kältestarre und verbrauchen so gut wie keine Energie. Temperaturen von minus 8 bis minus 12 Grad können sie aushalten und nehmen während dieser Zeit kein Futter zu sich. Ein mir bekannter Landwirt nimmt es bis heute mit der Sonntagsheiligung sehr genau. Aus Prinzip hat er trotz seiner Vielzahl an Äckern nie an einem Sonntag gesät oder geerntet. Für ihn ist klar, wer am Sonntag arbeitet, der erntet keinen Segen. Für ihn sind all diejenigen, die in der Pflege und Gastronomie arbeiten, vom Heiligungsgebot des Sonntags ausgenommen. Er hat einmal zeugnishaft in einem Gottesdienst berichtet, dass er noch in keinem Jahr einen größeren Ernteausfall zu beklagen hatte. Dadurch sieht er jedes Jahr aufs Neue sich in seiner Haltung durch den entsprechenden Ertrag bestätigt. Bienen und Ameisen, nur zwei Beispiele von Millionen in Gottes wunderbarer Schöpfung. Sie lassen mich staunen. Wie großartig schuf Gott doch unsere Welt, die uns umgibt. Staunen auch über den Schöpfer selbst, der uns in seine Welt hineingestellt hat. Von seinen Geschöpfen kann ich viel lernen und auf meine Weise den Schöpfer loben. Jeder Einzelne, Sie und ich, ist Gott wichtig. Gott will auch jeden unter uns auf seine Weise und mit seinen Gaben und Möglichkeiten gebrauchen. Ihn zum Lob und uns zum Segen.

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1: 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Heute vor genau 800 Jahren, am 3. Oktober 1226, starb Franz von Assisi. Als privilegierter Kaufmannssohn geboren, verzichtete er auf sein Erbe und allen Besitz. Er wollte nur noch eins: ein einfacher, armer Nachfolger Christi sein. Bereits 2 Jahre nach seinem Tod wurde er heilig gesprochen. Viele Geschichten und Legenden verbreiteten sich. Alois Prinz hat sich ausführlich mit Franziskus Leben und Wirken auseinandergesetzt. Franz von Assisi, Tierschützer, Minimalist und Friedensstifter. So heißt sein Buch, aus dem Sie in den nächsten 2 Stunden Auszüge hören. Ich bin Martina Eibach, herzlich willkommen.

Alois Prinz gehört zu den vielbeachteten Autoren im Bereich Biografien. Er erhielt bereits zahlreiche Auszeichnungen. Geschrieben hat er unter anderem über den Lebensweg von Hermann Hesse, Franz Kafka, Hannah Arendt, Josef Goebbels, den Apostel Paulus oder Jesus von Nazareth. 2023 ist ein weiteres Buch dazugekommen. Es geht um Franz von Assisi. Um sich der Person zu nähern, hat sich der Autor auf den Weg nach Italien gemacht. Er ist dort durch die Landschaften gewandert, in denen Franziskus vor 800 Jahren unterwegs war. Geboren wurde Francesco Bernardone im Jahr 1181 oder 82 in Assisi. Die umbrische Stadt hatte gegen Ende des 12. Jahrhunderts etwa 13.000 Einwohner. Es gab ein starkes, aufstrebendes Bürgertum. Franziskus ist der älteste Sohn eines angesehenen Tuchhändlers. Seit er 14 ist, arbeitet er im Geschäft mit und soll es später einmal übernehmen. Von seinem Vater wird er grenzenlos verwöhnt und Franziskus ist in Assisi als lebenslustiger Typ bekannt. Er genießt es, ein Luxusleben zu führen, mit Partys und ausgefallenen Klamotten. Alles, was mit Armut und Elend zu tun hat, verabscheut er. Seine Vorbilder sind Männer, die Ruhm und Erfolg haben. So träumt Franziskus seit seiner Kindheit davon, ein Ritter zu sein. Als sich in Apulien ein Heer zu einem Kreuzzug ins Heilige Land sammelt, schließt er sich der Gruppe an. Sein Vater lässt den Anfang 20-Jährigen gewähren. Er finanziert sogar eine teure Rüstung. An dieser Stelle beginnen wir die Lesung aus der von Alois Prinz verfassten Biografie Franz von Assisi. Der Sprecher ist Daniel Kopp.

Es kam der Tag des Aufbruchs. Der Graf, Francesco auf seinem Pferd, in glitzernder Rüstung und vielleicht noch andere Begleiter machten sich auf den Weg. Einige Tage später war Francesco zurück, allein, ohne Rüstung. Weiter als nach Spoleto, das 40 Kilometer von Assisi entfernt liegt, war er nicht gekommen. Was war geschehen? Darüber ist viel spekuliert worden. Vielleicht war ihm klar geworden, worauf er sich da eingelassen hatte. Ohne große Kampferfahrung war er im Begriff, in eine Schlacht zu ziehen? Hält man sich an die frühesten Quellen, war ein Traum von entscheidender Bedeutung. Franziskus wurde in Spoleto krank und im Fieber träumte er oder hatte eine Art Vision. Offenbar hatte er später davon seinen Gefährten erzählt, die es aufschrieben. Im Halbschlaf hörte er demnach eine Stimme, die ihn fragte, wer ihm Besseres geben könne, der Herr oder der Knecht? Franziskus antwortete, der Herr, woraufhin die Stimme ihn fragte, warum er dann dem Knecht folge und nicht dem Herrn. Francesco wusste nicht, was dieser Traum oder diese Vision zu bedeuten hatte. Aber die Stimme forderte ihn auf, umzukehren. Und das tat er. Auf halber Strecke in Foligno verkaufte er sein Pferd und seine Ausrüstung und zog normale Kleider an. In Kriegsmontur nach Hause zurückzukehren, wäre doch zu erniedrigend gewesen. Wie der Empfang in Assisi war, darüber gibt es keine Auskunft, aber es fällt nicht schwer, sich vorzustellen, was los war, als er durch die Gassen zu seinem Elternhaus ging. Der Vater wird getobt haben, die Mutter geweint. Und die Leute lachten über diesen verhinderten Ritter, der wie ein geprügelter Hund zurückkam. Und sicher wird auch das Wort Feigling zu hören gewesen sein, doch irgendwann werden sich die Gemüter beruhigt haben. Der Alltag kehrte ein. Francesco arbeitete wieder im Geschäft und zog nach Feierabend mit seinen Freunden herum, die froh waren, den lustigen und spendierfreudigen Bernardone wiederzuhaben. Hat sich Franz nun verändert? Äußerlich betrachtet nicht. Für alle, die ihn kannten, war er wie früher. Wenn Francesco sich verändert hat, dann war es so, wie ich glaube, eine innere Veränderung, die sich in seinem Traum ausdrückt. Es war, als keimte in ihm die Ahnung auf, dass er einem falschen Ideal nachgelaufen ist. Ein Ritter zu werden, erschien ihm plötzlich reizlos, ja dumm. Der Traum sagte es auf seine Weise. Warum einem Knecht nachlaufen, wenn dir der Herr viel Besseres geben kann? Wer dieser Herr sein soll und warum er von ihm Besseres erwarten kann, das ist Francesco völlig schleierhaft. So wie er sich in den folgenden Tagen benahm, muss er völlig verunsichert gewesen sein. Er machte weiter wie bisher, einfach weil er nicht wusste, was er sonst machen sollte. Er arbeitete im Geschäft und traf sich mit seinen Freunden. Bei einem der nächtlichen Gelage passierte nun etwas Seltsames. Seine Freunde haben ihn zum König der Nacht gewählt und ihm einen Stab in die Hand gedrückt. Das soll eine Ehre sein, allerdings mit dem Hintergedanken, dass der König auch die Rechnung bezahlen muss. Nachdem alle ausgiebig gegessen und getrunken haben, zieht die fröhliche Schar durch die Gassen. Plötzlich merken die Freunde, dass Francesco ihnen nicht gefolgt ist. Sie gehen zurück, um zu sehen, was mit ihm los ist. Er steht da wie erstarrt, als wäre er gelähmt. Seine Freunde sind zuerst erschrocken, überspielen aber dann ihren Schrecken mit lustigen Bemerkungen. Einer fragt Francesco, ob er vielleicht an eine Frau gedacht habe, die er heiraten will. Als ob er aus einer Trance erwacht, antwortet Franz lebhaft, dass er tatsächlich an eine Braut gedacht habe, eine, die reicher und schöner sei, als sie es sich vorstellen könnten. Alle lachen erleichtert und ziehen weiter. Franz fehlen die Worte. Etwas geht in ihm vor, aber er kann es nicht benennen. Er muss wieder auf Begriffe und Bilder aus der Welt der Ritter und Troubadoure zurückgreifen, die, und das spürt er, nicht mehr passen. Er ist von etwas durchdrungen, was sich größer und schöner anfühlt als alles, was er bisher kannte. Franz fühlt sich wie zweigeteilt. Ein Teil von ihm hängt immer noch im alten Leben fest und ein anderer ist bereits woanders. Aber wo? Seit dem Zwischenfall mit seinen Freunden in den Gassen von Assisi rumort es gewaltig in ihm. Es ist ein Glücksgefühl, das ihn erfüllt. Es ist wunderbar, bringt ihn aber total durcheinander, weil alles, was er bisher geglaubt und gedacht hat, auf den Kopf gestellt wird.
Jahre später hat er seinen Gefährten davon erzählt und die haben nach seinem Tod ihre Erinnerungen daran niedergeschrieben. Diese Erinnerungen an Franziskus nennt man die Drei-Gefährten-Legende, weil es drei seiner Mitbrüder waren, die sie verfasst haben. Auffällig oft wird dabei ein Wort verwendet, nämlich Dolcezza, deutsch Süßigkeit. Sein Herz sei, so heißt es, von einer Süßigkeit erfüllt worden, so dass er nicht mehr sprechen noch sich bewegen konnte. Oder eine geheimnisvolle Süßigkeit habe ihn immer öfter heimgesucht. Das sind Hinweise, die ins Zentrum von Franz' Innenleben führen. Dabei wäre es falsch, an süßlich zu denken. Franz' Leben ist keine sentimentale Kitschgeschichte, zu der es leider oft gemacht wurde. Hier geht es ums Ganze, um alles oder nichts. Und nicht weniger wird von Franz verlangt, als sein ganzes Fühlen und Denken zu ändern. Die Grundlage ist dabei ein tiefes Glückserlebnis, das er Süßigkeit nennt. Was genau Süßigkeit bedeutet, zeigt sich für Franz erst, wenn daraus ein Handeln wird. Aber so weit ist er noch nicht. Sein Erlebnis hütet er wie ein wertvolles Geheimnis. Anscheinend kann er dieses Gefühl nicht willkürlich herbeiführen. Trotzdem ist für ihn eines absolut sicher. Er will es unbedingt noch einmal erleben. Aber wie? Den Leuten von Assisi fällt auf, dass Francesco sich seltsam benimmt. Er ist nicht mehr so oft mit seinen Freunden zusammen und zieht sich gern zurück. Einsamkeit ist ein Versuch, das Glücksgefühl wieder hervorzurufen. Sie tut ihm gut, aber es fehlt noch etwas. Ein Hinweis kommt von einer stadtbekannten alten Bettlerin, die in den Straßen herumlungert. Sie ist furchtbar hässlich und hat einen Buckel. Francesco bekam immer einen großen Schrecken, wenn er ihr früher begegnete, und er hat einen großen Bogen um sie gemacht. Merkwürdigerweise empfindet er, wenn er sie jetzt sieht, eher Mitleid mit ihr, ja sogar zärtliche Gefühle. Das bringt ihn auf eine Idee. Offenbar stellt sich sein Glücksgefühl wieder ein, wenn er etwas sieht oder macht, was ihm früher widerwärtig war und ihn abgestoßen hat. Dazu zählen kranke und hässliche Menschen. Franz will ein weiteres Experiment machen. Jedoch nicht in Assisi. Das traut er sich offenbar nicht. Da ist er zu bekannt. Er schließt sich einer Gruppe an, die im Frühjahr 1205 eine Pilgerreise nach Rom unternimmt. An der Stelle, wo der Apostel Petrus begraben liegen soll, wirft er wie alle Pilger Geld durch das Gitterfenster unterhalb des Altars, allerdings nicht nur ein paar Münzen, sondern eine große Handvoll, sodass es nur so scheppert. Das soll er gemacht haben, weil er sich über die geringen Beträge der anderen Pilger ärgerte. Ich glaube aber, dass hier schon ein anderer Franz zum Vorschein kommt. Meines Erachtens ist es eine Geste, mit der er seine Verachtung des Geldes zeigt. Franz' veränderte Einstellung zu Geld bringt ihn auf eine neue Idee. Vor der Kirche sitzen und liegen jede Menge Bettler. Franz überredet einen von ihnen, mit ihm die Kleider zu tauschen. Für eine kurze Zeit, probehalber sozusagen. Auch wenn er nur Bettlersein gespielt hat, das Experiment war geglückt. Franz hatte wieder jenes tiefe Glück empfunden. Nun wusste er auch, dass es sich einstellt, wenn er seine Angst überwindet. Und diese Angst hängt mit Geld zusammen. Oder damit, keines zu haben. Bettler haben kein Geld. Und weil sie keines haben, leben sie im Elend, können sich keinen Arzt leisten, werden krank, verlieren ihre Arbeit und Freunde, sind einsam, werden verachtet. Das ist so ziemlich das Gegenteil zu dem Leben, das Franz führte. Darum hat er Angst davor, kein Geld mehr zu haben und so tief zu fallen. Eine noch größere Angst als vor Bettlern hatte Franz vor anderen Gestalten. Vor den Toren Assisis lag das Hospital, wo die Aussätzigen untergebracht oder richtiger isoliert waren. Diese Frauen und Männer galten als unrein, also als ansteckend. In fortgeschrittenem Stadium der Krankheit ging ein bestialischer Gestank von ihnen aus. War Franz in der Umgebung unterwegs, hielt er sich immer die Nase zu, wenn er auch nur in die Nähe des Hospitals kam. Und wenn es sich zufällig ergab, dass er einem dieser armen Teufel über den Weg lief, war er von dessen Anblick und vom Gestank so angeekelt und entsetzt, dass er schnell das Weite suchte.
Franz hat diesen Widerwillen gegen Aussätzige im ersten Satz seines Testaments erwähnt. Die Überwindung seines Ekels muss für ihn daher eine lebensentscheidende Erfahrung gewesen sein. Franz hat, so nehme ich an, nicht darauf gewartet, dass er wieder einmal zufällig einem Aussätzigen begegnet. Er hat diese Begegnung gesucht. Und dieses Mal flieht er nicht. Er steigt vom Pferd und geht auf den Mann zu. Der Aussätzige, so stelle ich es mir vor, will zuerst weglaufen, denn dazu ist er verpflichtet. Es muss ihn erschrecken und ängstigen, dass Franz ihm nachsetzt, seine Hand nimmt und ihn umarmt. Das Experiment ist geglückt. Es braucht kein weiteres mehr. Franz ist sich jetzt sicher. Das Bittere hat sich für ihn in Süßigkeit verwandelt, so drückt er es aus. Das, was ihn vorher angeekelt, entsetzt, verängstigt hat, stößt ihn nicht mehr ab. Im Gegenteil, er kann es dankbar annehmen, weil er nicht mehr vor der Wirklichkeit flieht. Jetzt weiß er auch, dass Süßigkeit nicht nur ein subjektives Gefühl ist, sondern seine Mitmenschen, gerade die Ausgeschlossenen, an den Rand gedrängten mit einschließt und er ihnen jetzt mit einem Gefühl der Zärtlichkeit begegnen kann. Nie war etwas klarer für Franz. Wirklich leben kann er nur durch und von dieser Süßigkeit. Alles andere ist Ersatz, Flucht, Täuschung, Ablenkung. Und eines ist ebenso sicher, um nichts in der Welt will er diese Erfahrung mehr missen. Es bleibt die Frage, was er jetzt machen soll. Gut, er ist innerlich ein anderer geworden, aber was ergibt sich daraus für ein Leben? In seinem Testament heißt es, er hielt eine Weile inne. Das ist eine sehr harmlose Bezeichnung für eine große Ratlosigkeit. Ich glaube, Francesco wusste wirklich nicht, wie seine Zukunft aussehen soll. Soll er weiter im Geschäft seines Vaters arbeiten? Soll er heiraten und eine Familie gründen? Oder von Assisi wegziehen? Weil er selbst keine Antwort fand, erhoffte er sich einen Rat, einen Hinweis, Hilfe von irgendwoher. In diesem Zustand muss er gewesen sein, als er bei einem seiner einsamen Spaziergänge an der kleinen Feldkapelle San Damiano vorbeikam. Er ging hinein. Ein Kreuz hing über dem Altar, oder genauer, ein auf Holz aufgezogenes Bild des Gekreuzigten. Vielleicht hat sich Franz davor hingekniet, vielleicht hat er gebetet. Die Quellen berichten nun, dass der gekreuzigte Jesus zu sprechen anfing, und zwar liebevoll und gütig. Die Stimme sagte, »Franziskus, siehst du nicht, dass mein Haus ganz verfallen ist? Geh also hin und stelle es wieder her.« Theologen gehen davon aus, dass Franz diese Worte missverstanden hat und sie eigentlich eine Aufforderung waren, die ganze katholische Kirche, die sich in einem schlimmen Zustand befand, zu reformieren. Damit erwartet man von Francesco Gedanken, auf die er zu diesem Zeitpunkt nie kommen würde. Wie auch sollte der unbekannte Tuchhändlersohn plötzlich zum Retter der weltweiten Kirche werden? Es passt zu ihm, dass er diese Worte ganz konkret auffasst. Er soll die Kirche San Damiano, die nur noch eine Ruine ist, wieder herrichten. Das ist ein einfacher und klarer Auftrag und Francesco ist dankbar für diese handfeste Anweisung. Ohne groß zu überlegen. Das ist ein einfacher und klarer Auftrag und Francesco ist dankbar für diese handfeste Anweisung. Ohne

0: Der Priester nimmt das Geld nicht an. Offenbar kennt er Franziskus Vater und ahnt, dass der damit nicht einverstanden ist. Auf einen Streit mit ihm will er es nicht ankommen lassen. Franz ist wütend, doch dann scheint ihm zu dämmern, dass es tatsächlich zu einem großen Konflikt kommt. Einige Zeit versteckt er sich, doch dann sucht er die Konfrontation mit dem Vater. Er erklärt ihm, dass er von nun an arm und besitzlos leben wolle. Damit kann sich der Vater nicht abfinden. Er zeigt seinen Sohn wegen Diebstahls an. Unter Vermittlung des Bischofs kommt es am 10. April 1206 zu einer Verhandlung.
1: Natürlich hatte sich diese Nachricht in Assisi schnell herumgesprochen. Und niemand wollte es sich entgehen lassen, mitzuerleben, wie der alte Bernardone und sein verrückter Sohn aufeinandertreffen. Wie dieses Treffen abgelaufen ist, darüber gibt es verschiedene Berichte. Ich stelle es mir so vor, dass der Bischof auf einem kostbaren Sessel sitzt, vor ihm Francesco und sein Vater und dahinter eine neugierige Menschenmenge. Für den Bischof Guido ist der Fall eine heikle Sache. Denn Francesco hat gegen das vierte Gebot verstoßen, nach welchem man Vater und Mutter ehren muss. Als Geistlicher müsste er mit dem Sohn hart ins Gericht gehen, aber das tut er nicht. Den Quellen zufolge erwähnt er das vierte Gebot nicht einmal. Stattdessen fordert er Francesco auf, das gestohlene Geld an den Vater zurückzugeben. Damit, so meint er, sei die Sache erledigt und der wütende Vater wäre zufriedengestellt und besänftigt. Der Bischof täuscht sich in mehrfacher Hinsicht. Pietro Bernardone ist immer noch furchtbar wütend und am liebsten würde er sich auf seinen Sohn stürzen und ihn schlagen. Er ist alles andere als zufrieden. Zufrieden wäre er erst, wenn er Francesco enterben, ihn vernichten könnte. Für Franz ist es kein Problem, dem Vater das Geld zurückzugeben. Und auf das Erbe verzichtet er gern. Ihm geht es um etwas mehr. Geld ist ein Symbol für all die Stricke, die ihn an das falsche Leben fesselten, und er will all diese Stricke loswerden. In der Drei-Gefährten-Legende wird berichtet, dass Franziskus nun eine feierliche Erklärung abgab, wonach Pietro Bernardone nicht mehr sein Vater sei, sondern er einen Vater im Himmel habe. Was einen an jenen Worten zweifeln lässt, ist der pathetische Ton dieser Verkündigung, der nicht zu Franz passt. Er ist kein Mann des Wortes. Wenn er etwas zu sagen hat, dann tut er das durch Handlungen und Gesten. Und was er jetzt tut, ist eine sehr starke Geste. Er beginnt sich auszuziehen, bis er nackt dasteht. Seine Kleidung und das Geld übergibt er dem Vater, der gekränkt und grollend abzieht. Franziskus so, splitternackt, dastehen zu sehen, muss für die Menschen ein gewaltiger Schock gewesen sein. Nicht, weil sie moralisch entrüstet waren, sondern weil die Botschaft dieses Aktes so körperlich eindringlich war. Franz ist nackt wie ein kleines Kind, als ob er neu geboren werden würde. Buchstäblich kein Faden mehr verbindet ihn mit seinem alten Leben. Indem er mit seinem Vater bricht, bricht er mit der Welt der Bürger, mit ihren Werten wie Geld, Besitz, Erfolg, Macht, Gewalt. Noch ist völlig offen, wie sein neues Leben aussehen wird, doch eines ist sicher. Es wird ein Weg des freiwilligen sozialen Abstiegs sein. Als Franz später einmal gefragt wurde, warum er ein so einfaches Leben führt, antwortete er: »Herr, wollten wir etwas besitzen, so müssten wir auch Waffen zu unserer Verteidigung haben. Daher kommen die Streitereien und Kämpfe, die so mannigfach die Liebe Gottes und der Mitmenschen hindern. Daher wollen wir nichts Zeitliches in der Welt besitzen.

Franz geht dorthin, wo er nichts ist, nach San Damiano. Hier vor den Toren seiner Heimatstadt, wo er noch vor kurzem der Sohn des reichen Tuchhändlers war, wird sein krasser Abstieg noch deutlicher. Er hatte keine Familie mehr, kein Ansehen, kein Geld, keine Heimat, kein Haus, keine Macht, keine Sicherheit. Dem Priester von San Damiano kann er kein Geld geben, damit der seine Kirche wieder aufbaut. Er hat auch keine Arbeiter beauftragt, diese Aufgabe für ihn zu übernehmen. Er muss die Sache selbst anpacken.

Franziskus will aussteigen aus einem Leben, das von Geld und Ansehen bestimmt ist. Dafür nimmt er den Bruch mit seiner Familie in Kauf. Seine Lebensgeschichte erzählt Alois Prinz in dem Buch Franz von Assisi. Es ist im Thienemann-Esslinger Verlag erschienen. Nachdem Franziskus auf sein Erbe verzichtet hat, stellt sich für ihn die Frage, was er jetzt machen soll. Von vielen wird er verspottet. Doch dann schließen sich ihm immer mehr Menschen an. Wie es dann weitergeht, das hören Sie gleich nach etwas Musik.

0: Francesco Bernardone, heute bekannt unter dem Namen Franziskus oder kurz Franz, wird im Jahr 1181 oder 82 in Assisi geboren. Er ist der älteste Sohn eines angesehenen und erfolgreichen Tuchhändlers. In Reichtum und Überfluss verbringt er seine ersten 25 Jahre, feiert viele Partys und träumt davon, ein heldenhafter Ritter zu werden. Doch dann kommt es in seinem Leben zu einer radikalen Kehrtwende. Er spürt, dass er bisher Dingen hinterhergelaufen ist, die ihn eher binden als freimachen. Eine innere Unruhe und Sehnsucht treibt ihn zu einem folgenschweren Schritt. Franz verzichtet auf sein Erbe und hört auf, im Geschäft seines Vaters zu arbeiten. Er zieht als Einsiedler vor die Tore der Stadt, bettelt um Essen und Steine, restauriert die Kapelle San Damiano. Viele halten ihn nun für völlig verrückt. Doch nicht alle. Daniel Kopp liest weiter aus der Biografie Franz von Assisi, geschrieben von Alois Prinz.
1: Es gab Männer und Frauen in Assisi, die ihn nicht für verrückt hielten. Die es beeindruckte, wie einfach er lebte und mit welcher Beharrlichkeit er an seiner Feldkapelle arbeitete. Einer von ihnen war Bernardo di Quintavalle, ein angesehener und sehr reicher Jurist aus einer adligen Familie. Bernardo kannte Francesco schon seit Kindertagen und hatte dessen Wandlung vom Playboy zum Einsiedler erst erstaunt und ungläubig verfolgt. Je länger er Franz in seinem neuen Leben beobachtete, desto neugieriger und nachdenklicher wurde er. Er lud ihn in sein Haus ein, um sich mit ihm zu unterhalten und dabei herauszufinden, was ihn antrieb und was er vorhatte. Franz hat ihm wahrscheinlich von seinen Glückserlebnissen erzählt und von seiner Begegnung mit dem Aussätzigen. Wie es mit ihm weitergehen sollte, das konnte er Bernardo nicht sagen. Es ist bezeichnend für Franz, dass er nie groß in die Zukunft schaute und die Dinge auf sich zukommen ließ. Die Kapelle San Damiano hatte er so weit wiederhergestellt, dass sie wenigstens nicht mehr wie eine Ruine aussah. Es gab auch andere verfallene Kapellen in der Umgebung von Assisi und Franz beschloss, sich auch um diese zu kümmern. Auf Dauer wollte er allerdings kein Baumeister und Maurer bleiben, das war nicht sein Lebensziel. Nach dem suchte er noch. Dass er alte Kirchen restaurierte, heißt noch lange nicht, dass er zu dieser Zeit besonders gläubig war. Das wird ihm zwar von vielen Biografen unterstellt, aber im Grunde lässt sich das aus seinem Verhalten nicht zwingend ableiten. Alles, was er bisher getan hat, kann man auch ohne religiöse Motivation erklären. Sogar das sprechende Kreuz hat er ganz weltlich verstanden, als Auftrag, zerfallene Kirchengebäude auszubessern. Und damit machte er nun auch weiter. Eine dieser alten Feldkapellen nannte das Volk Portiuncula, was so viel bedeutet wie kleine Parzelle. Sie gehörte den Benediktinern, die auf dem Gebirgszug über Assisi ihre Abtei hatten. Es ist anzunehmen, dass die Mönche der Benediktinerabtei als Dank für die aufopferungsvolle Arbeit einen Priester hinunterschickten, um die erneuerte Kirche einzuweihen. Das war wahrscheinlich am 24. Februar 1209. Franz war also 28 oder 29 Jahre alt und diesen Tag würde er zeitlebens nicht vergessen, weil etwas geschah, das sein Leben ein weiteres Mal veränderte. Man kann sich die Szene ungefähr so vorstellen. Franz sitzt in einem winterkalten Raum, frierend auf einer schiefen Bank, die er notdürftig zusammengezimmert hat, und folgt mehr oder weniger verständig der zeremoniellen Handlung. Als der Priester aus der Bibel vorliest, aus dem Evangelium des Matthäus, reißt es Franz fast vom Sitz. Ihm ist, als hätten diese Worte wie ein Blitz in seinen Kopf eingeschlagen. In diesem Bibeltext wird davon berichtet, dass Jesus seine Jünger in alle Richtungen ausschickte. Sie sollten jedoch kein Geld, keinen Geldbeutel, keine Vorratstasche, kein Brot mitnehmen, nicht einmal ein zweites Hemd, Schuhe und einen Wanderstab. Sie sollten nur dort bleiben, wo man sie mit ihrem Friedenswunsch aufnahm. Wo das nicht der Fall war, sollten sie weiterziehen. Franz ist so aufgeregt, dass er es fast nicht abwarten kann, bis der feierliche Akt zu Ende ist. Gleich stürzt er auf den Priester zu und bittet ihn, ihm diese Stelle näher zu erläutern. Als der Gottesmann mit seiner Erklärung fertig ist, sagt Franz freudig, bestimmt und wie erleichtert, »Das ist's, was ich will. Das ist's, was ich suche. Das verlange ich aus innerstem Herzen zu tun.« Diese Szene zeigt zum einen, dass Franz alles andere als bibelfest war. Wahrscheinlich kannte er nur aus seiner Schulzeit und seinen seltenen Kirchenbesuchen einige Worte aus der Heiligen Schrift. Um selbst darin zu lesen, war sein Latein zu schlecht. Und wenn es besser gewesen wäre, hätte er vermutlich auch kein Bedürfnis gehabt nach dieser Lektüre.